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1: Um 3 Uhr mit Wolfgang Berger. Schneller als erwartet haben die USA und der Iran ein Abkommen für ein Kriegsende in Kraft gesetzt. US-Präsident Trump bestätigte seine digitale Unterschrift bei einem Empfang im Schloss Versailles. Der Iran sieht sich selbst als Gewinner des Abkommens, berichtet Benjamin Weber aus Istanbul.
2: Iran und die USA werden den Krieg demnach an allen Fronten beenden. Dazu zählt auch der Libanon. Iran verpflichtet sich dazu, die Straße von Hormus zu öffnen, genau wie die USA ihre Seeblockade aufheben. Die USA sichern außerdem zu, dass Iran sein Öl sofort nach Unterzeichnung wieder ohne Einschränkungen verkaufen kann. Viele der 14 Punkte im Abkommen beinhalten viel Geld für Teheran. Die USA wollen eingefrorene Vermögenswerte freigeben. Außerdem sollen alle Sanktionen aufgehoben werden. Die Voraussetzung dafür ist, dass sich Teheran und Washington innerhalb von 60 Tagen auf ein endgültiges Friedensabkommen einigen.
1: In Schleswig-Holstein ist ein Atommülltransport wie geplant im Zwischenlager Brockdorf angekommen. Vom Hafen Brunsbüttel aus wurden 7 Kastoren auf speziellen LKW zum ehemaligen AKW gebracht, nur wenige Kilometer Elbe aufwärts. Der Atommüll wird dort zwischengelagert. Er kommt aus der Aufarbeitungsanlage Sellafield in Großbritannien. Die kleineren Proteste gegen den Kastortransport blieben friedlich. 4 von 5 Menschen im Land fordern mehr Schutz für Kinder und Jugendliche im Internet. Das steht im neuen Verbraucherreport des Bundesverbandes VZBV, der Rheinischen Post vorliegt. 80% der Befragten wollen strengere Regeln für Tech-Konzerne. Fast 90% bewerten den aktuellen Jugendschutz als schlecht, sowohl auf Social-Media-Plattformen als auch bei Computerspielen. England ist mit einem Sieg in die Fußball-WM gestartet. Das Team um den deutschen Trainer Thomas Tuchel gewann 4:2 gegen Kroatien. Aus dem ARD-WM-Team Silke Heine.
3: England hat die erste Bewährungsprobe bestanden. Beim Sieg gegen die Kroaten konnten sich die Three Lions mal wieder auf Torjäger Harry Kane verlassen. Der Bayern-Stürmer steuerte 2 Tore zum Auftaktsieg bei und zog mit nun 10 WM-Toren mit Englands bisherigen Rekordhalter Gary Lineker gleich. Dagegen erlebten Cristiano Ronaldos Portugiesen eine bittere Enttäuschung. Gegen den Außenseiter Demokratische Republik Kongo kam der Nations League-Sieger nicht über ein 1:1 hinaus. Riesenjubel bei den Kongolesen, die ihren ersten WM-Punkt verbuchen.
1: Und bei der Partie Ghana gegen Panama steht es kurz vor Ende 1:0 für Ghana. Das waren die Nachrichten. Das Wetter in Deutschland. Der Tag wird freundlich, nur im Osten und in den Bergen sind Schauer möglich. Dazu 20 Grad auf den Nordseeinseln bis 36 Grad am Oberrhein. Am Freitag erst viel Sonne, später örtlich dichte Wolken und starke Gewitter, 24 bis 38 Grad. Auch Samstag meist sonnig, vor allem im Osten, aber wieder Gefahr von starken Gewittern. Es ist 3:03 Uhr.
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1: Um 4 Uhr mit Wolfgang Berger. Schneller als erwartet haben die USA und der Iran ihr Abkommen für ein Kriegsende digital unterzeichnet. Das bestätigten sowohl Vertreter der US-Regierung als auch das iranische Außenministerium. Jan Busche aus der Nachrichtenredaktion mit den wichtigsten Vereinbarungen.
2: Das Abkommen sieht vor, dass der Iran seine Vorräte an hoch angereichertem Uran verdünnen muss. Ziel ist es, dass der Bau von Atomwaffen nicht mehr möglich ist. Im Gegenzug wollen die USA unter anderem Ölsanktionen gegen den Iran aufheben. Das Land könnte damit sein Öl wieder an die USA und westliche Verbündete verkaufen. Und die Straße von Hormuz soll wieder öffnen. Öl- und Gastransporte aus der Region, auch Richtung Europa, wären dann wieder möglich, was die Preise stabilisieren dürfte.
1: Die Regierung von Pakistan, die den sogenannten Iran-Deal mitvermittelt hatte, teilte in der Nacht mit, die Öffnung der Straße von Hormuz gelte sofort, die Seeblockaden seien beendet. Im Atommüll-Zwischenlager Bruckdorf in Schleswig-Holstein ist ein Castortransport planmäßig angekommen. Kleinere Proteste verliefen friedlich. Aus der Nachrichtenredaktion Betül Sarikaya.
3: Um kurz nach 21 Uhr hat sich der Transport vom Hafen in Brunsbüttel in Bewegung gesetzt. Über die B5 und Kreisstraßen ging es Richtung Brockdorf, wo der Konvoi kurz nach 22 Uhr angekommen ist. Nach einer Kontrolle sollten die Behälter auf den finalen Stellplatz deponiert und an ein Überwachungssystem angeschlossen werden. Die letzten radioaktiven Abfälle aus dem britischen Sellafield waren am Dienstagmorgen per Schiff in Brunsbüttel angekommen.
1: 4 von 5 Menschen im Land fordern mehr Schutz für Kinder und Jugendliche im Internet. Das steht im neuen Verbraucherreport des Bundesverbandes VZBV, der der Rheinischen Post vorliegt. 80% der Befragten wollen strengere Regeln für Tech-Konzerne. Fast 90% bewerten den aktuellen Jugendschutz als schlecht, sowohl auf Social-Media-Plattformen als auch bei Computerspielen. England ist mit einem Sieg in die Fußball-WM gestartet. Das Team um den deutschen Trainer Thomas Tuchel gewann 4:2 gegen Kroatien. 2 Tore erzielte Bayern-Stürmer Harry Kane. Im Außenseiter-Duell zwischen Ghana und Panama setzten sich die Afrikaner mit 1:0 durch. Das Tor fiel erst in der Nachspielzeit. Am frühen Abend hatte Portugal nur ein 1:1 gegen die Demokratische Republik Kongo geschafft. Als letzte Teams starten um 4 Uhr Usbekistan und Kolumbien ins Turnier. Das waren die Nachrichten. Das Wetter in Deutschland. Der Tag wird freundlich, nur im Osten und in den Bergen mal ein Schauer möglich. 20 Grad an der Nordsee bis 36 Grad am Oberrhein. Freitag viel Sonne, später örtlich starke Gewitter, 24 bis 38 Grad. Auch Samstag warm und meist trocken, Gewittergefahr vor allem im Osten, dazu 23 bis 38 Grad. Es ist 4:03 Uhr.
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1: Um 5 Uhr mit Wolfgang Berger. Die USA und der Iran haben eine Absichtserklärung für ein Kriegsende in der Nacht offiziell in Kraft gesetzt. Beide Seiten hätten digital unterzeichnet, hieß es aus Teheran und Washington. Aus der Nachrichtenredaktion Thomas Kuhlmann.
2: US-Präsident Trump unterschrieb bei einem Empfang in Frankreichs Prunkschloss Versailles. Vom Vermittler Pakistan hieß es in der Nacht, der Iran werde die Straße von Hormus sofort wieder für Schiffe und Tanker öffnen. Die Detailverhandlungen gehen laut Pakistans Premier Sharif aber jetzt erst los, denn viele Fragen sind ungeklärt. So ist das iranische Atomprogramm laut Abkommen immer noch Verhandlungssache. Der Iran bezeichnet sich selbst als Gewinner des Deals mit Trump. Laut Abkommen darf das Regime wieder in unbegrenzter Menge Öl verkaufen und auch alle anderen Sanktionen wollen die USA aufheben.
1: Außenminister Wadephul hat Deutschlands Bereitschaft zu einer Minenräumung in der Straße von Hormus erneuert. Das sagte der CDU-Politiker der Rheinischen Post. Voraussetzung dafür sind laut Wadephul ein Ende der Kampfhandlungen sowie die Zustimmung aller Konfliktparteien und des Bundestags. Als völkerrechtliche Grundlage kommt nach seinen Worten eine UN-Resolution in Frage. Die Meerenge zwischen Iran und Oman ist seit Beginn des Irankriegs durch iranische Blockaden für die Schifffahrt gesperrt. Durch sie läuft normalerweise rund ein Fünftel des weltweiten Öl- und Flüssiggashandels. Im Atommüll-Zwischenlager Brockdorf in Schleswig-Holstein ist ein Castortransport planmäßig angekommen. Kleinere Proteste verliefen friedlich. Aus der Nachrichtenredaktion Betül Sarikaya.
3: Um kurz nach 21 Uhr hat sich der Transport vom Hafen in Brunsbüttel in Bewegung gesetzt. Über die B5 und Kreisstraßen ging es Richtung Brockdorf, wo der Konvoi kurz nach 22 Uhr angekommen ist. Nach einer Kontrolle sollten die Behälter auf den finalen Stellplatz deponiert und an ein Überwachungssystem angeschlossen werden. Die letzten radioaktiven Abfälle aus dem britischen Sellafield waren am Dienstagmorgen per Schiff in Brunsbüttel angekommen.
1: England ist mit einem Sieg in die Fußball-WM gestartet. Das Team um den deutschen Trainer Thomas Tuchel gewann 4:2 gegen Kroatien. 2 Tore erzielte Bayern-Stürmer Harry Kane. Im Außenseiter-Duell zwischen Ghana und Panama setzten sich die Afrikaner mit 1:0 durch. Das Tor fiel erst in der Nachspielzeit. Am frühen Abend hatte Portugal nur ein 1:1 gegen die Demokratische Republik Kongo geschafft. Als letzte Teams starteten um 4 Uhr Usbekistan und Kolumbien ins Turnier. Das waren die Nachrichten. Das Wetter in Deutschland. Der Tag wird freundlich. Nur im Osten und in den Bergen mal ein Schauer möglich. 20 Grad an der Nordsee bis 36 Grad am Oberrhein. Freitag viel Sonne, später örtlich starke Gewitter, 24 bis 38 Grad. Auch Samstag warm und meist trocken, Gewittergefahr vor allem im Osten dazu 23 bis 38 Grad. 5:03 Uhr.
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1: Heute vor 130 Jahren, am 18. Juni 1896, weihte Kaiser Wilhelm II. Das Kyffhäuser-Denkmal ein. Klotzig und protzig steht das 81 Meter hohe Monument weit sichtbar auf den Ruinen der Burg Kyffhausen in Nordthüringen. Kaiser Friedrich Barbarossa soll oft dort gewesen sein. Er starb 1190 auf dem Weg nach Jerusalem und blieb als guter Herrscher in Erinnerung. Ein Grab fand er nicht. So ging die Sage, er habe sich zum Schlaf in den Kyffhäuser zurückgezogen. Von dort werde er kommen und ein neues Reich errichten. Mit der Einigung des Deutschen Reiches nach 1871 wurde die Legende gern aufgenommen, um das Kaiserreich als Vollendung von Barbarossas Reich darzustellen. Solche Propaganda war ganz nach dem Geschmack von Wilhelm II. Er wollte wie Barbarossa Kaiser von Gottes Gnaden sein. Dankbarkeit für das Erreichte, Bescheidenheit und Demut spielten keine Rolle. Mit Angeberei und Überheblichkeit versündigte und verhärtete er sich. Letztlich verweigerte Wilhelm II. Mitsprache und soziale Gerechtigkeit und verspielte den Frieden. Sein Motto, an deutschem Wesen soll die Welt genesen, hat nie funktioniert, muss man rückblickend feststellen. Ein Weltkrieg und das Ende des Kaiserreichs 22 Jahre nach Einweihung des Denkmals folgten. So erinnert der Kyffhäuser heute auch an einen Herrscher, der mehr von Gott redete, als nach seinem Gebot handelte, und an menschliche Überhebung und ihre Folgen. Dankbarkeit, Bescheidenheit, Demut. Wem bricht davon ein Zacken aus der Krone?
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1: Um 6 Uhr mit Mirko Jugelt. Die USA und der Iran haben das Rahmenabkommen zur Beendigung des Krieges unterzeichnet, früher als ursprünglich geplant. US-Präsident Donald Trump setzte seine Unterschrift während eines Besuchs im französischen Schloss Versailles unter das Dokument. Der iranische Präsident Massoud Pezeshkian unterschrieb elektronisch. Nach Angaben von Vermittler Pakistan ist das Abkommen mit sofortiger Wirkung in Kraft getreten. Es sieht vor allem vor, die Straße von Hormuz wieder zu öffnen. Innerhalb von 60 Tagen sollen nun weitere Details ausgehandelt werden. In Blankenburg hat ein Brand im Harzklinikum einen Großeinsatz ausgelöst. Nach Angaben der Feuerwehr soll eine Patientin in einem Zimmer der Psychiatrie eine Matratze angezündet haben. Insgesamt mussten 108 Menschen in Sicherheit gebracht werden. 17 Personen wurden zur weiteren Untersuchung in umliegende Krankenhäuser gebracht. Inzwischen ist das Feuer gelöscht. Der Klinikumsbetrieb wurde mit Ausnahme der betroffenen Station wieder aufgenommen. Der Schaden wird auf mehrere hunderttausend Euro geschätzt. Die deutschen Start-up-Unternehmen sehen im internationalen Wettbewerb noch viel Luft nach oben. Verbandspräsidentin Verena Pauster sagte dem MDR, 86% der großen Start-ups gehörten außereuropäischen Investoren. Man brauche dringend mehr Kapital, damit die Unternehmen in Deutschland blieben. Nach Ansicht von Pauster ist dafür genügend Geld vorhanden. Der Start-up-Verband hatte sich in einer Art Brandbrief an die Bundesregierung gewandt und mehr Tempo bei den Reformen verlangt. Der wohl letzte Transport mit radioaktiven Abfällen aus der britischen Aufarbeitungsanlage Sellafield hat sein Ziel erreicht. Die 7 Castoren sind am späten Abend im Zwischenlager Brockdorf in Schleswig-Holstein angekommen. Wie der Norddeutsche Rundfunk berichtet, sind die Proteste gegen den Transport friedlich geblieben. Bei dem Atommüll handelt es sich um Überreste von Brennelementen aus deutschen Kraftwerken, die in England aufgearbeitet wurden. Bei der Fußball-WM ist England mit einem Sieg ins Turnier gestartet. Das Team um den deutschen Trainer Thomas Tuchel gewann mit 4:2 gegen Kroatien. Mit Favorit Portugal schaffte nur ein 1:1 gegen die Demokratische Republik Kongo. Ghana setzte sich mit 1:0 gegen Panama durch. Das waren die Nachrichten.
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2: Die Temperaturen von 5 Uhr überall bedeckt, bei 13 Grad auf dem Brocken und auf dem Fichteberg. 15 Grad waren es in Meiningen, 16 Grad in Eisenach, Erfurt, Gera und Leipzig. 17 Grad in Chemnitz, Halle und Magdeburg und am wärmsten mit 18 Grad in Dresden und Görlitz. Heute gibt's viel Sonne, meist nur lockere Wolken und es wird richtig warm, 28 bis 31 Grad. Auch morgen dann ausgiebig Sonne, noch wärmer, 30 bis 35 Grad. Später sind dann auch Hitzegewitter möglich. Und auch am Wochenende wird sehr heiß, Sonne und Wolken werden sich abwechseln. Auch Schauer und Gewitter sind zwischendurch immer mal wieder möglich. Der MDR Kulturverkehrsservice meldet, Vorsicht auf der A2 Richtung Berlin, zwischen Königslutter und Rennau befindet sich eine ungesicherte Unfallstelle. Vorsicht auch auf der A2 Richtung Hannover, zwischen Hämelerwald und Lehrte Ost steht ein defekter LKW auf der rechten Fahrspur. A4 Richtung Frankfurt, zwischen Hainichen und Frankenberg steht ein defekter LKW auf der rechten Fahrspur. Und Vorsicht auf der A9 Richtung Berlin, zwischen Niemeck und Brück befindet sich ebenfalls eine ungesicherte Unfallstelle. Soweit der MDR Kulturverkehrsservice. Wir wünschen Ihnen gute Fahrt und es wird 6:04.
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Mit SARS sind wir in diesen Morgen gestartet mit ihrem Lächeln. Mon Sourire hieß dieser Titel und Sie sind bei MDR Kultur. Chemnitz kommt aus dem Feiern gar nicht mehr raus, könnte man denken. Mit dem Kulturhauptstadtjahr ist ja schon wahnsinnig viel passiert in puncto Aufmerksamkeit, Glanz und Glamour. Und in diesem Jahr geht's gleich weiter, denn Chemnitz ist von heute an Gastgeber für das Festival Theater der Welt. Und da kommt tatsächlich die Welt nach Chemnitz, zumindest die Theaterwelt. Was genau sie da erwartet, das erfahren Sie in dieser Stunde. Außerdem haben wir unsere Medienschau für Sie und die befasst sich heute mit dem Resümee zum G7-Gipfel. Und das hier ist Mary Chapin Carpenter, The Saving Things.

0: Wir sollen auf keinen Fall die Dinge vergessen, die uns retten, die uns durch unser Leben und unseren Alltag tragen. Das meint Mary Chapman Carpenter hier bei MDR Kultur, gleich 6:12. 3 Tage lang haben sich die mächtigsten Politiker der Welt ausgetauscht. Auf dem G7-Gipfel im französischen Evian wurden die ganz großen Themen verhandelt. Das Abkommen mit dem Iran und der Krieg in der Ukraine. Hinterher waren sich alle einig, ausnahmsweise. Die Laune war gut, der Gipfel ein Erfolg. Ob die Kommentatoren das auch so sehen, hören Sie jetzt in unserer Medienschau.
1: In der Analyse der Rheinischen Post ist zu lesen: Die Tage von Evian werden in die Geschichte der G7-Gipfel als helle Tage eingehen, was angesichts der Weltlage einigermaßen überrascht. Auch Donald Trump scheint sich in Frankreich wohler gefühlt zu haben als bei früheren Treffen in diesem Kreis. Zur Arbeitssitzung am Mittwoch erscheint der US-Präsident fast eine Stunde später als der pünktliche Bundeskanzler Friedrich Merz, aber sichtlich gut gelaunt. Nach seinem Eintreffen verkündet der 80-Jährige fast schelmisch: Ich bin der Boss. Für das Handelsblatt gilt das allerdings nicht mehr uneingeschränkt. Mit seinem ohne Grund vom Zaun gebrochenen Iran-Krieg hat sich Trump in eine Sackgasse manövriert und auf einmal braucht der US-Präsident doch ein paar Freunde an seiner Seite. Dadurch haben die Europäer plötzlich einen Hebel in die Hand bekommen, mit dem sie den US-Präsidenten bei der Ukraine-Politik auf ihren Kurs bringen konnten, was in Evian auch gelang. Der G7-Gipfel ist deshalb ein Hoffnungsschimmer in geopolitisch dunklen Zeiten. Im Online-Kommentar des Redaktionsnetzwerks Deutschland heißt es: Trump ist offensichtlich so sehr auf internationale Rückendeckung angewiesen, dass er sich beim Thema Ukraine beweglich zeigt. Sollte es mit diesem G7-Gipfel tatsächlich einen Schub für Frieden im Iran und in der Ukraine gegeben haben, dann ist das viel mehr, als man im Vorfeld erwarten konnte. Kritischer fällt das Fazit der Nürnberger Nachrichten aus. Was bringen diese aufwendig organisierten Zusammenkünfte auf höchster Regierungsebene eigentlich? Vor allem das peinlich anmutende Umschmeicheln von Donald Trump war keine Darbietung europäischen Selbstbewusstseins. Historisch war dieser Gipfel nicht, aber allein, dass er nicht zum totalen Fiasko wurde, erscheint in diesen Zeiten schon wie ein Erfolg. Und die Rhein-Neckar-Zeitung aus Heidelberg findet: G7 wäre dann attraktiv, wenn wirklich die wichtigsten Staaten zusammenkämen. China fehlt, Russland bleibt ausgeschlossen, Brasilien und Indien nur als Gäste. Die ASEAN-Staaten fast zeitgleich bei Putin. G7 drückt schon lange nicht mehr die Macht- und Wirtschaftsverhältnisse aus, die die Welt von morgen prägen.

0: See the Unseen, das war das Motto in Chemnitz im vergangenen Jahr, im Kulturhauptstadtjahr. Und eigentlich kann man das einfach fortsetzen und übertragen auf das Festival, das heute in Chemnitz beginnt. Theater der Welt heißt es. Und da kommen tatsächlich Theater aus der ganzen Welt dorthin, um das noch nicht Gesehene zu zeigen. Das Festival selbst gibt es schon seit 1979 und Chemnitz ist jetzt nach Dresden und Halle die dritte ostdeutsche Stadt, in der es stattfindet. Was da in den kommenden 18 Tagen zu erleben ist, weiß Grit Krause.
1: Eine alte, dunkle Fabrikhalle. Auf dem Boden ist ein Areal in Form von einer Bombe abgesteckt, dick aufgefüllt mit Asche und Kohlestücken. Eine unwirtliche Gegend, zu der Europa nach einer Reihe von Klimakatastrophen, Kriegen und sonstigen Krisen geworden ist. Luftmasse heißt die dystopische Performance des deutsch-chinesischen Kollektivs Paper Tiger Theater Studio, die in Chemnitz beim Festival Theater der Welt uraufgeführt wird. Sie ist eine von 33 Produktionen, die während des Festivals zu erleben sind. Ausgewählt wurden sie von 9 internationalen Kuratorinnen und Kuratoren. Sie vertreten alle Kontinente dieser Welt, stammen unter anderem aus Australien, Südafrika, Griechenland oder, wie Ayana Bilsi, aus Saudi-Arabien.
2: I would want to be part of it because there's a lot to put forward from our region. There's a lot of unrepresented voices.
1: Ihr sei es wichtig gewesen, die vielen unterrepräsentierten Stimmen aus ihrer Region dem Publikum hier vorzustellen. Unter anderem Yusuf Ahmed Al-Habi aus Saudi-Arabien mit seinem Stück Speak, So I May See You.
3: Wie wir alle wissen, hat sich Saudi-Arabien in den letzten Jahren mehr geöffnet, auch in Bezug auf das Theater. Und deshalb bin ich sehr stolz darauf, dass ein solches Talent aus Saudi-Arabien nun tatsächlich internationale Anerkennung findet. Junge saudische Stimmen, Schauspieler und Schauspielerinnen auf der Bühne zu sehen, solche Perspektiven sind wirklich erfrischend.
1: Indem sie die Programmhoheit abgeben, beschreiten Christoph Dittrich, Generalintendant der Theater Chemnitz, Inge Köstermanns von der Festival Academy Brüssel und Stefan Schmidtke, bis vor kurzem Programmchef der Kulturhauptstadt, also das Intendantentrio von Theater der Welt, neue Wege.
4: Die Idee hier war, Menschen, die in Regionen leben, viel intensiver ihr Umfeld kennen, ihre Augen schweifen zu lassen und uns von ihrer Welt zu erzählen und nicht wir selber suchen uns das raus, was uns gefällt.
1: Was dennoch deutlich wird, es sind oft ähnliche Themen, mit denen sich Künstlerinnen und Künstler in ihren Theaterstücken, Performances, Opern und Installationen überall

0: auf der Welt beschäftigen. Es geht um Identität, Herkunft, Machtverhältnisse und Sichtbarkeit. Festivalintendant Christoph Dittrich erhofft sich dadurch Impulse für die eigene künftige Arbeit.
1: Wie man mit einem neuen Blick auf alte Stücke zugehen kann oder auch mit einem großen Mut Neues aufnehmen möchte, das imponiert mir sehr, wenn ich allein an das Figurentheater denke, was international ganz fantastisch vertreten ist. Wir werden ein Stück mit Großpuppen hier da haben. Das wird mit Sicherheit im Spielplan der Theater Chemnitz wiederzufinden sein, was diese 18 Tage hierher bringen.
0: Das ist letztlich auch das Anliegen von Theater der Welt, neue Impulse zu setzen. In Chemnitz, wo derzeit eine Debatte tobt um Neubau oder Sanierung des Schauspielhauses und überhaupt die Zukunft des Theaters, kommt eine solche Aufmerksamkeit von außen zur rechten Zeit. Seitens des Internationalen Theaterinstituts, Trägerinstitution des Festivals, werden diese Entwicklungen genau beobachtet, wie dessen Direktorin Juliane Zellner unterstreicht.
2: Aus meiner Sicht hängt die Attraktivität und die Zugkraft von Chemnitz maßgeblich von der Internationalität und der Weltoffenheit ab. Und das Theater Chemnitz, kann man nur sagen, leistet hier gerade Unglaubliches, dieses internationale Festival auf die Beine zu stellen. Und zu hören, dass so massive Einschränkungen geplant sind, also nicht mal mehr ein Gebäude für das Schauspiel vorgesehen ist, lässt einen nur mit starker Verwunderung zurück. Also hier wird am falschen Ende gespart, nämlich an der Attraktivität von Chemnitz.
0: Während des Festivals Theater der Welt wird sich mit Sicherheit zeigen, wie gut diese Internationalität und Weltoffenheit der Stadt tut und welche entscheidende Rolle das Theater in Chemnitz dabei spielt, jetzt und in Zukunft.
3: Das meint Grit Krause über das Festival Theater der Welt, das heute in Chemnitz eröffnet wird. Einige Veranstaltungen sind da schon ausverkauft, wie zum Beispiel die erwähnte Uraufführung von Luftmasse an diesem Wochenende. Aber für viele andere Aufführungen gibt's auf jeden Fall noch Karten. Gucken Sie doch einfach mal unter www.theaterderwelt.de nach. Und bis zum 5. Juli haben Sie dann die Möglichkeit, nach Chemnitz zu fahren und das Theater der Welt zu erleben.

Kurz vor 6:30 ist es. Sie sind bei MDR Kultur. Gleich gibt's hier unsere Kulturnachrichten. Und bis dahin die Kings of Convenience. Toxic Girl.

0: Mit den Kings of Convenience ist es 6:30.
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0: Und die hat jetzt Ole Steffen.
2: Guten Morgen. Die Weimarer Welterbestätten erhalten künftig mehr Geld vom Bund. Die entsprechende Finanzierungsvereinbarung hat Kulturstaatsminister Wolfram Weimer in der Klassikerstadt Weimar unterzeichnet. MDR Kultur-Landeskorrespondentin Mareike Wiemann war vor Ort.
3: Rund 15 Millionen Euro. Diese Summe wird der Bund ab 2027 jedes Jahr an die Klassikstiftung Weimar überweisen. Etwas mehr als zuletzt. Das Land legt dieselbe Summe drauf und die Stadt wird ihren Zuschuss leicht erhöhen. Insgesamt ergibt sich eine Förderung von über 32 Millionen Euro jährlich. Die Zusagen sorgten für Erleichterung in Weimar, auch wenn große Sprünge angesichts stark gestiegener Kosten in den nächsten Jahren nicht möglich sein werden. Hinter verschlossenen Türen war monatelang über das Finanzierungsabkommen beraten worden. Wie MDR Kultur aus Verhandlungskreisen erfuhr, gab es zunächst Vorbehalte in Berlin, in Zeiten knapper Kassen solch hohe Geldsummen nach Weimar zu geben.
2: Beim Kultur- und Kunstfestival Der Osten in Bitterfeld-Wolfen steht in diesem Jahr die Zukunft der Region im Mittelpunkt. Kulisse für die Auseinandersetzung darüber ist das ehemalige Kraftwerk Czornowitz, ein früheres Braunkohlewerk in Sachsen-Anhalt, heute Industriedenkmal. Dabei gehe es auch um die Kraft der Transformation, wie Kurator Christian Schirner MDR Kultur erläutert hat.
4: Da die Leute hier, die Menschen im Osten generell, aber vielleicht ganz besonders in Bitterfeld-Wolfen auch so eine Expertise haben in Transformationsprozessen, weil die hier sehr radikal passiert sind, ist das für uns ein interessanter Spielraum, darüber zu sprechen, wie stellen wir uns Zukunft vor. Ganz praktisch in der Energiefrage, brauchen wir so viel Energie? Verbrauchen wir vielleicht viel zu viel Energie? Brauchen wir neue Formen von Energie? Wie sieht das aus? Und auf der anderen Seite aber auch, wie können wir gesellschaftliche Energien aktivieren? Also wie können wir Menschen, die vielleicht transformationsmüde sind, die gelähmt sind von den Veränderungen, die um sie herum passiert sind schon oder noch immer passieren, wo können wir da Energie herziehen?
2: Vom 12. bis zum 27. September findet Der Osten statt. Dabei sind unter anderem Schauspieler Charlie Hübner, Publizistin Eva von Redeker oder der Rias Kammerchor. Die Universitätsbibliothek Leipzig hat eine umfangreiche filmwissenschaftliche Sammlung geschenkt bekommen. Es ist die Bibliothek des Münchner Filmkritikers Hans Schifferle, ein klassischer Cinephiler, wie Tino Dallmann für Kulturkompakt berichtet.
5: Schifferles Schaffen kannte keine Grenzen, heißt es von der Universität Leipzig. Der Filmkritiker befasste sich mit Hochkultur und Trash, Avantgarde und Mainstream, Blockbuster und Arthouse. Er sammelte obsessiv und forschte leidenschaftlich. Das Ergebnis? Eine inhaltlich vielfältige Bibliothek mit Büchern, Zeitschriften und audiovisuellen Medien. Schwerpunkte liegen etwa bei Hollywood-Produktionen und den Gattungen Krimi, Erotik und Horrorfilm. Die Sammlung ist jetzt an die Universität Leipzig gegangen. Geschenkt hat sie der Kunstsammler Egidio Marzona noch vor seinem Tod im März dieses Jahres.
2: Der erste Preis im Bundeswettbewerb Landmusikorte des Jahres 2026 geht nach Sachsen, und zwar nach Ehrenfriedersdorf im Erzgebirge. Das teilten der Deutsche Musikrat und der Bundesmusikverband Chor und Orchester mit. Nach ihren Angaben überzeugte die Erzgebirgsstadt mit einer Verbindung von traditionellen Erzgebirgsweisen mit modernen Klängen. Zudem beeindruckten besondere Auftrittsorte wie die Naturbühne und das Besucherbergwerk. Der Preis ist mit 18.000 Euro dotiert.
0: Und das waren die Kulturnachrichten von Ole Steffen. Vielen Dank.
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0: Heute erwartet uns ein Mix aus Sonne und Wolken. Dabei bleibt es meist trocken und es wird richtig warm. 28 bis 31 Grad. Auch morgen dann Sonne satt, nur einige Wolken dazwischen. Noch wärmer, 30 bis 35 Grad. Später sind dann Hitzegewitter möglich. Und auch am Wochenende wird es weiterhin sehr heiß. Und zwischendurch kann es immer mal wieder Gewitter geben. Der MDR Kulturverkehrsservice meldet. A2 Richtung Berlin, zwischen Allerengersleben und Eilsleben, 5 Kilometer stockender Verkehr an einer Baustelle. Hier dauert es eine Viertelstunde länger. Vorsicht auf der A2 Richtung Hannover. Zwischen Hämelerwald und Lehrte Ost steht ein defekter LKW auf der rechten Fahrspur. A4 Richtung Frankfurt, zwischen Hainichen und Frankenberg steht ein defekter LKW auf der rechten Fahrspur. Vorsicht auf der A4 Richtung Frankfurt, in der Abfahrt Apolda liegt ein Unterlegkeil auf der Fahrbahn. Vorsicht ebenfalls auf der A9 Richtung Berlin. Zwischen Niemegk und Brück befindet sich eine ungesicherte Unfallstelle. Und auch Vorsicht auf der B71 zwischen Groß-Ammensleben und der A14 Auffahrt Dahlen-Warsleben liegen Plastikteile auf allen Spuren. Soweit der MDR Kulturverkehrsservice. Wir wünschen Ihnen gute Fahrt. Es ist 6:35.
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Es ist groß, sehr groß. 81 Meter, um genau zu sein. Ein Monstrum, ähnlich wie das Leipziger Völkerschlachtdenkmal und ähnlich besetzt auch für nationalistische und antidemokratische Ideen. Das Kaiser-Wilhelm-Denkmal auf dem Kyffhäuser. Das feiert genau heute seinen 130. Geburtstag und wir erzählen gleich seine Geschichte in unserem Stichtag.

0: Morchi, let me see, hier bei MDR Kultur. Wir gehen zu auf 6:15. 7, Entschuldigung.
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0: Am vergangenen Wochenende wurde schon groß gefeiert, der 130. Geburtstag des Kaiser-Wilhelm-Denkmals auf dem Kyffhäuser. Mehr als 2000 Besucher waren da und wer in historischer Aufmachung, erschienen ist, der hatte sogar freien Eintritt. Der tatsächliche Geburtstag des Denkmals allerdings wäre heute. Denn am heutigen 18. Juni im Jahr 1896 wurde das Denkmal eingeweiht. Der Stichtag mit Thomas Hartmann.
2: Schon vor der Einweihungsfeier hatte sich die in deutschen Landen so populäre Gartenlaube nicht nehmen lassen, eifrig von dem Kaiser-Wilhelm-Denkmal zu berichten, das da auf dem Kyffhäuser errichtet wird. Selbstredend informiert das Blatt auch über die Feier selbst.
3: Schon am frühen Morgen, als noch weiße Nebelwolken den Fuß des Denkmalsberges verhüllten, herrschte rings das regste Treiben. Das ganze Land war meilenweit in einen einzigen Festplatz verwandelt.
2: Unter den zahlreichen Ehrengästen Kaiser Wilhelm II., der Enkel des mit einem Denkmal bedachten. Ebenfalls vor Ort am 18. Juni 1896 tausende ehemaliger Soldaten, die in einer Art Heerschau an Wilhelm II. Vorbeimarschieren, sind es doch die deutschen Kriegervereine gewesen, die das 81 Meter hohe Monument initiiert und wesentlich finanziert haben.
3: Die Ringterrasse stellt sozusagen den Vorhof des ganzen Baues dar. Über der Ringterrasse erhebt sich die Hoch- und Turmterrasse, zu welcher breite Treppen führen, welche durch eine Bogenhalle voneinander getrennt sind. Durch diese dreifache Bogenhalle tritt man in den Burghof ein, wo sich im Hintergrunde das in Stein gehauene Bild des alten Barbarossa befindet.
2: Stellt die Gartenlaube ihren Leserinnen und Lesern das Denkmal vor.
3: Der Turm, der eigentliche Träger des Denkmals, ist viereckig, nach oben sich verjüngend und trägt auf seinem Haupte eine gewaltige Kaiserkrone, welche auf 8 massiven Rippen ruht. Oberhalb des Barbarossa-Bildes nun erhebt sich, scheinbar aus dem Turm herausreitend, das Reiterstandbild Kaiser Wilhelms.
2: Ein Denkmal für den als Reichseiniger geltenden Kaiser Wilhelm I. ist an sich nichts Besonderes. Hunderte entstehen nach dem Sieg im Deutsch-Französischen Krieg und der Gründung des Deutschen Reiches im Januar 1871. Allerdings, ob seiner gewaltigen Dimensionen gehört das Kyffhäuser-Denkmal wie das Völkerschlacht-Denkmal oder das Kaiser-Wilhelm-Denkmal am Deutschen Eck in Koblenz zu den Monumentalwerken. Geschaffen, um das Nationalgefühl zu festigen, die vermeintliche Größe der Nation zum Ausdruck zu bringen, die kaiserliche Herrschaft zu untermauern. Im Falle des Monuments auf dem Kyffhäuser gesellt sich indes noch eine mythische Ebene hinzu.
3: Der alte Barbarossa, der Kaiser Friedrich, im unterirdischen Schlosse hält er verzaubert sich.
2: Die Komposition des Kyffhäuser Denkmals fügt die Reichseinigung von 1871 mit der Barbarossa-Sage zusammen. Des Reiches Herrlichkeit, die der schlafende Kaiser Friedrich einst mit sich hinabgenommen, sie ist mit Wilhelm I. wiedergewonnen. So wird das Deutsche Reich zum legitimen Nachfolger des Heiligen Römischen Reiches, Wilhelm I. zum Erben, ja zur Wiedergeburt des legendären mittelalterlichen Monarchen. In den nächsten Jahren hat man mit dem Tourismusmagneten viel vor. Sanierungsarbeiten stehen an, es gibt eine Menge Ideen, die Vergangenheit zeitgemäß erlebbar zu machen. Im Herbst soll das neue Besucherzentrum empfangsbereit sein. Apropos, 130.000 Menschen haben das Kyffhäuser-Denkmal im letzten Jahr besucht.
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0: Daniel Benjamin hier bei MDR Kultur. Es ist 7:09. Mit der Schülerzeitung geht's oft los und dann nimmt sie ihren Lauf. Die Leidenschaft fürs Schreiben und für den Journalismus. So ist es auch Grete ergangen vom Perthes-Gymnasium in Friedrichroda. Und sie wurde neben anderen gestern im Bundesrat ausgezeichnet, denn sie hatte am Schülerzeitungswettbewerb der Länder 2026 teilgenommen. Uns hat die 14-Jährige erzählt, was sie am Journalismus und an Zeitungen fasziniert.
1: Es ist einfach sehr, sehr schön, selber Texte zu schreiben und dann mit dem Gewissen praktisch zu leben, dass man etwas für die Demokratie tut und auch für die Schule. Also diese Zeitung gibt es schon sehr, sehr lange. Das heißt, uns gibt es bis jetzt immer nur in Papierform. Und ich persönlich muss auch sagen, lese Zeitungen lieber in Papierform als digital, weil man einfach was in der Hand hat und dieses Gefühl einfach schöner ist. Aber wir sind auch mittlerweile dran, so ein bisschen zu überlegen, okay, wie können wir denn mit dem Zeitgeist mitgehen, weil das ist natürlich auch wichtig. Man kann nicht Ewigkeiten auf einer Papierformat stehen bleiben.
0: So meint Greta aus Friedrichroda. Sie ist dort am Perthes-Gymnasium, gibt dort die Schülerzeitung mit heraus und wurde gestern neben anderen im Bundesrat ausgezeichnet. Und das ganze Gespräch mit ihr hören Sie heute bei uns im Radio 13:15 Uhr.

Mit Grantley Phillips ist es 5:07. Gleich gibt's hier die Nachrichten. Und in der kommenden Stunde schauen wir dann nach Thüringen. Vielleicht erinnern Sie sich, nach den Landtagswahlen vor 2 Jahren war es dann ziemliches Ringen, bis eine Koalition stand. Die Brombeer-Koalition, wie sie dann so schön hieß. Und diesen Weg bis zur Koalitionsbildung zeichnet jetzt eine Dokumentation nach. Mit einer der Macherinnen waren wir im Gespräch. Und genau das hören Sie dann kurz nach 7 hier bei MDR Kultur.

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4: Um 7 Uhr mit Mirko Jugelt. Die USA und der Iran haben das Rahmenabkommen zur Beendigung des Krieges unterzeichnet, früher als ursprünglich geplant. US-Präsident Donald Trump setzte seine Unterschrift während eines Besuchs im französischen Schloss Versailles unter das Dokument. Der iranische Präsident Masoud Pezeshkian unterschrieb elektronisch. Nach Angaben von Vermittler Pakistan ist das Abkommen mit sofortiger Wirkung in Kraft getreten. Es sieht vor allem vor, die Straße von Hormuz wieder zu öffnen. Innerhalb von 60 Tagen sollen nun weitere Details ausgehandelt werden. In Blankenburg hat ein Brand im Harzklinikum einen Großeinsatz ausgelöst. Nach Angaben der Feuerwehr hatte eine Patientin in einem Zimmer der Psychiatrie eine Matratze angezündet. Laut Klinikum wurde sie schwer verletzt, ebenso wie ein Patient, der aus dem Fenster sprang. Insgesamt mussten 108 Menschen in Sicherheit gebracht werden. 17 Personen wurden zur weiteren Untersuchung in umliegende Krankenhäuser gebracht. Inzwischen ist das Feuer gelöscht. Der Schaden wird auf mehrere hunderttausend Euro geschätzt. Die deutschen Start-up-Unternehmen sehen im internationalen Wettbewerb noch viel Luft nach oben. Verbandspräsidentin Verena Pauster sagte dem MDR, 86% der großen Start-ups gehörten außereuropäischen Investoren. Man brauche dringend mehr Kapital, damit die Unternehmen in Deutschland blieben. Nach Ansicht von Pauster ist dafür genügend Geld vorhanden. Der Start-up-Verband hatte sich in einer Art Brandbrief an die Bundesregierung gewandt und mehr Tempo bei den Reformen verlangt. Der wohl letzte Castortransport aus der Aufarbeitungsanlage im britischen Sellafield hat sein Ziel erreicht. Die insgesamt 7 Behälter kamen am späten Abend im Zwischenlager Brockdorf in Schleswig-Holstein an. Wie der NDR berichtet, sind die Proteste gegen den Transport friedlich geblieben. Bei dem Atommüll handelt es sich um Überreste von Brennelementen aus deutschen Kraftwerken, die in England aufgearbeitet wurden. Bei der Fußball-WM ist England mit einem Sieg ins Turnier gestartet. Das Team um den deutschen Trainer Thomas Tuchel gewann mit 4:2 gegen Kroatien. Mitfavorit Portugal schaffte nur ein 1:1 gegen die Demokratische Republik Kongo. Ghana setzte sich mit 1:0 gegen Panama durch. Kolumbien besiegte Usbekistan mit 3:1. Das waren die Nachrichten.
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5: Die Temperaturen von 6 Uhr, zum Teil bedeckt, zum Teil auch wolkenlos, bei 14 Grad in Plauen, 15 Grad waren es in Neuhaus am Rennweg und Wittenberg, 16 Grad in Eisenach, Gardelegen und Hoyerswerda, 17 Grad in Erfurt und Oschatz, 18 Grad in Dresden und Magdeburg und am wärmsten mit 19 Grad in Wernigerode. Heute gibt's viel Sonne, immer wieder mal auch ein paar Wolken. Es bleibt meist trocken bei 28 bis 31 Grad. Auch morgen Sonne satt, noch wärmer, 30 bis 35 Grad. Später dann Hitzegewitter, zumindest ab und an. Und am Wochenende weiterhin sehr heiß. Auch da immer mal wieder Hitzegewitter. Ansonsten Sonne und Wolken im Gemisch. Der MDR Kulturverkehrsservice meldet: A2 Richtung Berlin zwischen Allerengersleben und Alsleben, 5 Kilometer stockender Verkehr an einer Baustelle. Hier dauert es eine Viertelstunde länger. Und Vorsicht auf der A4 Richtung Frankfurt zwischen Ronneburg und Gera Leumnitz liegen Holzteile auf allen Spuren. Und geblitzt wird auf der A36 Richtung Braunschweig in Höhe Wernigerode Nord. Soweit der MDR Kulturverkehrsservice. Es wird 7.04 Uhr.
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Mit Fiorel sind wir in diese Stunde gestartet an diesem Donnerstagmorgen. 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Die Landtagswahlen in Sachsen-Anhalt stehen vor der Tür und manchmal ist da ja ein Blick zurück hilfreich, um nochmal einen anderen Zugang zu dem zu bekommen, was wir dort beobachten und auch zu erwarten haben. Einen solchen Rückblick wirft eine neue Dokumentation mit dem Titel Brombeerland. Dieses Brombeerland ist Thüringen. Die aktuelle Koalition aus CDU, BSW und SPD dort wird aus den Parteifarben Schwarz, Lila und Rot zusammengesetzt, Brombeer-Koalition genannt. Und deren Entstehen im Jahr 2024 zeichnet diese Dokumentation nach. Es ist ein Mammutwerk geworden, 14 Folgen, insgesamt 14 Stunden ist sie lang. Und vor ein paar Tagen hat sie Premiere gefeiert. Jetzt kann man sie sich anschauen. Und ich habe vor dieser Sendung mit einer der Macherinnen, mit Yvonne André, gesprochen. Und dieses Interview hören Sie gleich nach Laila Bialy.

0: MDR Kultur am Donnerstagmorgen. 14 Folgen, 114 Drehtage und seltene Einblicke hinter sonst eher verschlossene Türen. Das bietet die Doku-Serie Brombeerland. Die begleitet die Thüringer Landtagswahl 2024 und die schwierige Geburt der sogenannten Brombeer-Koalition von CDU, BSW und SPD. Sie erinnern sich bestimmt, es war damals ein ziemlich zähes Ringen. Und über genau dieses habe ich vor dieser Sendung mit Yvonne André gesprochen, die Doku gemeinsam mit ihrem Mann Wolfgang gemacht hat. Frau André, was war für Sie der Moment, wo Sie gesagt haben, diese Landtagswahl will ich dokumentieren?
1: Das ist gar nicht so leicht zu sagen. Vielleicht hat das begonnen, als unser vorheriger Kinofilm lief und in den Kinos die Leute immer sagten, das war ein politischer Dokumentarfilm über den Wahlkampf in Südthüringen. Und die Leute immer sagten, jetzt könnt ihr nicht aufhören, jetzt müsst ihr weitermachen. Das ist doch die Schicksalswahl. Weil die Umfrageergebnisse überhaupt nicht wirklich eine mögliche Koalition aufzeigten. Und dann haben wir irgendwann gesagt, okay, wenn so viele Zuschauer uns bitten, dann versuchen wir es einfach.
0: Und wie sind Sie dann vorgegangen? Also wie haben Sie Ihr Material gesammelt und dann auch strukturiert und letztendlich auch entschieden, wie Sie erzählen wollen?
1: Die Schwierigkeit war ja erstmal alle reinzubekommen, alle Spitzenkandidaten, weil als unabhängiger Filmemacher liegt einem das ja nicht unbedingt, stehen einem nicht unbedingt alle Türen offen. Und da war ich schon froh, dass wir das bekommen haben. Und wir haben dann Wahlkampf gedreht, plus eben viel von den Dingen, die eben hinter verschlossenen Türen stattfinden. Und da half einfach, dass wir sehr nachhaltig immer da waren, immer da waren, immer da waren, nie aufgegeben haben. Mhm. Und
0: dann tonnenweise Material hatten.
1: Tonnenweise Material hatten, genau. Und dann steht man eben auch da, was macht man denn damit? Eigentlich wollten wir ja einen Kinofilm machen. Und dann hatten wir so viele Leute auf einmal vor der Kamera. Es wurden ja immer mehr aus den Spitzenkandidaten, wurden die Fraktionen, dann wurde die Arbeitsebene, dann kam die Basis. Das wurde immer, immer mehr. Und dann irgendwann meinte mein Mann so ganz vorsichtig, wollen wir vielleicht eine Serie draus machen? Und da haben wir noch gedacht, es wären 3 Folgen, dass das so zu so einer Art Opus Magnum mit 14 Folgen wird, das haben wir nicht erwartet.
0: Jetzt haben Sie schon gesagt, als unabhängige Filmemacher an die Politikerinnen und Politiker überhaupt ranzukommen, war schwierig und offensichtlich besonders schwierig bei der AfD, die Sie durchaus abbilden, aber Björn Höcke kommt eben nicht zu Wort. Warum?
1: Er kommt auf die Art und Weise zu Wort, dass wir offizielle Wahlkampfveranstaltungen besucht haben und dass wir auch sehr viel bei der Landespressekonferenz waren und im Plenum im Thüringer Landtag. Aber er war eben der Einzige, der sich nie zurückgemeldet hat, obwohl ich auch in der Fraktion war, dort auch gute Gespräche geführt habe. Und wir haben das schon auch bedauert, weil natürlich damit so der persönliche Mensch Björn Höcke nicht vorkommt, sondern er bleibt eben diese Projektionsfigur und auf der einen Seite große Verehrung, die wir wahrgenommen haben und auf der anderen Seite auch großer Hass. Also das jongliert so und das konnten wir leider nicht auflösen.
0: Das heißt, die Spaltung bleibt in gewisser Weise erhalten, einfach weil er sich als Realfigur nicht zur Verfügung gestellt hat?
1: Ja, das kann man tatsächlich so sagen, ja. Ja.
0: Jetzt war das ja für Sie beide eine unglaublich intensive Zeit, kann ich mir vorstellen. Wo hat Ihnen denn Ihre Arbeit einen neuen Blick auf die Arbeit von Politikerinnen und Politikern eröffnet? Also wo haben Sie vielleicht persönlich was mitgenommen?
1: Also vor allem würde ich sagen, in dem ganzen Bereich der Sondierung und Koalitionsverhandlungen, dass da sehr viel von der Semantik abhängt und dass das tatsächlich, dass da manchmal erbittert gestritten wird um wirklich nichts, also für uns um praktisch nichts, ne? Ob da jetzt ein auch noch drin steht beispielsweise. Und dass man aber auf der anderen Seite sieht, dass diejenigen, die da also sich in diesem Bereich betätigen, dass das nicht nur irgendwie machtgeile Idioten sind, sondern dass da tatsächlich bei vielen auch wirklich der Wunsch dahinter steckt, das umzusetzen, was man sich als bessere Zukunft erwünscht. Und dieses Bashing von Politikern, klar, gibt's da auch Plinsen und da gibt's auch Machtgeile, alles, ja, alles klar, gibt's alles. Mhm. Aber das ist, ich würde sagen, so diese gaußsche Normalverteilung, ne? Mhm. Also so auf beiden Rändern sozusagen läuft's aus, da ist sozusagen das Unangenehme und in der Mitte sind einfach die tatsächlich etwas bewegen wollen. Und mir ist dieses Politiker-Bashing ein bisschen einfach, weil man zieht sich damit als Nichtbeteiligter so auf eine sehr einfache Position zurück. Und es gibt eben Leute, die Verantwortung übernehmen. Man kann das gut finden oder nicht, aber man sollte es akzeptieren.
0: Jetzt ist Ihre Doku-Serie Brombeerland 14-teilig seit wenigen Tagen zu sehen. Wo? Wo kann ich die sehen?
1: Da wir keinen Auftrag hatten von einem Streamer oder von einem Fernsehsender, hat mein Mann eine eigene Plattform programmiert, eine eigene Streaming-Plattform. Und man kann deshalb die Serie sehen auf www.brombeerland-serie.de.
0: Jetzt stellt sich natürlich bei 14 Stunden Material die Frage, wer sich das alles angucken soll. Anders gefragt, hatten Sie eine bestimmte Zielgruppe vor Augen oder war es Ihnen vor allen Dingen wichtig, erstmal zu dokumentieren und Zeugnis abzulegen?
1: Das ist eine sehr gute Frage, die ich, glaube ich, gar nicht wirklich beantworten kann. Also als wir geschnitten haben, haben wir irgendwann gedacht, also vielleicht ist das total nerdig, was wir hier machen. Und vielleicht will das auch überhaupt gar niemand sehen. Und dann hatten wir jetzt Premiere, 3 Vorstellungen haben wir im Kino gezeigt in Weimar. Und wir sind so geflutet worden mit Glückwünschen, mit guten Worten. Und wir haben ja sehr gute Kritiken auch bekommen von der Presse. Deswegen sind wir jetzt ganz zuversichtlich, dass eigentlich alle, die sich für Politik interessieren, dass das für die was sein könnte. Also es erzählt ja auf der einen Seite natürlich den Osten. Thüringen steht ja nur pass pro toto auch für die anderen Länder im Osten. Aber es ist zugleich eben auch so ein Einblick in so ein parlamentarisches und in ein parteipolitisches Geschehen. Und das ist eigentlich völlig unabhängig, ob das jetzt Thüringen ist. All diese Sachen, sei es jetzt Sondierung, Koalitionsverhandlungen, Regierungsbildung, spielt ja auch in allen anderen Ländern eine Rolle. Also es bedient im Grunde genommen so zwei Felder, würde ich sagen.
0: Das meint Yvonne André über ihre Doku-Serie Brombeerland. Die können Sie sich jetzt anschauen und gemacht hat sie. Die unabhängige Filmproduktionsfirma von Yvonne André und Wolfgang

Da waren die Elfen unterwegs im Sommernachtstraum von Mendelssohn Bartholdy. Es ist 9 Minuten vor 7:30 und in die Gänge kommen können Sie jetzt mit Madeleine Perrot.

Na, das könnte doch der Trick sein, ja? Hartnäckig, langsam, einen Schritt nach dem anderen zu tun mit der Coolness von Madeleine Peru. So kann man durch den Tag kommen. Es ist 7:58. Gleich gibt's hier unsere Kulturnachrichten. Und bis dahin Felix Mayer, der singt jetzt von Engeln und Schweinen.

0: Felix Mayer hier bei MDR Kultur. Mit ihm ist es 7:30.
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2: Ab heute ist der wichtigste Theaterschauplatz in Deutschland Chemnitz. Denn dort eröffnet Deutschlands größtes internationales Theaterfestival Theater der Welt. Gezeigt werden 33 Inszenierungen, zusammengestellt von 9 Kuratoren und Kuratorinnen aus aller Welt, nämlich aus Argentinien, Australien, China, Griechenland, Indien, Kanada, Saudi-Arabien, Senegal und Südafrika. Über die Kuratoren sagte Intendant Stefan Schmidtke dem MDR.
3: Die Neuerung an der Festivalstruktur ist, dass nicht ein Augenpaar um die Welt reist und schaut, was los ist, sondern wir 9 junge Menschen gefunden haben, die verstreut sind über alle Kontinente und die ein ganzes Jahr lang dort, wo sie leben, ihre Augen offen behalten haben und deshalb wir aus der Welt das Aktuellste, das Neueste ganz tiefgründig hier nach Chemnitz bekommen.
2: Los geht das Theater der Welt schon um 9.30 Uhr in der Hartmann-Fabrik mit einer partizipativen Performance mit dem Titel Paper Planet. Die Weimarer Welterbestätten erhalten künftig mehr Geld vom Bund. Die entsprechende Finanzierungsvereinbarung hat Kulturstaatsminister Wolfram Weimar in der Klassikerstadt Weimar unterzeichnet. Ab 2027 stellen Bund und Land der Stiftung dann jeweils 15 Millionen Euro zur Verfügung. Thüringens Kulturminister Christian Tischner ist erleichtert über die Zusage. Er sagte MDR Kultur.
4: Wir haben sehr intensiv natürlich diskutiert über die Höhe, aber das Entscheidende in diesen Tagen ist ja eine langfristige Finanzierungszusage auch von Seiten der Bundesrepublik, auch von Seiten des Thüringer Finanzministeriums. Und wenn die Wirtschaft ein bisschen in Stottern kommt, hat das natürlich manchmal auch Auswirkungen. Deswegen sind wir im Stiftungsrat unheimlich dankbar für dieses Abkommen und haben aber auch immer wieder die Signale, dass wenn irgendwie Problematiken sind, wenn zusätzliche Herausforderungen auftreten, dass wir dann im guten Austausch sind.
2: Insgesamt erhält die Klassikstiftung dann ab 2027 über 32 Millionen Euro von Bund, Land und Stadt. Laut MDR-Informationen hatte es zunächst noch Vorbehalte in Berlin gegeben, in Zeiten knapper Kassen solch hohe Geldsummen nach Weimar zu geben. Die Vereinigten Domstifter zu Merseburg und Naumburg bekommen heute ein Gemälde überreicht. Es zeigt den Bischof Johann II. Bose aus dem 15. Jahrhundert. Bei dem Gemälde handelt es sich aber um eine Kopie aus den 1930er Jahren. Es wurde abgemalt von der Chorschranke des Merseburger Doms. Warum diese Kopie dennoch bedeutend ist, dazu sagte der Leiter des Domstiftsarchivs Markus Cortin, MDR Kultur.
5: Das Schöne an der Kopie ist, dass das Original noch in der Farbigkeit zeigt, die leider nicht mehr erhalten ist. Also die Gemälde wurden in den 1880er Jahren ganz stark restauriert, also die Gemälde aus dem 16. Jahrhundert. Und da ist auch die Farbigkeit wieder aufgefrischt worden, so wie sich das damals gehörte. Und in diesem Zustand hat das eben die Malerin noch sehen können und hat das aufgemalt. Und für uns ist eben die besondere Freude, dass wir damit in der originalen Farbigkeit dieses Bild, was wir zwar immer noch auf der Chorschranke haben, aber stark verblasst, dass wir das wieder sehen können.
2: Mit Geräuschen von deutschen Bahnhöfen haben Nachwuchsmusikerinnen und Musiker Songs gebastelt beim Wettbewerb des Förderprojekts Bahnhof Beats. Mit unter den 7 Finalistinnen und Finalisten ist auch die Erfurter Musikerin Alice. Das fertige Lied trägt den Titel Not Giving Up und so klingt es. Im Song versteckt und teils verfremdet sind zum Beispiel die Geräusche einer Haferpresse oder eines einfahrenden Zuges, so Alice. Bis heute 16 Uhr kann über die 7 Finalisten abgestimmt werden.
0: Und das waren die Kulturnachrichten von Ole Steffen. Dankeschön.
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0: Heute erwartet uns ein Mix aus Sonne und Wolken. Es bleibt meist trocken und es wird heiß, 28 bis 31 Grad. Morgen dann Sonne satt, noch wärmer bis 35 Grad und später sind örtlich Hitzegewitter möglich. Und auch am Wochenende heiß und immer mal wieder Gewitter. Der MDR Kulturverkehrsservice meldet. A2 Richtung Berlin zwischen Allerlingersleben und Bornstedt. 5 Kilometer stockender Verkehr an einer Baustelle. Hier brauchen Sie eine Viertelstunde länger. Die A9 Richtung München ist zwischen Niemegk und Kleinmarzins bis voraussichtlich 13 Uhr gesperrt. Vorsicht auf der B88 Jena-Ilmenau. Zwischen Krawinkel und Ohrdruf läuft eine Kuh auf der Fahrbahn. Und Vorsicht auch im Salzlandkreis zwischen Kalbe und dem Abzweig Döben. Dort liegt ein Reifen auf der Fahrbahn. Soweit der MDR Kulturverkehrsservice. Wir wünschen Ihnen gute Fahrt. Es ist 7:35.
6: 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The Parlophonics.

The Parlophonics hier bei MDR Kultur. Gleich ist es 7:50 und für uns dann Zeit, einen Blick in die Feuilletons der großen und größeren Zeitungen zu werfen auf die Themen des heutigen Tages. Und bis dahin haben wir das hier für Sie und das werden Sie gleich erkennen. Mit Sicherheit.

0: der Smooth Operator hier bei MDR Kultur an diesem Donnerstagmorgen.
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0: Und diesen Blick hat heute Wolfgang Schilling geworfen.
2: Heute wird es lustig im Feuilleton, mit bitterer Pointe zwar, doch die kommt zum Schluss aus Bayreuth. Wir bleiben erstmal im Osten. Sie werden lachen, schreibt die Sächsische Zeitung, aber ein DDR-Kulturgut lebt heiter weiter. Das Kabarett. Mehrere Ensembles feiern in diesem Jahr runde Gründungsfeste. Die Dresdner Herkuleskeule gratuliert sich beispielsweise zum 65. Die Leipziger Akademiker jubilieren, weil sie den 60. Geburtstag begehen. Die Oderhähne in Frankfurt an der Oder stoßen auf ihren 50. an. Die Sächsische Zeitung hat nachgezählt und meldet, 11 der 12 der einst in der DDR gegründeten Profikabaretts feiern mit politischer Satire nach wie vor Erfolge. Die Gründergeneration des traditionellen Ensemble-Kabaretts oder jene, die in den 1970er Jahren die Szene betraten, sind allerdings nicht mehr unter den Lebenden oder auf dem Rückzug. Kabarett-Urgestein Wolfgang Schaller beispielsweise tritt in diesen Wochen letztmalig auf die Bühne der Herkuleskeule. Sein Sohn Philipp führt seit 2020 als künstlerischer Leiter die Geschicke des Theaters weiter und sagt, wir bleiben in unseren Programmen politisch und zeigen die Probleme dieses Landes, aber moralisieren nicht. Wir stehen in der Mitte der Gesellschaft, aber kennen keine Brandmauer, sondern reden mit allen und über alle. Soweit zum Überlebenskonzept der Kabaretts in Dresden respektive im Osten. Geredet hat man auch in Leipzig beim Bachfest. Michael Maul hat's getan und ist dabei fast nicht zu Wort gekommen. Das muss man erst mal schaffen, den über allen Maßen eloquenten Leipziger Oberbach-Bekloppten bei einer Veranstaltung an die Wand zu reden, in der es um Bach geht, wundert sich die Leipziger Volkszeitung, die dabei war, als sich Michael Maul vor einem trefflich amüsierten Publikum mit Harald Schmidt getroffen hat, um sich dabei taktisch klug im Hintergrund zu halten. Maul lässt Schmidt im Wesentlichen darauf los Dampf plaudern und er tut gut daran, lesen wir, denn dann ist Schmidt, ist er in Form am besten. Und beim Bachfest ist er in Form. Erzählt von den schönen Nebenverdiensten als Organist bei Beerdigungen, davon, dass er tatsächlich als Teenager die C-Prüfung eines katholischen Kirchenmusikers bestanden hat. Stolz präsentiert er Noten aus dieser Zeit vor rund 50 Jahren. Bach, Peters, Leipzig, für fast kein Geld seinerzeit gekauft, auf Klassenfahrt von Nürtingen nach Ost-Berlin und in erbarmungswürdigem Zustand. Nicht nur vom Üben, sondern weil mein Klavierlehrer mir damit eins über den Hinterkopf zog, wenn er mit dem Ergebnis meines Übens nicht zufrieden war, waren noch etwas rustikaler die musikpädagogischen Konzepte damals, so Harald Schmidt, aber von nachhaltiger Wirkung offenbar. Er beweist es mit einer knappen Glenn Gould-Paraphrase am Steinway, liefert eine Rilling-Parodie und rief am Ende viel Spaß noch bei den Konzerten von denen, die es wirklich können. Wir verlassen Leipzig, Bach und seine Bekloppten und schauen auf Wagner und die Verantwortlichen in Bayreuth. Die Süddeutsche bleibt dran und präsentiert ein sehr langes Interview mit Michel Friedmann, der zum Auftakt der 150. Bayreuther Festspiele über Antisemitismus, Wagner und Aufarbeitung hätte sprechen sollen. Der Termin wurde, wie gestern bekannt wurde, wegen Sicherheitsbedenken abgesagt, wozu Michel Friedmann heute in der Süddeutschen sagt, auf die, wie ich finde, sogar etwas anmaßende Befürchtung, dass etwa Linksextremisten, radikale Muslime oder sonst wer auf den grünen Hügel in Bayreuth zumarschieren, um eine Veranstaltung zu sprengen, bei der Michel Friedmann redet, gibt es eine ganz einfache Antwort. Dann sichert diese Veranstaltung und spart euch alle Sonntagsreden. Und damit guten Tag.
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1: Kingfisher waren das mit Ihnen. Es ist 8:09. Spuk unterm Riesenrad, das kennen Sie bestimmt noch. Das ist diese DDR-Kinderserie, die einfach Kultstatus hat inzwischen. Und die greift das Bautzner Sommertheater in diesem Jahr auf, entwickelt sie sozusagen weiter. Und das ist auch unser heutiger Kulturtipp.
2: Es wird einmal geschehen. Da werden sich in dem kleinen erzgebirgischen Städtchen Bärenbach seltsame Dinge ereignen.
3: Die DDR-Kinderserie Spuk von draußen aus den späten 80er Jahren war schon die dritte aus der Spukreihe nach Spuk unterm Riesenrad und Spuk im Hochhaus. Da geht es um die Berliner Familie Habermann, die siedelt nach Bärenbach ins Erzgebirge um, findet dort in einem alten Haus eine schöne Wohnung. Jackpot, so leicht geht das ja nicht. Aber irgendetwas stimmt nicht.
4: Ich glaube nicht an Gespenster, weil es keine Gespenster gibt. Aber ich kann mir nicht helfen, hier spukt's.
3: Was im Fernsehen funktioniert, könnte ja auch auf der Theaterbühne klappen, hat sich das Deutsch-Sorbische Volkstheater Bautzen gedacht und feiert heute Abend Premiere mit Spuk von draußen oder Karaseks Schatz, so der Titel, zum 30. Bautzner Theatersommer. Es wird obskur und es wird spuken gewaltig, das versprechen die TheatermacherInnen. Spuk von draußen oder Karaseks Schatz, heute um 19.30 Uhr im Hof der Ortenburg in Bautzen.
1: Soweit der Kulturtipp von Ben Garrett Hernandez.
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Der muss es wissen, Willie Nelson, That's Life, mit ihm. Es ist 8:04, gleich gibt's ja also die Nachrichten. Und in der kommenden Stunde haben wir wie jeden Donnerstag zum Start der neuen Kinowoche unsere Filmempfehlung für Sie. Heute sind das zwei Debüts und eine wunderbare Tragikomödie aus Frankreich.

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2: Um 8 Uhr mit Mirko Jugelt. Das Rahmenabkommen zwischen den USA und dem Iran ist früher als geplant in Kraft getreten. Das gab Vermittler Pakistan bekannt. Wie das iranische Außenministerium mitteilte, wurde das Dokument von den Präsidenten beider Länder unterzeichnet. Die für morgen geplante Zeremonie in der Schweiz sei abgesagt worden. Das Abkommen sieht vor, die Kriegshandlungen einzustellen und die Straße von Hormuz sofort zu öffnen. In den nächsten 60 Tagen sollen nun weitere Details geklärt werden. In Blankenburg hat ein Brand im Harzklinikum einen Großeinsatz ausgelöst. Nach Angaben der Feuerwehr hatte eine Patientin in einem Zimmer der Psychiatrie eine Matratze angezündet. Laut Klinikum wurde die Frau schwer verletzt, ebenso wie ein Patient, der aus dem Fenster sprang. Insgesamt mussten 108 Menschen in Sicherheit gebracht werden. 17 Personen wurden zur weiteren Untersuchung in umliegende Krankenhäuser gebracht. Inzwischen ist das Feuer gelöscht. Der Schaden wird auf mehrere hunderttausend Euro geschätzt. Die deutschen Start-up-Unternehmen sehen im internationalen Wettbewerb noch viel Luft nach oben. Verbandspräsidentin Verena Pauster sagte dem MDR, 86% der großen Start-ups gehörten außereuropäischen Investoren. Man brauche dringend mehr Kapital, damit die Unternehmen in Deutschland blieben. Nach Ansicht von Pauster ist dafür genügend Geld vorhanden. Der Start-up-Verband hatte sich in einer Art Brandbrief an die Bundesregierung gewandt und mehr Tempo bei den Reformen verlangt. Für die Flughäfen Leipzig-Halle und Dresden gibt es laut Aufsichtsrat eine gute Perspektive. Die Vorsitzende Hiltrud Werner sagte dem MDR, es sei gelungen, beide Airports zu stabilisieren. Die Restrukturierung sei aber nicht zu Ende. Es müsse weiter klug investiert werden. Kaputt sparen sei keine Lösung. Werner gibt ihr Amt als Aufsichtsratsvorsitzende der Mitteldeutschen Flughafen AG heute nach 5 Jahren ab. Bei der Fußball-WM ist England mit einem Sieg ins Turnier gestartet. Das Team um den deutschen Trainer Thomas Tuchel gewann mit 4:2 gegen Kroatien. Mitfavorit Portugal schaffte nur ein 1:1 gegen die Demokratische Republik Kongo. Ghana setzte sich mit 1:0 gegen Panama durch. Kolumbien besiegte Usbekistan mit 3:1. Das waren die Nachrichten.
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3: Die Temperaturen von 7 Uhr überall bedeckt bis bewölkt. Bei 13 Grad auf dem Fichteberg, 14 Grad waren es auf den Brocken, 16 Grad in Meiningen, 17 in Chemnitz, Eisenach und Gera, 18 Grad in Erfurt und 19 Grad in Görlitz, Halle, Leipzig und Magdeburg. Heute gibt's einen Mix aus Sonne und Wolken, nur selten regnet's. Es wird ziemlich warm, 28 bis 31 Grad. In der Nacht dann unterschiedlich bewölkt, auch da meist trocken bei 20 bis 15 Grad. Und morgen dann Sonne satt, nur selten Wolken. Nochmal richtig heiß, 30 bis 35 Grad später sind lokale Gewitter möglich. Aber auch am Wochenende ist es heiß. Sonne und Wolken wechseln sich ab mit Gewittern. Ja, ziehen Sie sich warm an, möchte man sagen. Aber das Gegenteil ist natürlich der Fall. Kühl. Ziehen Sie sich kühl an. Der MDR Kulturverkehrsservice meldet. A2 Richtung Berlin zwischen Marienborn-Helmstedt und Bornstedt. 5 Kilometer stockender Verkehr an einer Baustelle. Hier dauert es 20 Minuten länger. A2 Richtung Hannover zwischen Peine und Lehrte Ost. 7 Kilometer Stau wegen Bauarbeiten. Auch hier dauert es 20 Minuten länger. A4 Görlitz Richtung Dresden zwischen Ohorn und Pulsnitz. 3 Kilometer Stau wegen eines brennenden PKWs. Nur die linke Spur ist hier frei und Sie brauchen eine Viertelstunde mehr. Die A9 Richtung München ist zwischen Niemeck und Kleinmarzehns wegen Reparaturarbeiten bis voraussichtlich 13 Uhr gesperrt. Und Vorsicht im Salzlandkreis, zwischen Kalbe und dem Abzweig Döben liegt ein Reifen auf der Fahrbahn. und geblitzt wird. Auf der A36 Richtung Braunschweig in Höhe Wernigerode-Nord und auf der A72 Richtung Leipzig zwischen Böhlen und dem Kreuz Leipzig. Soweit der MDR Kulturverkehrsservice. Es ist 8:04.
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Es ist Donnerstag und damit der Tag, an dem die neuen Filme im Kino anlaufen. Wie immer an dieser Stelle stellen wir Ihnen drei dieser Filme vor. Und heute erzählen alle drei Filme von Frauen. Von Frauen in ganz unterschiedlichen Lebenssituationen und in ganz unterschiedlichem Alter. Und da hängen wir also gleich ab mit zwei Jugendlichen im sommerlichen Berlin. Wir folgen einer ziemlich taffen, aber eigentlich auch dauerüberforderten Französin durch ihren wilden Alltag. Und wir begegnen einer Jungfrau, die versucht, einen Weg zu finden, mit dem Tod ihrer Mutter zurechtzukommen. Mehr zu all dem dann also gleich im Gespräch mit unserem Filmkritiker Knut Elstermann.

0: Anna Ternheim hier bei MDR Kultur an diesem Donnerstagmorgen, 8:11 ist es.
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0: Und diese Filme, ich habe es gerade schon gesagt, führen uns heute alle in die Lebenswelten von Frauen, von ganz unterschiedlichen Frauen, die an ganz unterschiedlichen Punkten im Leben stehen. Aber bevor wir voll und ganz einsteigen, guten Morgen erstmal, Knut Elstermann.
2: Ja, hallo, guten Morgen.
0: Knut, lass uns direkt starten mit dem ersten Film. Das ist ein Debüt mit dem schönen Titel Nulpen. Der Film wird gerade ziemlich gefeiert, aber wir müssen uns, glaube ich, erst nochmal mit dem Titel befassen. Nulpen.
2: Ich finde auch, das ist ein herrlich schönes altes Wort, Nulpen. Ich dachte gar nicht, dass das nochmal auftauchen würde. Noch dazu als Filmtitel, die Nulpen, also dieses irgendwie Abhängen, vielleicht auch Loser sein, antriebsarm sein, das bezeichnet wunderbar diese beiden Teenager-Freundinnen Mona und Nico. Und die sehen sich auch selbst so und die nennen sich auch selbst so. Und die reden meistens auch nur Unsinn und tun meistens auch nur Unsinn. Als sie den edlen Vogel eines Nachbarn aus reinem Übermut aus dem Käfig lassen, müssen sie dann doch irgendwie Aktivität entwickeln, mit Monas kleinen Bruder zusammen, eine großartige Nervensäge Noah, machen sie sich auf die Suche nach dem Federvieh quer durch ein brütend heißes Berlin, haben durchaus einige brenzlige Begegnungen in der krassen Stadt und reden über Gott und die Welt. Manchmal sehr klug, manchmal auch völlig sinnfrei. Bella Lochmann und Pola Geiger sind fabelhafte junge Darstellerinnen, cool, gelassen und sehr witzig in diesem herzerfrischenden Film von Sorina Gajewski, ihr Abschlussfilm an der DFFB. Eine Geschichte aus dem sommerlichen Berlin, die sich gar nicht wichtig nimmt und gerade deshalb so viel über die Stadt und ihre jungen Menschen zu sagen hat.
0: Also da kann man diesen beiden jungen Menschen folgen und ins Berlin eintauchen. Ja, und auch im nächsten Film steht eine Figur im Mittelpunkt. Barbie wird sie genannt, zu ihrem Unglück übrigens. Und der ganze Film lebt von dieser Frau und seiner Darstellerin Agnès Jaoui, Knut.
2: Das ist wirklich eine sehr besondere Frau, die wir da kennenlernen. Barberie, eine Frau Mitte 50, wird von allen nur Barbie genannt, was sie nicht besonders mag. Die zweifache Mutter in Paris schaut illusionslos auf sich, auf ihr unerfreuliches Liebesleben, auf ihren alternden Körper. Ihre Versuche, das Chaos in ihrem Leben zu ordnen, etwa durch das Schreiben von Gedichten und Memoiren, verstärken diese Unordnung nur noch und führen sie sogar eine Zeit lang in die Psychiatrie. Die sehr bekannte, wunderbare Schauspielerin Agnès Jaoui macht diese Barbie mit ihrem hinreißenden Spiel zu einem Ereignis. Sie gestaltet eine uneitle, humorvolle und mit sich selbst schonungslose Frau, die sich tapfer den Zumutungen des Lebens stellt und dabei ständig zu scheitern droht. Mit diesem sehr sympathischen kleinen Film ist eine traurige Geschichte verbunden. Die Regisseurin Sophie Filière starb nach langer Krankheit kurz nach den Dreharbeiten, also sie konnte den Film noch abdrehen. Ihre Kinder, Agathe und Adam Bonitzer, vollendeten dann den sehr autobiografischen, liebenswerten Film. Manchmal etwas sprunghaft und brüchig, aber immer im wunderbar selbstironischen Geist ihrer Mutter.
0: Und jetzt, Knut, haben wir glatt vergessen, den Titel dieses herrlichen Films zu nennen. Mein Leben, mein Ding, die Tragikomödie aus Frankreich mit Agnès Jaoui. Dann kommen wir jetzt zum dritten Film. Das ist nochmal ein Debüt, das du da mitgebracht hast, Knut, mit dem eigenwilligen Titel Sechs Wochenamt. Ich glaube, den müssen wir vor allem erstmal Nicht-Katholiken erklären, oder?
2: Ja, ich musste mir das auch erstmal erklären lassen. Katholiken wissen das natürlich. Sechs Wochen nach dem Tod eines Angehörigen können die Hinterbliebenen eine Messe für das Seelenheil des Verstorbenen lesen lassen. Das ist eine sehr alte katholische Tradition. Bis die völlig auf sich gestellte 25-jährige Lore im Film auf diese Weise von ihrer an Krebs verstorbenen, offenbar sehr eigenwilligen Mutter Abschied nehmen kann, muss sie durch ein Labyrinth von Vorschriften und Maßnahmen gehen. In diesem völlig unabhängig produzierten Film von Jacqueline Jansen wird die Einsamkeit noch verstärkt durch den Ausbruch von Corona, wodurch sich die kleine Gemeinde Erkelenz in Nordrhein-Westfalen in eine Geisterstadt verwandelt. Ist auch die Heimatstadt der Regisseurin. Mit der feinfühlig und verletzlich spielenden Magdalena Laubisch in der Hauptrolle in Echtentdeckung und einem tiefen Verständnis für das schmerzliche und heilende Wesen der Trauer ist Sechs Wochenamt zu einem Independent-Juwel geworden, das von feinem Humor und leiser Lebensklugheit nur so funkelt.
0: Also Knut Elstermann heute mit drei ganz klaren Empfehlungen und ich fasse jetzt nochmal von hinten nach vorne zusammen. Wir hätten also Sechs Wochenamt, ein Film, der von der Trauer einer 25-Jährigen erzählt und ihrem Versuch, diese Trauer zu bewältigen. Wir hätten Mein Leben, mein Ding im Angebot, die Tragikomödie aus Frankreich mit einer brillierenden Agnès Jaoui. Und dann Nulpen, also zwei abhängende Berliner Jugendliche, die auf eine wilde Jagd durch dieses sommerliche Berlin geraten. Vielen Dank, Knut Elstermann, für die Empfehlung.
2: Ja, vielen Dank. Dankeschön.

Sie sind voll im Fußballfieber, das ist unschwer zu überhören, in der neuen Single von Belle & Sebastian, It Only Takes One Lion, die in diesen Tagen veröffentlicht wurde. Das sind also die schottischen Pop-Legenden und die haben jetzt die schottische WM-Hymne zum aktuellen Sportgeschehen beigesteuert. Denn Schottland steht zum ersten Mal nach 28 Jahren wieder bei einer WM auf dem Rasen. Außerdem haben die Musiker von Belle & Sebastian was in eigener Sache zu feiern, nämlich 30 Jahre Band bestehen. Deshalb sind sie jetzt auch gerade auf Jubiläumstour und den Song, also den die schottische Hymne, haben sie dann mit Sicherheit dabei. Wir hören sie jetzt hier, It Only Takes One Lion.

0: Belle and Sebastian mit dem Song, der die Schotten bei der diesjährigen WM unterstützen soll. It only takes one lion. 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Es ist 9:03. Bis zu den Kulturnachrichten haben wir noch ganz frische, neue Musik für Sie. Genauso frisch und neu wie Belle and Sebastian. Jetzt also Wallace Bird mit Hold Tight.
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0: Das ist Wallace Bird. Hold Tight hieß dieser Titel. Also, wir halten uns senkrecht mit ihr und mit ihr ist es auch 8:30.
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0: Und die hat jetzt Ole Steffen.
2: Guten Morgen. Die Theaterwelt blickt ab heute nach Chemnitz, denn dort startet Deutschlands größtes internationales Theaterfestival Theater der Welt. Gezeigt werden 33 Inszenierungen, zusammengestellt von 9 Kuratoren und Kuratorinnen aus aller Welt, wie Argentinien, China, Griechenland und Senegal. Die bringen Theater auf die Bühnen, das es so in Chemnitz noch nicht gab, so Intendant Stefan Schmidtke beim MDR.
3: Da gibt es Kopfhörer auf den Ohren, da gibt es Gänge durch Keller, da gibt es Text auf der Bühne und Tanz und Musik und das Theater frisst im Moment alle anderen Künste in sich hinein und erfindet immer neue Formen. Das ist das Interessante und die Kuratorinnen und Kuratoren laden auch ein auf Hinterbühnen. Gänge durchs Theater, das ist eine, sagen wir mal, neue Form. Wir haben eine ganz eigene neue Industriehalle aufgetan, die heißt Halle 5. Also es ist sehr formenreich, dieses Geschichtenerzählen aus aller Welt.
2: Los geht das Theater der Welt schon um 9.30 Uhr in der Hartmann-Fabrik mit einer Aufführung für Schülergruppen. Und wie das Festival auch den Kulturhauptstadtgedanken in Chemnitz weiterleben lassen soll, das lesen Sie online auf mdr.de/kulturnachrichten. Die Kunststiftung Sachsen-Anhalt hat rund 379.000 Euro für Kunstprojekte in Sachsen-Anhalt freigemacht. Mit dem Geld sollen 37 Kunstschaffende und Projekte gefördert werden. Kulturminister Rainer Robra sagte, die Kunststiftung stärke damit nicht nur die kulturelle Vielfalt Sachsen-Anhalts, sondern auch dessen kreative Stahlkraft. Gefördert werden Projekte unter anderem in den Bereichen bildende und angewandte Kunst und Publikationen, darstellende Kunst und Film, Musik sowie Arbeits- und Aufenthaltsstipendien. Die Weimarer Welterbestätten erhalten künftig mehr Geld vom Bund. Die entsprechende Finanzierungsvereinbarung hat Kulturstaatsminister Wolfram Reimer in der Klassikerstadt Weimar unterzeichnet. MDR-Kulturlandeskorrespondentin Mareike Wiemann war vor Ort.
4: Rund 15 Millionen Euro. Diese Summe wird der Bund ab 2027 jedes Jahr an die Klassikstiftung Weimar überweisen. Etwas mehr als zuletzt. Das Land legt dieselbe Summe drauf und die Stadt wird ihren Zuschuss leicht erhöhen. Insgesamt ergibt sich eine Förderung von über 32 Millionen Euro jährlich. Die Zusagen sorgten für Erleichterung in Weimar, auch wenn große Sprünge angesichts stark gestiegener Kosten in den nächsten Jahren nicht möglich sein werden. Hinter verschlossenen Türen war monatelang über das Finanzierungsabkommen beraten worden. Wie MDR Kultur aus Verhandlungskreisen erfuhr, gab es zunächst Vorbehalte in Berlin, in Zeiten knapper Kassen solch hohe Geldsummen nach Weimar zu geben.
2: Sie gilt nach wie vor als die wichtigste Kunstmesse weltweit. Heute beginnt die Art Basel. 290 führende internationale Galerien zeigen in diesem Jahr ihre Werke und können auf gute Geschäfte hoffen, denn der Kunstmarkt habe sich nach einigen Krisenjahren wieder stabilisiert, sagt Galerist Tadeusz Ropacz in Basel.
5: Man merkt jetzt eine spürbare Erholung, eine spürbare. Und wenn man halt auch sich so mit Kunst beschäftigen möchte, dass es dann auch die entsprechende Ablenkung ist von all dem, was geopolitisch so schief geht. Die Kunst muss ja in der Lage sein, uns da auch rauszuholen, auch wenn es nur für einen Moment ist.
2: Soweit der österreichische Galerist Tadeusz Ropacz. Die Art Basel läuft noch bis zum Sonntag.
0: Und das waren die Kulturnachrichten von Ole Steffen. Vielen Dank.
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0: Heute erwartet uns ein Mix aus Sonne und Wolken, nur selten wird es regnen und es wird heiß, 28 bis 31 Grad. In der Nacht dann unterschiedlich bewölkt, meist trocken bei 20 bis 15 Grad und morgen dann Sonne satt. Es wird nochmal heißer, nämlich bis 35 Grad und lokal sind Gewitter möglich. Auch am Wochenende dann sehr, sehr heiß, Sonne und Wolken mischen sich mit ab und an Schauern und Gewitter. Der MDR Kulturverkehrsservice meldet, A2 Richtung Berlin zwischen Marienborn-Helmstedt und Bornstedt, 5 Kilometer stockender Verkehr an einer Baustelle, hier brauchen Sie 20 Minuten länger. A2 Richtung Hannover zwischen Peine und Lehrte Ost, 7 Kilometer Stau wegen Bauarbeiten, rechnen Sie hier mit einer halben Stunde mehr. A4 Görlitz Richtung Dresden zwischen Ohorn und Pulsnitz ist die rechte Spur nach einem PKW-Brand gesperrt. Die A9 Richtung München ist zwischen Niemegk und Kleinmarzehns wegen Reparaturarbeiten bis voraussichtlich 13 Uhr gesperrt. Zurzeit staut sich's dort und die letzte freie Abfahrt ist Brück. Vorsicht auch auf der A14 Richtung Dresden zwischen Schkeuditz und Leipzig Nord, Behinderungen nach einem Unfall. Und auf der B100 Richtung Halle zwischen dem Abzweig Zöberitz und der Europachaussee steht ein defekter LKW auf der rechten Fahrspur. Soweit der MDR Kulturverkehrsservice. Es ist 8:55.
6: 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Jetzt aus Weimar, Lori Usay.

Lori Usai hier bei MDR Kultur. Es ist 8:50. Lieben Sie Brahms, heißt es ja immer so schön, zumindest bei François Sagan, bei uns jetzt abgewandelt. Lieben Sie Bach? Und wenn ja, haben Sie vielleicht auch eine Lieblings-Bach-Kantate? Das war in diesem Jahr die Frage aller Fragen beim Bachfest in Leipzig. Da konnte das Publikum nämlich im Voraus abstimmen über die besten 50 Bach-Kantaten. Die wurden dann jetzt aufgeführt und mein Kollege Klaus Fischer war dabei. Und er weiß auch, welche Kantaten denn nun die allerbesten drei sind. Und gleich bin ich mit ihm dazu im Gespräch.

0: Wer 2018 beim Bach-Fest in Leipzig dabei war, der hat es nicht vergessen. Damals musizierten die bekanntesten Bach-Ensembles in einem Zyklus von 10 Konzerten die besten 30 Bach-Kantaten. Die Resonanz auf diesen Marathon war damals überwältigend und die Auswahl der Besten war damals übrigens völlig subjektiv und ziemlich undemokratisch. Michael Maul, der Intendant des Bach-Festes, hatte vor 2 Jahren deshalb die Idee, das können wir doch nochmal anders machen. Wir lassen einfach das Publikum entscheiden, welche von den über 200 nun die besten geistlichen Bach-Kantaten sind. Da gab es dann eine Aktion im Netz, bei der haben übrigens knapp 8000 Leute mitgemacht. Und jetzt konnte man also in den letzten Tagen beim Bachfest 2026 die Top 50 Bach-Kantaten erleben. Für uns hat das Klaus Fischer gemacht im Selbstversuch. Klaus, guten Morgen. Du siehst noch einigermaßen erhalten aus. Wie viele Konzerte hast du denn da jetzt besucht?
1: Naja, 12 gab es insgesamt. Ich muss zugeben, 2 habe ich ausgelassen, um nicht den Kantatenkoller zu kriegen. Also 10 gehört, aber die Gefahr bestand kaum. Die Interpretinnen und Interpreten waren definitiv die Besten in Sachen Bach, die momentan weltweit zu kriegen sind. Also Ton Koopman, Amsterdamer Barockorchester, John Elliott Gardiner mit seinem neu gegründeten Constellation Ensemble, dann Philipp Herrewehre mit seinem Collegium Vocale Gent und Hans-Christoph Rademann mit seiner Gechinger Kantorei. Außerdem auch Rudolf Lutz mit dem Ensemble der Bach-Stiftung St. Gallen, die übrigens am vergangenen Montag mit der Bach-Medaille der Stadt Leipzig geehrt wurde. Also wirklich die Crème de la Crème. Und last but not least das Ensemble Vox Luminis mit seinem Leiter Lionel Meunier. Das waren altersmäßig die Küken im Kantatenkorb.
0: Also ich wollte gerade sagen, ne, mit Gardiner Jahrgang 43, ja. Koopman Jahrgang 44, also beide über 80, Herrewehre Jahrgang 47, noch nicht ganz 80, Rudolf Lutz, der in wenigen Tagen 75 wird.
1: Ja, das stimmt. Allerdings Hans-Christoph Rademann ist erst 61.
0: Na Mensch.
1: Und Lionel Meunier Mitte 30. Aber wenn ich das jetzt mal rekapituliere, was ich in den letzten Tagen von Koopman, Gardiner und Co. gehört habe, dann war das die sprichwörtliche alte Frische. Eine enorme musikalische Perfektion, ein gutes Händchen für die Gesangssolistinnen und Solisten in den Arien. Das hatte alles Aufnahmequalität, wirklich CD-Qualität. Bei Herrewehre auch. Da würde ich allerdings sagen, gab es leichte Abstriche und die Perfektion war bisweilen so dominierend, dass die Musik einen nicht mehr so richtig berührt hat. Das hatte keine Seele mehr. Schade. Hans-Christoph Rademann mit seiner Gechinger Kantorei sorgte für den mitteldeutschen Einschlag. Er stammt ja aus Schwarzenberg im Erzgebirge und nutzt für das Continuo den Nachbau einer Tonorgel von Gottfried Silbermann. Also eine ganz klangliche Ergänzung Stuttgart-Mitteldeutschlands.
0: Und Lionel Meunier hast du jetzt ausgelassen.
1: Ja, gerade. Den wollte ich mir aufheben, weil diese Truppe fand ich definitiv am besten. Jung, frisch, sehr dynamisch. Die haben sich musikalisch auch am meisten getraut, auch mal über die Stränge geschlagen. Und das aber auch mit enormer Perfektion. Also das war für mich mehr als beeindruckend, Vox Luminis. Das würde ich sagen, ist die Bach-Kantateninterpretation der Zukunft definitiv.
0: Und konnten sich die einzelnen Ensembles eigentlich aussuchen, welche Kantaten sie dann aufführen wollten?
1: Nein, das hat Intendant Michael Maul bewusst nicht gewollt. Es ging wirklich ganz streng nach dem Prinzip Hitparade, also von Platz 50 bis zu Platz 1 im 12. und letzten Konzert. Und wenn man bedenkt, dass eine Bach-Kantate so durchschnittlich 25 Minuten dauert, da kommen dann schon ungefähr 24 Stunden Musik zusammen.
0: Davon hast du jetzt ungefähr 18 Stunden mitgenommen. Was hast du dabei erlebt?
1: Eigentlich das gesamte Spektrum an Gefühlen. Von absoluter Begeisterung, etwa bei John Elliott Gardiner und dem Eingangschor der Kantate, es erhub sich ein Streit zum Michaelisfest, da gab es im Publikum Szenenapplaus. Wann erlebt man das schon mal bei Kirchenkantaten? Mhm. Und bei Hans-Christoph Rademann gab es ebenfalls Szenenapplaus. Bei der Solo-Sopran-Kantate Jauchzet Gott in allen Landen, da brach sich die Begeisterung sofort Bahn nach der Eingangsarie. Dann gab es für mich auch sehr meditative Momente. Also wirklich, wo ich meinen Gedanken habe nachsinnen lassen können, auch Momente der Erschöpfung, wo ich gespürt habe, dass es bei Bach auch große Qualitätsunterschiede gibt, auch bekannte Kantaten ihre etwas langweiligeren Stellen haben. Dann habe ich die Gedanken schweifen lassen oder mich ohne nachzudenken einfach der Musik ausgesetzt. Und dann, ja.
0: Ja, wie haben das denn die anderen Besucherinnen und Besucher gemacht? Da gab es ja sicherlich etliche Bach-Festgäste, die alle Konzerte besucht haben. Wie ging es denen?
1: Also dazu habe ich eine kleine Publikumsbefragung gemacht. Brenda Smith kommt aus Gainesville im US-Bundesstaat Florida. Sie ist Professorin für Gesang, seit kurzem im Ruhestand. Sie war mit ihrem Ehemann da und ich habe sie gefragt, wie sie diese Menge an Musik geistig verarbeitet haben.
2: Am Abend, wenn wir zu Hause sind, trinken wir ein bisschen Wein und überlegen, was die Höhepunkte waren. was meintest du bei so einem Tempo oder war er ein bisschen unsicher oder sowas. Aber insgesamt ist alles so schön. Man merkt, dass er ein Ziel ist und es wird fast jeden Abend erreicht. Bin gespannt, was am Nummer 1 kommt. Also ich weiß nicht genau, was das sein wird.
3: Michael Maul, der Intendant, sagt ja ganz richtig, das ist hier die größte Bach-Selbsthilfegruppe der Welt. Und ich habe das in erster Linie für mich gemacht und habe mich jetzt die letzten Jahrzehnte auch immer etwas mehr damit beschäftigt in meinem zweiten Beruf als Pfarrer. Habe schon viele Gottesdienste auch mit Bach-Kantaten gemacht und versuche auch immer so den Subtext der Bach-Kantaten für unser heutiges Leben aufzuspüren.
1: Das war Reinhard Marwig, wie gehört Pfarrer, aber vor allem ist er Chefredakteur der evangelischen Zeitschrift Zeitzeichen, eigentlich ein Wissenschaftsjournal, und er hat all seine Erfahrungen aber dort aufgeschrieben, im Internet, sehr amüsant ist das alles zu lesen unter www.zeitzeichen.de. Also Brenda Smith aus den USA, Reinhard Marwig aus Deutschland, Theologe und Musikerin, eine großartige Erfahrung für alle.
0: Jetzt bleibt, Klaus, die Frage aller Fragen.
1: Ja.
0: Welche Kantaten haben es auf die Plätze 1 bis 3 geschafft? Das hat sich ja erst gestern Abend rausgestellt.
1: Ja, nach 20 Uhr. Also ich mach's mal spannend. Platz 3, die Kantate Wachet aufruft uns die Stimme, Bachwerkeverzeichnis 140. Platz 2, Ich hatte viel Bekümmernis.
0: Ach, die ist schon.
1: Ist wunderschön. Und tata, Platz 1, der Actus Tragicus. Das ist die Kantate Gottes Zeit ist die allerbeste Zeit. Bachwerkeverzeichnis 106. Und nebenbei bemerkt, ist das meine persönliche Lieblingsbach-Kantate. Ich war also ganz begeistert.
0: Klaus Fischer ist überglücklich über Platz 1 auf der Bach-Kantaten-Hitparade. Gestern Abend ist die in der Thomaskirche zu Ende gegangen und das war mit Sicherheit die spektakulärste Aktion beim diesjährigen Bachfest.
1: Pardon, da habe ich mich geirrt. In der Nikolaikirche ist sie zu Ende gegangen.
0: Nikolaikirche.
1: Ich stand aber auch vorher erst vor der falschen.
0: Also, alle, die richtig standen, hatten Glück. Alle anderen wissen jetzt, es war die Nikolaikirche.
1: Wunderbar.
0: Klaus Fischer, ganz herzlichen Dank.
1: Tschüss. Danke.

James Blake hier bei MDR Kultur an diesem Donnerstagmorgen. Der geht damit auf sein Ende zu. Es ist nämlich 9:05. Gleich gibt's hier die Nachrichten. Und in der kommenden Stunde erwartet Sie dann immer, wie immer, die Lesezeit hier bei MDR Kultur. Heute mit der vorletzten Folge von Schömle ist weg. Laszlo Krasznahorkai. Ich sage danke fürs Zuhören. Ich bin Caroline Knappe. Machen Sie es gut mit Kitty Liv. Coming up.

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3: Um 9 Uhr mit Mirko Jugelt. Russland und die Ukraine haben sich wieder gegenseitig mit Drohnen angegriffen. Besonders betroffen ist zurzeit die russische Hauptstadt Moskau. Auf Videos sind dichte Rauchschwaden über der Stadt zu sehen. Nach offiziellen Angaben geriet dort eine Raffinerie in Brand. Außerdem seien ein Wohnhaus und ein Gartenfachmarkt getroffen worden. Laut Luftfahrtbehörde wurde der Betrieb an den großen Moskauer Flughäfen vorübergehend eingestellt. Die Ukraine meldete neue Raketenangriffe in Kiew. Bei einem russischen Angriff in Sumy soll ein Mensch getötet worden sein. Das Rahmenabkommen zwischen den USA und dem Iran ist früher als geplant in Kraft getreten. Das gab Vermittler Pakistan bekannt. Wie das iranische Außenministerium mitteilte, wurde das Dokument von den Präsidenten beider Länder unterzeichnet. Die für morgen geplante Zeremonie in der Schweiz sei abgesagt worden. Das Abkommen sieht vor, die Kriegshandlungen einzustellen und die Straße von Hormuz sofort zu öffnen. In den nächsten 60 Tagen sollen nun weitere Details geklärt werden. In Blankenburg hatte ein Brand im Harzklinikum einen Großeinsatz ausgelöst. Nach Angaben der Feuerwehr hatte eine Patientin in einem Zimmer der Psychiatrie eine Matratze angezündet. Laut Klinikum wurde die Frau schwer verletzt, ebenso wie ein Patient, der aus dem Fenster sprang. Insgesamt mussten 108 Menschen in Sicherheit gebracht werden. 17 Personen wurden in umliegende Krankenhäuser gebracht. Der Schaden wird auf mehrere hunderttausend Euro geschätzt. Für die Flughäfen Leipzig-Halle und Dresden gibt es laut Aufsichtsrat eine gute Perspektive. Die Vorsitzende Hildrud Werner sagte dem MDR, es sei gelungen, beide Airports zu stabilisieren. Die Restrukturierung sei aber nicht zu Ende. Es müsse weiter klug investiert werden. Kaputt sparen sei keine Lösung. Werner gibt ihr Amt als Aufsichtsratsvorsitzende der Mitteldeutschen Flughafen AG heute nach 5 Jahren ab. Bei der Fußball-WM ist England mit einem Sieg ins Turnier gestartet. Das Team um den deutschen Trainer Thomas Tuchel gewann mit 4:2 gegen Kroatien. Mitfavorit Portugal schaffte nur ein 1:1 gegen die Demokratische Republik Kongo. Ghana setzte sich mit 1:0 gegen Panama durch. Kolumbien besiegte Usbekistan mit 3:1. Das waren die Nachrichten. Das Wetter mit den aktuellen Temperaturen. Brocken wolkig 15 Grad, Chemnitz stark bewölkt 20, Dresden leicht bewölkt 21 Grad, Eisenach wolkig 19, Erfurt bedeckt 20, Fichtelberg leicht bewölkt 15 Grad, Gera bedeckt 19, Görlitz stark bewölkt 21, Halle bedeckt 20, Leipzig bedeckt 20 Grad, Magdeburg bedeckt 21 und Meiningen heiter 18 Grad. Heute Vormittag oft sonnig oder aufgelockert, ab dem Mittag mehr Wolken, am meisten im Norden, aber überall weiter trocken, Höchstwerte 28 bis 31, im höheren Bergland bis zu 27 Grad. In der Nacht unterschiedlich bewölkt, meist trocken, Tiefstwerte 20 bis 15 Grad. Morgen ausgiebig Sonne, einige Wolken, lokale Gewitter möglich, Höchstwerte 30 bis 35 Grad. Am Wochenende weiterhin sehr heiß, bei einem Sonne-Wolken-Mix einige Schauer oder Gewitter. MDR-Verkehrsdienst, A2 Richtung Berlin, zwischen Marienborn-Helmstedt und Bornstedt. 5 Kilometer stockender Verkehr an einer Baustelle plus 20 Minuten. A9 Richtung Berlin, zwischen Hermsdorf-Süd und Bad Klosterlausnitz. 4 Kilometer Stau an einer Baustelle plus 20 Minuten. Die A9 Richtung München ist zwischen Nemeck und Köselitz wegen Reparaturarbeiten bis voraussichtlich 13 Uhr gesperrt zurzeit. Stau, letzte freie Abfahrt ist Brück. Vorsicht auf der A13 Richtung Berlin. Zwischen Ruhland und Schwarzheide befindet sich eine ungesicherte Unfallstelle. A13 Richtung Dresden zwischen Barothmark und Starkow steht ein defektes Fahrzeug im Baustellenbereich. Vorsicht auf der A14 Richtung Dresden. Zwischen Wandsleben und Magdeburg-Sudenburg liegt ein Rad auf der rechten Fahrspur. Zwischen Schkeuditz und Leipzig Nord 3 Kilometer Stau nach einem Unfall plus 45 Minuten. Und auf der B100 Richtung Halle zwischen Abzweig Zürberitz und Europachaussee steht ein defekter Lastwagen auf der rechten Fahrspur. Soweit der Verkehrsdienst, 9.04 Uhr.
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4: Ben Garrett Hernandez begrüßt Sie zur vorletzten Folge mit dem Roman Jömle ist weg von Laszlo Krosnohorkai. In den ungarischen Boulevardzeitungen kann man viel über Onkel Józsi lesen, dass er ein fast 100-jähriger ehemaliger Wehrmachtsoffizier ungarischer Herkunft ist, der sich einbilde, der König von Ungarn zu sein und behaupte, direkt von Genghis Khan abzustammen und 1944 bereits vom Vertreter des abwesenden Monarchen gekrönt worden zu sein, also im Geheimen natürlich. Und dass er seit dem Zweiten Weltkrieg einen Granatsplitter im Schädel mit sich trägt, was vielleicht der Grund für die ganzen Fantastereien sei. Wenn er so einen Splitter hätte, schreibt ein Journalist spöttisch, könnte er sich sogar einbilden, ein Jedi-Ritter zu sein. Die Anhänger des Königs sitzen nun wegen des Putschversuchs gegen den Staat im Gefängnis. Und Onkel Józsi ist in der geschlossenen Psychiatrie gelandet. Man hält ihn schlicht für nicht zurechnungsfähig. Onkel Józsi vermisst seinen Hund, Jömle, so sehr, und Laszlo Krasznahorkai schafft es, dass einem dieser alte, sture Mann irgendwie auch ans Herz wächst. Eigentlich wollte er doch nur seine Ruhe haben. Ist er ein strammrechter Nationalist oder war er nur ein Spielball für die Männer, die mit ihm die Monarchie wieder errichten wollten? Aufgegeben hat Onkel Józsi aber noch nicht. Als ihn der Wandersänger Lotzi besucht, wird dieser sogleich beauftragt, ein Netzwerk zusammenzutrommeln, das weiter an seiner Intronisation arbeitet. Es liest Walter Kreil.
5: Denn das Hauptziel war, so wiederholte es Onkel Józsi beim nächsten Besuch, indem er ihm ins Ohr flüsterte, dass sie den passenden Platz für ihn fanden. Die Buda-Burg, sagte er zu ihm, dort soll mein Königssitz sein. Auf die Borte des Throns soll besonders geachtet werden, denn 1944 habe ich aus ihr die 2 Fäden herausgerissen, die sollen restauriert werden. Er, der Lotzi, finde beide im großen Zimmer, wenn er vor dem Regal stehe, dann links auf dem 2. Brett von unten. Dort finde er eine kleine, muschelverzierte Schachtel, die er vom ägyptischen Präsidenten bekommen habe, als der 2009 hier war und sich, nachdem er aus dem Parlament gekommen war, sofort unter das Volk gemischt habe. Und so hätten sie sich wie selbstverständlich gefunden und seien mit Hilfe eines Dolmetschers ins Gespräch gekommen, bei dem sich herausstellte, wer er eigentlich ist. Und da habe sich der ägyptische Präsident, der so einen komischen Namen hatte, Mukabak oder so, mit dem ihm gebührenden Respekt, schließlich sei er der ungarische Thronanwärter, mit ihm unterhalten und schließlich irgendwo nach hinten gewunken und ihm ein Geschenk überreicht, die kleine Schachtel, in der er die 2 Fäden aus der Borte finde. Na, und die müsse er den Restauratoren geben, damit die sie irgendwie wieder anbringen, denn ohne sie ist der Thron nicht derselbe Thron. Man muss für den Einzug und die Thronbesteigung eine würdige Atmosphäre schaffen. An dem Thron müsse man noch etwas tun. Und also musste der Lotzi, als die letzte Unterrichtsstunde zu Ende war, flitzen, um so schnell wie möglich in die Burg zu kommen. Es war nicht einfach, auf dem abgesperrten Gelände durch einen der Seiteneingänge hineinzugelangen, wo sein Ausweis kontrolliert und er 4-mal weggeschickt wurde. Doch schließlich, vielleicht durch einen glücklichen Zufall, denn niemand stand da, vielleicht waren sie beim Mittagessen oder machten eine Zigarettenpause, wer weiß, jedenfalls gelangte er endlich hinein und erfuhr von den Restauratoren, die mit irgendeiner Decke beschäftigt waren und weit oben arbeiteten, so dass er rufen musste, wo er die Möbelrestauratoren fand, die sich um den Thron kümmerten. Von denen wiederum wurde er zum Obermöbelrestaurator geschickt, dem er, begleitet von einer kurzen Erklärung, die beiden vom Berg geholten Fäden aus der vergoldeten Borte übergab. Doch der Obermöbelrestaurator sah gar nicht ihn, sondern seine Kollegen an, die in der Nähe waren, als wollte er sie stumm fragen, ob man ihn zum Narren hielt. »Soll es ein Witz sein?« fragte er und wandte sich wieder an ihn. »Bitte, nein, das ist kein Witz. Ich meine das todernst, und deshalb bitte ich Sie ergebenst, nehmen Sie von mir im Auftrag des Königs diese beiden Fäden, denn sie stammen von dem Thron. Später wird bestimmt Zeit dafür sein, dass Ihnen jemand erklärt, woher die Fäden stammen und wie sie jetzt hierher kommen. Das ist eine abenteuerliche Geschichte«, sagte er zu dem Obermöbelrestaurator. »Aber bis dahin möchte der König bei dieser unschätzbar wertvollen und wichtigen Arbeit behilflich sein, die hier stattfindet.« Er zeigte in die Runde, und der Obermöbelrestaurator sah wieder seine Kollegen an, die natürlich nicht mehr arbeiteten, seitdem er mit den beiden Fäden aus der vergoldeten Borte vor dem Obermöbelrestaurator stand. Sie hatten die Arbeit unterbrochen und sahen und hörten ihnen da unten zu, und jetzt signalisierten sie stumm, dass auch sie nicht verstanden, was das sein sollte. Also nahm halt der Obermöbelrestaurator die beiden Fäden, die in ziemlich schlechtem Zustand waren, und winkte jemandem, ihn hinaus zu begleiten. »Eine Sache wäre also erledigt«, dachte der Lotsi, während ihn draußen plötzlich die Männer des Wachdienstes umstellten und ausfragten, wie er hineingelangt sei, wer er sei und was er hier wolle. Doch er erzählte, nachdem er seinen Personalausweis vorgezeigt hatte, nichts mehr von Belang. Er habe sich hinein verirrt. Das und nicht mehr warf er ihnen hin, mit leichtem Hochmut in der Stimme, als wollte er sie spüren lassen, dass er mit Angestellten sprach, die nicht an sein Niveau heranreichten, und er durfte gehen. »Wir legen Ihnen keine Hindernisse in den Weg, junger Mann«, sagte der eine Sicherheitsmann zu ihm, donnerte ihn dann aber, da der Lord sie nicht umgehend Fersengeld gab, an, »jetzt!« woraufhin seine Kollegen grinsten. Er jedoch lächelte, während er Fersengeld gab, innerlich über sie. Ach, was würden die für Augen machen, wenn er bald zusammen mit dem König zurückkam? Dann würden sie gewiss nicht den Ausweis von ihm verlangen und ihn anschreien. Aber egal, er winkte ab. Hauptsache, die erste Aufgabe war erledigt. Es konnte die nächste kommen. Und schon fuhr er zum Parlament, ging dort anhand des von Onkel Yoshi detailliert erklärten Plans zum entsprechenden Hinter- oder Seiteneingang und sagte einem Wachmann in Husarenuniform, wen er suche. Man ließ ihn warten und warten, dann kam jemand heraus, der sich als diensthabender Sicherheitsverantwortlicher bezeichnete und ihn fragte, was er von der besagten Person wolle. Er erklärte noch einmal, was ihn hergeführt hatte, dass er nämlich von Josef Kada aus der Apaden-Dynastie eine Nachricht bringe, der zufolge die Person, in deren Auftrag er komme und die der gesuchte hohe Sonderbeauftragte gut kenne und mit der dieser schon verhandelt habe, der zufolge diese Person also, Josef Kada, unrechtmäßig im Lipot gefangen gehalten werde, und zwar aufgrund der Beurteilung als zurechnungsunfähig Und er, das heißt der ungarische König József Kádár aus der Apáden-Dynastie, bitte darum, dass Schritte zu einer Entlassung unternommen werden und ihm bis dahin erlaubt werde, seine Tage in diesem Gefängniskrankenhaus in Lipót-Mezőn wenigstens unter menschenwürdigen Bedingungen zu verbringen, dass ihm der tägliche Spaziergang erlaubt werde und er seinen Laptop zurückbekomme, dass die sogenannte Essensversorgung eingestellt werde und er dort im Lipót Speisen nach seinem Geschmack erhalte, denn mit dem schrecklichen Essen, das nur graduell besser sei als das, welches er im Gefängnis in der Kosmastraße bekommen habe, werde man ihn töten. Und wenn man ihn töten wolle, dann nicht so, denn das sei ein langsamer Foltertod. So sagte der Lotzi in seiner Ergriffenheit fast wortwörtlich den einstudierten Text auf und am Ende versuchte er, den letzten Teil der Nachricht hinzuzufügen, demzufolge die Majestät ihren Hund brauche und um die diesbezügliche Erlaubnis bitte. »Schauen Sie, junger Mann«, »ich bin der Sicherheitsdirektor«, antwortete ihm der Sicherheitsdirektor, »und ich verspreche Ihnen, dass ich Ihre Nachricht weitergebe.« Und mit diesen Worten winkte er dem Wachmann in Husarenuniform, der ihn bis zur Straßenbahnstation der Linie 2 auf dem Kossuth-Platz begleitete und ihn erst dort allein ließ. Und schon war er dabei, den nächsten Auftrag zu erfüllen, während bei ihm drinnen im Gefängniskrankenhaus in Lipót-Mezőn, wie er es nannte, die Ereignisse sich überschlugen. Denn zu seiner größten Überraschung wurde eines Tages ein Besucher zu ihm gelassen, mit dem er wirklich nicht gerechnet hatte. Sein eigener Bürgermeister kam, der ihn überschwänglich begrüßte und den katzenfreundlichen Blick durch das Krankenzimmer schweifen ließ, als suchte er einen Stuhl, aber mit großer Wahrscheinlichkeit nur die Lage taxierte. Jedenfalls hieß er ihn nicht sich auf das Bett setzen, zog nur die Augenbrauen hoch und fragte, was er diesem geschätzten Besuch verdanke. Woraufhin der Bürgermeister erzählte, er habe ihn im Fernsehen gesehen und so erfahren, wo er sei. »Nun, wie geht es Ihnen? Wie fühlen Sie sich?« »Schrecklich. Und nun gehen Sie zurück auf den Berg und fangen Sie an, Geld zu sammeln, damit sich an der Haltung der Dorfgemeinschaft, wie Sie diese Banditen nennen, mir gegenüber etwas ändert. Tun Sie etwas dagegen, dass ich, Ihr hochberühmter Einwohner, als Verrückter an einem schrecklichen Ort eingesperrt bin. Denn ich bin nicht verrückt, das wissen Sie selbst am besten. Sammeln Sie Geld und bringen Sie es her, damit ich mich versorgen kann. Und auch wenn daraus nichts würde, denn es würde nichts daraus, er erkannte sein Dorf, so hatte er ihn wenigstens ordentlich gedemütigt. Und das erzählte er später auch der Etelka, die ihn wieder besuchte und ihm eine Packung Kassettenkaffee mitbrachte, wie Onkel Joji ihn immer nannte, wenn er auf ihn schimpfte. Denn diesen konnte Onkel Joji jederzeit mit ein wenig heißem Wasser aufbrühen. Sie wisse, das sei kein echter Kaffee, so erklärte die Etelka, doch das sei besser als nichts. Natürlich ist das besser als nichts. »Ja, der Kaffee wird großartig sein«, sagte er dankbar und bat den Besuch sogleich, ihm heißes Wasser zu holen und irgendwo eine Tasse zu besorgen. Doch man gab ihr keine Tasse. Es hieß, hier könne alles nur aus Plastik sein. Sie aber suchte sofort die Cafeteria des Sanatoriums. Dabei musste sie dafür, wie sich herausstellte, ziemlich weit laufen, damit Onkel Joji irgendetwas bekam, aus dem er den Kaffee trinken konnte. Und da sie schon einmal da war, bestellte sie auch gleich noch Espresso in einem kleinen Plastikbecher und beeilte sich auf dem Rückweg sehr, damit der Kaffee nicht ganz kalt wurde. »Sie sind ein Engel«, so bedankte er sich. »Ich weiß gar nicht mehr, wie ich Ihnen, meine Etelka, dafür danken kann. Natürlich mache ich Sie zur Königin«, so fuhr er fort, während er den Kaffee schlürfte. »Davon kann ich nicht abgehen. Ich nehme Sie zur Frau, auch wenn Sie sich sträuben. Ich werde Sie so lange bitten, auf Knien bitten,

diesmal nicht in Verlegenheit. Sie schien sich gut zu amüsieren. Sie glaubte, es war nicht ernst gemeint und nur ein Scherz, wie so vieles, was Onkel Yoshi redete. Doch da irrte sie sich. Er meinte es todernst und er dachte verschiedene Pläne und Tricks, wie er sie überzeugen konnte. Er betete die Ethelkor geradezu an und versprach ihr Dinge, zum Beispiel, dass er ihr die Insel Madeira schenken würde und ähnliches, dass sie kaum aufhören konnten zu lachen. Er liebte es, wenn die Ethelkor lachte. Sie hatte sich verändert, seitdem sie einander kennengelernt hatten. Die Ethelkor ist erwachsen geworden, so meinten auch die Chormitglieder untereinander. Vielleicht ist ein Mann im Spiel, sagten sie und zwinkerten einander zu. So muss das sein, bemerkte auch der Chorleiter. Und die Ethelkor hatte ebenfalls das Gefühl, dass die liebevolle Beziehung zwischen ihr und den Mitgliedern enger noch als bisher geworden war. Sie erzählte ihnen auch, dass sie jemandem versuche, in so vielem zu helfen, doch in einer einzigen Sache nicht weiterkomme. Der Betreffende sei in der geschlossenen Abteilung des Sanatoriums in Lipot-Mesö, das eigentlich schon abgewickelt, in einem kleinen Trakt aber noch in Betrieb sei, und er vergöttere Gömle, denn Gömle sei sein Hund. Und sie habe den Hund nur, weil sich das Schicksal des Betreffenden ungünstig entwickelt habe, aber sie komme nicht weiter. Dass der Hund bei ihm wohne, sei völlig ausgeschlossen und sowohl mündlich als auch schriftlich abgelehnt worden. Das können wir hier unter keinen Umständen erlauben, habe es geheißen, und es gebe so viele Argumente, dass sie gar nicht alle aufzählen wolle. Sie stecke also fest. Vielleicht hätten Sie ja eine Idee. Sie sah, während sie auf den Chorleiter warteten, in die Runde der Chormitglieder. »Nun, ich hätte eine«, sagte eine stämmige Frau, die vier Söhne großgezogen hatte und auch aufgrund ihres Alters als Rangälteste galt. »Und zwar Geld, meine liebe Ethelkor. Mit Geld kannst du in diesem Land alles lösen.« »Geld? Aber es gibt hier Regeln«, sagte sie ungläubig. »Und es sei abgelehnt worden, und sie könne das natürlich auch verstehen, denn so einen Fall habe es noch nicht gegeben.« »Na, aber das ist doch keine richtige Krankenhausabteilung, meine Liebe«, erwiderte die Rangälteste. »Das ist, seien wir ehrlich, ein heute nicht mehr, wie ich irgendwo gelesen habe, existierendes Sanatorium. Das ist nur eine Art Pflegeheim und also kein richtiges Krankenhaus.« »Und was wird«, so warf ein anderer ein, »solltest du das geregelt bekommen mit dir?« »Auch dir ist doch der Gömle ans Herz gewachsen, oder nicht?« »Ja, schon, aber er gehört dem Onkel. Er ist seine einzige Freude.« »Dann Geld, meine liebe Ethelkor, Geld«, sagte wieder die stämmige Frau. »Schmeißen wir 100.000 zusammen.« Sie blickte die anderen an, und Ethelkors Problem ist gelöst. Natürlich wies die Ethelkor das Angebot zurück. »Was denn, Rogi? Ihr? Ich habe Geld. Ich brauche so eine Hilfe nicht.« »Na, selbst dann«, sagte die Frau, »wir müssen in dieser Sache zu dir halten.« Und sie begannen zu sammeln. Und binnen einer Woche kamen, wenn auch nicht 100.000, so doch 70.000 und etwas Forint zusammen. Unter ihnen gab es einige Anwälte, einen Unternehmer und einen mit einem Kfz-Betrieb, so dass es wirklich nicht schwer war, das Geld zusammenzubekommen. »Aber wie weiter?«, grübelte die Ethelkor. »Ich kann doch nicht einfach mit 70 oder 100.000 Forint ankommen.« Sie schüttelte den Kopf und versuchte, sich einen Plan auszudenken, unter welchen Umständen sie das Geld zahlen könnte. »Doch an wen eigentlich? An die ganze Abteilung?« Dann musste sie alle einweihen, und es war Bestechung. Doch es hing weniger daran, wie sich bald herausstellte. Vielmehr war es der Stationsschwester zu wenig. »Ich möchte die Abteilung mit 100.000 Forint unterstützen. Sollte es auf

0: aufgrund der besonderen Umstände Probleme geben, sagte sie, rot bis zu den Ohren. Verwenden Sie das Geld für das, was Sie als wichtig erachten. Vielleicht eine extra oder spezielle Putzkraft, die täglich das Krankenzimmer desinfiziert, wenn sie sauber macht. Sie war verblüfft, dass die Stationsschwester den Vorschlag oder die Bitte der Kollegin gleich so behandelte, als wäre es eine völlig rechtmäßige Unterstützung. Sofort saßen dort, als sie zu dem mit der Stationsschwester besprochenen Termin kam, auch der Chefarzt und noch zwei Psychiater und betonten ausdrücklich und ausschließlich ihre Hilfsbereitschaft. »Aber wir müssen mit mindestens 100.000 monatlich rechnen«, bemerkte der Chefarzt, »denn dann braucht er ein extra Zimmer.« »Monatlich 100.000?« fragte sie und machte ein langes Gesicht. »Nun ja, doch ich bin mir gar nicht sicher«, sagte die Stationsschwester und schüttelte den Kopf, »ich bin mir gar nicht so sicher, ob das reichen wird.« »Monatlich 100.000 bekomme ich nicht zusammen«, sagte Daddy Ettelkor. »Nun, dann wird es nicht gehen«, sagte der Chefarzt, stand vom Tisch auf und ging. »Aber machen Sie sich keine Sorgen, Kollegin«, so beruhigte sie die Stationsschwester, »wir finden schon eine Lösung.« Und nun, nicht sie fanden eine Lösung, vielmehr gab es wieder eine Wendung, die an ein Wunder grenzte und mit der niemand gerechnet hatte. Weder sie, noch die Stationsschwestern, noch die Ärzte, denn darauf wäre wirklich niemand gekommen. Genau gesagt wussten weder der Chefarzt noch die Stationsschwester und so auch die Schwestern und Pfleger nicht, auf welche Anweisung von oben, offenbar wegen des Mazedoniers, sie eines Tages den Opa Kordor in das einzige Einbettzimmer verlegen mussten. Die Schwester, die immer das Blut abnahm, brachte seine Sachen und hängte sie schön in den Schrank, denn auch einen Schrank gab es hier. Und die Ettelkor durfte den Hund bringen. Aus irgendeinem Grund hatte man das Geld nicht angenommen, dennoch mussten auf der Station natürlich strenge Vorschriften gelten, unter anderem, dass er den Hund nicht draußen auf dem Gang halten, sondern nur so schnell wie möglich an der Leine und mit Maulkorb hindurchführen durfte, wenn er mit dem Tier Gassi ging, was ausschließlich draußen erlaubt war. Dass der Hund im Krankenzimmer sein Geschäft verrichtete, war streng verboten. Drinnen durfte er ausschließlich gefüttert werden, und er musste für alles, was den Hund betraf, persönlich Sorge tragen. Kurzum, diese ganze Hundesache ging plötzlich auf eine Weise reibungslos, die an ein Wunder grenzte und alle verblüffte. Genau gesagt, war er verblüfft. Aus seinem Bett heraus hatte er so eine Ahnung, während er auch bemerken musste, dass er wegen der großen Veränderung von einem Großteil des Personals plötzlich gehasst wurde. Und die eine Pflegerin, die immer Blut abnahm, sagte ihm das auch, als er sie fragte. »Sie waren bisher so nett zu mir, und jetzt sind Sie so kratzbürstig.« »Nein, nein«, sagte sie abwehrend, »aber man sah, dass sie sich um eine Antwort drückte.« Da beugte er sich näher zu ihr heran und bat sie, sie solle ihm schon die Wahrheit sagen, warum man von einem Tag auf den anderen so unfreundlich zu ihm war. »Nun, die Luxusgäste sind hier nicht gern gesehen. Und Sie, Opa, haben von irgendwo oben diesen Luxus bekommen und müssen nicht einmal dafür bezahlen.« »Deshalb, deshalb?« fragte er betroffen. »Aber ich habe doch nichts dafür getan.« »Überhaupt nichts«, erklärte er. Und die blutabnehmende Schwester glaubte ihm. Und die Auswirkungen davon bemerkt er auch, denn innerhalb weniger Tage flaute die Empörung ab und das Personal und auch die Ärzte verhielten sich ihm gegenüber wieder wie zuvor. Vielleicht hatten sie begriffen, dass das Ganze mit dem Opa ohne Wissen und heimliches Einschreiten des Opas abgelaufen war und er für nichts etwas konnte. Doch auch so blieb eine Weile der schlechte Nachgeschmack in der Klinik, selbst wenn nur noch dem Pfleger, der das Essen brachte, anzumerken war, dass er die interne Information, die den Patienten freisprach, noch nicht bekommen hatte. Vielleicht war dieser Pfleger noch nicht eingeweiht worden, wer wusste das schon? Jedenfalls knallte er das Tablett mit dem Essen noch immer etwas wütender auf den Nachttisch, wobei man ihm ansah, dass er die Zähne zusammenpresste und ihn böse anschaute, um ihm zu verstehen zu geben, dass er ihn böse anschaute. Aber das war in Ordnung, dachte er, weil er einsah, dass es eine außerordentliche Situation war. Denn in der Geschichte des Gesundheitswesens hatte man von so einem Fall noch nicht gehört, dass jemand sein Haustier in eine klinische Einrichtung, wie diese hier eine war, bringen ließ und kostenlos die sogenannte Luxusklasse nutzte. Er gestehe ehrlich, so gestand er dem Jenö, der ihn gerade besuchte, dass er noch immer glaube zu träumen. Vielleicht, so fügte er hinzu und sah den Jenö ein bisschen seltsam an, sind auch Sie ein Traum? Doch der Jenö protestierte. Nein, er sitze tatsächlich hier auf dem Bettrand. Und tatsächlich, sein schlechtes Gewissen hatte ihn wiederhergeführt. Und dass auch er im Fernsehen den RTL-Bericht über den sonderbaren Alten gesehen hatte, der sich für den ungarischen König hielt, hatte dabei keine geringe Rolle gespielt. Der Bericht hatte wesentlichen Anteil daran, dass er sich wieder aufgerafft hatte und nach Budapest gefahren war. Aber diesmal nicht mehr an den schrecklichen Ort, sondern in die im Bericht erwähnte Nervenheilanstalt in Lipót-Mező. Du, so fiel er ihm da ins Wort, sag mal, wie ist dein Wein geworden? Er lebt, antwortete der Jenö, und sein Gesicht heiterte sich auf. Er lebt und ist in den Fässern. Er arbeitet. Mein Zulieferer verwendet jetzt Stahlfässer, eine moderne Sache. Aber er weiß, und das habe ich ihm auch gesagt, für mich zählt nur eins, dass er die Preise nicht erhöhen darf. Denn die Inflation hat so angezogen, dass Sie sich das gar nicht vorstellen können. Wissen Sie, um wie viel der Preis für eine Packung Butter hochgegangen ist, seit Sie hier oder wo sind? Um 100%, Herr Korda. Sie haben hier ausgesprochen Glück. Sie werden hier versorgt, bekommen zu essen und zu trinken und sogar diesen Hund dürfen Sie hier halten. Und all das an der Brust des Staates. Am liebsten würde ich mit Ihnen tauschen. Ich habe diese Quälerei von Jahr zu Jahr satt. »Na, nicht so schnell, Jenö«, sagte er da fröhlich. »Zunächst einmal, okay, an der Brust des Staates, wie Sie sagen, obwohl das angeblich eine Privatklinik ist, die Schwestern erzählen, irgendein Mazedonier sei der Eigentümer, aber gut, irgendwie doch an der Brust des Staates. Aber wollen wir wetten, dass Sie nicht mit mir tauschen wollen? Wir wetten um einen Kanister Wein.« »Ja, ja, ich weiß schon. Sie dürfen nicht raus, das sehe ich. Alle Türen sind geschlossen, das habe ich gesehen. Aber wo wollen Sie auch hin? Wissen Sie, was da draußen los ist? Hier ist es besser für Sie. Hören Sie auf mich.« »Ich bin die Freiheit gewohnt«, so unterbrach er ihn. »Ich war noch nie in meinem Leben eingesperrt, außer als ich eingesperrt war. Aber da war der Krieg schuld und nichts anderes, was eine außerordentliche Situation war. Nicht wahr? Gut, dieser kleine Köter hier hat mir gefehlt, weil er mir sehr ans Herz gewachsen ist. Sie wissen, wie das ist«, fuhr er fort und sah Jömle an, der sich faul ausstreckte, als er begriff, dass von ihm gesprochen wurde. »Das Schwerste war, dass Jömle nicht bei mir sein konnte. Sie wissen, wie der Ungar ist. Der Ungar und sein Hund gehören zusammen, und ich bin Ungar, nicht Slowake wie Sie.« »Sie wollen damit jetzt doch nicht etwa sagen«, der Jenö sah ihn verärgert an, »dass wir Slowaken kein Herz haben?« »Die Ungarn können mir gestohlen bleiben.« »He, was soll das heißen? Wir, die Slowaken, Herr Kauder, wir haben ein so großes Herz, dass Sie nicht mal auch nur eine Ahnung davon haben. Für uns sind die beiden wichtigsten Dinge auf der Welt ein Kind im Dreck, eine Rose im Garten und der Hund hinten im Hof an der Kette. Wir lieben alle Tiere, das kann ich im Namen des ganzen slowakischen Nationalismus sagen. Oder wie soll ich sagen, ich habe 8 Jahre Schule, davon 6 auch beendet, doch mein Herz ist so groß, dass es kaum hier ins Zimmer passt, sagte er, lachte und schlug sich einmal kräftig auf die Brust. »Na, schon gut, ich will Sie nicht beleidigen, Jenö. Ich habe nur gesagt, dass bei uns Ungarn der Hund an erster Stelle steht. Sogar das Essen teilen wir mit ihm. Aber egal, erzählen Sie mir, was es Neues im Dorf gibt.« So wechselte er das Thema.
1: Das war die vorletzte Folge aus Schömle ist weg von Laszlo Kosner-Hawkeye. Walter Keil las in einer Produktion des Mitteldeutschen Rundfunks mit dem Norddeutschen. Die Lesung steht für ein Jahr zum Hören in ARD Sounds.
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1: Heute vor 130 Jahren, am 18. Juni 1896, weihte Kaiser Wilhelm II. Das Kyffhäuser-Denkmal ein. Klotzig und protzig steht das 81 Meter hohe Monument weit sichtbar auf den Ruinen der Burg Kyffhausen in Nordthüringen. Kaiser Friedrich Barbarossa soll oft dort gewesen sein. Er starb 1190 auf dem Weg nach Jerusalem und blieb als guter Herrscher in Erinnerung. Ein Grab fand er nicht. So ging die Sage, er habe sich zum Schlaf in den Kyffhäuser zurückgezogen. Von dort werde er kommen und ein neues Reich errichten. Mit der Einigung des Deutschen Reiches nach 1871 wurde die Legende gern aufgenommen, um das Kaiserreich als Vollendung von Barbarossas Reich darzustellen. Solche Propaganda war ganz nach dem Geschmack von Wilhelm II. Er wollte wie Barbarossa Kaiser von Gottes Gnaden sein. Dankbarkeit für das Erreichte, Bescheidenheit und Demut spielten keine Rolle. Mit Angeberei und Überheblichkeit versündigte und verhärtete er sich. Letztlich verweigerte Wilhelm II. Mitsprache und soziale Gerechtigkeit und verspielte den Frieden. Sein Motto, an deutschem Wesen soll die Welt genesen, hat nie funktioniert, muss man rückblickend feststellen. Ein Weltkrieg und das Ende des Kaiserreichs 22 Jahre nach Einweihung des Denkmals folgten. So erinnert der Kyffhäuser heute auch an einen Herrscher, der mehr von Gott redete, als nach seinem Gebot handelte, und an menschliche Überhebung und ihre Folgen. Dankbarkeit, Bescheidenheit, Demut. Wem bricht davon ein Zacken aus der Krone?
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1: Endlich ein Science-Fiction-Roman aus Deutschland, den das ganze Weltall lesen sollte. Das schrieb die Welt in ihrer Rezension von Lineham von Nils Westerböhr. Tino Dallmann aus der MDR Kultur Literaturredaktion nimmt uns mit an den Beginn der Geschichte.
2: Der Mund Perm ist alles andere als einladend. Auf ihm wohnen gefährliche, unsichtbare Tiere. Hinzu kommen regelmäßige Erdbeben, Stürme und Tennisball großer Hagel. Aber immerhin ist es auf Perm angenehm warm. Deshalb hat die Menschheit beschlossen, den Mond zu kolonisieren, nachdem die Erde so gut wie unbewohnbar geworden ist. Für Charles Meadows und seine drei Kinder, die im Zentrum von Nils Westerbürs Roman stehen, beginnt das Leben auf Perm mit einer Bruchlandung. Denn auf dem Mond gibt es zu allem Überfluss auch noch eine Anomalie mit zerstörerischen Kräften und die wird von Maschinen wie der Raumfähre angelockt.
1: Spannend das Ganze, vor allem wenn Nils Westerbürr selbst aus seinem Buch liest. Das macht er heute Abend im Rahmen der Thüringer Literaturtage in Rudolstadt. Los geht's um 19 Uhr in der Stadtbibliothek Rudolstadt. Ein so weitermachen geht eigentlich nicht mehr. Das zeigt uns ja die ökologische Krise, in der wir Menschen uns befinden. Stichwort Klimawandel oder Biodiversitätsverlust oder Ressourcenerschöpfung. Wie also kann die Erde bewohnbar bleiben? Welche interdisziplinären Ansätze lassen sich dazu erforschen und besprechen? Das ist das große Thema heute Abend in der Nacht der Ideen im Kraftwerk Czornowitz in Grevenheim. Heinichen, eine Veranstaltung des Forum Rathenau und des Institut Français Sachsen-Anhalt. Los geht's um 16 Uhr bei Kaffee und Kuchen. Dann gibt es die Experimentierwerkstatt zu Umweltthemen für Groß und Klein. Und ab 18 Uhr starten die Diskussionsformate mit französischen und deutschen WissenschaftlerInnen, die Einblicke geben in aktuelle Debatten und neue Perspektiven. Der Höhepunkt dann am Abend ab 20.45 Uhr. Die Band Letop in überdimensionierten Maulwurfkostümen. Die Nacht der Ideen im Kraftwerk Czornowitz beginnt um 16 Uhr.
3: Es wird einmal geschehen. Da werden sich in dem kleinen erzgebirgischen Städtchen Bärenbach seltsame Dinge ereignen.
1: Die DDR-Kinderserie Spuk von draußen aus den späten 80er Jahren war schon die dritte aus der Spuk-Reihe nach Spuk unterm Riesenrad und Spuk im Hochhaus. Da geht es um die Berliner Familie Habermann, die siedelt nach Bärenbach ins Erzgebirge um, findet dort in einem alten Haus eine schöne Wohnung. Jackpot, so leicht geht das ja nicht. Aber irgendetwas stimmt nicht.
4: Ich glaube nicht an Gespenster, weil es keine Gespenster gibt. Aber ich kann mir nicht helfen, hier spukt's.
1: Was im Fernsehen funktioniert, könnte ja auch auf der Theaterbühne klappen, hat sich das Deutsch-Sorbische Volkstheater Bautzen gedacht und feiert heute Abend Premiere mit Spuk von draußen oder Karaseks Schatz, so der Titel, zum 30. Bautzner Theatersommer. Es wird obskur und es wird spuken gewaltig, das versprechen die TheatermacherInnen. Spuk von draußen oder Karaseks Schatz, heute um 19.30 Uhr im Hof der Ortenburg in Bautzen.
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2: Um 10 Uhr mit Mirko Jugelt. Die Ukraine hat einen massiven Drohnenangriff auf die russische Hauptstadt Moskau gestartet. Auf Videos sind dichte Rauchschwaden über der Stadt zu sehen. Nach offiziellen Angaben geriet dort eine Raffinerie in Brand. Außerdem seien ein Wohnhaus und ein Gartenfachmarkt getroffen worden. Laut Luftfahrtbehörde wurde der Betrieb an den großen Flughäfen vorübergehend eingestellt. Die Ukraine meldete neue Raketenangriffe in Kiew. In fast dem ganzen Land herrschte Luftalarm. Mehrere ostdeutsche Bundesländer haben vereinbart, ihre Zusammenarbeit im Brand- und Katastrophenschutz zu verbessern. Das teilte das Innenministerium von Mecklenburg-Vorpommern am Rande des Bund-Länder-Treffens in Hamburg mit. Ziel sei es, zum Beispiel Einsatzfahrzeuge, technische Ausstattung und zusätzliche Leistungen gemeinsam zu beschaffen. Man wolle sich künftig auch enger abstimmen, um Abläufe zu beschleunigen und Ressourcen besser einzusetzen. Die Vereinbarung betrifft neben Mecklenburg-Vorpommern auch Thüringen, Sachsen und Brandenburg. NATO-Generalsekretär Mark Rutte hat die europäischen Bündnispartner aufgerufen, ihre militärischen Anstrengungen zu erhöhen. Vor einem Treffen der Verteidigungsminister in Brüssel machte er deutlich, dass die Streichpläne der US-Streitkräfte in Europa umgehend in Kraft treten. Im April war bekannt geworden, dass die Amerikaner weniger Kampfjets, Tankflugzeuge und Drohnen für die NATO-Planung bereitstellen wollen. In Brüssel wird heute darüber beraten, wie gut die Aufrüstungsbemühungen in Europa vorankommen. In Deutschland ist die Zahl der Baugenehmigungen erneut gestiegen. Das berichtet das Statistische Bundesamt in Wiesbaden. Demnach wurden im April mehr als 20.000 Wohnungen genehmigt und damit rund 9% mehr als im Vorjahresmonat. Das Baugewerbe sprach von einer guten Nachricht. Verbandsgeschäftsführer Felix Paklepper sagte allerdings auch, die Krise am Wohnungsmarkt sei damit noch lange nicht gelöst. Gemessen am Bedarf reichten die Genehmigungszahlen bei weitem nicht aus. Die FIFA hat nach eigenen Angaben während der Fußball-WM schon fast 400.000 Hasskommentare im Internet gelöscht. Damit sei die Zahl schon jetzt höher als während der gesamten WM vor 4 Jahren. Damals waren es demnach 287.000 Beiträge und Kommentare. Wie der Fußball-Weltverband weiter mitteilte, wurden seit Beginn des Turniers vergangene Woche bisher insgesamt 3,8 Millionen Posts geprüft. Das waren die Nachrichten.
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3: Auf dem Brocken ist es leicht bewölkt bei 16 Grad, in Chemnitz stark bewölkt bei 21 Grad, viele Wolken und 23 Grad gibt es in Dresden, in Eisenach ist es leicht bewölkt bei 21 Grad, in Erfurt stark bewölkt bei 22 Grad, Sonne und Wolken gibt es auf dem Fichtelberg, dazu 17 Grad, in Gera ist es leicht bewölkt bei 21 Grad, Sonne satt gibt es in Görlitz und 22 Grad, in Halle und Leipzig ist es bedeckt bei auch 22 Grad, auch in Magdeburg ist es bedeckt bei 22 Grad und in Meiningen gibt Sonnenschein und wenige Wolken und 21 Grad. Ja, dieser Sonne-Wolken-Mix bleibt uns heute erhalten. Selten gibt es ein paar Schauer bei Höchstwerten von 28 bis 31 Grad. In der Nacht bleibt es meist trocken bei 20 bis 15 Grad. Morgen gibt es viel Sonnenschein und wenige Wolken bei nochmal heißeren 30 bis 35 Grad. Lokale Gewitter sind am Nachmittag möglich. MDR Kulturverkehrsservice A2 Richtung Berlin. Zwischen Marienborn-Helmstedt und Bornstedt gibt es 5 Kilometer stockenden Verkehr. In einer Baustelle 20 Minuten länger dauert es. Die A9 Richtung München ist zwischen Niemeck und Kleinmarzehns wegen Reparaturarbeiten bis voraussichtlich 14 16 Uhr gesperrt. Zurzeit gibt es 3 Kilometer Stau, die letzte Abfahrt ist Brück. A14 Richtung Dresden zwischen dem Schkeuditzer Kreuz und Leipzig Nord gibt es 4 Kilometer Stau nach einem Unfall. 20 Minuten länger dauert's und hier ist nur die linke Spur frei. A72 Richtung Hof zwischen Stolberg Nord und Stolberg West gibt es 3 Kilometer Stau an einer Baustelle und 15 Minuten länger dauert es. Die B180 ist zwischen dem Abzweig Quenstedt und Pfersdorf in beiden Richtungen nach einem Unfall gesperrt. Geblitzt wird unter anderem auf der A36 Richtung Braunschweig in Höhe Wernigerode Nord und auf der A72 Richtung Leipzig zwischen Böhlen und dem Kreuz Leipzig. Soweit der MDR Kulturverkehrsservice, 10.04 Uhr.
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3: Mit Konstanze Kittel, Ihnen allen einen guten Morgen.

Papoose. Fans der französischen Band lieben den Mix aus sonnendurchfluteten Popsongs und nostalgischen Grooves. Ja, genau die passende Musik an diesem warmen, sommerlichen Tag, an diesem Juni-Donnerstag. Und wir schauen gleich nach Thüringen, denn das Kyffhäuser-Denkmal feiert sein 130-jähriges Bestehen. Es ist ja eng mit der Barbarossa-Sage verknüpft, gilt daher auch als Sehnsuchtsort rechter und antidemokratischer Gruppen. Jetzt soll das Denkmal neu und frisch belebt werden und auch attraktiver gemacht werden. Bis 2029 wird es neue Ausstellungen, ein Besucherzentrum und auch Bildungsangebote geben. Ja, nach dem Blick nach vorn gibt es in wenigen Minuten den Blick zurück, denn wir erinnern an die Einweihung heute vor 130 Jahren in wenigen Minuten.

0: sagte sie Norbi und Musikerkollegen mit ihrer Version von Scheherazade. Scheherazade natürlich von Nikolai Rimsky-Korsakow hier bei MDR Kultur am heutigen 18. Juni.
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0: Tja, die Jubiläumsfeierlichkeiten haben bereits stattgefunden. Am vergangenen Samstag wurde der 130. Geburtstag des Kaiser-Wilhelm-Denkmals auf dem Kyffhäuser begangen. Mehr als 2000 Besucher waren da und wer in historischer Aufmachung erschienen ist, der hat sogar freien Zutritt. Der tatsächliche Geburtstag des Denkmals allerdings, der jährt sich genau heute. Denn am 18. Juni 1896 wurde das Denkmal eingeweiht. Thomas Hartmann mit dem heutigen Stichtag.
2: Schon vor der Einweihungsfeier hatte sich die in deutschen Landen so populäre Gartenlaube nicht nehmen lassen, eifrig von dem Kaiser-Wilhelm-Denkmal zu berichten, das da auf dem Kyffhäuser errichtet wird. Selbstredend informiert das Blatt auch über die Feier selbst.
3: Schon am frühen Morgen, als noch weiße Nebelwolken den Fuß des Denkmalsberges verhüllten, herrschte rings das regste Treiben. Das ganze Land war meilenweit in einen einzigen Festplatz verwandelt.
2: Unter den zahlreichen Ehrengästen Kaiser Wilhelm II., der Enkel des mit einem Denkmal bedachten. Ebenfalls vor Ort am 18. Juni 1896 tausende ehemaliger Soldaten, die in einer Art Heerschau an Wilhelm II. Vorbeimarschieren, sind es doch die deutschen Kriegervereine gewesen, die das 81 Meter hohe Monument initiiert und wesentlich finanziert haben.
3: Die Ringterrasse stellt sozusagen den Vorhof des ganzen Baues dar. Über der Ringterrasse erhebt sich die Hoch- und Turmterrasse, zu welcher breite Treppen führen, welche durch eine Bogenhalle voneinander getrennt sind. Durch diese dreifache Bogenhalle tritt man in den Burghof ein, wo sich im Hintergrunde das in Stein gehauene Bild des alten Barbarossa befindet.
2: Stellt die Gartenlaube ihren Leserinnen und Lesern das Denkmal vor.
3: Der Turm, der eigentliche Träger des Denkmals, ist viereckig, nach oben sich verjüngend und trägt auf seinem Haupte eine gewaltige Kaiserkrone, welche auf 8 massiven Rippen ruht. Oberhalb des Barbarossa-Bildes nun erhebt sich, scheinbar aus dem Turm herausreitend, das Reiterstandbild Kaiser Wilhelms.
2: Ein Denkmal für den als Reichseiniger geltenden Kaiser Wilhelm I. ist an sich nichts Besonderes. Hunderte entstehen nach dem Sieg im Deutsch-Französischen Krieg und der Gründung des Deutschen Reiches im Januar 1871. Allerdings, ob seiner gewaltigen Dimensionen gehört das Kyffhäuser-Denkmal wie das Völkerschlacht-Denkmal oder das Kaiser-Wilhelm-Denkmal am Deutschen Eck in Koblenz zu den Monumentalwerken. Geschaffen, um das Nationalgefühl zu festigen, die vermeintliche Größe der Nation zum Ausdruck zu bringen, die kaiserliche Herrschaft zu untermauern. Im Falle des Monuments auf dem Kyffhäuser gesellt sich indes noch eine mythische Ebene hinzu.
3: Der alte Barbarossa, der Kaiser Friedrich, im unterirdischen Schlosse hält er verzaubert sich.
2: Die Komposition des Kyffhäuser Denkmals fügt die Reichseinigung von 1871 mit der Barbarossa-Sage zusammen. Des Reiches Herrlichkeit, die der schlafende Kaiser Friedrich einst mit sich hinabgenommen, sie ist mit Wilhelm I. wiedergewonnen. So wird das Deutsche Reich zum legitimen Nachfolger des Heiligen Römischen Reiches, Wilhelm I. zum Erben, ja zur Wiedergeburt des legendären mittelalterlichen Monarchen. In den nächsten Jahren hat man mit dem Tourismusmagneten viel vor. Sanierungsarbeiten stehen an, es gibt eine Menge Ideen, die Vergangenheit zeitgemäß erlebbar zu machen. Im Herbst soll das neue Besucherzentrum empfangsbereit sein. Apropos, 130.000 Menschen haben das Kyffhäuser-Denkmal im letzten Jahr besucht.
0: Tja, ein Besuchermagnet weiterhin. Thomas Hartmann über das Kyffhäuser-Denkmal, das vor 130 Jahren eingeweiht worden ist, am 18. Juni 1896. Und zum 130. Bestehen des Kyffhäuser-Denkmals

Daniel Pongratz war das. Bekannter ist er unter seinem Künstlernamen Danger Dan. Er ist seit langem Teil der Rapband Antilopengang, auch solo aktiv. Und eben haben wir in sein neues Soloalbum Keine Angst reingehört. Das wird im Herbst am 2. Oktober erscheinen. Und live präsentiert er dann seine neuen Lieder, unter anderem am 27. November im Leipziger Haus Auensee. Hey, Michelle.

Schöner Titel von Tori Amos, Maybe California. Und von den USA geht's jetzt musikalisch nach Großbritannien. Hier im Vereinigten Königreich lebt seit einiger Zeit der südafrikanische Musiker Abel Selautschwe. Er ist Cellist, Sänger, Komponist. Hören wir in sein Album Where's Home rein.

0: Wo ist das Zuhause? Für ABC Lautshow her liegt es irgendwo zwischen Südafrika und Großbritannien. 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
0: Jetzt mit Ole Steffen.
2: Ab heute ist der wichtigste Theaterschauplatz in Deutschland Chemnitz. Denn dort eröffnet Deutschlands größtes internationales Theaterfestival Theater der Welt. Gezeigt werden 33 Inszenierungen, zusammengestellt von 9 Kuratoren und Kuratorinnen aus aller Welt, nämlich aus Argentinien, Australien, China, Griechenland, Indien, Kanada, Saudi-Arabien, Senegal und Südafrika. Über die sagte Intendant Stefan Schnipke dem MDR.
3: Die Neuerung an der Festivalstruktur ist, dass nicht ein Augenpaar um die Welt reist und schaut, was los ist, sondern wir 9 junge Menschen gefunden haben, die verstreut sind über alle Kontinente und die ein ganzes Jahr lang dort, wo sie leben, ihre Augen offen behalten haben und deshalb wir aus der Welt das Aktuellste, das Neueste ganz tiefgründig hier nach Chemnitz bekommen.
2: Soweit Stefan Schmidtke. Wie Theater der Welt auch den Kulturhauptstadtgedanken in Chemnitz weiterleben lassen soll, das lesen Sie online auf mdr.de/kulturnachrichten. Die Universitätsbibliothek Leipzig hat eine umfangreiche filmwissenschaftliche Sammlung geschenkt bekommen. Es ist die Bibliothek des Münchner Filmkritikers Hans Schifferle, ein klassischer Cinephiler, wie Tino Dallmann für Kulturkompakt berichtet.
4: Schifferles Schaffen kannte keine Grenzen, heißt es von der Universität Leipzig. Der Filmkritiker befasste sich mit Hochkultur und Trash, Avantgarde und Mainstream, Blockbuster und Arthouse. Er sammelte obsessiv und forschte leidenschaftlich. Das Ergebnis: eine inhaltlich vielfältige Bibliothek mit Büchern, Zeitschriften und audiovisuellen Medien. Schwerpunkte liegen etwa bei Hollywood-Produktionen und den Gattungen Krimi, Erotik und Horrorfilm. Die Sammlung ist jetzt an die Universität Leipzig gegangen. Geschenkt hat sie der Kunstsammler Egidio Marzona noch vor seinem Tod im März dieses Jahres.
2: Der britische Rundfunksender BBC wird bis März kommenden Jahres rund 550 Stellen streichen. Wie aus einem Schreiben an die Belegschaft hervorging, sei dies Teil des Sparprogramms. Es werde Entlassungen geben und auch Sendungen werden eingestellt, etwa bei den Programmen für Schottland, Wales und Nordirland, heißt es weiter. Mit dem Stellenabbau will die BBC bis zum Ende des Jahres umgerechnet 185 Millionen Euro einsparen. Beim Kultur- und Kunstfestival Der Osten in Bitterfeld-Wolfen steht in diesem Jahr die Zukunft der Region im Mittelpunkt. Kulisse für die Auseinandersetzung darüber ist das ehemalige Kraftwerk Czornowitz, ein früheres Braunkohlewerk in Sachsen-Anhalt, heute Industriedenkmal. Dabei gehe es auch um die Kraft der Transformation, wie Kurator Christian Tschirner MDR Kultur erläutert hat.
5: Da die Leute hier, die Menschen im Osten generell, aber vielleicht ganz besonders in Bitterfeld-Wolfen auch so eine Expertise haben in Transformationsprozessen, weil die hier sehr radikal passiert sind, ist das für uns ein interessanter Spielraum, darüber zu sprechen, wie stellen wir uns Zukunft vor. Ganz praktisch in der Energiefrage: brauchen wir so viel Energie? Verbrauchen wir vielleicht viel zu viel Energie? Brauchen wir neue Formen von Energie? Wie sieht das aus? Und auf der anderen Seite aber auch, wie können wir gesellschaftliche Energien aktivieren? Also wie können wir Menschen, die vielleicht transformationsmüde sind, die gelähmt sind von den Veränderungen, die um sie herum passiert sind schon oder noch immer passieren, wo können wir da Energie herziehen?
2: Vom 12. bis zum 27. September findet Der Osten statt. Dabei sind unter anderem Schauspieler Charlie Hübner, Publizistin Eva von Redeker oder der Rias Kammerchor. Ein zweites Festivalzentrum soll im leerstehenden DDR-Jugendclub 84 in Wolfen-Nord entstehen.
0: Dankeschön, Ole, für die Kulturnachrichten.
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0: Neben dem Sonnenschein heute gibt es auch immer mal Wolkenfelder. Nur selten soll es regnen, bei Höchstwerten von 28 bis 31 Grad. Auch in der Nacht bleibt es meist trocken und die Höchstwerte liegen zwischen 20 und 15 Grad. Morgen gibt es ordentlich Sonnenschein. Einige Wolken schieben sich ab und zu vor die Sonne. Auch lokale Gewitter sind möglich bei schwülheißen 30 bis 35 Grad. Auch am Wochenende bleibt es weiter heiß. Dazu gibt es einige Schauer und Gewitter. MDR Kultur, Verkehrsservice A2 Richtung Berlin. Zwischen Marienborn, Helmstedt und Bornstedt gibt es 5 Kilometer stockenden Verkehr an einer Baustelle. 20 Minuten länger dauert es. Vorsicht, auf der A4 Richtung Frankfurt. Zwischen Wandersleben und Gotha liegen Fahrzeugteile auf allen Fahrspuren. Die A9 Richtung München ist zwischen Niemegk und Kleinmarzehns wegen Reparaturarbeiten bis voraussichtlich 14 Uhr gesperrt. Zurzeit gibt es 3 Kilometer Stau. Die letzte freie Abfahrt ist Brück. A14 Richtung Dresden ist zwischen dem Schkeuditzer Kreuz und Leipzig Nord. Hier gibt es 2 Kilometer Stau nach einem Unfall. 15 Minuten länger dauert es. A17 Richtung Prag zwischen Dresden-Gorbitz und Dresden-Südvorstadt gibt es stockenden Verkehr wegen Wartungsarbeiten. 10 Minuten länger dauert es. A72 Richtung Hof zwischen Chemnitz Süd und Stolberg West gibt es 3 Kilometer Stau an einer Baustelle. Ebenfalls 10 Minuten länger dauert es. Und die B180 ist zwischen dem Abzweig Quenstedt und Pfersdorf in beiden Richtungen nach einem Unfall gesperrt. Wo auch immer Sie unterwegs sind, fahren Sie vorsichtig, kommen Sie gut an.
6: 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Steaming Animals.

Die Band Steaming Animals, und das sind fünf Freunde. Ihre Musik beschreiben die Jungs selbst als einen Pop-Funk-Jazz-Mix. Dabei entstehen berührende Balladen, treibende Stücke und tanzbare, verträumte Songs. Und die gibt's auch bei ihr, bei Ulla Meinecke. Hier ist sie mit In Berlin.

0: Ulla Meinecke, am 4. Juli könnten Sie Ulla Meinecke im Cinema Barbie live hören und sehen. Und heute Abend können Sie bei uns im Programm das MDR Kulturcafé mit dem Publizisten Ronald Reng hören. Er ist auch einer der bekanntesten deutschen Fußballjournalisten. Reng beschreibt die großen Sport- und Fußballereignisse immer im Zusammenhang mit dem jeweiligen politischen und kulturellen Entwicklungen. In seinem aktuellen Buch zum Sommermärchen 2006 etwa verknüpft er den Fußball mit dem Regierungsstil von Angela Merkel oder mit dem in Deutschland beliebten und seltenen Public Viewing. Natürlich denkt Ronald Reng auch darüber nach, ob die Fußball-WM in diesen Tagen auch zum Sommermärchen werden könnte.
1: Auf den ersten Blick erscheint das schwierig, denn das Motto von 2006, die Welt zu Gast bei Freunden, klingt irgendwie nicht nach einem Motto von Donald Trump mit seiner eher konfrontiven Politik. Und ist tatsächlich die Frage, die über dieser WM schwebt, wird er auch versuchen, diese WM als Plattform zu nehmen, um zum Beispiel seine paramilitärischen ICE-Agenten loszuschicken und irgendwelche Immigranten zu verhaften? Oder wird er sagen, er ist so angeschlagen mittlerweile politisch, ein bisschen Sonnenschein tut uns auch gut, lass die WM einfach mal laufen. Und da muss man sagen, das ist ja das Schöne am Fußball. Fußball kann uns Menschen überwältigen mit einem Moment und kann uns plötzlich mit einem Moment, einem unfassbaren Tor, einen unglaublichen, unerwarteten Sieg alle in Euphorie versetzen. Und das kann natürlich auch in Amerika passieren.
0: Sagt Ronald Reng, der Fußballjournalist und Publizist über die diesjährige Fußball-WM. Heute Abend können Sie mehr über ihn und seine bisherigen Fußball-Sporterlebnisse und seine Arbeit erfahren im MDR Kulturcafé hier bei uns ab 22 Uhr.

0: Birdie mit dem River Song. Und von der Musik kommen wir jetzt zu
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0: Ausgezehrt sein, nach Hilfe suchen, sich verletzt fühlen, auf schwachem Bein stehen, diesen existenziellen Gefühlen und emotionalen Kämpfen widmet sich Sirka Elspaß in ihren Gedichten. Geboren wurde die Lyrikerin 1995 in Oberhausen. In ihrem Gedichtband Hungern, Beten, Heulen, Schwimmen geht es von der alltäglichen Beobachtung bis hin zum Schutzengel, der hinwirft, nicht mehr erreichbar ist. Der Blick fällt auf den eigenen Körper, das eigene prekäre Sein, bevor es sich zum Außen zuwendet. Hören Sie Sirka Elspaß mit einem Text aus dem Band.
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swingend, schwelgend war er hier unterwegs. Father John Misty mit Chloe. Und wir hören jetzt der libanesischen Sängerin Yasmin Hamdan zu. Sie lebt seit längerer Zeit in Paris. Besonders die arabischen Lieder aus den 40er bis 60er Jahren liegen ihr am Herzen. Und die mixt sie dann ja ganz gern mit westlicher Musik. Hier ist sie mit einem Titel von ihrem Album I Remember, I Forget.

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2: Um 11 Uhr mit Mirko Jugelt. Das Münchner IFO-Institut hat seine Konjunkturprognose für dieses Jahr leicht angehoben. Die Experten rechnen jetzt mit einem Plus von 0,8%. Das sind 0,2 Prozentpunkte mehr als bei der Prognose im Frühjahr. Als Hauptgründe nannte das IFO-Institut das erhoffte Ende des Irankriegs und die hohen Staatsausgaben. Im kommenden Jahr könnte das Bruttoinlandsprodukt ebenfalls um 0,8% zulegen. Die Konjunkturforscher gehen aber davon aus, dass die deutsche Wirtschaft längerfristig stagnieren wird. VW-Chef Oliver Blume hat den Sparkurs seines Konzerns erneut verteidigt. Bei der virtuellen Hauptversammlung sagte er, die Rahmenbedingungen der Autoindustrie hätten sich in diesem Jahr nochmals verschärft. Die Lage sei angespannt und anspruchsvoll. Darauf müsse man reagieren. Blume kündigte für den Sommer weitere wesentliche Entscheidungen bei Volkswagen an. Beim geplanten Stellenabbau sei man im Plan. Allein bei der Kernmarke werde sich die Belegschaft bis Ende des Jahres um 19.000 Kräfte reduzieren. Dazu seien 28.000 freiwillige Austritte fest vereinbart. Die Ukraine hat einen massiven Drohnenangriff auf die russische Hauptstadt Moskau gestartet. Auf Videos sind dichte Rauchschwaden über der Stadt zu sehen. Nach offiziellen Angaben geriet dort eine Raffinerie in Brand. Außerdem seien ein Wohnhaus und ein Gartenfachmarkt getroffen worden. Laut Luftfahrtbehörde wurde der Betrieb an den großen Flughäfen vorübergehend eingestellt. Die Ukraine meldete neue Raketenangriffe in Kiew. US-Verteidigungsminister Pete Hegseth will die amerikanische Truppenpräsenz in Europa überprüfen lassen. Dafür seien 6 Monate vorgesehen. Bei einem Treffen mit seinen NATO-Amtskollegen in Brüssel forderte er die europäischen Bündnispartner auf, mehr Verantwortung für die eigene Sicherheit zu übernehmen. Ähnlich hatte sich auch NATO-Generalsekretär Mark Rutte geäußert. Dieser betonte, dass die US-Streichpläne bei Kampfjets, Tankflugzeugen und Drohnen umgehend in Kraft treten. Mehrere ostdeutsche Bundesländer haben vereinbart, ihre Zusammenarbeit im Brand- und Katastrophenschutz zu verbessern. Das teilte das Innenministerium von Mecklenburg-Vorpommern am Rande des Bund-Länder-Treffens in Hamburg mit. Ziel sei es, zum Beispiel Einsatzfahrzeuge, technische Ausstattung und zusätzliche Leistungen gemeinsam zu beschaffen. Man wolle sich künftig auch enger abstimmen, um Abläufe zu beschleunigen und Ressourcen besser einzusetzen. Die Vereinbarung betrifft neben Mecklenburg-Vorpommern auch Thüringen, Sachsen und Brandenburg. Das waren die Nachrichten.
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3: Viele Wolken hängen über Dresden bei 23 Grad. Wenige Wolken und etwas Sonnenschein gibt es in Eisenach und Erfurt bei jeweils 25 Grad. In Gardelegen ist es stark bewölkt bei 25 Grad. In Hoyerswerda leicht bewölkt bei ebenfalls 25 Grad. In Magdeburg ist es bedeckt bei 25 Grad. In Oschatz stark bewölkt bei 24 Grad. In Plauen wolkig bei 23 Grad. Und in Wernigerode bedeckt bei 26 Grad. Einen Sonne-Wolken-Mix gibt es heute. Regnen soll es nur ganz selten bei 28 bis 31 Grad. In der Nacht sinken die Werte auf 20 bis 15 Grad und morgen gibt es viel Sonnenschein, einige Wolken, zum Nachmittag hin auch lokale Gewitter und 30 bis 35 Grad. MDR Kulturverkehrsservice A2 Richtung Berlin zwischen Marienborn, Helmstedt und Bornstedt gibt es 5 Kilometer stockenden Verkehr in einer Baustelle. 20 Minuten länger dauert es. Die A9 Richtung München ist zwischen Niemeck und Kleinmarzens wegen Reparaturarbeiten bis voraussichtlich 14 Uhr gesperrt. Zurzeit gibt es 3 Kilometer Stau. Die letzte freie Abfahrt ist Brück. A13 Richtung Dresden. Zwischen Großköris und Starkow gibt es Stau durch ein defektes Fahrzeug im Baustellenbereich. 15 Minuten länger brauchen Sie. A14 Richtung Dresden. Zwischen dem Schkeuditzer Kreuz und Leipzig Nord gibt es 4 Kilometer Stau wegen Bergungsarbeiten. Eine halbe Stunde dauert es länger. A72 Richtung Hof. Zwischen Chemnitz Süd und Stolberg West gibt es 2 Kilometer stockenden Verkehr an einer Baustelle. 10 Minuten länger dauert es hier. Die B180 ist zwischen dem Abzweig Quinstedt und Pfersdorf in beiden Richtungen nach einem Unfall gesperrt. Geblitzt wird unter anderem auf der A36 Richtung Braunschweig in Höhe Wernigerode Nord und auf der A72 Richtung Leipzig zwischen Böen und dem Kreuz Leipzig. Soweit der MDR Kulturverkehrsservice, 11.04 Uhr.
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3: Mit Constanze Kittel und das hier ist Beyoncé.

Beyoncé mit Jolene, den Country-Klassiker von 1973 von Dolly Parton. Zu finden auf dem Beyoncé-Album Cowboy Carter. In diesem Titel hat sie einige Textstellen geändert. Ja, was meint denn Dolly Parton dazu? Sie findet es klasse und liebt es. Gestern Mittag hieß es beim Bachfest in Leipzig, Maul trifft Harald Schmidt. In der evangelisch-reformierten Kirche hatte der Intendant des Bachfestes den deutschen Talkmeister zu Gast, der mal Orgel gespielt hatte und auch gestern in die Tasten gegriffen hat. Wie der Talk gelaufen ist, erzählen wir gleich im heutigen Feuilleton.

0: schon die Filmmusik von Patrick Doyle klingt nach großen Gefühlen. Sie stammt aus Sinn und Sinnlichkeit, im Film von 1995. Wir springen jetzt ins Hier und Jetzt mit
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0: Und den hat Wolfgang Schilling.
2: Heute wird es lustig im Feuilleton, mit bitterer Pointe zwar, doch die kommt zum Schluss aus Bayreuth. Wir bleiben erstmal im Osten. Sie werden lachen, schreibt die Sächsische Zeitung, aber ein DDR-Kulturgut lebt heiter weiter. Das Kabarett. Mehrere Ensembles feiern in diesem Jahr runde Gründungsfeste. Die Dresdner Herkuleskeule gratuliert sich beispielsweise zum 65. Die Leipziger Akademiker jubilieren, weil sie den 60. Geburtstag begehen. Die Oderhähne in Frankfurt an der Oder stoßen auf ihren 50. an. Die Sächsische Zeitung hat nachgezählt und meldet, 11 der 12 der einst in der DDR gegründeten Profikabaretts feiern mit politischer Satire nach wie vor Erfolge. Die Gründergeneration des traditionellen Ensemble-Kabaretts oder jene, die in den 1970er Jahren die Szene betraten, sind allerdings nicht mehr unter den Lebenden oder auf dem Rückzug. Kabarett-Urgestein Wolfgang Schaller beispielsweise tritt in diesen Wochen letztmalig auf die Bühne der Herkuleskeule. Sein Sohn Philipp führt seit 2020 als künstlerischer Leiter die Geschicke des Theaters weiter und sagt, wir bleiben in unseren Programmen politisch und zeigen die Probleme dieses Landes, aber moralisieren nicht. Wir stehen in der Mitte der Gesellschaft, aber kennen keine Brandmauer, sondern reden mit allen und über alle. Soweit zum Überlebenskonzept der Kabaretts in Dresden respektive im Osten. Geredet hat man auch in Leipzig beim Bachfest. Michael Maul hat's getan und ist dabei fast nicht zu Wort gekommen. Das muss man erst mal schaffen, den über allen Maßen eloquenten Leipziger Oberbach-Bekloppten bei einer Veranstaltung an die Wand zu reden, in der es um Bach geht, wundert sich die Leipziger Volkszeitung, die dabei war, als sich Michael Maul vor einem trefflich amüsierten Publikum mit Harald Schmidt getroffen hat, um sich dabei taktisch klug im Hintergrund zu halten. Maul lässt Schmidt im Wesentlichen darauf los Dampf plaudern und er tut gut daran, lesen wir, denn dann ist Schmidt, ist er in Form am besten und beim Bachfest ist er in Form. Erzählt von den schönen Nebenverdiensten als Organist bei Beerdigungen, davon, dass er tatsächlich als Teenager die C-Prüfung eines katholischen Kirchenmusikers bestanden hat, stolz präsentiert er Noten aus dieser Zeit vor rund 50 Jahren, Bach, Peters, Leipzig, für fast kein Geld seinerzeit gekauft, auf Klassenfahrt von Nürtingen nach Ost-Berlin und in erbarmungswürdigem Zustand. Nicht nur vom Üben, sondern weil mein Klavierlehrer mir damit eins über den Hinterkopf zog, wenn er mit dem Ergebnis meines Übens nicht zufrieden war, waren noch etwas rustikaler die musikpädagogischen Konzepte damals, so Harald Schmidt, aber von nachhaltiger Wirkung offenbar. Er beweist es mit einer knappen Glenn Gould-Paraphrase am Steinway, liefert eine Rilling-Parodie und rief am Ende viel Spaß noch bei den Konzerten von denen, die es wirklich können. Wir verlassen Leipzig, Bach und seine Bekloppten und schauen auf Wagner und die Verantwortlichen in Bayreuth. Die Süddeutsche bleibt dran und präsentiert ein sehr langes Interview mit Michel Friedmann, der zum Auftakt der 150. Bayreuther Festspiele über Antisemitismus, Wagner und Aufarbeitung hätte sprechen sollen. Der Termin wurde, wie gestern bekannt wurde, wegen Sicherheitsbedenken abgesagt, wozu Michel Friedmann heute in der Süddeutschen sagt, auf die, wie ich finde, sogar etwas anmaßende Befürchtung, dass etwa Linksextremisten, radikale Muslime oder sonst wer auf den grünen Hügel in Bayreuth zu marschieren, um eine Veranstaltung zu sprengen, bei der Michel Friedmann redet, gibt es eine ganz einfache Antwort. Dann sichert diese Veranstaltung und spart euch alle Sonntagsreden. Und damit guten Tag.
0: Wolfgang Schilling mit seiner Zusammenfassung wichtiger Kulturthemen aus den heutigen Tageszeitungen.
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Leslie Körnigan hier bei MDR Kultur an diesem doch ganz sonnigen frühen Mittag. Ja, so soll es auch am Nachmittag bleiben mit einem Mix aus Sonne und Wolken. Und passende Musik haben wir dazu ausgewählt. Hier sind die Kinks mit Sunny Afternoon.

0: The Kings mit Sunny Afternoon. Hier haben sie auch mitgesungen. Es ist noch Mittag, 11:30.
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0: Und die gibt es mit Ole Steffen.
2: Der Zirkus kommt in die Stadt und nicht nur einer. In Dresden sind es gleich 12 Kompanien, die ab heute überall beim inzwischen 5. Zirkustheaterfestival in Dresden zu erleben sind. Open Air, ganz klassisch, im Zirkuszelt oder auch im Sozietätstheater. Das richtet das Zirkustheaterfestival aus. Dessen künstlerischer Leiter Stefan Hoffmann sagte MDR Kultur, es gehe darum, neue Zirkusformen zu zeigen.
3: Und Zirkusformen, die eher oder sehr stark einen poetischen, erzählenden, wirklich nah erlebbare Künstlerinnen und Künstler bringt. Wir haben großartige Artisten, aber das Höher, Schneller, Weiter dieser wunderbaren Artistik steht da nicht unbedingt im Vordergrund, sondern eher die Geschichten, die erzählen, sehr viel Humor, sehr viel faszinierende Menschen, denen man im Zelt und bei uns im Theater und auf den Plätzen auch wirklich nahe kommen kann und wirklich begegnen kann. Ich glaube, das ist was, was viele daran sehr mögen, diese Nähe und die Geschichten und nicht die sportliche Höchstleistung unbedingt, auch wenn die Artistik natürlich atemberaubend ist trotzdem.
2: Die Weimarer Welterbestätten erhalten künftig mehr Geld vom Bund. Die entsprechende Finanzierungsvereinbarung hat Kulturstaatsminister Wolfram Weimar in der Klassikerstadt Weimar unterzeichnet. Ab 2027 stellen Bund und Land der Stiftung dann jeweils 15 Millionen Euro zur Verfügung. Thüringens Kulturminister Christian Tischner ist erleichtert über die Zusage. Er sagte MDR Kultur.
4: Wir haben sehr intensiv natürlich diskutiert über die Höhe, aber das Entscheidende in diesen Tagen ist ja eine langfristige Finanzierungszusage, auch von Seiten der Bundesrepublik, auch von Seiten des Thüringer Finanzministeriums. Und wenn die Wirtschaft ein bisschen in Stottern kommt, hat das natürlich manchmal auch Auswirkungen. Deswegen sind wir im Stiftungsrat unheimlich dankbar für dieses Abkommen und haben aber auch immer wieder die Signale, dass wenn irgendwie Problematiken sind, wenn zusätzliche Herausforderungen auftreten, dass wir dann im guten Austausch sind.
2: Und wir bleiben bei Fördergeldern und gehen nach Sachsen-Anhalt. Die Kunststiftung Sachsen-Anhalt hat rund 379.000 Euro für Kunstprojekte freigemacht. Mit dem Geld sollen 37 Kunstschaffende und Projekte gefördert werden. Kulturminister Rainer Robra sagte, die Kunststiftung stärke damit nicht nur die kulturelle Vielfalt Sachsen-Anhalts, sondern auch dessen kreative Stahlkraft. Gefördert werden Projekte unter anderem in den Bereichen bildende und angewandte Kunst und Publikationen, darstellende Kunst und Film, Musik sowie Arbeits- und Aufenthaltsstipendien. Die Theaterwelt blickt ab heute nach Chemnitz, denn dort startet Deutschlands größtes internationales Theaterfestival Theater der Welt. Gezeigt werden 33 Inszenierungen, zusammengestellt von 9 Kuratorinnen und Kuratoren aus aller Welt, wie Argentinien, China, Griechenland und Senegal. Die bringen Theater auf die Bühnen, das es so in Chemnitz noch nicht gab, so Intendant Stefan Schmidtke beim MDR.
5: Da gibt es Kopfhörer auf den Ohren, da gibt es Gänge durch Keller, da gibt es Text auf der Bühne und Tanz und Musik. Und das Theater frisst im Moment alle anderen Künste in sich hinein und erfindet immer neue Formen. Das ist das Interessante. Und die Kuratorinnen und Kuratoren laden auch ein auf Hinterbühnen. Gänge durchs Theater, das ist eine, sagen wir, neue Form. Wir haben eine ganz eigene neue Industriehalle aufgetan, die heißt Halle 5. Also es ist sehr formenreich, dieses Geschichtenerzählen aus aller Welt.
2: Welche Themen sonst noch beim Festival Theater der Welt behandelt werden, das lesen Sie auch online auf mdr.de/kulturnachrichten.
0: Und das waren die Kulturnachrichten. Dankeschön, Ole.
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0: Ja, heute ist es auch mal stärker bewölkt. Neben dem Sonnenschein kann es vereinzelt auch mal etwas regnen bei Höchstwerten von 28 bis 31 Grad. In der Nacht bleibt es meist trocken bei 20 bis 15 Grad. Morgen gibt es viel Sonnenschein, einige Wolken, später auch lokale Gewitter mit Höchstwerten von 30 bis 35 Grad. Auch das Wochenende bleibt heiß bei einem Sonne-Wolken-Mix und einigen Schauern und Gewittern. MDR Kulturverkehrsservice A2 Richtung Berlin zwischen Marienborn, Helmstedt und Bornstedt gibt es 5 Kilometer stockenden Verkehr in einer Baustelle. 15 Minuten dauert es länger. Die A9 Richtung München ist zwischen Niemeck und Kleinmarzehns wegen Reparaturarbeiten bis voraussichtlich 14 Uhr gesperrt. Zurzeit gibt es 3 Kilometer Stau. Die letzte freie Abfahrt ist Belitz. A13 Richtung Dresden zwischen Großkörres und Starkow gibt es 13 Kilometer Stau durch ein defektes Fahrzeug im Baustellenbereich. Eine Stunde brauchen Sie länger. A14 in Richtung Dresden. Zwischen dem Schkeuditzer Kreuz und Leipzig Nord gibt es 3 Kilometer Stau wegen Bergungsarbeiten. 15 Minuten länger dauert es. B100 Richtung Halle in Höhe der A14 Auffahrt Halle-Peißen steht ein defekter LKW. Die B180 ist zwischen dem Abzweig Quenstedt und Fersdorf in beiden Richtungen weiterhin nach einem Unfall gesperrt. Wo auch immer Sie unterwegs sind, fahren Sie vorsichtig, kommen Sie gut an.
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Falk Zenker, er ist Gitarrist, Klangkünstler und Komponist für Film, Fernseh- und Theatermusik. Vielleicht kennen Sie seine Musik aus dem Dokumentarfilm Das Flüstern der Bäume oder der Friedrich-Schiller-Code. Morgen ist Falk Zenker live zu erleben in der Galerie Eigenheim in Weimar und übermorgen am Samstag ist er dann 13.30 Uhr und 15 Uhr auf dem Kunstmarkt in Friedrichroda zu hören und zu sehen. Und bei uns im Programm gibt's jetzt Alpha Will mit Sounds Like Melody im klassischen Gewand mit dem Deutschen Filmorchester Babelsberg.

0: Jean-Marc Louisada mit Träumerei Nummer 7 aus den Kinderszenen von Robert Schumann hier bei MDR Kultur am Donnerstag. Ja, heute starten ja wieder viele neue Filme in unseren Kinos. Auch mit dabei ist Mein Leben, mein Ding, die Tragikomödie aus Frankreich von Sophie Filliere. Der Film ist im vergangenen Jahr in Cannes gelaufen. Im Mittelpunkt steht eine sehr besondere Frau und über die erzählt unser Filmkritiker Knut Elstermann jetzt mehr.
1: Das ist wirklich eine sehr besondere Frau, die wir da kennenlernen. Barberie, eine Frau Mitte 50, wird von allen nur Barbie genannt, was sie nicht besonders mag. Die zweifache Mutter in Paris schaut illusionslos auf sich, auf ihr unerfreuliches Liebesleben, auf ihren alternden Körper. Ihre Versuche, das Chaos in ihrem Leben zu ordnen, etwa durch das Schreiben von Gedichten und Memoiren, verstärken diese Unordnung nur noch und führen sie sogar eine Zeit lang in die Psychiatrie. Die sehr bekannte, wunderbare Schauspielerin Agnès Jaoui macht diese Barbie mit ihrem hinreißenden Spiel zu einem Ereignis. Sie gestaltet eine uneitle, humorvolle und mit sich selbst schonungslose Frau, die sich tapfer den Zumutungen des Lebens stellt und dabei ständig zu scheitern droht. Mit diesem sehr sympathischen kleinen Film ist eine traurige Geschichte verbunden. Die Regisseurin Sophie Filliere starb nach langer Krankheit kurz nach den Dreharbeiten, also sie konnte den Film noch abdrehen. Ihre Kinder, Agathe und Adam Bonitzer, vollendeten dann den sehr autobiografischen, liebenswerten Film. Manchmal etwas sprunghaft und brüchig, aber immer im wunderbar selbst ironischen Geist ihrer Mutter.
0: Meint Knut Elstermann zum Film Mein Leben, mein Ding von Sophie Filliere. Ab heute können Sie sich den Film im Kino anschauen und noch mehr Filmempfehlungen, Serien und Fernsehtipps haben wir heute Abend für Sie in unserem Filmspezial ab 18 Uhr hier bei MDR Kultur.

Jessica Gall mit Saturday Night, Samstagnacht. Ja, die Vorfreude steigt schon auf das Fußballspiel der deutschen Mannschaft zur WM in Toronto gegen die Elfenbeinküste. Am Samstagabend 22 Uhr live übertragen im ZDF. Vielleicht schauen Sie ja auch. Whatever.

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3: Um 12 Uhr mit Anja Keb. Das Münchner IFO-Institut hat seine Konjunkturprognose für dieses Jahr leicht angehoben. Die Experten rechnen jetzt mit einem Plus von 0,8%. Das sind 0,2 Prozentpunkte mehr als bei der Prognose im Frühjahr. Als Hauptgründe nannte das IFO-Institut das erhoffte Ende des Irankriegs und die hohen Staatsausgaben. Im kommenden Jahr könnte das Bruttoinlandsprodukt ebenfalls um 0,8% zulegen. Die Konjunkturforscher gehen aber davon aus, dass die deutsche Wirtschaft längerfristig stagnieren wird. Die Ukraine hat einen massiven Drohnenangriff auf die russische Hauptstadt Moskau gestartet. Auf Videos waren dichte Rauchschwaden über der Stadt zu sehen. Nach offiziellen Angaben geriet dort unter anderem eine Raffinerie in Brand. Laut Luftfahrtbehörde wurde der Betrieb an den großen Moskauer Flughäfen vorübergehend eingestellt. Das russische Verteidigungsministerium erklärte, landesweit 555 ukrainische Drohnen abgefangen zu haben. Allein in Moskau seien es rund 180 gewesen. Die Ukraine meldete ihrerseits neue Angriffe, unter anderem in Kiew. US-Verteidigungsminister Pete Hegseth will die amerikanische Truppenpräsenz in Europa überprüfen lassen. Dafür seien 6 Monate vorgesehen. Bei einem Treffen mit seinen NATO-Amtskollegen in Brüssel forderte er die europäischen Bündnispartner auf, mehr Verantwortung für die eigene Sicherheit zu übernehmen. Ähnlich hatte sich auch NATO-Generalsekretär Mark Rutte geäußert. Unterdessen haben die Verteidigungsminister beschlossen, ihre nuklearen Fähigkeiten zu modernisieren. Der Sächsische Rechnungshof hat die Finanzpolitik des Freistaates kritisiert. Behördenchef Jens Michel schreibt im neuen Jahresbericht, der Einsatz von Steuergeldern werde noch zu selten ehrlich auf seine Wirkung überprüft. Sachsen habe kein Einnahmeproblem. Man müsse eher wieder lernen, Schwerpunkte zu setzen und von hohen Standards herunterzukommen. Der Rechnungshof monierte außerdem die niedrige Investitionsquote im Haushalt. Sie lag 2025 nur noch bei knapp 12%. Im ostsächsischen Lauter ist die Feuerwehr zu einem Großeinsatz ausgerückt. Laut Regionalleitstelle brennt es in der dortigen Müllverbrennungsanlage. Nach einer Verpuffung sei es zu einem Bunkerbrand gekommen. Verletzte habe es nicht gegeben. Die Anwohner wurden über die Warn-App Nina vor starkem Rauch gewarnt. 20 Feuerwehren sind im Einsatz, um den Brand zu bekämpfen. Das waren die Nachrichten.
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4: Auf dem Brocken ist es stark bewölkt bei 18 Grad. Wenige Wolken und Sonnenschein gibt es in Chemnitz, dazu 23 Grad. In Dresden ist es leicht bewölkt bei 24 Grad. Sonne und Wolken gibt es in Eisenach und Erfurt bei 26 Grad. Auf dem Fichtelberg ist es leicht bewölkt bei 19 Grad. Wolkig ist es in Gera bei 24 Grad. Sonne und wenige Wolken gibt es in Görlitz und 24 Grad. Sonnig ist es in Halle und Leipzig bei 26 Grad. Sonne und ein paar Wolken gibt es in Magdeburg bei auch 26 Grad. Und in Meining ist es leicht bewölkt bei 25 Grad. Am Nachmittag ist es heiter, teilweise wolkig. Es bleibt trocken bei 27 bis 32 Grad. In der Nacht sinken die Werte auf 21 bis 15 Grad. Und morgen gibt es viel Sonnenschein, teilweise Wolken und auch einzelne Gewitter bei 31 bis 36 Grad. MDR Kulturverkehrsservice. A2 Richtung Berlin zwischen Marienborn-Helmstedt und Bornstedt gibt es 5 Kilometer stockenden Verkehr an einer Baustelle. 10 Minuten länger dauert es. Die A9 Richtung München ist zwischen Niemegk und Kleinmarzins wegen Reparaturarbeiten bis voraussichtlich 14 Uhr gesperrt. Zurzeit gibt es 3 Kilometer Stau und die letzte freie Abfahrt ist Belitz. A13 Richtung Dresden zwischen Großköris und Starkow gibt es 13 Kilometer Stau durch ein defektes Fahrzeug im Baustellenbereich. Eine Stunde brauchen Sie länger. A14 Richtung Dresden zwischen dem Schkeuditzer Kreuz und Leipzig Nord gibt es 3 Kilometer Stau wegen Bergungsarbeiten. 10 Minuten länger dauert es. A72 Richtung Hof zwischen Stolberg Nord und Stolberg West gibt es 3 Kilometer Stau an einer Baustelle. 15 Minuten länger dauert es hier. Nach Unfällen sind gesperrt die B175 zwischen Rochlitz und dem Abzweig Nosswitz sowie die B180 zwischen dem Abzweig Quenstedt und Pfersdorf. Soweit der MDR Kulturverkehrsservice, 12.04 Uhr.
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4: Mit Constanze Kittel und hier ist die ehemalige First Lady von Frankreich, die italienische Musikerin und Sängerin Carla Bruni.

Carla Bruni hier bei MDR Kultur am Donnerstagmittag. Wir machen Ihnen gleich Lust auf eine geballte Ausstellung von Malern, Grafikern, Bildhauern und Fotografen. Ab heute ist diese Jahresausstellung in Leipzig zu sehen. Wo ganz genau, erzählen wir gleich nach Musik von Lühl.

0: Jawohl, Lühl und die verrückten Frauen. Alle Jahre wieder im Sommer lädt die Leipziger Jahresausstellung ein, Kunst von Malern, Grafikern, Bildhauern und Fotografen anzuschauen, die aus Leipzig kommen oder eine Verbindung zur Stadt haben. Viele Einreichungen hat es in diesem Jahr auch wieder gegeben. 34 Positionen wurden ausgewählt. Die Jahresausstellung hat sich inzwischen zu einer Leipziger Institution entwickelt und kann in diesem Jahr auf die 32. Ausgabe schauen. Ulrike Thielmann hat sie schon besucht.
1: Immer wenn es nachts vermehrt auf kalten Festungsmauern wispert, über das, was man im Dunkeln gesehen haben will, scheinen Abschied und Tod in der Gesellschaft ein starkes Motiv. Und in der Kunst taucht das Hamlet-Motiv auf, da augenscheinlich im Staate was faul ist. Pittoresk prangt denn auch ein Totenschädel dem Publikum der Jahresausstellung entgegen. In einem großformatigen Stillleben, geschaffen von der Leipziger Fotografin Carina Linge. Dramatisch hat sie den Schädel auf einem Bücherberg platziert. Kein Dänenprinz sinnt davor über Sein oder Nichtsein, sondern modern interpretiert eine Frau im Trauerflor. Der Schädel als Vanitas-Symbol führt zur Barockmalerei. Üppiges Rot gibt es zu bewundern, sowie ein fantasiebeflügelndes Spiel von Licht und Schatten. Rainer Schade, Vorsitzender der Leipziger Jahresausstellung, stellt fest:
2: Sehr exzellent gemachte Fotos, die hier wie eine Wolke präsentiert sind, also nicht in Reihe gehängt, sondern auf der Wand verteilt. Es kommen härtere Tage, steht auf einer Bildtafel, und es gibt das Hamlet-Motiv mit dem Schädel.
1: Geht es bei Hamlet ums nackte Überleben, bar jeder Masken und Macht, zeigt das Motto bar der diesjährigen Leipziger Jahresausstellung, wie viele Facetten es besitzt.
2: Die Bar ist ja ein Ort, wo man sich trifft, verschiedene Menschen unterschiedlicher Herkunft, sich kennenlernt. Bar hat aber auch die Bedeutung von ohne.
1: Auch in ihrer 32. Ausgabe ist die Jahresausstellung ein gesellschaftliches Ereignis. Um die 1500 Gäste kommen zu den Vernissagen. 4.000 bis 5.000 besuchen letztlich die Schau. Die von den über 100 Mitgliedern des Kunstvereins ehrenamtlich gestemmt wird. Dieses Jahr enthält sich die Stadt Leipzig der Finanzierung. Dafür gibt die Kulturstiftung des Freistaates Sachsen Geld. 10.000 Euro Preisgeld gehören zudem dazu, zum Preis der Jahresausstellung, der auch dieses Jahr einer Leipziger Persönlichkeit gewidmet wurde. Erich Löst.
2: Löst hat 100. Geburtstag und da hat es sich angeboten, als Ehrenbürger der Stadt Leipzig, dass wir ihn zum Namenspatron des Preises machen.
1: So Rainer Schade. Bekannte Namen begegnen einem beim Durchlaufen durch die Schau, wie Helmut Brade, Klaus Elle und Annette Schröter. Neben installativen und plastischen Arbeiten überwiegt wie immer in Leipzig die Malerei. Fotografie Altmeister Gerhard Gäbler lichtete Frauen im Doppelporträt ab, bar jeder Schminke sowie mit. Silvia Schade vom Vorstand der Jahresausstellung betont:
3: Es gefällt mir, weil die Frauen mutig waren und man sieht auch in den ungeschminkten Fotos eine gewisse Unsicherheit einerseits, andererseits aber auch wiederum Selbstbewusstsein.
1: Zudem beeindruckt unter den 34 Positionen der sehenswerten Ausstellung, wie viele dieses Jahr die Dimensionen des Mottos Bar erkunden. Etliche Ausschenke samt Fluidum zeigen sich in den Gemälden. Als surreal bizarre Staffage samt Schattenfiguren, etwa in dem von Robert Deutsch. Oder als expressive Traumszene in einer Bar bei Adrian Mudder. Menschen in Kneipen als Spiegelbilder der Gesellschaft. Sie erkundete bereits der in Leipzig geborene Max Beckmann. Bei Adrian Mudder manifestiert sich nun eine leicht erschreckend wilde Gemeinschaft, die nicht zuletzt in den gewaltigen Zahnstumpen eines Mannes sowie seinem sperrangelweit aufgerissenen Mund ihren Ausdruck findet.
0: Ab heute bis zum 11. Juli können Sie die 32. Leipziger Jahresausstellung besuchen auf dem Gelände der Baumwollspinnerei. Geöffnet ist von Dienstag bis Samstag 13 bis 18 Uhr in der Werkschauhalle der Halle 12. Lust gemacht darauf hatte eben Ulrike Thielmann.

Julien Jovin und Le Concert de la Loge mit Musik von Antonio Vivaldi. Die US-amerikanische Band Widowspeak hat Anfang Juni ein neues Album, ihr siebtes, vorgelegt mit dem romantischen Titel Roses. Aber gibt es hier keine schwülstigen Liebessongs, sondern Geschichten aus dem Alltag und Beobachtungen. Hören wir rein ins neue Album. Hier gibt's If You Change.

0: Die Pretenders und Chrissy Hynde hier bei MDR Kultur. 12:30 ist es.
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0: Und da schaut Ole Steffen zunächst nach Dresden.
2: Genau, denn dort kommt der Zirkus in die Stadt und nicht nur einer. In Dresden sind es gleich 12 Kompanien, die ab heute überall beim inzwischen 5. Zirkustheaterfestival in Dresden zu erleben sind. Open Air, ganz klassisch, im Zirkuszelt oder auch im Sozietätstheater. Das richtet das Zirkustheaterfestival aus. Dessen künstlerischer Leiter Stefan Hoffmann sagte MDR Kultur, es gehe darum, neue Zirkusformen zu zeigen.
3: Und Zirkusformen, die eher oder sehr stark einen poetischen, erzählenden, wirklich nah erlebbare Künstlerinnen und Künstler bringt. Wir haben großartige Artisten, aber das Höher, Schneller, Weiter dieser wunderbaren Artistik steht da nicht unbedingt im Vordergrund, sondern eher die Geschichten, die die erzählen, sehr viel Humor, sehr viel faszinierende Menschen, denen man im Zelt und bei uns im Theater und auf den Plätzen auch wirklich nahe kommen kann und wirklich begegnen kann. Ich glaube, das ist was, was viele daran sehr mögen, diese Nähe und die Geschichten und nicht die sportliche Höchstleistung unbedingt, auch wenn die Artistik natürlich atemberaubend ist trotzdem.
2: Die Vereinigten Domstifter zu Merseburg und Naumburg bekommen heute ein Gemälde überreicht. Es zeigt den Bischof Johann II. Bose aus dem 15. Jahrhundert. Bei dem Gemälde handelt es sich jedoch um eine Kopie aus den 1930er Jahren. Es wurde abgemalt von der Chorschranke des Merseburger Doms. Warum diese Kopie dennoch bedeutend ist, dazu sagte der Leiter des Domstiftsarchivs Markus Cortin, MDR Kultur.
4: Das Schöne an der Kopie ist, dass das Original noch in der Farbigkeit zeigt, die leider nicht mehr erhalten ist. Also die Gemälde wurden in den 1880er Jahren ganz stark restauriert, also die Gemälde aus dem 16. Jahrhundert. Und da ist auch die Farbigkeit wieder aufgefrischt worden, so wie sich das damals gehörte. Und in diesem Zustand hat das eben die Malerin noch sehen können und hat das aufgemalt. Und für uns ist eben die besondere Freude, dass wir damit in der originalen Farbigkeit dieses Bild, was wir zwar immer noch auf der Chorschranke haben, aber stark verblasst, dass wir das wieder sehen können.
2: Der erste Preis im Bundeswettbewerb Landmusikorte des Jahres 2026 geht nach Sachsen, und zwar nach Ehrenfriedersdorf im Erzgebirge. Das teilten der Deutsche Musikrat und der Bundesmusikverband Chor und Orchester mit. Nach ihren Angaben überzeugte die Erzgebirgsstadt mit einer Verbindung von traditionellen Erzgebirgsweisen mit modernen Klängen. Zudem beeindruckten besondere Auftrittsorte wie die Naturbühne und das Besucherbergwerk. Der Preis ist mit 18.000 Euro dotiert. Sie gilt nach wie vor als die wichtigste Kunstmesse weltweit. Heute beginnt die Art Basel. 290 führende internationale Galerien zeigen in diesem Jahr ihre Werke und können auf gute Geschäfte hoffen, denn der Kunstmarkt habe sich nach einigen Krisenjahren wieder stabilisiert, sagt der renommierte österreichische Galerist Tadeusz Ropacz in Basel.
5: Man merkt jetzt eine spürbare Erholung, eine spürbare. Und weil man halt auch sich so mit Kunst beschäftigen möchte, dass es dann auch die entsprechende Ablenkung ist von all dem, was geopolitisch so schief geht. Die Kunst muss ja in der Lage sein, uns da auch rauszuholen, auch wenn es nur für einen Moment ist.
2: Soweit der österreichische Galerist Tadeusz Ropacz. Die Art Basel läuft noch bis zum Sonntag.
0: Dankeschön, Ole, für die Kulturnachrichten.
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0: Der Nachmittag wird heiter, gelegentlich ziehen lockere Wolken durch bei Höchstwerten von 27 bis 32 Grad. In der Nacht ist es leicht bewölkt oder klar, dazu gibt es Tiefstwerte von 21 bis 15 Grad und morgen ist es in Sachsen-Anhalt anfangs teilweise bewölkt. Hier kann es auch vereinzelt gewittern, sonst gibt es wieder viel Sonnenschein, einige Wolken und später erneut einige Gewitter bei Höchstwerten von 31 bis 36 Grad. Schauen wir schon mal auf den Samstag, dann gibt es wieder einen Sonne Wolkenmix, gebietsweise einige Schauer und Gewitter, auch lokale Unwetter sind möglich und es bleibt weiterhin sehr heiß. MDR Kulturverkehrsservice A2 Richtung Berlin zwischen Marienborn-Helmstedt und Bornstedt gibt es 5 Kilometer stockenden Verkehr an einer Baustelle, 10 Minuten länger dauert es. Die A9 Richtung München ist zwischen Niemeck und Kleinmarzens wegen Reparaturarbeiten bis voraussichtlich 14 Uhr gesperrt. Zurzeit gibt es 3 Kilometer Stau, die letzte freie Abfahrt ist Belitz. Vorsicht, im Stau kurz vor Niemeck gibt es eine ungesicherte Unfallstelle auf allen Spuren. Bitte bilden Sie hier eine Rettungsgasse. A13 Richtung Dresden zwischen Großköris und Starkow gibt es 15 Kilometer Stau durch ein defektes Fahrzeug im Baustellenbereich. Eine Stunde länger brauchen Sie hier. A72 Richtung Hof zwischen Stolberg Nord und Stolberg West gibt es 3 Kilometer Stau an einer Baustelle. 15 Minuten länger dauert es. Nach Unfällen sind gesperrt die B175 zwischen Rochlitz und dem Abzweig Noswitz sowie die B180 zwischen dem Abzweig Wenstedt und Pfersdorf. In Lauta ist die Straße der Freundschaft zwischen der Mittelstraße und dem Ortsausgang wegen eines Feuerwehreinsatzes gesperrt. Wo auch immer Sie unterwegs sind, fahren Sie vorsichtig, kommen Sie gut an.
6: 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Jetzt aus Dresden, Sila Wim.

Sailor Wim, das sind die Geigerin, Sängerin Sarah Gräfe und der Gitarrist Gianluca Caliva. Reingehört haben wir ins Debütalbum The Wim of Fate, 2019 erschienen, hier bei MDR Kultur. Und da geht's jetzt weiter mit Travis und ihrem Frontmann Fran Healy.

0: Heather Nova mit Moon River Days. Auch Heather Nova soll ein großer Fußballfan sein, hat als Betreuerin des Fußballteams ihres Sohnes schon gearbeitet und ihr Sohn soll gerade die Spiele der deutschen Mannschaft mitverfolgen. Ja, die Zeiten scheinen vorbei, in denen Menschen aus Kunst und Kultur ihre Leidenschaft für Fußball verheimlicht haben oder sich dafür rechtfertigen mussten. Im Gegenteil, Fußball gehört heute zum guten Ton und gerade in einem Sommer wie diesen, einem mit Fußball-Weltmeisterschaft, wird in allen Bereichen der Gesellschaft natürlich über Fußball geredet. Wir lassen jetzt einen zu Wort kommen, der zu den Stars am Pult im Konzertsaal gehört und auf der ganzen Welt für seine Arbeit bewundert wird, der Dirigent Sir Simon Rattle. Wie bei vielen anderen ist auch seine Fußball Begeisterung mit Erlebnissen der eigenen Jugend verknüpft.
1: Football is no small thing. It's really how we define ourselves.
2: Fußball ist keine Kleinigkeit. Wir definieren uns über Fußball. Ich bin in Liverpool mit dem großartigen Trainer Bill Shankly aufgewachsen. Shankly hatte einen wirklich trockenen Humor, cool wie er war. Und es gibt ein sehr berühmtes Zitat von ihm, in dem er sagt, dass die Leute manchmal über Fußball reden, als ginge es um Leben und Tod. Aber es sei viel mehr als das. Und deshalb ist Fußball im Pantheon.
1: So, that's where football is in the Pantheon.
0: Der Dirigent Sir Simon Rattle über seine Fußballbegeisterung. Ja, das nächste Spiel der deutschen Nationalmannschaft findet ja übermorgen am Samstag gegen die Elfenbeinküste statt. Ab 22 Uhr überträgt das ZDF das Spiel. Drücken wir die Daumen. Musik.

Der US-amerikanische Musiker Jalen Ngonde von seinem neuen Album Doctrine of Love. Und damit ist er auch live unterwegs, kommt nach Deutschland und steht dann unter anderem am 5. Oktober in Köln und am 14. Oktober in Berlin auf der Bühne. Und das hier ist das Vincent Meissner Trio.

Das Vincent Meissner Trio und den Pianisten Vincent Meissner, der dem Trio den Namen gegeben hat, können Sie unter anderem am 24. Juni in Dresden und am 25. Juni in Leipzig erleben. 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
4: Um 13 Uhr mit Anja Keb. In Mitteldeutschland geht mehr als ein Drittel der Beschäftigten vorzeitig in Rente. Insgesamt entschieden sich laut Deutscher Rentenversicherung im vergangenen Jahr 36% für eine sogenannte Rente für langjährige Versicherte. Das war etwa ein Prozentpunkt mehr als 2024. Die vorgezogene Rente kann nach einer Versicherungszeit von 35 Jahren in Anspruch genommen werden. Allerdings müssen dafür Abschläge bis 14,4% in Kauf genommen werden. Der Völkerrechtler Clemens Fischer sieht das Rahmenabkommen zwischen den USA und Iran kritisch. Fischer sagte dem MDR, Trump bekomme nicht viel mehr, als 2015 im Obama-Deal gestanden habe. Neu sei, dass die Vereinten Nationen mehr Gewicht hätten. Auf völkerrechtlicher Ebene sei dieser Vertrag dann besser abgesichert. Im Endeffekt sei dieser Krieg aber völlig nutz- und sinnlos gewesen. Das Abkommen sieht unter anderem vor, dass die Sanktionen gegen den Iran aufgehoben werden und das Land Milliarden für den Wiederaufbau erhält. Der Iran verpflichtet sich zum Verzicht auf Atomwaffen. Das Münchner IFO-Institut hat seine Konjunkturprognose für dieses Jahr leicht angehoben. Die Experten rechnen jetzt mit einem Plus von 0,8%. Das sind 0,2 Prozentpunkte mehr als bei der Prognose im Frühjahr. Als Hauptgründe nannte das IFO-Institut das erhoffte Ende des Iran-Kriegs und die hohen Staatsausgaben. Im kommenden Jahr könnte das Bruttoinlandsprodukt ebenfalls um 0,8% zulegen. Der sächsische Rechnungshof hat die Finanzpolitik des Freistaates kritisiert. Behördenchef Jens Michel schreibt im neuen Jahresbericht, der Einsatz von Steuergeldern werde noch zu selten ehrlich auf seine Wirkung geprüft. Sachsen habe kein Einnahmeproblem. Man müsse eher wieder lernen, Schwerpunkte zu setzen und von hohen Standards herunterzukommen. Der Rechnungshof monierte außerdem die niedrige Investitionsquote im Haushalt. Sie lag 2025 nur noch bei knapp 12%. Der Borkenkäfer hat in Thüringen in den ersten 5 Monaten deutlich weniger Schäden angerichtet als im gleichen Zeitraum des Vorjahres. Laut Thüringen Forst fielen von Januar bis Mai rund 21.000 Festmeter Schadholz an. Im Jahr zuvor waren es mehr als 10-mal so viel. Nach Ansicht von Experten wirkt sich der Klimawandel aus. Er schwächt nicht nur die Widerstandskraft der Fichten, sondern auch der Schädlinge. Das waren die Nachrichten.
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5: In Dresden ist es stark bewölkt bei 20 Grad. Entschuldigung, natürlich gibt es hier 26 Grad schon. Sonnig ist es in Eisenach und Erfurt bei jeweils 27 Grad. In Gardelegen ist es wolkig bei 27 Grad. In Hoyerswerda bedeckt bei 26 Grad. Stark bewölkt ist es in Magdeburg bei 27 Grad. In Neuhaus am Rennweg gibt es Sonne und Wolken und 22 Grad. Stark bewölkt ist es in Oschatz bei 27 Grad. In Plauen gibt es Sonnenschein und wenige Wolken, dazu 26 Grad und in Wernigerode ist es heiter bei 27 Grad. Ja, auch wenn ich mir 20 Grad wünschen würde, es ist etwas wärmer. Heiter, zum Teil auch wolkig, so sieht der Nachmittag heute aus bei 27 bis 32 Grad. In der Nacht sinken die Werte auf 21 bis 15 Grad und morgen gibt es viel Sonnenschein, teilweise Wolken, dazu einzelne Gewitter bei 31 bis 36 Grad. MDR Kultur Verkehrsservice A2 Richtung Berlin zwischen Marienburg Helmstedt und Bornstedt gibt es 5 Kilometer stockenden Verkehr an einer Baustelle. 10 Minuten länger dauert es. Die A4 Görlitz Richtung Dresden ist zwischen Weißenberg und Bautzen-Ost nach einem Unfall blockiert. Zurzeit gibt es Stau. Die A9 Richtung München ist zwischen Niemegk und Kleinmarzens wegen Reparaturarbeiten bis voraussichtlich 14 Uhr gesperrt. Zurzeit gibt es 3 Kilometer Stau. Die letzte freie Abfahrt ist Belitz. A13 Richtung Dresden zwischen Großkürris und Starkow gibt es 15 Kilometer Stau durch ein defektes Fahrzeug im Baustellenbereich. Eine Stunde brauchen Sie länger. A72 Richtung Hof zwischen Stolberg Nord und Stolberg West gibt es 3 Kilometer Stau. An einer Baustelle 15 Minuten länger dauert es. Die B173 Hof-Zwickau ist zwischen Schönfels und Lichtentanne wegen Bergungsarbeiten gesperrt. Nach Unfällen sind gesperrt die B175 zwischen Rochlitz und dem Abzweig Nusswitz sowie die B180 zwischen dem Abzweig Quenstedt und Pfersdorf. In Lauta ist die Straße der Freundschaft zwischen der Mittelstraße und dem Ortsausgang wegen eines Feuerwehreinsatzes gesperrt. Soweit der MDR Kulturverkehrsservice, 13.05 Uhr.
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5: Und Constanze Kittel begleitet Sie weiter bis 14 Uhr.

The Pearl Fishers hier bei MDR Kultur. Gestern wurden in Berlin Schülerzeitungen ausgezeichnet beim bundesweiten Wettbewerb Kein Blatt vorm Mund. Eine Jury hat sich alle Schülerzeitungen aus ganz Deutschland angeschaut. 600 Zeitungen wurden insgesamt eingereicht. Gewinnen konnten aber nur ein paar wenige Zeitungen der verschiedenen Schulformen, Grund-, Förder-, Realschulen und Gymnasien. Und zu den Gewinnern zählt auch die Schülerzeitung Durchblick vom Perthes-Gymnasium in Friedrichroda. Und wir gratulieren gleich der Schülerin Greta Fischer von der Redaktion, sprechen mit ihr natürlich über die Zeitung in gut 4 Minuten.

0: Native Hero hier bei MDR Kultur am Donnerstagmittag. Zum 23. Mal hat die Jugendpresse Deutschland gemeinsam mit allen deutschen Bundesländern gestern die besten Schülerzeitungen des Landes ausgezeichnet beim Wettbewerb Kein Blatt vor Mund. 33 Zeitungen aus 12 Bundesländern haben gestern in Berlin die Preise erhalten. Eine der Zeitungen ist Durchblick vom Perthes-Gymnasium in Friedrichroda. Die Redaktion hat den 2. Platz erhalten beim Sonderpreis für politische Bildung, noch Mauern im Kopf, Geschichte vor deiner Haustür. Und das ist nicht der erste Preis, den die Schülerredaktion erhalten hat. Bei mir am Telefon ist jetzt die 14-jährige Greta Fischer von der Schülerzeitung Durchblick. Hallo Greta.
1: Hallo.
0: Erstmal herzlichen Glückwunsch zum Preis. Durchblick heißt ja Ihre Schülerzeitung. Für welches Thema in der Zeitung sind Sie denn in diesem Jahr ausgezeichnet worden?
1: Dieses Jahr sind wir ausgezeichnet worden für ein Thema über die Berliner Mauer.
0: Worüber haben Sie da genau geschrieben?
1: Also es ist tatsächlich nur ein Text gewesen, direkt über die Berliner Mauer, so rundherum, was das für eine Bedeutung hatte zum Beispiel auch.
0: Also der geschichtliche Hintergrund auch, ne?
1: Genau.
0: Wie oft erscheint denn Ihre Zeitung? Also noch ganz klassisch in Papierform oder digital?
1: Also ganz klassisch in Papierform, aber wir sind dabei zu schauen, auch auf online umzusteigen, weil man muss ja auch mit dem Zeitgeist mitgehen. Und erscheinen tut sie 4-mal im Jahr, also Frühling, Sommer, Herbst und Winter.
0: Wie kann ich mir denn so den redaktionellen Alltag vorstellen? Wie oft treffen Sie sich und wie kommen Sie dann auf die Themen?
1: Also wir treffen uns immer mittwochs, 13.30 Uhr bis 15 Uhr. Und in dieser Zeit arbeiten wir aktiv an unseren Texten, beziehungsweise halt an der Ausgabe. Und wir brainstormen immer zusammen, kurz bevor wir anfangen, die Texte zu schreiben. Wer möchte worüber schreiben? Was ist vielleicht das Sonderthema einer Ausgabe? Und dann kann man sich aussuchen, okay, möchte ich zu diesem Thema schreiben oder möchte ich von etwas ganz anderem berichten?
0: Und haben Sie so eine Vorliebe, über was Sie ganz besonders gern schreiben?
1: Also ich mache liebend gerne Interviews über verschiedene Themen. Das ist so mein persönlicher Favorit oder halt generell über Sachen, die Schule betreffen.
0: Was ist denn für Sie das Besondere an der Schülerzeitung, also die ja auch von der Bundeszentrale für politische Bildung prämiert worden ist, wo Sie sagen, das liebe ich, das macht mir Spaß?
1: Also ich finde es ganz, ganz toll. Wir sind sehr, sehr demokratisch hier in dieser Schülerzeitung. Also wir machen uns für die Themen stark, die uns und die Leserinnen und Leser interessieren. Und nichts wird gemacht, ohne dass nicht jeder irgendwie da zugestimmt hat. Das finde ich einerseits sehr, sehr schön. Andererseits liebe ich aber halt auch einfach das Schreiben. Und deswegen bin ich auch hier in der Schülerzeitung mit drin.
0: Ja, ich gehöre zu der Generation an, die gerne und oft noch Zeitungen liest. Aber schon mal meinen Kindern merke ich ja, das ist nicht mehr so wichtig. Was ist für Sie immer noch so wichtig und was hat Sie auch daran gereizt, überhaupt in der Schulzeitungsredaktion mitzumachen?
1: Also für mich war es damals in der 5. Klasse, also ich konnte schon immer sehr, sehr gut schreiben. Eigentlich wollte ich damals zur Schülerzeitung nur zum Fotografieren. Aber dann ist es auf einmal so gekommen, dass ich dann hier mit in der Redaktion saß und das fand ich so schön. Und auch die ganzen Leute hier waren total nett. Ich habe ja auch 2 Leute kennengelernt, mit denen bin ich wirklich super befreundet. Und deswegen bin ich auch noch hier.
0: Ja. Wird dann auch mal ordentlich gestritten über Themen oder so, wie sie geschrieben sind?
1: Nee, das eigentlich tatsächlich nicht, weil hier ist wirklich jedes Thema willkommen. Also man kann über alles schreiben, was man möchte. Deswegen so richtig Streit gab es deswegen noch nie.
0: Und steht für Sie später der Berufswunsch Journalistin an? Bei der Zeitung?
1: Ja.
0: Bei der Zeitung?
1: Ja, auch? Ja, also schon. Also entweder Journalistin oder vielleicht mal in die politische Richtung. Mal gucken, was dann draus wird.
0: Ich drücke Ihnen auf alle Fälle die Daumen. Hat mich gefreut, mit einer jungen Kollegin zu sprechen. Nochmal herzlichen Glückwunsch für die Auszeichnung der Schülerzeitung Durchblick am Perthes-Gymnasium in Friedrichroda. Gestern wurde die Zeitung als eine von insgesamt 33 Schülerzeitungen in Berlin ausgezeichnet im bundesweiten Wettbewerb Kein Blatt vorm Mund. Dankeschön, Greta Fischer, fürs Gespräch.
1: Ich bedanke mich auch.

Rostam, nach 5 Jahren hat er ein neues und ja, sein drittes Album vorgelegt. Genannt hat es der iranisch-amerikanische Künstler und Produzent American Stories und eben haben wir reingehört. Und weiter geht's mit Pink Martini und Frontfrau China Forbes.

0: Pink Martini und China Forbes hier bei MDR Kultur. Halb zwei ist es.
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0: Und bei mir ist jetzt Ben Hähnchen.
2: Der Rechtsstreit rund um den sogenannten Fall Monika ist zu einem Ende gekommen. Das bestätigte das Kammergericht Berlin auf Nachfrage von MDR Kultur. Damit ist der Streit zwischen einem Görlitzer Modelabel und einer Frau, deren Konterfei auf ein T-Shirt gedruckt wurde, beigelegt. Was all das mit sorbischer Kunst zu tun hat, das berichtet jetzt Ole Steffen.
3: Das Görlitzer Label Laba wollte mit einer T-Shirt-Kollektion vergessenen Künstlerinnen und Künstlern der Oberlausitz zu neuer Sichtbarkeit verhelfen. Wegen eines Motivs der sorbischen Künstlerin Hanka Kravcic hat der Gründer des Labels jedoch Ärger bekommen, nämlich mit der Frau, die vor über 60 Jahren dafür Modell saß. Der Rechtsstreit, der gut 4 Jahre dauerte, ist nun zu einem Ende gekommen. Wie das Label mitteilte, hat die Gegenseite ihre Berufung beim Kammergericht Berlin zurückgezogen. Grund sei, dass das Kammergericht auf mehreren Seiten begründet hatte, weshalb eine Berufung keine Aussicht auf Erfolg haben werde.
2: Zuvor hatte das Landgericht Görlitz der Frau Recht gegeben. Das Oberlandesgericht in Dresden hingegen urteilte 2024 zugunsten des Modelabels für die Kunstfreiheit. Ein Jahr später gewann der Labelinhaber auch vor dem Landgericht Berlin. Der Zirkus kommt in die Stadt und nicht nur einer. In Dresden sind es gleich 12 Kompanien, die ab heute überall beim 5. Zirkus-Theaterfestival in Dresden zu erleben sind. Open Air, ganz klassisch, im Zirkuszelt oder auch im Societätstheater. Das richtet das Zirkus-Theater-Festival nämlich aus. Dessen künstlerischer Leiter Stefan Hoffmann sagte MDR Kultur, es gehe darum, neue Zirkusformen zu zeigen.
4: Und Zirkusformen, die eher oder sehr stark einen poetischen, erzählenden, wirklich nah erlebbare Künstlerinnen und Künstler bringt. Wir haben großartige Artisten, aber das Höher, Schneller, Weiter dieser wunderbaren Artistik steht da nicht unbedingt im Vordergrund, sondern eher die Geschichten, die die erzählen, sehr viel Humor, sehr viel faszinierende Menschen, denen man im Zelt und bei uns im Theater und auf den Plätzen auch wirklich nahe kommen kann und wirklich begegnen kann. Ich glaube, das ist was, was viele daran sehr mögen, diese Nähe und die Geschichten und nicht die sportliche Höchstleistung unbedingt, auch wenn die Artistik natürlich atemberaubend ist trotzdem.
2: Mit Geräuschen von deutschen Bahnhöfen haben Nachwuchsmusikerinnen und Musiker Songs gebastelt. Über die Ergebnisse kann noch bis heute Nachmittag abgestimmt werden beim Wettbewerb des Förderprojekts Bahnhof Beats. Mit unter den 7 Finalistinnen und Finalisten ist auch die Erfurter Musikerin Alice. Wie ihr Song entstanden ist, dazu sagte sie dem MDR.
5: Wir hatten so einen Field Recorder, sind damit halt dann zum Bahnhof gedüst. Ich habe meinen Produzenten mitgenommen, damit er gleich mitentscheiden kann, was für Sounds cool sind. Aber wir haben es vorher schon so ein bisschen abgesprochen, dass wir die auf jeden Fall in den Groove einbauen wollen und haben dann, was haben wir aufgenommen? Wir haben die Haferpresse bei Hafercutter aufgenommen. Wir waren bei Weber in diesem Pralinenladen, haben da die Kasse aufgenommen. Ich wollte unbedingt so einen einfahrenden Zug. Den fand ich ganz toll, den wollte ich unbedingt. Haben uns dann zu Hause hingesetzt, da ein bisschen Effekte draufgehauen und jetzt sind die im Song versteckt.
2: Das fertige Lied trägt den Titel Not Giving Up und klingt so. Bis heute 16 Uhr kann über die 7 Finalisten des Musikwettbewerbs Bahnhof Beats noch abgestimmt werden.
0: Tja, danke für den Tipp, Ben, und die Kulturnachrichten.
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0: Am Nachmittag ist es heiter, gelegentlich auch locker bewölkt und es bleibt meist trocken bei Höchstwerten von 27 bis 32 Grad. In der Nacht ist es leicht bewölkt oder klar bei 21 bis 15 Grad. Morgen kann es in Sachsen-Anhalt anfangs teilweise bewölkt sein, vereinzelt auch gewittern. Sonst gibt es dann viel Sonnenschein, einige Wolken und später erneut einzelne Gewitter bei 31 bis 36 Grad. Am Samstag wechseln sich Sonne und Wolken ab. Gebietsweise kann es auch regnen oder gewittern. Auch lokale Unwetter sind möglich und es bleibt weiter heiß. MDR Kulturverkehrsservice A2 Richtung Berlin. Zwischen Marienborn-Helmstedt und Bornstedt gibt es 5 Kilometer stockenden Verkehr an einer Baustelle. 10 Minuten länger dauert es. A2 Richtung Berlin. Zwischen Allerengersleben und Eilsleben gibt es Stau. Vorsicht auf der A2 Richtung Hannover. Zwischen Marienborn-Helmstedt und Helmstedt-West befindet sich eine ungesicherte Unfallstelle. Vorsicht auch auf der A4 Görlitz Richtung Dresden. Zwischen Niederseifersdorf und Weißenberg befindet sich eine ungesicherte Unfallstelle ebenfalls. Die A4 Görlitz Richtung Dresden Dresden ist zwischen Weißenberg und Bautzen-Ostenheim Unfall blockiert. Zurzeit gibt es Stau und Vorsicht, am Stauende hat sich ein Unfall ereignet. Die A9 Richtung München ist zwischen Niemeck und Kleinmarzehnt wegen Reparaturarbeiten bis voraussichtlich 14 Uhr gesperrt. Zurzeit gibt es 3 Kilometer Stau. Die letzte freie Abfahrt ist Belitz. A9 Richtung München zwischen Hermsdorf Süd und Lederhose gibt es Stau und 10 Minuten länger dauert es. A13 Richtung Dresden zwischen Großkörris und Starkow gibt es 15 Kilometer Stau durch ein defektes Fahrzeug im Baustellenbereich. Eine Stunde brauchen Sie länger. Vorsicht, auf der A13 Richtung Dresden zwischen Tiendorf und Radeburg steht ein defekter LKW auf der linken Fahrspur. A36 Richtung Braunschweig in der Auffahrt Wernigerode-Mitte gibt es Behinderung durch einen defekten LKW. A72 Richtung Hof zwischen Stolberg Nord und Stolberg West gibt es 3 Kilometer Stau an einer Baustelle und 15 Minuten brauchen Sie länger. Die B173 Hof-Zwickau ist zwischen Schönfels und Lichtentanne wegen Bergungsarbeiten gesperrt. Und die B175 ist zwischen Rochlitz und dem Abzweig Nooswitz nach einem Unfall gesperrt. Wo auch immer Sie unterwegs sind, fahren Sie vorsichtig, kommen Sie gut an.
6: 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Jetzt aus Dresden, Lydia Valenta.

Lydia Valenta, ob Weltmusik, Kunstlied oder Folk, Jazz oder Pop, sie vereint alles, ja, eine gewaltige Bandbreite. Und dass sie dieses Repertoire bieten kann, liegt gewiss auch an ihrer großen musikalischen Neugier, der Lust am Entdecken und Ausprobieren.

Ein kleines Stückchen Filmmusik von Randy Edelman hier bei MDR Kultur. Und wir widmen uns jetzt der Musik von Heather Nova. Geboren wurde sie ja auf den Bermudas und so richtig bekannt geworden ist die blonde, zarte Sängerin in den 90ern. Bald wird sie ein neues Album rausbringen. Ihr 13. Studioalbum hat sie mit The Orchard betitelt, also der Obstgarten oder der Obsthain. Rauskommen soll das neue Album dann am 30. Oktober. Innerhalb von 6 Wochen hat es Heather Nova im Winter in London aufgenommen. Und wir können jetzt schon mal reinhören. Hier ist Heather Nova mit dem Titelsong des neuen Albums The Orchard.

Heather Nova mit The Orchard, der Titelsong vom neuen Album. Erscheinen soll das neue Album Ende Oktober. Ja, und darauf findet sich Musik, die Hoffnung, Licht und das Gefühl von neuen Möglichkeiten vermitteln will, brauchen wir gerade in diesen Zeiten.

James Taylor hier bei MDR Kultur am Donnerstag. Akram Mutlak hat die Musik heute ausgewählt. Ich bin Konstanze Kittel, würde mich freuen, wenn Sie morgen wieder mit dabei sind. Und mit Curtis Harding geht's jetzt bis zu den 14 Uhr Nachrichten.

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2: Um 14 Uhr mit Anja Keep. Der Thüringer AfD-Chef Björn Höcke ist im Wahlkampf seiner Partei in Sachsen-Anhalt offenbar nicht erwünscht. Das erfuhr MDR investigativ aus dem Umfeld der AfD-Landesspitze. Demnach sind keine Auftritte Höckes bei Veranstaltungen des Landesverbands geplant. Als Grund nannten mehrere Quellen Höckes Kritik in der sogenannten Verwandtenaffäre. Damit habe er sich in Teilen der Partei unbeliebt gemacht. Höcke selbst äußerte sich auf Anfrage nicht. Die EU-Kommission hat keine Bedenken gegen einen Einstieg der Bundesregierung beim Rüstungskonzern KNDS. Die zuständige Behörde stimmte den Plänen ohne Auflagen zu. KNDS stellt unter anderem den Kampfpanzer Leopard 2 her. Aktuell befindet sich das milliardenschwere Unternehmen im Besitz einer deutschen Familie und der französischen Regierung. Die Bundesregierung will zunächst 40% der Anteile übernehmen. In Mitteldeutschland geht mehr als ein Drittel der Beschäftigten vorzeitig in Rente. Insgesamt entschieden sich laut Deutscher Rentenversicherung im vergangenen Jahr 36% für eine sogenannte Rente für langjährige Versicherte. Das war etwa 1 Prozentpunkt mehr als 2024. Die vorgezogene Rente kann nach einer Versicherungszeit von 35 Jahren in Anspruch genommen werden. Allerdings müssen dafür Abschläge bis 14,4% in Kauf genommen werden. Der Völkerrechtler Clemens Fischer sieht das Rahmenabkommen zwischen USA und Iran kritisch. Fischer sagte dem MDR, Trump bekomme nicht viel mehr, als 2015 im Obama-Deal gestanden habe. Neu sei, dass die Vereinten Nationen mehr Gewicht hätten. Auf völkerrechtlicher Ebene sei dieser Vertrag dann besser abgesichert. Im Endeffekt sei dieser Krieg aber völlig nutz- und sinnlos gewesen. Das Abkommen sieht unter anderem vor, dass die Sanktionen gegen den Iran aufgehoben werden und das Land Milliarden für den Wiederaufbau erhält. Der Iran verpflichtet sich zum Verzicht auf Atomwaffen. Der Borkenkäfer hat in Thüringen in den ersten 5 Monaten deutlich weniger Schäden angerichtet als im gleichen Zeitraum des Vorjahres. Laut Thüringen Forst fielen von Januar bis Mai rund 21.000 Festmeter Schadholz an. Im Jahr zuvor waren es mehr als 10-mal so viel. Nach Ansicht von Experten wirkt sich der Klimawandel aus. Er schwächt nicht nur die Widerstandskraft der Fichten, sondern auch der Schädlinge. Das waren die Nachrichten. Das Wetter, zunächst die Temperaturen von 13 Uhr auf dem Brocken stark bewölkt 20 Grad, Chemnitz leicht bewölkt 25, Dresden stark bewölkt 27, Eisenach wolkig 27, Erfurt fast wolkenlos auch 27 Grad, Fichtelberg wolkig 21, Gera leicht bewölkt 27, Görlitz wolkig 26, Halle leicht bewölkt 29, Leipzig leicht bewölkt 28 Grad, Magdeburg fast wolkenlos 29 und ebenso fast wolkenlos in Meiningen bei 27 Grad. Am Nachmittag heiter, teils wolkig, trocken 27 bis 32 Grad, in der Nacht leicht bewölkt oder klar, trocken 21 bis 15 Grad. Morgen dann viel Sonne, teilweise Wolken und auch einzelne Gewitter bei 31 bis 36 Grad. Am Samstag dann Sonne und Wolken, gebietsweise einige Schauer und Gewitter, lokal unwetterartig und weiterhin sehr heiß. MDR Verkehrsdienst A2 Richtung Berlin zwischen Allerengersleben und Eilsleben Stau. A2 weiter Richtung Berlin zwischen Thesen und Ziesa Stau nach Unfall. Vorsicht auf der A2 Richtung Hannover zwischen Marienborn-Helmstedt und Helmstedt-West eine ungesicherte Unfallstelle. Die A4 Görlitz Richtung Dresden ist zwischen Weißenberg und Bautzen-Ost nach Unfall blockiert zurzeit Stau und Vorsicht am Stauende hat sich noch ein Unfall ereignet. Die A9 Richtung München ist zwischen Brück und Niemeck nach Unfall gesperrt. A13 Richtung Dresden zwischen Großkörres und Starkow 15 Kilometer Stau durch ein defektes Fahrzeug. Vorsicht auf der A13 Richtung Dresden zwischen Tiendorf und Radeburg steht ein defekter LKW auf der linken Spur. Und A72 Richtung Hof zwischen Stolberg Nord und Stolberg West 3 Kilometer Stau an einer Baustelle. Soweit der MDR Verkehrsdienst. 14.05 Uhr.
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1: Ben Garrett Hernandez begrüßt Sie zur vierten und vorletzten Folge von Gilbert Keith Chestertons Erzählung »Die seltsamen Schritte«. Pater Brown war zu einem Sterbenden ins Hotel Vernon gerufen worden, das an jenem Tag exklusiv dem Jahrestreffen des Clubs der 12 wahren Fischer vorbehalten blieb. Später war der katholische Pfarrer durch seltsame Schritte aufmerksam geworden und an der Garderobe des Hauses auf einen Mann gestoßen, der ebenfalls weder zu den Herren des Clubs noch zum Hotel gehörte und somit ja eigentlich gar nicht da sein durfte. Der Fremde hatte Pater Brown für den Garderobier gehalten, und so staunte er nicht schlecht, als der ihm antwortete: »Ich bin Priester, Monsieur Flambeau, und bereit, Ihre Beichte zu hören.« Inzwischen hatten die Herren vom Club der 12 wahren Fischer ihr Dinner abgehalten. Höhepunkt war der heilige Fischgang, der mit Eifer und absolutem Schweigen genossen wurde. Danach waren sich der Vorsitzende, Mr. Audrey, sein Stellvertreter, der junge Herzog von Chester, und der etwas hölzerne Oberst Pound darüber einig, dass man diesen Gang nirgends sonst so exzellent zubereiten könne wie in diesem Hotel. Da kam gänzlich unerwartet und entgegen aller Regeln ein Kellner in den Saal gestürzt, den die Herren nach einer kurzen ersten Irritation ganz selbstverständlich ignorierten. Es liest Hans Korte.
2: Nachdem der Kellner ein paar Sekunden lang leblos wie zur Salzsäule erstarrt dagestanden hatte, drehte er sich um und schoss wie verrückt hinaus. Als er wieder im Zimmer oder vielmehr in der Türöffnung erschien, hatte er einen anderen Kellner dabei, mit dem er in südländischer Lebhaftigkeit tuschelte und gestikulierte. Dann ging der erste Kellner weg, ließ den zweiten zurück und erschien wieder mit einem dritten. Zu der Zeit, als sich ein vierter Kellner dieser übereilten Synode angeschlossen hatte, hielt Mr. Audley es im Interesse des Taktes für nötig, das Schweigen zu brechen. Das tat er, anstatt mit einer Präsidentenglocke, mit einem sehr lauten Räuspern und sagte: »Prächtige Arbeit, die der junge Mucha in Birma leistet. Kein anderes Volk in der Welt besitzt...« Ein fünfter Kellner war wie ein Pfeil auf ihn zugeschwirrt und flüsterte ihm ins Ohr: »Tut mir leid, wichtig. Könnte der Besitzer Sie sprechen?« Der Vorsitzende wandte sich verwirrt um und starrte wie betäubt Mr. Lever an, der sich mit einiger Schnelligkeit auf sie zuwälzte. Die Haltung des braven Besitzers wich von seiner gewöhnlichen Haltung nicht ab, doch sein Gesicht war ziemlich ungewöhnlich. Sonst pflegte es von einem frischen Kupferbraun zu sein. Jetzt zeigte es ein kränkliches Gelb. »Sie werden mir verzeihen, Mr. Audley«, sagte er und schnappte asthmatisch nach Luft. »Ich bin sehr besorgt. Ihre Fischsteller sind mitsamt den Messern und Gabeln weggeräumt worden.«
3: »Ja, das will ich hoffen«, sagte der Vorsitzende mit einiger Wärme.
2: »Sahen Sie ihn?« keuchte der aufgeregte Hotelier. »Sahen Sie den Kellner, der Sie wegnahm? Kennen Sie ihn?«
3: »Den Kellner?« antwortete Mr. Audley unwillig. »Na, gewiss nicht.«
2: Mr. Lever rang gequält die Hände. »Ich habe ihn niemals hergeschickt«, sagte er. »Ich weiß nicht, wann oder warum er kommt. Ich schicke meinen Kellner, damit er die Teller abräumt, und er findet sie bereits weggeräumt.« Mr. Audley blickte so verwirrt rein, dass man hätte zweifeln können, ob er wirklich der Mann war, den das Empire braucht. Keiner der Gesellschaft brachte ein Wort heraus, außer dem Mann aus Holz, Oberst Pound, der zu unnatürlicher Lebendigkeit galvanisiert schien. Steif erhob er sich aus seinem Stuhl, während die übrigen sitzen blieben, klemmte sich das Monokel ins Auge und sprach mit rauer, leiser Stimme, als hätte er das Sprechen halb verlernt. »Meinen Sie«, fragte er, »dass jemand unser silbernes Fischbesteck gestohlen hat?« Der Besitzer wiederholte seine Handbewegung mit noch größerer Hilflosigkeit, und im Nu waren alle Männer am Tisch auf den Beinen. »Sind alle Ihre Kellner hier?« fragte der Oberst in seinem leisen, rauen Tonfall. »Ja, alle sind hier.« »Ich habe das selbst festgestellt«, rief der junge Herzog und drängte sein knabenhaftes Gesicht in die Mitte. »Jedes Mal, wenn ich hereinkomme, zähle ich Sie. Sie sehen so komisch aus, wenn Sie sich an der Wand entlang aufstellen.« »Aber so genau kann man sich doch nicht daran erinnern«, meinte schwerfällig zögernd Mr. Audley. »Und ich sage Ihnen, dass ich mich ganz genau erinnere«, rief der Herzog aufgeregt. »Noch nie waren mehr als 15 Kellner hier, und auch heute Abend waren es nicht mehr als 15. Das kann ich beschwören. Nicht mehr und nicht weniger.« Zitternd, vor Überraschung fast gelähmt, wandte sich der Besitzer an ihn. »Sie sagen«, stotterte er, »Sie sahen alle meine 15 Kellner?« »Ja, wie immer«, bestätigte der Herzog. »Was ist los?« »Nichts«, sagte Lever mit tiefem Nachdruck, »nur es ist nicht möglich, denn einer von ihnen liegt oben tot in seinem Zimmer.« Für einen Augenblick herrschte beängstigendes Schweigen im Zimmer. Es mag sein, so übernatürlich wirkt das Wort »tot«, dass jeder dieser Tage Diebe eine Sekunde lang seine Seele betrachtete und feststellte, dass sie einer kleinen, vertrockneten Erbse glich. Einer von ihnen, ich glaube, es war der Herzog, fragte sogar mit der blödsinnigen Liebenswürdigkeit der Reichen, »Können wir etwas für ihn tun?« »Er hat einen Priester gehabt«, antwortete der Jude nicht ohne Rührung. Nun erwachten sie, wie beim Schall des jüngsten Gerichts, zu ihrer eigenen Situation. Ein paar unheimliche Sekunden lang hatten sie das Gefühl gehabt, der 15. Kellner könnte der Geist des Toten von oben gewesen sein. Dieser Druck hatte ihnen die Sprache geraubt. Den Geister brachten sie in die gleiche Verlegenheit wie Bettler. Aber der Gedanke an das Silber brach den Zauber des Übernatürlichen, brach ihn unvermittelt und bewirkte eine heftige Reaktion. Der Oberst warf seinen Stuhl um und schritt zur Tür. »Wenn ein 15. Mann hier war, Freunde«, sagte er, »so war dieser 15. Kerl ein Dieb. Sofort an die Eingangs- und Hintertür und alles besetzt, dann können wir weiterreden. Die 24 Perlen sind es wert, dass wir sie zurückerobern.« Mr. Audley schien zunächst unsicher, ob es schicklich sei, sich aus irgendeinem Grund derartig zu beeilen. Aber als er den Herzog in jugendlicher Kraft die Treppe hinunterstürzen sah, folgte er ihm, wenn auch mit etwas gesetzteren Bewegungen. Im gleichen Augenblick rannte ein 6. Kellner ins Zimmer und erklärte, er habe den Stoßfischsteller auf einem Anrichtetisch gefunden, aber keine Spur des Silbers. Der Haufen Gäste und Diener, der Hals über Kopf die Gänge entlang stolperte, teilte sich in zwei Gruppen. Die meisten Fischer folgten dem Besitzer zu dem vorderen Zimmer, um zu hören, ob irgendjemand hinausgegangen sei. Oberst Pound stürmte mit dem Vorsitzenden, dem Vize und ein oder zwei anderen den Gang zu den Dienstbotenräumen hinunter, die den wahrscheinlicheren Fluchtweg darstellte. Dabei kamen sie an der dunklen Nische oder Höhle der Garderobe vorbei und erblickten dort eine untersetzte, schwarz gekleidete Gestalt, offenbar einen Diener, der hinten im Schatten stand. »Hey, Sie dort«, rief der Herzog, »haben Sie jemanden vorbeikommen sehen?« Die untersetzte Gestalt beantwortete die Frage nicht direkt, sondern sagte nur, »Vielleicht habe ich das, was Sie suchen, meine Herren.« Unschlüssig und neugierig

0: schwarz gekleidete Mann wie ein Geistlicher aussah? Und zweitens, dass das Fenster des Zimmers dahinter zerbrochen war, wie wenn jemand gewaltsam durchgestiegen wäre. Wertvolle Sachen zum Aufbewahren in einer Garderobe, nicht wahr? Stellte der Geistliche voll heiterer Gelassenheit fest. Haben Sie diese Gegenstände gestohlen? Stotterte Mr. Audley mit starrem Blick. Selbst wenn, sagte der Priester vergnügt, hätte ich sie hiermit jedenfalls wieder zurückgebracht. Aber sie waren es nicht, rief der Oberst, der immer noch das zerbrochene Fenster anstarrte. Offen gestanden, nein, gab jener gut gelaunt zurück. Und er setzte sich sehr feierlich auf einen Stuhl. Doch Sie wissen, wer es war, forschte der Oberst weiter. Seinen wirklichen Namen kenne ich nicht, sagte der Priester sanft. Aber ich weiß einiges über seine Kampfkraft und ziemlich viel über seine geistigen Nöte. Seine körperlichen Qualitäten lernte ich schätzen, als er mich zu erwürgen versuchte, und seine moralischen, als er bereute.
1: Oh, wahrhaftig, bereute, rief der junge Chester mit schallendem Gelächter.
0: Pater Brown stand auf und sagte mit den Händen auf dem Rücken, »Komisch, ne? Dass ein Dieb und Landstreicher bereuen sollte, wenn so viele Reiche und Sorglose hart und leichtsinnig bleiben und vor Gott und den Menschen keine Früchte tragen. Aber damit, entschuldigen Sie bitte, überschreiten Sie ein wenig die Grenzen meines Gebietes. Wenn Sie die Reue als wirkliche Tatsache bezweifeln, bitte. Hier sind Ihre Messer und Gabeln. Sie sind die 12 wahren Fischer und hier sind alle Ihre Silberfische. Er aber hat mich zum Menschenfischer gemacht.
1: Haben Sie den Mann gefangen?
0: Fragte der Oberst scharf in sein stirnrunzelndes Gesicht. Ja, sagte er, ich habe ihn gefangen, mit einer unsichtbaren Angel und einer unsichtbaren Leine. Lang genug, ihn bis ans Ende der Welt laufen zu lassen und ihn doch mit einem einzigen Fadendruck zurückzubringen. Alle schwiegen. Langsam verzogen sich die Männer, um den Gefährten das wiedergewonnene Silber zu bringen oder den Besitzer über diese seltsame Angelegenheit auszufragen. Nur der Oberst mit dem grimmigen Gesicht saß noch immer auf dem Tisch, baumelte mit den langen, dürren Beinen und kaute an seinem schwarzen Schnurrbart. Endlich sagte er ruhig zu dem Priester, »Muss ein schlauer Bursche gewesen sein. Aber ich glaube, ich kenne einen noch schlaueren.« »Das war er auch«, antwortete Brown, »aber ich verstehe nicht recht, welchen anderen Sie meinen.«
1: »Ach, Sie meine ich«, sagte der Oberst mit kurzem Lachen.
0: »Ich verlange nicht, dass der Bursche eingesperrt wird, da können Sie ganz unbesorgt sein, aber ich würde es mich einige Silbergabeln kosten lassen, um genau herauszukriegen, wie Sie in diese Geschichte verwickelt wurden und wie Sie das Zeug von ihm herausbekamen. Ich schätze, Sie sind der klügste Teufel unter uns allen.«
2: Hans Korte las die 4. Folge aus der Kriminalerzählung »Die seltsamen Schritte« von Gilbert Keith Chesterton in einer Produktion des Bayerischen Rundfunks aus dem Jahr 1983. 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
1: Um 14.30 Uhr mit Ben Hähnchen. Guten Tag. Der Rechtsstreit rund um den sogenannten Fall Monika ist zu Ende gekommen. Das bestätigte das Kammergericht Berlin auf Nachfrage von MDR Kultur. Damit ist der Streit zwischen einem Görlitzer Modelabel und einer Frau, deren Konterfei auf ein T-Shirt gedruckt wurde, beigelegt. Was all das mit sorbischer Kunst zu tun hat, das verrät Ole Steffen für Kultur kompakt.
2: Das Görlitzer Label Laba wollte mit einer T-Shirt-Kollektion vergessenen Künstlerinnen und Künstlern der Oberlausitz zu neuer Sichtbarkeit verhelfen. Wegen eines Motivs der sorbischen Künstlerin Hanka Kravcic hat der Gründer des Labels jedoch Ärger bekommen. Nämlich mit der Frau, die vor über 60 Jahren dafür Modell saß. Der Rechtsstreit, der gut 4 Jahre dauerte, ist nun zu einem Ende gekommen. Wie das Label mitteilte, hat die Gegenseite ihre Berufung beim Kammergericht Berlin zurückgezogen. Grund sei, dass das Kammergericht auf mehreren Seiten begründet hatte, weshalb eine Berufung keine Aussicht auf Erfolg haben werde.
1: Zuvor hatte das Landgericht Görlitz der Frau Recht gegeben. Das Oberlandesgericht in Dresden hingegen urteilte 2024 zugunsten des Modelabels für die Kunstfreiheit. Ein Jahr später gewann der Labelinhaber auch vor dem Landgericht in Berlin. Das Lingner Schloss in Dresden soll verkauft werden und nachdem am Dienstag bekannt wurde, wer die Käufer sind, wird nun Kritik laut. Zum einen sei der Stadtrat nicht einbezogen worden, zum anderen gebe es Zweifel an den Investoren, schreibt die Sächsische Zeitung. Hanna Romanowski fasst die Stimmen aus dem Stadtrat zusammen.
3: Aus der SPD-Fraktion im Dresdner Stadtrat heißt es laut Sächsischer Zeitung, mit dem Verkauf des Lingner Schlosses an private Investoren verscherble die Stadt ihr Tafelsilber. Auch gäbe es keine Garantie, dass das Schloss öffentlich zugänglich bleibt. Dem stimmt auch die Linksfraktion zu. Der Park des Lingner Schlosses müsse frei zugänglich und die Gastronomie bezahlbar bleiben. Ähnlich sieht es auch Stadtrat Holger Zastrow, der außerdem kritisiert, dass er nicht einmal in einem Ausschuss vorab von den Plänen gehört habe. Die Grünen fordern, dass der Dresdner Stadtrat in die Neukonzeption des Ortes eng einbezogen werden müsse. Ähnliche Aussagen treffen auch BSW und AfD in der Sächsischen Zeitung.
1: Der Förderverein Lingner Schloss e.V. hatte Ende November 2023 einen Insolvenzantrag gestellt. Als neue Investoren stellte der Verein am Dienstag die Dresdner Geschäftsmänner Oliver Kreider und Thomas Bohn vor. Sie haben laut Sächsischer Zeitung bereits im Februar eine Karl-August-Lingner-Schlösser-Verwaltungs-GmbH gegründet. Jetzt planen sie mit Kapital in Höhe von 1,5 Millionen Euro. Die Übertragung des Lingner Schlosses ist für September geplant. Die Wohnungsbaugesellschaft Elstertal lässt in Gera einen alten DDR-Block denkmalgerecht sanieren. Die Arbeiten in der Florian-Geyer-Straße nahe dem Rathaus laufen bereits. Es soll ein hochwertiger und barrierearmer Wohnraum entstehen mit hoher Energieeffizienz. Aus den bislang 60 2- bis 3-Zimmerwohnungen sollen durch geänderte Grundrisse nun 55 Wohnungen werden. Insgesamt investiert die Wohnungsbaugesellschaft in das Quartier Florian-Geyer-Straße etwa 8,5 Millionen Euro. Durch die Lage im Denkmalensemble Altstadt laufen die Arbeiten in enger Abstimmung mit der unteren Denkmalschutzbehörde der Stadt.
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1: Aktuell überall Sonnenschein, dazu ein paar Wolken im Kreis Görlitz und im Landkreis Stendal. Einzelne Schauer, sonst ist es meistenteils trocken. Und heute Nachmittag bleibt es heiter, gelegentlich locker bewölkt, überwiegend trocken. Die Höchstwerte liegen heute Nachmittag bei 27 bis 32 Grad. Im Norden weht ein leichtböiger westlicher Wind. Morgen ist es in Sachsen-Anhalt anfangs teils bewölkt und einzelne Gewitter können davor kommen. Sonst überall viel Sonne, einige Wolken und später einige Gewitter möglich aufgrund der heißen Temperaturen. Die Höchstwerte morgen 31 bis 36 Grad. MDR Kultur, der Verkehrsdienst. A2 Richtung Berlin. Zwischen Allerengersleben und Eilsleben. Stau, planen Sie dort 10 Minuten mehr Fahrzeit ein. Die A4 Görlitz Richtung Dresden ist zwischen Weißenberg und Bautzen-Ost nach einem Unfall blockiert. Zurzeit Stau. Vorsicht am Stauende. Hier hat sich ein weiterer Unfall ereignet. Die A9 Richtung München ist zwischen Brück und Niemeck nach einem Unfall gesperrt. A13 Richtung Dresden zwischen Großköris und Starkow, Stau und stockender Verkehr, 20 Minuten dauert es dort länger. A72 Richtung Leipzig zwischen Stolberg Nord und Chemnitz Süd, Stau nach einem Unfall plus 10 Minuten. Die B107 Gentin-Bad Düben ist zwischen Jüdenberg und B100 in beiden Richtungen bis etwa 20 Uhr gesperrt. Der Anreiseverkehr zum Haif-Festival ist damit betroffen. In Zerbst in Anhalt ist der Bahnübergang Biaser Straße gesperrt und ebenfalls in Zerbst ist die Kastanienallee, der Bahnübergang dort gesperrt, Umleitung über Kesperstraße und Ahornweg. Soweit die aktuellen Verkehrsmeldungen hier bei MDR Kultur. Es wird 14.35 Uhr.
4: 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Jetzt aus Leipzig, Caro Lind.

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1: Endlich ein Science-Fiction-Roman aus Deutschland, den das ganze Weltall lesen sollte. Das schrieb die Welt in ihrer Rezension von Lineham von Nils Westerböhr. Tino Dallmann aus der MDR Kultur Literaturredaktion nimmt uns mit an den Beginn der Geschichte.
2: Der Mond Perm ist alles andere als einladend. Auf ihm wohnen gefährliche, unsichtbare Tiere. Hinzu kommen regelmäßige Erdbeben, Stürme und Tennisball großer Hagel. Aber immerhin ist es auf Perm angenehm warm. Deshalb hat die Menschheit beschlossen, den Mond zu kolonisieren, nachdem die Erde so gut wie unbewohnbar geworden ist. Für Charles Meadows und seine drei Kinder, die im Zentrum von Nils Westerbürs Roman stehen, beginnt das Leben auf Perm mit einer Bruchlandung. Denn auf dem Mond gibt es zu allem Überfluss auch noch eine Anomalie mit zerstörerischen Kräften und die wird von Maschinen wie der Raumfähre angelockt.
1: Spannend das Ganze, vor allem wenn Nils Westerbürr selbst aus seinem Buch liest. Das macht er heute Abend im Rahmen der Thüringer Literaturtage in Rudolstadt. Los geht's um 19 Uhr in der Stadtbibliothek Rudolstadt. Ein so weitermachen geht eigentlich nicht mehr. Das zeigt uns ja die ökologische Krise, in der wir Menschen uns befinden. Stichwort Klimawandel oder Biodiversitätsverlust oder Ressourcenerschöpfung. Wie also kann die Erde bewohnbar bleiben? Welche interdisziplinären Ansätze lassen sich dazu erforschen und besprechen? Das ist das große Thema heute Abend in der Nacht der Ideen im Kraftwerk Czornowitz in Grevenhagen. Heinichen. Eine Veranstaltung des Forum Rathenau und des Institut Français Sachsen-Anhalt. Los geht's um 16 Uhr bei Kaffee und Kuchen. Dann gibt es die Experimentierwerkstatt zu Umweltthemen für Groß und Klein. Und ab 18 Uhr starten die Diskussionsformate mit französischen und deutschen WissenschaftlerInnen, die Einblicke geben in aktuelle Debatten und neue Perspektiven. Der Höhepunkt dann am Abend ab 20.45 Uhr. Die Band Letop in überdimensionierten Maulwurfkostümen. Die Nacht der Ideen im Kraftwerk Czornowitz beginnt um 16 Uhr.
3: Es wird einmal geschehen. Da werden sich in dem kleinen erzgebirgischen Städtchen Bärenbach seltsame Dinge ereignen.
1: Die DDR-Kinderserie Spuk von draußen aus den späten 80er Jahren war schon die dritte aus der Spuk-Reihe nach Spuk unterm Riesenrad und Spuk im Hochhaus. Da geht es um die Berliner Familie Habermann, die siedelt nach Bärenbach ins Erzgebirge um, findet dort in einem alten Haus eine schöne Wohnung. Jackpot, so leicht geht das ja nicht. Aber irgendetwas stimmt nicht.
4: Ich glaube nicht an Gespenster, weil es keine Gespenster gibt. Aber ich kann mir nicht helfen, ihr spukt.
1: Was im Fernsehen funktioniert, könnte ja auch auf der Theaterbühne klappen, hat sich das Deutsch-Sorbische Volkstheater Bautzen gedacht und feiert heute Abend Premiere mit Spuk von draußen oder Karaseks Schatz, so der Titel, zum 30. Bautzner Theatersommer. Es wird obskur und es wird spuken gewaltig, das versprechen die TheatermacherInnen. Spuk von draußen oder Karaseks Schatz, heute um 19.30 Uhr im Hof der Ortenburg in Bautzen.
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3: Um 15 Uhr mit Anja Keeb. Am neuen Heizungsgesetz der Bundesregierung gibt es verfassungsrechtliche Bedenken. Das geht aus einem Gutachten der wissenschaftlichen Dienste des Bundestags hervor. Konkret geht es um die in der Verfassung enthaltenen Klimaziele, die durch das neue Gesetz möglicherweise nicht erreicht werden können. Der grünen Energiepolitiker Michael Kellner sagte, Union und SPD sollten noch einmal in sich gehen, ansonsten drohe ihnen eine Blamage vor Gericht. Wirtschaftsministerin Katharina Reiche hatte mit ihrem Gesetz die strengen Vorgaben der Ampelregierung gekippt. Hausbesitzer sollen noch länger an Gas- und Ölheizungen festhalten können. Der Thüringer AfD-Chef Björn Höcke ist im Wahlkampf seiner Partei in Sachsen-Anhalt offenbar nicht erwünscht. Das erfuhr MDR investigativ aus dem Umfeld der AfD-Landesspitze. Demnach sind keine Auftritte Höckes bei Veranstaltungen des Landesverbands geplant. Als Grund nannten mehrere Quellen Höckes Kritik in der sogenannten Verwandtenaffäre. Damit habe er sich in Teilen der Partei unbeliebt gemacht. Höcke selbst äußerte sich auf Anfrage nicht. Die EU-Kommission hat keine Bedenken gegen einen Einstieg der Bundesregierung beim Rüstungskonzern KNDS. Die zuständige Behörde stimmte den Plänen ohne Auflagen zu. KNDS stellt unter anderem den Kampfpanzer Leopard 2 her. Aktuell befindet sich das milliardenschwere Unternehmen im Besitz einer deutschen Familie und der französischen Regierung. Die Bundesregierung will zunächst 40% der Anteile übernehmen. In Mitteldeutschland geht mehr als ein Drittel der Beschäftigten vorzeitig in Rente. Insgesamt entschieden sich laut deutscher Rentenversicherung im vergangenen Jahr 36% für eine sogenannte Rente für langjährige Versicherte. Das war etwa ein Prozentpunkt mehr als 2024. Die vorgezogene Rente kann nach einer Versicherungszeit von 35 Jahren in Anspruch genommen werden. Allerdings müssen dafür Abschläge bis 14,4% in Kauf genommen werden. In Lauta in Ostsachsen brennt eine Müllverbrennungsanlage. Die Feuerwehr kämpft seit dem Morgen gegen die Flammen. Der Einsatz soll noch mehrere Stunden dauern. Fast 30 Rettungsfahrzeuge sind vor Ort. Die Behörden haben die Einwohner in dem Ort in der Nähe von Hoyerswerda aufgerufen, das betroffene Gebiet zu meiden. Das waren die Nachrichten.
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4: Die Temperaturen am Donnerstagnachmittag: Chemnitz leicht bewölkt, 26 Grad, also nach wolkig 28. Erfurt fast wolkenlos, 29. Gera leicht bewölkt, 28. Leipzig leicht bewölkt, 29. Und Meiningen leicht bewölkt, 28 Grad. Heute Abend bleibt es heiter und trocken, 25 bis 31 Grad. Die Nacht dann klar und trocken, 21 bis 15 Grad. Und morgen ziehen so ein paar kleine Wolken auf. Es bleibt aber heiß, also die Folge ein paar Gewitter auch möglich. Viel Sonne trotzdem, 31 bis 36 Grad. Und der MDR-Verkehrsservice meldet die A2 Richtung Berlin zwischen Alleringersleben und Bornstedt. Da gibt's Stau. Die A4 Görlitz Richtung Dresden ist zwischen Weisenberg und Bautzen-Ost nicht mehr gesperrt. Zurzeit noch Stau an der geräumten Unfallstelle. Die A9 Richtung München ist zwischen Brück und Niemeck nach einem Unfall gesperrt. Vorsicht auf der A9 Richtung München am Hermsdorfer Kreuz in der Überfahrt zur A4 Richtung Dresden. Da liegen Fahrzeugteile auf der Fahrbahn. A13 Richtung Dresden zwischen Freiwalde und Lübbenau Stau. A36 Richtung Braunschweig zwischen Aschersleben West und Heulenbehinderungen durch einen defekten LKW. Vorsicht auf der A38 Richtung Leipzig zwischen Querfurt und Schafstädter liegt ein totes Reh auf der linken Fahrspur. Die B107 Genthin Bad Düben ist zwischen Jüdenberg und der B100 in beiden Richtungen noch bis abends um 8 gesperrt. Und im Landkreis Sächsische Schweiz-Osterzgebirge, da ist die Straße zwischen Gorisch und Papstdorf wegen eines brennenden Fahrzeugs gesperrt. Soweit der MDR-Verkehrsservice, 15.05 Uhr.
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4: Dazu begrüßt Sie Ben Garrett Hernandez und das sind The Divine Comedy.

mal kurz nach Italien gereist und sich gleich verliebt in das Neapolitan Girl, The Divine Comedy bei MDR Kultur am Nachmittag. Es passiert nicht immer so sehr viel in den Romanen von Caris Davis, aber was dann da geschieht, die leisen Zwischentöne, die Beziehungen zwischen den Menschen und die Landschaften, in denen sie leben, das kann sie ganz genau beobachten und in einer Sprache beschreiben, die, naja, vielleicht nicht opulent ist, aber doch treffend. Und jetzt ist ein neuer Roman erschienen, der dritte, der auf Deutsch vorliegt, und darüber spreche ich gleich mit unserem MDR Kultur Literaturkritiker Rainer Moritz. Erstmal darf das Irish Film Orchester aufspielen.

0: 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Zwei Romane der 1962 in Wales geborenen und heute in Schottland lebenden Caris Davis liegen bislang auf Deutsch vor. West und Ein klarer Tag, so heißen sie. Beide erzählen von männlichen Figuren, die in der Ferne, in den Rocky Mountains einmal und dann auch auf einer schottischen Nordseeinsel nach neuen Erfahrungen suchen. Und jetzt ist Davis dritter im Original bereits 2020 erschienener Roman Das Pfarrhaus herausgekommen. Und genau darüber möchte ich jetzt sprechen mit unserem MDR-Kultur-Literaturkritiker Rainer Moritz. Hallo.
1: Einen schönen guten Tag.
0: Bleibt sich die Autorin ihren Erzählszenarien eigentlich treu, auch in diesem Buch?
1: Ja und nein, will ich sagen. Sie haben die beiden Romane erwähnt, die zuerst erschienen. Die spielen beide im 19. Jahrhundert, also in fremden Welten. Mhm. Menschen machen da neue Erfahrungen. Da bleibt sich die Autorin nicht treu. Das heißt, wir sind jetzt fast in unserer Gegenwart angesiedelt, aber wir haben es wieder mit einer Szenerie zu tun, dass ein Held, der männliche Protagonist, quasi auswandert. Er verlässt England nach einem Nervenzusammenbruch und findet sich in Indien wieder. Zum Entsetzen seiner Schwester hat er sich entschlossen, einfach so nach Indien zu fahren. Also insofern sind wir doch wieder in einem ähnlichen Setting. Menschen fahren hinaus in die Ferne und treffen dort auf Dinge, die sie nicht erwartet haben, versuchen sich in Anführungszeichen zu finden. Das ist also auch hier wieder ein vergleichbares Setting, aber eben nicht mehr im 19. Jahrhundert.
0: Ja, die Selbstfindungssuche nach der Krise, auf Englisch könnte man sagen, das ist ziemlich relatable, möchte ich behaupten. Hilary Bird, Davis Protagonist, der hat einiges durchgemacht. Warum verlässt er überhaupt England? Was findet er dann aber auch in der südindischen Bergstation, wohin er sich ja flüchtet?
1: Ja, er hat eine Art Nervenzusammenbruch erlitten. Er hat in Petswood, das ist im Süden Londons, als Bibliothekar gearbeitet und hat es dann plötzlich nicht mehr ausgehalten, dass diese Bibliotheken keine Ruhe mehr ausströmen. Da kommen Jugendgruppen, Musikgruppen, da werden Handys herumgereicht.
0: Die sind laut.
1: Er hat gelitten und hat gesagt, da kann ich nicht länger bleiben. Er hat diese Bibliothek verlassen. Seine Schwester hat ihn begleitet. Er hat einen Chinesischkurs gemacht, einen Russischkurs gemacht, nur um sich die Zeit zu vertreiben. Das hat alles nicht funktioniert. Und dann bricht er jählings nach Indien auf. Und dort hat er Glück in gewisser Weise, weil es ist eigentlich viel zu heiß. Er schwitzt, er ist das nicht gewöhnt und trifft dann zufällig im Zug auf einen Pfarrer, der ihn einlädt. Er habe da oben einen kleinen Bungalow neben seinem Pfarrhaus, so ja auch der Titel des Romans. Den könne Hilary für unbestimmte Zeit mieten. Das ist wunderbar, weil da oben ist es kühl, da oben ist nicht viel los und dort findet sich unser Held jetzt wieder, begleitet eben von diesem Pfarrer und seiner Haushälterin.
0: Klingt erstmal nach einem guten Angebot. Das Pfarrhaus, Sie haben es ja gesagt, spielt fast in unserer Gegenwart. Wie wichtig ist diese Zeit für den Roman? Also sehen wir auch ein bisschen was vom britischen Kolonialismus? Scheint er damit durch?
1: Ja, das ist sehr geschickt gemacht. Das Thema schwingt immer mit. Das war eine Gegend, wo natürlich die Briten, wie an vielen Orten in Indien, sich nicht immer nur vorteilhaft benommen haben.
0: Allerdings.
1: Und dort sind wir jetzt, wie gesagt, in der Gegenwart. Und wir sehen Hilary, der natürlich dort sofort wieder in die Bibliothek geht. Die ist dort viel ruhiger als im Süden Londons. Er geht der Geschichte nach, dieses Ortes, dieser Bergstation nach. Was ist da wirklich passiert? Und das Raffinierte ist, das ist Caris Davis, wie ich finde, sehr gut gelungen. Sie zeigt die unterschwelligen Spuren. Was ist geblieben von diesem Kolonialismus? Das Buch heißt im Original auch The Mission House, also eigentlich eher das Missionshaus. Die deutsche Übersetzung Pfarrhaus klingt ein bisschen gemütlicher, als es ist. Nein, da ging es früher um Missionierung. Und dort ist er jetzt und gerät allmählich nicht nur in die Geschichte dieses Kolonialismus hinein, sondern er hat zwei Begleiter. Das ist dieser Pfarrer zum einen, das ist diese Haushälterin, ein junges Waisenmädchen. Da will der Pfarrer eigentlich dafür sorgen, Hilary könnte die doch gut heiraten, dann ist sie gut versorgt für die Zukunft. Er will nicht so recht. Und dann lässt er sich begleiten von einem Autoritscha-Fahrer, der so eine Ritsche hat, die aber schon einen Motor hat. Und dieser Alte hat sich unseren Hilary ausgesucht. Der zahlt auch gut. Und der ist nun sein ständiger Begleiter. Und unser Hilary erzählt diesem Ritscha-Fahrer ständig Geschichten aus seinem Leben. Und das ist das Interessante. Er interessiert sich nicht die Bohne dafür, was dieser Ritscha-Fahrer zu erzählen hat. Er interessiert sich auch nicht dafür, was Priscilla, die Haushälterin, zu erzählen hat. Also man merkt, hier ist ein alter Engländer noch am Werk, der sich genauso verhält wie die Kolonisten, aber selber natürlich glaubt, er sei völlig aufgeklärt.
0: Der nur die eigene Perspektive kennt. Ne? Bird fühlt sich ja eigentlich ganz wohl in diesem Bergdorf in Uti. Überlegt ja auch dann, glaube ich, die Haushälterin Priscilla zu heiraten. Ist das jetzt eine späte Liebe, die uns da serviert wird? Oder hat das was mit Mitleid zu tun aus altem Kolonial? Geist vielleicht?
1: Es ist Mitleid. Ja. Der Pfarrer erläutert ihm ausführlich, was das für ein armes Ding sei. Da war wohl schon ein anderer Kandidat mal da gewesen, das hat nicht funktioniert und jetzt würde sich der Pfarrer doch sehr freuen. Man Plan darf bei diesem B. Roman nicht zu viel verraten. Ich darf nicht zu sehr auf den Schluss überblenden, weil da wartet die Autorin durchaus nochmal mit einigen Wendungen auf. Es ist übrigens auch die Zeit, es fällt einmal das Stichwort, die Unruhen von Khand Mahal aus dem Jahre 2008, also wo die Christen verfolgt worden sind. Das spielt hier auch eine Rolle, denn Priscilla, die Haushälterin, ist Christin. Also das ist ein Roman, der nicht vordergründig politisch ist, aber es sozusagen unterschwellig auf sehr raffinierte Weise ist.
0: Ja, ich habe ja zu Beginn gesagt, dass ich die Sprache von Caris Davis irgendwie ganz interessant finde, weil sie oft eher auch nüchtern daherkommt. Ist das jetzt in diesem Buch auch genauso? Wie erzählt uns Caris Davis diese Geschichte?
1: Ja, das ist ein Erzählton, den wir aus den beiden anderen Romanen eigentlich kennen. Ohne viel metaphorisches Brimborium wird nüchtern und klar erzählt. Sie lässt, auch das ein guter Schachzug, die Perspektiven wechseln. Das, wir sind einmal im Kopfe von Hillary, dann sind wir aber auch im Kopfe der Haushälterin. Er gibt ihr beispielsweise, weil er soll ihr das Lesen richtig beibringen, die Literatur nahebringen. Er gibt ihr lauter alte, uralte englische Romane zu lesen. Und dann haben wir plötzlich im nächsten Kapitel die Innenperspektive von Priscilla, die laut darüber lamentiert in ihrem Kopf, was für grauenvolle englische Bücher sie lesen muss. Ich möchte, würde gerne was anderes lesen. Und auch diesen Ritscha-Fahrer, der einen Neffen hat, der Country- und Western-Sänger werden will. Auch das ist ein sehr schönes Nebenmotiv des Romans. Das heißt, wir wechseln die Perspektiven, aber es bleibt, wie Sie gesagt haben, dieser ganz ruhige Erzählton, der dann, wie gesagt, im letzten Teil des Romans nochmal mit einigen Wolten aufwartet.
0: Ja, Caris Davis Roman Das Pfarrhaus ist jetzt auf Deutsch erschienen, übersetzt aus dem Englischen von Eva Bonnet beim Luchterhand Verlag. 316 Seiten, 25 Euro. Ich habe den Eindruck bekommen, das könnte sich lohnen. Vielen Dank für das Gespräch, Rainer Moritz.
1: Dankeschön.
0: Merci. Und das ist jetzt Musik von Jasmin Tabatabai.

Gates. Daniel Stoyanov alias Bulgarian Car Trader mit einem neuen Song Palace Gates hier bei MDR Kultur am Nachmittag. Kurz vor 3:30, gleich gibt's die Kulturnachrichten. Vorher noch Elvis, also nicht The King Elvis, sondern Elvis Costello.

0: Elvis Costello, auch gerade auf große Europa-Tournee und immerhin ein Termin, einen einzigen in Deutschland gibt's am 9. Juli in Frankfurt, 15.30 Uhr.
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0: Die hat jetzt Ben Hähnchen.
2: Thüringens Museumslandschaft braucht dringend Unterstützung. So ist ein offener Brief des Museumsverbands überschrieben, der heute veröffentlicht wurde. Er ist an die Mitglieder des Thüringer Landtags gerichtet. Den Inhalt fasst Kulturkompakt-Redakteurin Paula Kautz zusammen.
3: Die Thüringer Museumslandschaft sei in akuter Gefahr und man befürchte das Schlimmste, schreibt der Landesmuseumsverband und wirft der Landesregierung vor, von dem hohen Stellenwert der Museen als Kultureinrichtungen in Thüringen nicht überzeugt zu sein. Die Fördermittelanträge für Projekte des laufenden Jahres seien immer noch nicht beschieden worden. Das Volontariatsprogramm stehe auf der Kippe, institutionelle Förderungen entsprechen der Höhe des Vorjahres. Die Museumsleitungen des Landes machten sich ernsthaft Sorgen über die Zukunft ihrer Häuser, heißt es in dem offenen Brief. Deshalb wolle man mit den Landtagsabgeordneten ins Gespräch kommen, um neue Wege zu gehen und nachhaltige Perspektiven aufzuzeigen.
2: Der Rechtsstreit rund um den sogenannten Fall Monika ist zu einem Ende gekommen. Damit ist der Streit zwischen einem Görlitzer Modelabel und einer Frau, deren Konterfei auf ein T-Shirt gedruckt wurde, beigelegt. Die Frau hatte vor mehr als 60 Jahren für einen Linolschnittmodell gestanden. Das Görlitzer Label Laber hatte diesen Druck auf Shirts im Rahmen einer Kollektion über vergessene Künstlerinnen und Künstler der Oberlausitz gedruckt. Der Rechtsstreit, der gut 4 Jahre dauerte, ist nun zu Ende. Wie das Kammergericht Berlin MDR Kultur bestätigte, hat die Gegenseite zu dem Label, also die Frau, ihre Berufung wieder zurückgezogen. Alle Hintergründe zu dem Fall finden Sie bei uns online unter mdr.de/kulturnachrichten. Das Zentrum für zeitgenössische Kunst Australe in Dresden ist für die Ausgabe 2027 auf Spenden angewiesen. Australe-Chefin Andrea Hilger sagte MDR Kultur, mit der starren und nicht mehr auskömmlichen Förderung könne man keine Kunstbiennale vorbereiten.
4: Wir hatten so einen Field Recorder, sind damit halt dann zum Bahnhof gedüst. Ich habe meinen Produzenten mitgenommen, damit er gleich mitentscheiden kann.
2: Das war jetzt natürlich der falsche Ton, den reichen wir nächste Stunde nach. Andrea Hilger, die Chefin der Australe, sagte MDR Kultur, um weiter arbeiten zu können, brauche das Festival für zeitgenössische Kunst in Dresden ungefähr 20.000 Euro an Spenden. Mit Geräuschen von Bahnhöfen haben Nachwuchskünstlerinnen und Nachwuchskünstler Songs gebastelt. Über die Ergebnisse kann noch ungefähr 30 Minuten abgestimmt werden beim Wettbewerb des Förderprojekts Bahnhof Beats. Mit unter den 7 Finalistinnen und Finalisten ist auch die Erfurter Musikerin Alisi. Wie ihr Song entstanden ist, dazu sagte sie dem MDR.
4: Wir hatten so einen Field Recorder, sind damit halt dann zum Bahnhof gedüst. Ich habe meinen Produzenten mitgenommen, damit er gleich mitentscheiden kann, was für Sounds cool sind. Aber wir haben es vorher schon so ein bisschen abgesprochen, dass wir die auf jeden Fall in den Groove einbauen wollen und haben dann, was haben wir aufgenommen? Wir haben die Haferpresse bei Hafercutter aufgenommen. Wir waren bei Weber in diesem Pralinenladen, haben da die Kasse aufgenommen. Ich wollte unbedingt so einen einfahrenden Zug. Den fand ich ganz toll, den wollte ich unbedingt. Haben uns dann zu Hause hingesetzt, da ein bisschen Effekte draufgehauen und jetzt sind die im Song versteckt.
2: Das fertige Lied trägt den Titel Not Giving Up und der klingt ungefähr so. Noch eine knappe halbe Stunde lang bis 16 Uhr kann über die 7 Finalisten des Nachwuchsmusikwettbewerbs Bahnhof Beats abgestimmt werden.
0: Können Sie nebenbei machen beim MDR Kultur Radio hören. Vielen lieben Dank, Ben Hähnchen, mit den Kulturnachrichten.
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0: Obwohl es natürlich auch Badewetter aktuell. Dresden fast wolkenlos, 28 Grad. Eisenach 29 Grad. Erfurt stark bewölkt, 29. Hoyerswerda fast wolkenlos, 28 Grad. Magdeburg fast wolkenlos, 30. Also das heißt fast blauer Himmel. Wernigerode so ein paar Wölkchen, 28 Grad. Heute Abend bleibt es eher heiter, trocken, 25 bis 31 Grad. Die Nacht dann klar und trocken, 21 bis 15 Grad. Und morgen kommen so ein paar Wölkchen dazu. Einzelne Wärmegewitter sind auch möglich. Ansonsten viel Sonne bei 31 bis 36 Grad, ganz schön warm. Und der MDR-Verkehrsservice, der meldet Folgendes. Auf der A2 Richtung Berlin zwischen Allerengersleben und Bornstedt aktuell Stau Vorsicht auf der A2 Richtung Hannover zwischen Alsleben und Alleringersleben. Da steht ein defekter PKW auf der linken Fahrspur. A14 Richtung Görlitz zwischen Görlitz und Grenzübergang Ludwigsdorf. Aktuell Stau. Die A9 Richtung München ist zwischen Brück und Niemeck nach einem Unfall gesperrt. A13 Richtung Dresden zwischen Freiwalde und Lübbenau Stau. A36 Richtung Bernburg zwischen Aschersleben West und Aschersleben Mitte Stau nach einem Unfall. Die B107 Gentin-Bad Düben ist zwischen Jüdenberg und der B100 in beiden Richtungen noch bis heute Abend um 8 gesperrt. Die Straße zwischen Abzweig Klein-Olbersdorf und Erdmannsdorf ist nach einem Unfall gesperrt und die B2 Ortsdurchfahrt Profen ist in beiden Richtungen wegen eines Feuerwehreinsatzes gesperrt. Soweit der MDR-Verkehrsservice. Gute Fahrt.
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0: Hiromi Ikei am Steinway-Flügel mit einer Courante von Johann Sebastian Bach. Sie hören MDR Kultur am Nachmittag und es ist ja draußen schon wieder richtig warm geworden. Die Temperaturen klettern in diesen Tagen über 30 Grad. Ja, da vielleicht am besten nicht irgendwo drin aufhalten, wo es stickig und warm ist. Pünktlich beginnt für viele Theater wieder die Open-Air-Saison und glücklicherweise werden da schattige Innenhöfe ja bevorzugt bespielt oder andere schöne Orte im Freien. Das mittelsächsische Theater Freiberg-Döbeln, das weicht im Sommer am liebsten auf die Seebühne Kriebsteinhaus. Dort gibt es heute auch eine Premiere zu erleben, nämlich die von Franz Lehars Operette Die lustige Witwe. Mein Kollege Michael Ernst jetzt mit einem Probenbesuch.
1: Sommer, See und Sonnenschein. Damen in bonbonfarbenen Kleidern, Herren in Anzügen und Fantasieuniformen. Die Rede ist von einem Millionenerbe, von Liebe, Betrug und Eifersucht. Wir sind in Paris und blicken aufs Wasser, mitten in Sachsen, auf die angestaute Schopau. Aber auch hier, bei der Klavierhauptprobe zu Franz Lehars Operette Die lustige Witwe auf der Seebühne Kriebstein, fließt reichlich Champagner. Theaterchampagner, versteht sich. Aber was heißt hier Klavierhauptprobe? Mitten in der Natur und unter freiem Himmel natürlich mit einem E-Piano, wegen der Verstärkung. Wo bis eben noch gebohrt, geschraubt und gehämmert wurde, blickt ein auffallend großer Mann entspannt in die vom Wasser umgebenden Kulissen.
2: Wir stehen jetzt mitten auf der Seebühne, ganz oben, unter uns die gestaute Schopau und blicken in den Zuschauerraum. Wie es die Künstler machen, wenn sie ihren Auftritt haben.
1: Thilo Staute war jahrelang Ausstattungsleiter am mittelsächsischen Theater Freiberg-Döbeln, das die Seebühne Kriebstein im Sommer bespielt. Dass er auch die aktuelle Operettenproduktion ausstattet, ist kein Zufall.
2: Also ich habe bis jetzt, bis auf zwei Ausnahmen, alle Produktionen hier auf der Seebühne ausgestattet. Und insgesamt in meinem Leben bin ich irgendwo bei 200 Produktionen.
1: Das Ambiente ist einfach nur traumhaft. Von dichtem Grün gesäumtes Wasser, auf dem See ein Ausflugsdampfer, der den kleinen Hafen ansteuert, schräg gegenüber ein paar Bootshäuser. Wir aber sind mitten im Pariser Salon der Witwe Hanna Glavary.
2: Wir stehen hier auf der ersten oberen Ebene, worauf dann nochmal hier diese Konstruktion aufgebaut ist, eine Säulenkonstruktion, dass wir in den drei Akten zumindest durch die Veränderung der Wandflächen hier eine räumliche Veränderung andeuten. Und das ist natürlich im Detail extrem aufwendig. Die Wände sind hier 6 Meter hoch. Also Riesenwagen mit großen Windlasten, die dann hier bewegt werden müssen. Damit versuchen wir also gemeinsam mit dem Licht dann die Raumveränderung. Soll uns dann sozusagen vorgaukeln, wir sind in einem großen Palast.
1: Von dort führen 2 große geschwungene Freitreppen auf die Vorbühne. Dahinter der Bauch des Walfisches, wie Thilo Staute das Innere nennt.
2: Hier verschwinden dann die Darsteller. Hier gibt es dann die Möglichkeiten für Umzüge, Requisite. Und nach hier hinten kann man dann wieder rausgehen und genießt Urlaubsfeeling mit selbst an einer kleinen Raucherinsel ist es an alles gedacht.
1: Zwischen der Bühne, einer künstlichen Insel und dem am Ufer stehenden Zelt für das Orchester schwingt sich eine bogenförmige Brücke über das Wasser. Ein stimmungsvolles Überbleibsel der Nacht in Venedig, das nun auch für Die lustige Witwe genutzt werden kann. Die Idee für die heutige Seebühne hat Thilo Staute quasi vom Bodensee importiert.
2: Ich war vorher in den 90er Jahren viele Jahre in Bregenz und hatte sozusagen diese Idee Wasserbühne. Dann kam 99 alles ein bisschen zusammen. Also ich fand den Artikel aus den 60ern, dass man hier schon mal vorhatte, eine Freilichtbühne zu machen, aber an einer anderen Stelle. Und dann fanden wir hier dieses aufgelassene Bad. Da haben wir dann im Dezember hier im Gras gestanden und gedacht, ja, das ist der Ort. Das wollen wir versuchen.
1: Seit bald 20 Jahren wird die Seebühne bespielt. In diesem Jahr kam oberhalb der gut 850 Sitzplätze fürs Publikum ein neuer Mehrzweckbau hinzu, was die Arbeits- und Probenbedingungen deutlich verbessert. Ein Risiko aber bleibt: das Wetter.
2: Es gibt immer 2 Formen der Überraschung. Also die eine kommt da von Westen, die sehen wir länger. Meistens probieren wir auch noch, wenn es nieselt, weiter. Oft haben wir erlebt, ringsherum regnet es und hier oben ist ein Wolkenloch. Da haben wir manchmal so einen kleinen Wettergott. Und dann gibt es die andere Variante, es kommt hier vom Norden über den Berg. Und da haben wir schon ja auch böse Überraschungen gemacht. Da fliegt dann mal schnell ein Zelt durch die Gegend und so. Ja, und da wird dann kurz abgebaut. Und die Zuschauer sind immer sehr gut vorbereitet. Also die kommen dann schon mit großen Taschen und vielen Tapes.
1: Für alle Fälle gewappnet. Heute aber bleibt alles trocken und plötzlich füllt sich die Bühne, die Probe beginnt.
0: Heute Heute gibt es also zumindest, was den Wetterbericht angeht, keine meteorologische Überraschung, die da über den Berg kommt. Also die Premiere kann starten. Um 18 Uhr die Premiere der Operette Die lustige Witwe auf der Seebühne Kriebstein, Die lustige Witwe von Franz Leha. Es gibt noch ein paar Restkarten dafür. Und wenn Sie es heute nicht schaffen, dann vielleicht am 20. oder am 23. oder am 27. Juni und auch im Juli gibt es noch ein paar weitere Termine. Das ist jetzt Kiefer Sutherland bei MDR Kultur am Nachmittag.

0: bisschen Amerikaner, ein bisschen Country. So klingt das neue Album von Kiefer Sutherland. Grey heißt die Scheibe. Kiefer Sutherland, den kennt man doch von Film und Fernsehen. Genau, aber Musik macht er eben auch noch ganz gerne. Aber apropos Film, Donnerstag ist ja Filmstarttag in den bundesdeutschen Kinos. Da kommt immer ganz viel Neues auf die Leinwand. Und deshalb haben wir die 18-Uhr-Stunde heute bei uns im Programm von MDR Kultur für das Filmspezial reserviert. Logisch. Und darin stellen wir unter anderem neue Filme vor, wie auch den neuen von Jacqueline Jansson. 6 Wochen Amt heißt der. Und was dieser Titel bedeutet, das weiß unser Kritiker Knut Elstermann. Das hat er heute Morgen im Programm dazu gesagt.
1: Ja, ich musste mir das auch erstmal erklären lassen. Katholiken wissen das natürlich. 6 Wochen nach dem Tod eines Angehörigen können die Hinterbliebenen eine Messe für das Seelenheil des Verstorbenen lesen lassen. Das ist eine sehr alte katholische Tradition. Bis die völlig auf sich gestellte 25-jährige Lore im Film auf diese Weise von ihrer an Krebs verstorbenen, offenbar sehr eigenwilligen Mutter Abschied nehmen kann, muss sie durch ein Labyrinth von Vorschriften und Maßnahmen gehen. In diesem völlig unabhängig produzierten Film von Jacqueline Jansson wird die Einsamkeit noch verstärkt durch den Ausbruch von Corona, wodurch sich die kleine Gemeinde Erkelenz in Nordrhein-Westfalen in eine Geisterstadt verwandelt. Ist auch die Heimatstadt der Regisseurin. Mit der feinfühlig und verletzlich spielenden Magdalena Laubisch in der Hauptrolle in Echtentdeckung und einem tiefen Verständnis für das schmerzliche und heilende Wesen der Trauer ist 6 Wochen Amt zu einem Independent-Juwel geworden, das von feinem Humor und leiser Lebensklugheit nur so funkelt.
0: Soweit Knut Elstermann zum Film 6 Wochenamt. Den stellen wir Ihnen natürlich später noch ausführlich vor im Film, Serien und TV-Spezial bei MDR Kultur heute nach 18 Uhr.

Alison Krauss mit Could You Lie bei MDR Kultur. Gleich geht's bei uns. Punkt 4, die Nachrichten. Und bis dahin ist Rod Stewart noch so ein kleines bisschen im Swing-Fieber.

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2: Um 16 Uhr mit Anja Keb. Am neuen Heizungsgesetz der Bundesregierung gibt es verfassungsrechtliche Bedenken. Das geht aus einem Gutachten der Wissenschaftlichen Dienste des Bundestags hervor. Konkret geht es um die in der Verfassung enthaltenen Klimaziele, die durch das neue Gesetz möglicherweise nicht erreicht werden können. Der grünen Energiepolitiker Michael Kellner sagte, Union und SPD sollten noch einmal in sich gehen, ansonsten drohe ihnen eine Blamage vor Gericht. Wirtschaftsministerin Katharina Reiche hatte mit ihrem Gesetz die strengen Vorgaben der Ampelregierung gekippt. Die Abstimmung über die Gesundheitsreform im Bundestag wird verschoben. Wie der SPD-Gesundheitsexperte Christos Pantazis mitteilte, soll das Reformpaket nicht in der kommenden Woche, sondern erst Mitte Juli verabschiedet werden. Als Grund nannte er weiteren Beratungsbedarf. Man wolle den Entwurf mit der notwendigen Sorgfalt diskutieren. Die Pläne von Gesundheitsministerin Nina Warken waren auf heftigen Widerstand gestoßen, auch bei den Ländern. Vorgesehen ist unter anderem, die kostenfreie Mitversicherung von Ehepartnern zu begrenzen. Bei Medikamenten soll es höhere Zuzahlungen geben. Der Thüringer AfD-Chef Björn Höcke ist im Wahlkampf seiner Partei in Sachsen-Anhalt offenbar nicht erwünscht. Das erfuhr MDR investigativ aus dem Umfeld der AfD-Landesspitze. Demnach sind keine Auftritte Höckes bei Veranstaltungen des Landesverbands geplant. Als Grund nannten mehrere Quellen Höckes Kritik in der sogenannten Verwandtenaffäre. Damit habe er sich in Teilen der Partei unbeliebt gemacht. Höcke selbst äußerte sich auf Anfrage nicht. Im Streit um ein Corona-Maskengeschäft hat das Oberlandesgericht Köln den Bund zu einer hohen Schadenersatzzahlung verurteilt. Die Richter sprachen einem Maskenhändler mit Sitz auf Mallorca 220 Millionen Euro zu. Hinzu kommen noch einmal rund 100 Millionen Euro Zinsen. In der Vorinstanz waren nur 33 Millionen Euro festgelegt worden. Das Urteil ist noch nicht rechtskräftig. Zu Beginn der Pandemie hatte der Bund dringend FFP2-Masken gesucht. Als sich die Lage wieder entspannte, wurden die Verträge nicht erfüllt. In Lauta in Ostsachsen brennt eine Müllverbrennungsanlage. Die Feuerwehr kämpft seit dem Morgen gegen die Flammen. Der Einsatz soll noch mehrere Stunden andauern. Fast 30 Rettungsfahrzeuge sind vor Ort. Die Behörden haben die Einwohner in dem Ort in der Nähe von Hoyerswerda aufgerufen, das betroffene Gebiet zu meiden. Das waren die Nachrichten.
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3: Die Temperaturen: Chemnitz leicht bewölkt, 27 Grad, Dresden fast wolkenlos, 28, Erfurt stark bewölkt, 29, Halle stark bewölkt, 28 Grad, Magdeburg fast blauer Himmel, 30, nur ein paar Wölkchen, Meiningen stark bewölkt hingegen wieder bei 28 Grad. Heute Abend bleibt es da, wo es schon der Fall ist, heiter, also die Wolken klären weiter auf, trocken 25 bis 31 Grad, die Nacht dann auch klar und trocken, 21 bis 15 Grad und morgen teilweise Wolken am Himmel, einzelne Wärmegewitter möglich, weil ja auch viel Sonne und hohe Temperaturen, 31 bis 36 Grad. Der MDR Verkehrsservice meldet auf der A2 Richtung Berlin zwischen Allerengersleben und Bornstedt Stau. Vorsicht auf der A2 Richtung Hannover zwischen Alsleben und Allerengersleben. Da steht ein defekter PKW auf der linken Fahrspur. A4 Richtung Dresden zwischen Friedewald und Wildeck-Hönebach 3 Kilometer Stau. A4 Richtung Görlitz zwischen Görlitz und Grenzübergang Ludwigsdorf Stau. Die A9 Richtung München ist zwischen Brück und Niemegk nach einem Unfall gesperrt und die B107 Genthin-Bad Düben ist zwischen Jüdenberg und der B100 in beiden Richtungen noch bis heute Abend 20 Uhr gesperrt. Soweit der MDR-Verkehrsservice. 4 Minuten nach 4.
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3: Dazu begrüßt Sie ganz herzlich Ben Garrett Hernandez und das ist Musik von Yiska. It Was You heißt der Song vom gleichnamigen Album.

ganz, ganz kurz. Vor der Jahrtausendwende wurde sie geboren, 1999 in der Nähe von Stuttgart, Jiska, hier bei MDR Kultur mit It Was You. In dieser Stunde haben wir ganz viel Kunst für Sie, das darf ich schon mal verraten. Wir schauen zum Beispiel vorbei auf der, na, schon wichtigsten Kunstmesse dieser Welt. 290 führende internationale Galerien sind ja auch vor Ort auf der Art Basel, zeigen ihre Werke. Und die haben auch schon ganz gute Geschäfte gemacht, noch bevor die Messe ja heute eigentlich ganz offiziell erst fürs Publikum öffnet. Vorher aber widmen wir uns einem abstrakten Maler der Nachkriegszeit, Fritz Winter. Sein Werk wird jetzt in der Orangerie der Gemäldegalerie in Dessau gezeigt. Erstmal Musik von den Delines. Herzlich willkommen bei MDR Kultur.

0: die Lines aus Portland, Oregon, aus den USA, hier bei MDR Kultur. Fritz Winter, der gilt als einer der wichtigsten abstrakten Maler der Nachkriegszeit. Und wenn Sie sein Werk noch nicht kennen, dann können Sie es kennenlernen in der Orangerie der Gemäldegalerie in Dessau. Gemeinsam mit dem Kunstverein Dessau und einem großen Entgegenkommen des Fritz-Winter-Hauses in Aalen konnte jetzt die neue Schau realisiert werden, auch ganz passend zum Bauhausjubiläum, weil Winters künstlerische Entwicklung und Karriere auch aufs Engste mit dem Bauhaus verknüpft sind. Zudem wird in diesem Jahr auch noch sein 50. Todestag begangen, also Grund genug, uns diesen Künstler und sein Werk noch einmal ganz genau anzuschauen. Das macht jetzt Sandra Meyer.
1: Wahrscheinlich verbinden nur wenige mit dem Namen Fritz Winter, einen der wichtigsten abstrakten Maler der Nachkriegszeit. Doch wer seine Gemälde sieht, wird ihn kennen. Kompositionen als dynamisches Wechselspiel aus geometrischen Farbflächen und schwarzen Linien, die ein bisschen an Paul Klee erinnern. Kein Wunder, er war dessen Schüler am Bauhaus Dessau, sagt Ruben Rebmann, der Direktor der Anhaltischen Gemäldegalerie, wobei er die Ähnlichkeiten vor allem im Frühwerk erkennt, wie beim Das blonde Mädchen von 1928.
2: Weil der Stil wirklich so stark auch an den Lehrer Fritz Winters erinnert hier. Also auch bis in die Technik hinein, eine Technik, die Klee in der Zeit auch häufiger angewendet hat, diese Farblagen, die er hier angelegt hat und darauf dann das eigentliche Motiv erst reingeritzt hat in die noch feuchte Farbe. Und genau das setzt Fritz Winter hier auch um. Bei allem aber immer, und das ist charakteristisch für ihn, doch auch etwas dynamischer, emotionaler eigentlich als bei Paul Klee. Also
1: das Besondere an diesem Bild ist, es ist eines von zweien, die sich sogar im Besitz der Anhaltischen Gemäldegalerie befinden, bereits 1928 angekauft vom damaligen Direktor Ludwig Grote, der den Bauhausstudenten früh kennen und schätzen lernt und bis zu seiner späteren Zeit gefördert hat.
2: Das ist eine persönliche Beziehung gewesen, die dann sehr lange sich ausgewirkt hat, weil auch in der Nachkriegszeit sich da wieder Anknüpfungspunkte zwischen diesen beiden Männern nun inzwischen in Bayern ergeben haben, dass Grote mit dafür gesorgt hat, dass Fritz Winter in der unmittelbaren Nachkriegszeit als einer der wichtigsten deutschen Maler auch wahrgenommen wurde.
1: Ein wichtiger Punkt auf dem Weg dorthin war die Ausbildungszeit am Bauhaus, das erst 1925 von Weimar nach Dessau umgezogen war und wohin es den Bergmannssohn aus Aalen in Westfalen 1927 hingezogen hat.
2: Im Vergleich zu seinen Kommilitonen hatte er dann doch auch schon eine gewisse Vergangenheit, ist als Schlosser im Bergbau auch schon tätig gewesen, hat dort auch auf der Grube Westfalen in Aalen auch gearbeitet. Immer aber mit diesem Bedürfnis, auch selbst Kunst zu machen.
1: Eine Entwicklung, die man an den chronologisch gehängten Bildern ablesen kann, aber auch an weiteren Dokumenten. So sieht man Fritz Winters Studentenausweis, aber auch Fotografien. Als Jugendlicher in der Grube arbeitend mit kohlegeschwärztem Gesicht, aber auch mit kuriosem Kostüm auf der Bauhausbühne. Denn am Ende waren es seine Lehrer, die ihn geprägt haben, sagt Michael Gausling, der die Schau als Großneffe und Nachlassverwalter unterstützt hat.
3: Wenn man sich viel mit Fritz Winter auseinandersetzt, dann sieht man, dass der Bauhaus-Schüler ja von Klee, Kandinsky und Schlemmer erstmal ein Suchender ist. Dann ist er relativ schnell aus dem Gegenständlichen in die Abstraktion gelandet, natürlich noch beeinflusst von Kandinsky und Schlemmer. Und hat dann aber relativ schnell seine eigene Handschrift gefunden.
1: Heißt, auch wenn sich Fritz Winter zwischenzeitlich vom Bauhaus distanziert hat, war es für seinen künstlerischen Werdegang grundlegend. So konnte er, obwohl seine Malerei während der Nazizeit verboten war, auch nach seiner Kriegsgefangenschaft ungebrochen an der künstlerischen Karriere anknüpfen, sagt Rebmann.
2: Kommt zurück nach München, wo er in Oberbayern ja auch davor zuletzt gelebt hat, trifft er auf extrem weit geöffnete Arme. Das heißt, er hat schon bevor er überhaupt aus der Kriegsgefangenschaft zurückgekommen ist, in westlichen Deutschland mehrere Ausstellungen erlebt, weil man in ihm einen Gewährsmann gesehen hat für ein Wiederanknüpfen der zeitgenössischen deutschen Kunst an die Tradition der Moderne der 20er, 30er Jahre.
1: Nicht von ungefähr wurde Fritz Winter 1955 zur ersten Documenta in Kassel eingeladen und sogar neben Pablo Picasso gezeigt. Eine spannende Bauhausgeschichte also, die nur durch das rege Engagement des Dessauer Kunstvereins erzählt werden kann, allein deswegen schon bemerkenswert.
0: Heute wird die neue Schau eröffnet und ist dann noch bis zum 9. August zu sehen. Und einen Katalog zur Ausstellung, den gibt's auch.

im Original von Neil Diamond, hier aber die Version von Urge Overkill. Kennen Sie vielleicht auch genau in der Version, wenn Sie gerne ins Kino gehen, Quentin Tarantino mögen, war nämlich auch beim Pulp Fiction Soundtrack mit dabei und das war so der Durchbruch für die Band damals Mitte der 90er Jahre. Sie hören MDR Kultur am Donnerstagnachmittag. Das ist jetzt auch Filmmusik quasi von Nino Rota.

Die beiden standen schon ein paar Mal gemeinsam auf der Bühne, die britische Singer-Songwriterin Dodie und der US-amerikanische Schauspieler und Jazzmusiker, passionierter Jazzmusiker, muss man ja dazu sagen, Jeff Goldblum, hier noch mit Orchester verstärkt und dem Titel Mean to Me. Sie hören MDR Kultur, kurz vor 16:30. Gleich gibt's die Kulturnachrichten, aber erstmal noch Una Giornata al Mare, ein Tag am Meer, Musik von Paolo Conte.

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1: Tja, so leid es mir tut, aber irgendwann ist auch mal der Tag am Meer vorbei, Paolo Conte. 16.30 Uhr, Zeit für das.
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3: Keine Meldung vom Meer, aber vom grünen Herz Deutschlands. 50 Konzerte an 3 Tagen. Das ist das landesweite Chorfestival Thüringer Chorschätze. Das beginnt heute Abend mit dem Eröffnungskonzert im Schloss Elisabethenburg in Meiningen. Es handelt sich um ein riesiges Chortreffen, allerdings im ganzen Land verteilt an 16 verschiedenen Orten. Dieses Jahr sind nicht nur Thüringer Chöre beteiligt. Erstmals reisen dafür Chöre aus ganz Deutschland an, so Dorothee Schmidt von der Schatzkammer Thüringen.
4: Das hat jetzt schon größere Kreise gezogen. Die Thüringer Chorschätze sind bekannter geworden durch die Vielzahl der Chöre. Wir sprechen hier von fast 2000 Sängerinnen und Sängern, die an den Thüringer Chorschätzen beteiligt sind, haben wir natürlich auch ein ganz buntes und vielfältiges Programm. Das geht von klassischem Liedgut über Gospel bis hin zu Pop, zu Shanty-Musik. Also es ist ganz bunt und vielfältig, so wie eben auch die Chorlandschaft ist und so schön und vielfältig, wie eben auch die Thüringer Residenzenlandschaft.
3: Und wir bleiben im Freistaat. Thüringens Museumslandschaft braucht dringend Unterstützung. So ist ein offener Brief des Museumsverbandes überschrieben, der heute veröffentlicht wurde. Er ist an die Mitglieder des Thüringer Landtags gerichtet. Den Inhalt fasst Paula Kautz zusammen.
5: Die Thüringer Museumslandschaft sei in akuter Gefahr und man befürchte das Schlimmste, schreibt der Landesmuseumsverband und wirft der Landesregierung vor, von dem hohen Stellenwert der Museen als Kultureinrichtungen in Thüringen nicht überzeugt zu sein. Die Fördermittelanträge für Projekte des laufenden Jahres seien immer noch nicht beschieden worden. Das Volontariatsprogramm stehe auf der Kippe. Institutionelle Förderungen entsprechen der Höhe des Vorjahres. Die Museumsleitungen des Landes machten sich ernsthaft Sorgen über die finanzielle Zukunft ihrer Häuser, heißt es in dem offenen Brief. Deshalb wolle man mit den Landtagsabgeordneten ins Gespräch kommen, um neue Wege zu gehen und nachhaltige Perspektiven aufzuzeigen.
3: Das Lingner Schloss in Dresden soll verkauft werden. Nachdem am Dienstag bekannt wurde, wer der Käufer oder die Käufer sind, wird nun Kritik laut. Zum einen sei der Stadtrat nicht einbezogen worden, zum anderen gebe es Zweifel an den Investoren, schreibt die Sächsische Zeitung. Hanna Romanowski fasst die Stimmen aus dem Stadtrat zusammen.
6: Aus der SPD-Fraktion im Dresdner Stadtrat heißt es laut Sächsischer Zeitung, mit dem Verkauf des Lingner Schlosses an private Investoren verscherble die Stadt ihr Tafelsilber. Auch gäbe es keine Garantie, dass das Schloss öffentlich zugänglich bleibt. Dem stimmt auch die Linksfraktion zu. Der Park des Lingner Schlosses müsse frei zugänglich und die Gastronomie bezahlbar bleiben. Ähnlich sieht es auch Stadtrat Holger Zastrow, der außerdem kritisiert, dass er nicht einmal in einem Ausschuss vorab von den Plänen gehört habe. Die Grünen fordern, dass der Dresdner Stadtrat in die Neukonzeption des Ortes eng einbezogen werden müsse. Ähnliche Aussagen treffen auch BSW und AfD in der Sächsischen Zeitung.
3: Der Förderverein Lingner Schloss e.V. hatte Ende November 2023 Insolvenz angemeldet. Als neue Investoren stellte der Verein am Dienstag die Dresdner Geschäftsmänner Oliver Kreider und Thomas Bohn vor. In das traditionsreiche Haus der Frau von Stein in Weimar wird offenbar die Mal- und Zeichenschule einziehen. Nach Informationen des MDR hat sich eine knappe Mehrheit des Stadtrates für das Konzept der Malschule entschieden. Die Institution möchte sich erweitern, es sollen neue Atelierräume und eine Herberge entstehen. Dafür soll eine Stiftung gegründet werden. Die Vergabe fand im Stadtrat hinter verschlossenen Türen statt, da es unter anderem um Finanzierungsideen ging. Die Stadtspitze wollte die Entscheidung zunächst nicht bestätigen. Zuletzt waren 6 Bewerber mit ihren Konzepten im Rennen um das Haus der Frau von Stein.
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1: In Dresden zeigt das Thermometer 28 Grad an der Himmel leicht bewölkt, Eisenach stark bewölkt 28, Erfurt leicht bewölkt 29 Grad, Magdeburg leicht bewölkt 31 und Wernigerode aktuell stark bewölkt 29 Grad. Heute Abend ist es vielerorts heiter, trocken, überall 25 bis 31 Grad, in der Nacht meist klar und trocken 21 bis 15 Grad und morgen teilweise Wolken, teilweise auch Gewitter, viel Sonne, dennoch davor und danach 31 bis 36 Grad. Und der MDR Verkehrsservice meldet auf der A2 Richtung Berlin zwischen Allerengersleben und Bornstedt Stau. Vorsicht auf der A2 Richtung Hannover zwischen Allsleben und Allerengersleben. Da steht ein defekter PKW auf der linken Fahrspur. Vorsicht auch auf der A4 Richtung Dresden zwischen Kirchheimer Dreieck und Bad Hersfeld. Da ist die linke Fahrspur gesperrt. Hier hat sich die Fahrbahnbegrenzung im Baustellenbereich verschoben. A4 Richtung Görlitz zwischen Görlitz und Grenzübergang Ludwigsdorf aktuell Stau. A9 Richtung Berlin zwischen Gefrees und Münchberg Süd Stau nach einem Unfall. Vorsicht auf der A9 Richtung München zwischen Beditz und Brück. Da befindet sich aktuell eine ungesicherte Unfallstelle auf der rechten Fahrspur. Die A9 Richtung München ist zwischen Brück und Niemegk nach einem Unfall gesperrt, zurzeit Stau. A13 Richtung Dresden zwischen Klettwitz und Schwarzheide Stau. Und die B107 Gentin Bad Düben ist zwischen Jüdenberg und der B100 in beiden Richtungen noch bis um 20 Uhr gesperrt. Und nach Unfällen sind weiter gesperrt die Straße zwischen Bad Gottleuba und Abzweig Börnersdorf, die Straße zwischen Abzweig Klein-Olbersdorf und Erdmannsdorf sowie in Leipzig der Viaduktweg zwischen Südtangente und Bahnhofsstraße. Das war der MDR Verkehrsservice. Kommen Sie gut von A nach B.
0: 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Myths of a Thistle.

0: Die Queen of Pop schaut bei MDR Kultur vorbei. Madonna mit dem Titel I Deserve It. Und bald gibt's ja auch ein neues Album von Madonna. Das bewirbt sie derzeit hauptsächlich über die schwule Dating-App Grindr. Ganz spannend. Dazu hat sie gesagt, Zitat, ich wollte dahin gehen, wo die heißeste Action ist. Also bin ich bei Grindr gelandet. Na gut, ob das neue Album auch so heiß daherkommt, das kann jeder und jede dann am 3. Juli rausfinden. Da nämlich erscheint Confessions Number 2.
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0: Sie hat Ableger in Miami Beach, in Paris, in Hongkong auch und in Katar, aber das Original in der Schweiz gilt nach wie vor als die wichtigste Kunstmesse weltweit. Die Rede ist von der Art Basel. 290 führende internationale Galerien zeigen da ihre Werke und es ist eine Messe nicht nur für millionenschwere Sammlerinnen und Sammler in den Messehallen, sondern es wird auch ganz viel Kunst gezeigt, quer durch die Stadt verteilt und sonst so beschauliche Basel wird dann für ein paar Tage wieder das Zentrum der Kunstwelt. Katrin Hondl war vor Ort.
2: An hohen Metallstangen wehen riesige gemusterte Stoffplanen und bilden eine Art offenes Zelt auf dem Basler Münsterplatz. Ibrahim Mahama, weltweit gefeierter Kunststar aus Ghana und Gewinner des Art Basel-Preises, hat die dekorativ über dem Kopfsteinpflaster schwebenden Textilwände komponiert. Aus traditionellen ghanaischen Kleidern, Material aus einer alten Gummifabrik oder LKW-Planen. Der Gott der kleinen Dinge heißt die monumentale Installation. Und XXL ist die Kunst natürlich auch wieder in Messehalle 1. Motto Unlimited. Und für Galerist Thaddeus Ruppertsch einer der Gründe, warum die Art Basel unangefochten die Nummer 1 der Kunstmessen ist.
3: Das ist ein sehr attraktiver Ansatz. Gibt es nur hier in Basel?
2: Thaddeus Ruppertsch präsentiert eine 6 Meter hohe Wandinstallation des Bauhauskünstlers Oskar Schlemmer. Museale Kunst, für die es bereits Interessenten gäbe.
3: Wir sprechen bereits mit jemandem in den Vereinigten Staaten.
2: Die weniger kunstbeflissene Seite der USA zeigt sich am Eingang der Unlimited-Halle. Da versperren erstmal 10 überdimensionale amerikanische Polizeiuniformen nebst Schlagstöcken und Waffen die Sicht und den Weg. Ein Werk von Chris Burden aus den 1990ern. Als Reaktion auf systematische Polizeigewalt in den USA. Auch die Installation von Isa Gensken aus dem Jahr 2018 wirkt beklemmend aktuell. Verloren im Raum stehen da 3 durchgesessene Sitzreihen aus einem Flugzeug. An den Wänden hängen die Fenster des Fliegers. Aber egal, ob deren Sonnenblenden geöffnet, halb oder ganz heruntergezogen sind, zu sehen ist dahinter nur weiße Wand. Das charmanteste Unlimited-Kunstwerk aber ist ganz klein. The Unspeakable World vom britischen Künstler Ryan Gender. Eine neue, winzige Robotermaus, die vielsagend, nichtssagend aus ihrem Mauseloch schaut.
4: It's not easy language, I mean, using it.
2: Ganders computeranimierte Maus plappert müde vor sich hin über Wesen und Sinnlosigkeit der Sprache und darüber, wie schwierig es ist zu sprechen, wenn man nichts zu sagen hat. Ganz wie in unserer hyperdigitalisierten Welt, sagt die Galeristin des Künstlers Courtney Plummer von der Londoner Listen Gallery.
5: So it's a bit of a look at like this.
2: Alles dreht sich um Content. Alle versuchen, irgendwas zu sagen, aber niemand hat wirklich etwas zu sagen. Und die Galeristin hat natürlich recht, wenn sie sagt, dass die besten Kunstwerke klein sein können. Klein und effizient.
5: The best artworks of art can be small. You know, she's small, but she's very effective.
2: Über Preise und Verkaufszahlen möchte die Galeristin nicht sprechen, aber auch nicht klagen.
5: There's really good energy in the room. No complaints so far.
2: Die Geschäfte mit der Kunst laufen. Laut dem globalen Kunstmarktbericht, den die Bank UBS und die Art Basel jedes Jahr veröffentlichen, ist das Gesamtvolumen der Kunstverkäufe 2025 um 4% gestiegen auf fast 60 Milliarden US-Dollar. Das spürt auch Galerist Thaddeus Ruppertsch. Schon vor der offiziellen Eröffnung der Art Basel hat er mehrere Gemälde, unter anderem von Pierre Soulages und Georg Baselitz, für einstellige Millionenpreise verkauft.
3: Man merkt jetzt eine spürbare Erholung, eine spürbare. Und wenn man halt auch sich so mit Kunst beschäftigen möchte, dass es dann auch die entsprechende Ablenkung ist von all dem, was geopolitisch so schief geht. Die Kunst muss ja in der Lage sein, uns da rauszuholen, auch wenn es nur für einen Moment ist.
4: It's not easy language. I mean, using it.
2: Zum Beispiel für einen Moment mit einer winzigen, plappernden Maus.

0: Ein kleiner Ausschnitt aus der Sonate Nummer 1 in G-Dur von Charles-François Duparc hier bei MDR Kultur am Nachmittag. 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
1: 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Und das alles mit neuer Musik von Pascal Obispo, der das erste von zwei Alben rausgebracht hat, auf dem er Duette mit Musikerinnen und Musikern aufgenommen hat, die er bewundert, die seinen Weg begleiten und die für ihn eine besondere Bedeutung haben. Julien Clerc zum Beispiel. Es gibt Neues von Heather Nova und Paul McCartney natürlich. Der wird heute 84 und hat tolle aktuelle Musik vorgelegt. Und Neues gibt's auch von der armenischen Musikerin Bedouin. Sie wurde in Syrien geboren, lebt in den USA und pflegt so einen musikalischen Sound, der an die klassischen Singer-Songwriter der 70er erinnert. Das neue Album von ihr heißt Neon Summer Skin und ist entstanden, nachdem Bedouin ihre Familie in Saudi-Arabien besucht hat. Bedouin wollte dann Geschichten ihrer Familie dokumentieren und würdigen. Und das sind Songs über Verlust, übers Loslassen, aber auch über Hoffnung und die Suche nach einem Zuhause, das vielleicht in einem selbst liegt. Bedouin mit One Thing Right.
0: Ja, das und mehr heute ab 21 Uhr in den Herzstücken bei MDR Kultur. Und das ist der Song, den meine Kollegin Nicole Nellhiebel schon angekündigt hat. Bedouin mit One Thing Right.

2017 gab's das Debütalbum und vor wenigen Tagen dann der jüngste Wurf. Neon Summer Skin, so heißt das neue Album von Bedouin. Und wenn Sie mich fragen, ich find's schon ziemlich stark. One Thing Right, der Song passt also auch insofern ganz gut. Sie hören MDR Kultur am Donnerstagnachmittag kurz vor 5, gleich Punkt 5, die Nachrichten. Und wenn Sie mögen, würde ich mich drüber freuen, dann hören wir uns danach wieder. Erstmal aber Musik von Damon Albarn, kennen Sie den? Klar, Frontmann der Gorillas oder von Blur, hat auch Opern schon geschrieben. Ziemlich spannender Typ. Désolé heißt dieser Titel. Obwohl es gar nichts gibt, wofür er sich entschuldigen müsste. Naja.

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2: Um 17 Uhr mit Alexander Terhorst. Thüringens Gesundheitsministerin Katharina Schenk hat sich dagegen ausgesprochen, Kinder stärker an den Heimkosten ihrer pflegebedürftigen Eltern zu beteiligen. Die SPD-Politikerin sagte dem MDR, schon jetzt bekämen die Menschen weniger Kinder. Es sei der falsche Weg zu signalisieren, dass Kinder wegen ihrer Eltern dauerhaft im finanziellen Risiko seien. Die Pflegeversicherung müsse zukunftsfest aufgestellt sein und jeder müsse sein eigenes finanzielles Risiko überblicken können. Bundesgesundheitsministerin Nina Warken plant, Kinder stärker an den Heimkosten zu beteiligen. Dafür will sie die Einkommensgrenze von 100.000 Euro streichen. Am neuen Heizungsgesetz der Bundesregierung gibt es verfassungsrechtliche Bedenken. Das geht aus einem Gutachten der wissenschaftlichen Dienste des Bundestags hervor. Konkret geht es um die in der Verfassung enthaltenen Klimaziele, die durch das neue Gesetz möglicherweise nicht erreicht werden könnten. Wirtschaftsministerin Katharina Reicher hatte mit ihrem Gesetz die strengen Vorgaben der Ampelregierung gekippt. Hausbesitzer sollen demnach noch länger Gas- und Ölheizungen einbauen dürfen. Die Abstimmung über die Gesundheitsreform im Bundestag wird verschoben. Wie der SPD-Gesundheitsexperte Christos Pantazis mitteilte, soll das Reformpaket nicht in der kommenden Woche, sondern erst Mitte Juli verabschiedet werden. Als Grund nannte er weiteren Beratungsbedarf, man wolle den Entwurf mit der notwendigen Sorgfalt diskutieren. Die Pläne von Gesundheitsministerin Nina Warken waren auf heftigen Widerstand gestoßen, auch bei den Ländern. Der Thüringer AfD-Chef Björn Höcke ist im Wahlkampf seiner Partei in Sachsen-Anhalt offenbar nicht erwünscht. Das erfuhr MDR investigativ aus dem Umfeld der AfD-Landesspitze. Demnach sind keine Auftritte Höckes bei Veranstaltungen in Sachsen-Anhalt geplant. Als Grund nannten mehrere Quellen Höckes Kritik in der sogenannten Verwandtenaffäre. Damit habe er sich in Teilen der Partei unbeliebt gemacht. Im Streit um ein Corona-Maskengeschäft hat das Oberlandesgericht Köln den Bund zu einer hohen Schadenersatzzahlung verurteilt. Die Richter sprachen einem Maskenhändler mit Sitz auf Mallorca 220 Millionen Euro zu. Hinzu kommen noch einmal rund 100 Millionen Euro Zinsen. In der Vorinstanz waren nur 33 Millionen Euro festgelegt worden. Das Urteil ist noch nicht rechtskräftig. Zu Beginn der Pandemie hatte der Bund dringend FFP2-Masken gesucht. Als sich die Lage wieder entspannte, wurden die Lieferungen gestoppt. Soweit der Nachrichten.
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3: In Chemnitz leicht bewölkter Himmel 28 Grad, Dresden leicht bewölkt ebenfalls 28, Erfurt leicht bewölkt 30 Grad, Gera aktuell stark bewölkt 28, Halle stark bewölkt 29 Grad und Meiningen stark bewölkter Himmel ebenfalls 29 Grad. In der Nacht gibt's hier und da noch ein paar Wolken, aber auch oft aufgeklärt, meist trocken 21 bis 15 Grad. Morgen auch wieder einige Wolken, viel Sonne dennoch und einzelne Wärmegewitter möglich. Bei 31 bis 36 Grad. Der MDR Verkehrsservice meldet Vorsicht auf der A2 Richtung Hannover zwischen Helmstedt West und Rennau. Da liegt eine Metallstange auf der rechten Fahrspur. A2 Richtung Berlin zwischen Allerengersleben und Bornstedt. Stau. Vorsicht auf der A4 Frankfurt Richtung Dresden zwischen Weimar und Apolda. Da liegen Plasteteile auf der Fahrbahn. A4 Richtung Görlitz zwischen Görlitz und Grenzübergang Ludwigsdorf. Aktuell Stau. A9 Richtung Berlin zwischen Gefrees und Münchberg Süd. Stau nach einem Unfall. A9 Richtung München zwischen Beelitz und Brück. Stau nach einem Unfall auf der rechten Fahrspur. Die A9 Richtung München ist zwischen zwischen Brück und Niemeck nach einem Unfall gesperrt. Da gibt es zurzeit Stau. A13 Richtung Dresden zwischen Klettwitz und Schwarzheide Stau. Und auf der A38 Richtung Leipzig zwischen Bleicherode und Großwechslungen steht ein defekter LKW. Und Vorsicht, dort erfolgt auch ein Radwechsel auf der Fahrbahnseite. Einen Blitzer hätte ich auch noch auf der A4 Frankfurt Richtung Görlitz zwischen Dresden-Neustadt und Dresden-Wildermann. Soweit der MDR-Verkehrsservice. 17.05 Uhr.
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3: Dazu begrüßt Sie Ben Garrett Hernandez.
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Sufjan Stevens bei MDR Kultur am Nachmittag mit dem Titel Eugene. So mancher Schatz, der liegt sicher noch irgendwo ganz tief vergraben, vor unseren Blicken geschützt, und andere Schätze wiederum, die funkeln uns schon von Weitem an, die wollen gehoben werden. In Thüringen, da funkelt es dieses Wochenende ganz besonders stark bei den Thüringer Chorschätzen, mit richtig viel Chormusik verteilt im ganzen Land. Gibt es also einiges zu entdecken, unser Thema gleich, und möglicherweise, ich sage nur möglicherweise, gibt es in dieser Stunde auch wieder ein Musikrätsel. Also, bleiben Sie dran.

0: This is the Kid bei MDR Kultur am Nachmittag. 50 Konzerte an einem einzigen Wochenende, jetzt an diesem Wochenende. Das ist das landesweite Chorfestival Thüringer Chorschätze. Das ist also quasi so eine Art riesiges Chortreffen im ganzen Land verteilt an 16 verschiedenen Orten. Und wir haben bei unserem Thüringer Kollegen Bastian Albrecht mal nachgefragt, was denn genau die Zuschauer jetzt in den nächsten Tagen da alles erwartet.
1: Jede Menge Chormusik und zwar an ganz besonderen historischen Orten. Die Schatzkammer Thüringen, also der Zusammenschluss der Thüringer Schlösser und Residenzen, der präsentiert zusammen mit dem Chorverband Thüringen die Konzerte in 16 Thüringer Residenzschlössern, Kirchen und historischen Sälen. Dort gibt es laut Dorothee Schmidt von der Schatzkammer aber nicht nur klassische Chormusik zu hören.
2: Durch die Vielzahl der Chöre, wir sprechen hier von fast 2000 Sängerinnen und Sängern, haben wir natürlich auch ein ganz buntes und vielfältiges Programm. Das geht von barocke Musik, ganz klassische Musik, über Gospel bis hin zu Pop, zu Shanty-Musik, A Cappella-Musik. Also es ist ganz bunt und vielfältig, wie eben auch die Thüringer Residenzenlandschaft.
1: Und so bunt wie auch die Chorlandschaft.
0: Und welche Chöre sind eigentlich dann so dabei?
1: Also es ist ja nach 2022 und 2024 in diesem Jahr bereits die dritte Auflage der Thüringer Chorschätze. Anfangs waren auch, wie der Name schon sagt, nur Thüringer Chöre dabei. Diesmal kommen die Chöre aber aus ganz Deutschland extra angereist, zum Beispiel aus Hamburg und Berlin, aus Hessen, Rheinland-Pfalz, Bayern und Mecklenburg-Vorpommern. Und deswegen gibt es erstmals auch so viele Konzerte an einem Wochenende. Los geht es schon nächsten Freitag mit Eröffnungskonzerten, die parallel stattfinden, beispielsweise in den Dornburger Schlössern, auf Schloss Friedenstein in Gotha oder auf Schloss Wilhelmsburg in Schmalkalden.
0: Und alle, die jetzt davon gehört haben und sich denken, da möchte ich hin, da muss ich hin, aber wie komme ich da überhaupt rein? Die Frage, wie sieht's denn mit den Tickets aus?
1: Ja, das ist ganz unterschiedlich. Bei den Thüringer Chorschätzen gibt es nicht klassisch wie bei einem Festival ein Ticket für alle Konzerte. Jedes Schloss regelt das so ein bisschen selbst. Viele Konzerte sind sogar kostenlos.
2: Es gibt aber auch Orte, wo beispielsweise der Konzertbesuch kombiniert werden kann mit einem Museumsrundgang. Zum Beispiel in Meiningen auf Schloss Elisabethenburg zahlt man 6 € Eintritt und kann das Konzert erleben. Man kann sich aber auch gleichzeitig das Schlossmuseum anschauen.
1: Das ganze Programm finden Sie auch nochmal im Internet auf der Webseite der Thüringer Schatzkammer. Das Festival wird auf jeden Fall bunt und abwechslungsreich.
0: Vielen Dank für die Infos, Bastian Albrecht. Zum dritten Mal also gibt es das Chorfestival Thüringer Chorschätze im ganzen Land verteilt. Und diesmal, wir haben es ja gerade gehört, erstmals mit Chören aus ganz Deutschland. Also morgen geht's los, bis zum Sonntag können Sie die Konzerte besuchen.

Das Richard Heyman Orchester mit dem Jazz-Legato von Leroy Anderson. Und davor gab's Bosse mit Ende der Einsamkeit. Und was kommt jetzt hier bei MDR Kultur? Möglicherweise das Musikrätsel. Genau, wir spielen Ihnen ein Musikstück vor. Sie kennen es ja vielleicht schon, ist ja Donnerstag bei uns immer angesagt. Ein Musikstück, bei dem es sich um eine Bearbeitung handelt, eine Coverversion. Und wir würden ganz gerne von Ihnen wissen, ja, von wem stammt das Original? Wie lautet der Titel? Wenn Sie beides wissen, dann Jackpot. Rufen Sie gleich an bei uns 0800 55 99 884. Und ein kleiner Hinweis an dieser Stelle noch, ich finde es nämlich gar nicht so leicht heute. Historisches Wissen ist gefragt, weil sowohl das Original als auch die Bearbeitung sind, naja, nicht gerade von gestern, eher vielleicht von vorgestern. Wir sind in den 60ern. So, aber mehr sage ich nicht.

0: Grätzel. Das war hier mal eine spannende Coverversion. Ich hätte es nicht erkannt, ich bin ganz ehrlich, aber jemand hat uns angerufen. Der Wolfram Müller aus Grimma, der weiß mehr als ich. Stimmt's, Herr Müller?
1: In diesem Fall sicher, ja.
0: In diesem Fall auf jeden Fall. Wir haben Ihnen hier eine Coverversion gespielt. Ja, von welchem Song eigentlich? Was haben Sie da wiedererkannt?
1: Also ich kenne das als Wonderful Land. Aha. Und ich habe zuerst gehört von Shadows, also von der Begleitband von Cliff Richard.
0: Genau, von denen ist es nämlich auch. Am 23. Februar 1962 rausgekommen, später häufiger noch gecovert. Ich glaube, Mike Oldfield.

0: Glückwunsch, Herr Müller.
1: Danke.
0: Und kleines Geschenk, also Sie bekommen natürlich sowieso von uns Post, aber zusätzlich noch kleines Geschenk, wir spielen das Original, das Sie ja, ich nehme an, mögen, wenn Sie es gleich erkannt haben, oder?
1: Ja, na ja,
0: dann,
1: sehr.
0: Los geht's, Wonderful Land von den Shadows bei MDR Kultur.
1: Jo, danke.

hat so ein bisschen was von einem einsamen Ritt durch die Prärie. Der Cowboy lässt grüßen. Das waren die Shadows mit Wonderful Land bei MDR Kultur. Gleich gibt's die Kulturnachrichten. Vorher noch Kate Bush, die wunderbare Kate Bush mit Army Dreamers.

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2: 50 Konzerte an drei Tagen, das ist das landesweite Chorfestival Thüringer Chorschätze. Das beginnt heute Abend mit dem Eröffnungskonzert im Schloss Elisabethenburg in Meiningen. Es handelt sich um ein riesiges Chortreffen, allerdings im ganzen Land verteilt an 16 verschiedenen Orten. Dieses Jahr sind nicht nur Thüringer Chöre beteiligt, erstmals reisen dafür auch Chöre aus ganz Deutschland an, so Dorothee Schmidt von der Schatzkammer Thüringen.
3: Das hat jetzt schon größere Kreise gezogen. Die Thüringer Chorschätze sind bekannter geworden durch die Vielzahl der Chöre. Wir sprechen hier von fast 2000 Sängerinnen und Sängern, die an den Thüringer Chorschätzen beteiligt sind, haben wir natürlich auch ein ganz buntes und vielfältiges Programm. Das geht von klassischem Liedgut über Gospel bis hin zu Pop, zu Shanty-Musik. Also es ist ganz bunt und vielfältig, so wie eben auch die Chorlandschaft ist und so schön und vielfältig wie eben auch die Thüringer Residenzenlandschaft.
2: Das Zentrum für zeitgenössische Kunst Australe in Dresden ist für die Ausgabe 2027 auf Spenden angewiesen. Australe-Chefin Andrea Hilger sagt der MDR Kultur, mit der starren und nicht mehr auskömmlichen Förderung könne man keine Kunstbiennale vorbereiten.
4: Wir kriegen Fördergelder, die sind ja alle gekürzt worden. Das reicht gerade für die Basis, dass man sozusagen unbeweglich irgendwo am Schreibtisch seine Arbeit machen kann. Aber wir gehen jetzt in die Aktivphase. Die Jury-Sitzungen fangen an, wir müssen die Kuratoren einladen, wir müssen mit denen ins Gespräch kommen und so weiter und so fort. Und das kostet halt Geld. Das heißt, für die Bewegung ist das Geld nicht ausreichend. Und das ist eigentlich das Problem, warum wir diesen Spendenaufruf gemacht haben, damit wir uns bewegen können und überhaupt arbeitsfähig sind, die Biennale vorzubereiten. Ich wünsche mir auch sehr, dass da viele Menschen mitmachen, weil auch unser Personal wirklich auf Höchstleistung arbeitet. Es gibt einfach jetzt den Umkipppunkt, wo ich sage, schaffen wir nicht mehr mit dem Personal. Wir müssen jetzt anziehen, damit wir die 27 gut meistern können.
2: Um weiterarbeiten zu können, braucht die Australe laut Leiterin Andrea Hilger ungefähr 20.000 Euro an Spenden. Unter welchen räumlichen und akustischen Bedingungen hat Johann Sebastian Bach seine Kantaten in der Nikolaikirche aufgeführt? Eine Antwort darauf bietet nun eine computersimulierte Zeitreise von zwei Forschern aus Weimar und Frankfurt an der Oder. Philipp Lacomi berichtet für Kulturkompakt.
5: Mithilfe einer Visualisierungsfirma haben die Forscher eine digitale Rekonstruktion erstellt, die zeige, wie die Nikolaikirche zu Zeiten Johann Sebastian Bachs aussah. Im Gegensatz zum heutigen Aussehen der Kirche mit markanten, palmenförmigen Säulen habe der Innenraum zu Bachs Zeit ein historisch gewachsenes, durch verschiedene Bauepochen geradezu buntes Bild geboten. Den Angaben nach konnten nun erstmals die realen Aufführungsbedingungen Bachs grundlegend nachvollzogen werden. Dazu gehörten sowohl die Platzverhältnisse auf der Musiker- und der Orgelempore, als auch die akustischen Verhältnisse.
2: In das traditionsreiche Haus der Frau von Stein wird offenbar die Mal- und Zeichenschule einziehen. Nach Informationen des MDR hat sich eine knappe Mehrheit des Stadtrats für das Konzept der Malschule entschieden. Die Institution möchte sich erweitern. Es sollen neue Atelierräume und eine Herberge entstehen. Dafür soll eine Stiftung gegründet werden. Die Vergabe fand im Stadtrat hinter verschlossenen Türen statt, da es unter anderem um Finanzierungsideen ging. Die Stadtspitze wollte die Entscheidung zunächst nicht bestätigen.
0: Das war Kulturkompakt mit Ben Hähnchen. Vielen Dank.
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0: Die Temperaturen, die aktuellen Temperaturen. Erfurt fast wolkenlos, 30 Grad. Hörswerda wolkig, 29. Magdeburg fast wolkenlos, 31 Grad. Oschatz wolkig, 28. Und Wernigerode wolkig, 29 Grad. Heute hier und da Wolken, meist trocken, aber 21 bis 15 Grad. Morgen wieder Wolken am Himmel, aber dann kann es nass werden. Einzelne Gewitter, weil richtig warm, viel Sonne. Vorher 31 bis 36 Grad. Und der MDR Verkehrsservice meldet auf der A2 Richtung Berlin zwischen Allerengersleben und Bornstedt. Stau. Vorsicht auf der A2 Richtung Hannover zwischen Irxleben und Bornstedt. Dort befindet sich eine ungesicherte Unfallstelle und es liegen Fahrzeugteile auf der Fahrbahn. A9 Richtung Berlin zwischen Gefrees und Münchberg Süd. Stau nach einem Unfall. A9 Richtung München zwischen Beditz und Brück. Stau nach einem Unfall auf der rechten Fahrspur. Die A9 Richtung München ist zwischen Brück und Niemegk nach einem Unfall gesperrt. Zurzeit Stau. A13 Richtung Dresden zwischen Klettwitz und Schwarzheide. Ebenfalls Stau. A38 Richtung Leipzig zwischen Bleicherode und Großwechsungen steht fehlt ein defekter LKW und Vorsicht, hier erfolgt immer noch ein Radwechsel auf der Fahrbahnseite. Und auf der A71 Richtung Sangerhausen in der Überfahrt zur A4 Richtung Dresden liegen Metallteile auf der Fahrbahn. Geblitzt wird auf der A4 Frankfurt Richtung Görlitz zwischen Dresden-Neustadt und Dresden-Wildermann. Soweit der MDR Verkehrsservice. Gute Fahrt.
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0: Eine ziemlich erfolgreiche Zusammenarbeit von Nancy Sinatra und Lee Hazelwood ist das hier gewesen. These Boots Are Made for Walking. Und jetzt geht's uns hier bei MDR Kultur um ein ziemlich großes Geburtstagskind, 81 Meter hoch, um ganz genau zu sein. Die Rede ist vom Kyffhäuser-Denkmal. Das wird heute 130 Jahre alt. Unsere Korrespondentin Mareike Wiemann war vor Ort, denn rund ums Denkmal wird in den kommenden Monaten und Jahren einiges passieren. Das Kyffhäuser-Denkmal soll zu einem modernen Ausflugsziel werden. Und das ist ja nicht unbedingt eine einfache Aufgabe an einem Ort, der früher wie heute als Sehnsuchtsort antidemokratischer Kräfte dient.
1: Das Kyffhäuser-Denkmal, eines der größten und monumentalsten Kaiser-Wilhelm-Denkmäler und ein mythischer Bezugspunkt auf die Barbarossa-Sage. Bislang besteht ein Besuch im Wesentlichen darin, über das imposante Plateau zu spazieren und einen Kaffee zu trinken. Lediglich ein kleiner, in die Jahre gekommener Museumsraum liefert Hintergründe. Doch das soll sich ändern.
2: Wir finden, dass das ein ganz großartiger Ort ist, der vielleicht in den vergangenen Jahrzehnten ein wenig in Vergessenheit geraten ist und den wir wieder ein bisschen lebendig entwickeln wollen.
1: Diesen Anspruch formuliert Volker Rodekamp. Bis 2019 hat er das Stadtgeschichtliche Museum von Leipzig geleitet und in dieser Funktion schon einmal ein problembehaftetes Denkmal in die Zukunft überführt, das Völkerschlachtdenkmal. Jetzt soll beim Kyffhäuser Ähnliches gelingen. Im Auftrag der Trägerstiftung hat Rodekamp ein Vermittlungskonzept erarbeitet. An 5 Orten auf dem Denkmalgelände sollen künftig verschiedene Aspekte der Geschichte aufgegriffen werden. An einer archäologischen Grabungsstätte soll etwa der Fokus auf die frühere Reichsburg Kyffhausen gerichtet werden. Am hinteren Barbarossa-Turm soll eine immersive Bespielung den Barbarossa-Mythos erklären. Und der landschaftsprägende Kaiser-Wilhelm-Turm soll zur Geschichtsstation werden.
2: Dieses Denkmal muss man verstehen lernen. Man kann auch die Sprache des Denkmals lernen. Man kann die entsprechende Art und Weise des Baus sehr schön dechiffrieren. Wir werden eine neue Ausstellung im Denkmalinneren haben, wo man alles über das Denkmal erfahren kann.
1: All das werde aber wohl dosiert und einfach erklärt daherkommen, so Rodekamp. Denn das Denkmal solle in erster Linie ein attraktiver Ausflugsort bleiben für Jung und Alt.
2: Und natürlich machen wir es hier nicht museal. Natürlich ist es keine Außenstelle eines großen Landesmuseums. Dies ist ein Ort der Freizeit. Hier kommen Menschen hin, um 3 gute Stunden zu verbringen.
1: Der Kyffhäuser, ein Ort zum Wohlfühlen mit beeindruckenden Bauwerken und einer fantastischen Sicht ins Umland. Gleichzeitig aber auch ein Ort, der von Anhängern der Monarchie errichtet wurde und der seit seinem Bestehen antidemokratische Kräfte geradezu magisch anzieht. Zuletzt etwa fand sich hier der sogenannte Flügel der AfD zu seinen Kyffhäuser-Treffen zusammen. Die Rezeptionsgeschichte des Denkmals werde künftig auf jeden Fall auch thematisiert, bekräftigt Antje Hochwind-Schneider, Landrätin des Kyffhäuser-Kreises und zugleich Stiftungsvorsitzende. Ob aber auch das letzte Kapitel um den Flügel einfließe und weitere aktuelle Vereinnahmungsversuche von rechts, das lässt sie offen.
3: Wie man jetzt konkret diesen Teil der letzten 10 Jahre ausgestaltet, das wird sich dann auch entwickeln, wenn wir hier oben in den musealen Bereichen sind, ob wir das als musealen Ort mit aufarbeiten oder ob man sagt, man hat eine ganz neue Form, ein mediales Zeitalter. Es gibt eine andere Art, wie man sich damit auseinandersetzen kann.
1: Laut Hochwind-Schneider soll es künftig etwa mehr Programme für Kinder und Jugendliche geben, die das Denkmal und seine Geschichte erklären. Insgesamt aber setzt sie, genau wie Rodekamp, auf eine neue Erzählung des Denkmals. Man müsse es von demokratischer Seite her umarmen und es zu einem Ort umkodieren, der für Frieden und die europäische Einheit stehe. Ein erster Schritt werde das neue Empfangsgebäude sein. Bereits diesen Oktober wird unterhalb des Denkmals ein Bau aus Holz und Glas eröffnet. Sven Schapeller vom Landratsamt Kyffhäuser-Kreis.
4: Es ist eine sehr offene Konstruktion, fast schwebend. Das Glas gibt eine gewisse Transparenz. Ja, man kann von außen nach innen gucken, von innen nach außen.
2: Es ist ein Zeichen, es ist ein Symbol, es dokumentiert unsere Haltung und ist total europäisch. Weil, und darüber bin ich so glücklich, dass wir ein Architekturbüro aus Kopenhagen gewinnen konnten für diese Aufgabe.
1: So Volker Rodekamp. Bis 2029 werden die Arbeiten auf dem Kyffhäuser andauern, denn neben der musealen Neukonzeption werden weite Teile des Geländes saniert. Am Ende soll ein neues Geschichtserlebnis entstehen, um diesen aufgeladenen Ort fit für die Zukunft zu machen.
0: Mareike Wiemann über die anstehenden Veränderungen am Kyffhäuser-Denkmal. 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Das ist Musik von Daniel Benjamin, ganz neue Musik, Closer, ein Song vom Album Life After Music.

Daniel Benjamin mit Closer hat tatsächlich mal als Vorband von Whitney Houston gespielt. Ist schon eine ganze Weile her. Ab Freitag kann in Freiburg an der Unstrut alter Musik gelauscht werden beim Internationalen Festival für mittelalterliche Musik Montalbane auf Schloss Neuenburg und in der Stadtkirche St. Marien. Das Festival, das setzt einen Fokus im anglophonen Musikraum beim Konzert am Sonntag um 18 Uhr. Sended by the Water, der Mythos der Ballade, so der Titel, mit dem Ensemble The Fine Hand aus den USA. Das Balladensingen, das gehört ja zu den wichtigen Traditionen der amerikanischen Musikgeschichte. Mit den europäischen Einwanderern sind viele Balladen aus der alten Welt nach Nordamerika gekommen. Und es ist Musik, mit der die Mitglieder des jungen Künstlerkollektivs The Fine Hand aufgewachsen ist. Hier sind die Musiker und Musikerinnen The Fine Hand mit einer Aufnahme aus einem Konzert in Utrecht. Und alles, was Sie sonst noch über das Festival erfahren wollen, können Sie nachlesen unter montalbane.de.

Das US-amerikanische Ensemble The Fine Hand können Sie live erleben am Sonntag um 18 Uhr beim Montalbane Festival in Freiburg. Sie hören MDR Kultur, 5 vor 6 gleich die Nachrichten und danach unser Film- und Fernsehen- und Streaming-Spezial hier bei MDR Kultur. Bis dann.

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2: MDR Kultur Nachrichten um 18 Uhr mit Alexander Terhorst. Thüringens Gesundheitsministerin Katharina Schenk hat sich dagegen ausgesprochen, Kinder stärker an den Heimkosten ihrer pflegebedürftigen Eltern zu beteiligen. Die SPD-Politikerin sagte dem MDR, schon jetzt bekämen die Menschen weniger Kinder. Es sei der falsche Weg zu signalisieren, dass Kinder wegen ihrer Eltern dauerhaft im finanziellen Risiko seien. Bundesgesundheitsministerin Nina Warken plant, Kinder stärker an den Heimkosten zu beteiligen. Dafür will sie die Einkommensgrenze von 100.000 Euro streichen. Am neuen Heizungsgesetz der Bundesregierung gibt es verfassungsrechtliche Bedenken. Das geht aus einem Gutachten des Wissenschaftlichen Dienstes des Bundestages hervor. Konkret geht es um die in der Verfassung enthaltenen Klimaziele, die durch das neue Gesetz möglicherweise nicht erreicht werden können. Wirtschaftsministerin Katharina Reiche hatte mit ihrem Gesetz die strengen Vorgaben der Ampelregierung gekippt. Hausbesitzer sollen länger Gas- und Ölheizungen einbauen dürfen. Die deutsche Industrie- und Handelskammer hofft, dass das Rahmenabkommen zwischen den USA und dem Iran auch Erleichterungen und mehr Sicherheit für die deutsche Wirtschaft bringt. Außenwirtschaftschef Volker Treiser sagte dem MDR zunächst, gehe es vor allem darum, dass die Straße von Hormuz wieder frei werde und die Logistik laufe. Wichtig sei auch, dass Investitionen in den Nachbarländern des Iran wieder funktionierten. Deutsche Unternehmen seien deutlich stärker in den Vereinigten Arabischen Emiraten, in Saudi-Arabien oder Katar tätig als im Iran selbst. 4 Tage nach den tödlichen Schüssen auf einen russischen Regierungskritiker in Polen ist der mutmaßliche Täter gefasst worden. Ein Sprecher der polnischen Polizei sagte, der Mann habe offensichtlich allein gehandelt. Er habe einen georgischen Pass bei sich gehabt. Am Montag war in Ostpolen ein russischer Aktionskünstler und Putin-Kritiker auf offener Straße erschossen worden. Bayerns Kulturminister Markus Blumer hat die Absage einer Gedenkveranstaltung bei den Bayreuther Festspielen kritisiert. Der CSU-Politiker erklärte, er erwarte von der Festspielleitung, dass sie eine Lösung finde. Im Kampf gegen Antisemitismus müsse man zusammenstehen. Laut Süddeutscher Zeitung war in Bayreuth ein Konzert geplant, um an verfolgte jüdische Musiker zu erinnern. Der Publizist Michel Friedmann sollte eine Rede halten. Aus Sicherheitsgründen soll die Veranstaltung verschoben worden sein. Das waren die Nachrichten. 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
3: In Chemnitz ist der Himmel leicht bewölkt bei 27 Grad, Dresden wolkig 28, Erfurt fast wolkenlos 29, Gera leicht bewölkt 29, Halle stark bewölkt 30 Grad und Leipzig stark bewölkt 29 Grad. In der Nacht ist es verschieden bewölkt, bleibt meist trocken 21 bis 15 Grad. Morgen wieder ein paar Wolken, auch einzelne Gewitter möglich. Vorher aber erstmal viel Sonne bei 31 bis 36 Grad. Und der MDR-Verkehrsservice meldet auf der A2 Richtung Berlin zwischen Allerengersleben und Bornstedt Stau. A2 Richtung Hannover zwischen Dreieckwerder und Lenin Behinderungen nach einem Unfall. A2 Richtung Hannover zwischen Irxleben und Bornstedt Stau nach einem Unfall. Die A9 Richtung München ist zwischen Brück und Niemeck nach einem Unfall gesperrt, da zurzeit Stau. A13 Richtung Dresden zwischen Klettwitz und Ruhland Stau. A36 Richtung Bernburg zwischen Dreieck Nord, Harz und Wernigerode Nord Stau wegen Bauarbeiten. Auf der A71 Richtung Sangerhausen in der Überfahrt zur A4 Richtung Dresden liegen Metallteile Weile auf der Fahrbahn. Vorsicht auf der A72 Richtung Hof. Zwischen Zwickau Ost und Zwickau West liegt ein Unterlegkeil auf der Fahrbahn. Vorsicht auf der A73 Richtung Bamberg. Zwischen Lichtenfels Nord und Lichtenfels Süd liegt eine Leitbarke auf der Fahrbahn. Im Landkreis Sächsische Schweiz Osterzgebirge ist die Straße zwischen Bad Kottleuba und Abzweig Börnersdorf nach einem Unfall gesperrt. Und im Landkreis Nordsachsen ist die Straße zwischen Ochelmitz und Limena nach einem Unfall gesperrt. Soweit der MDR-Verkehrsservice, 5 Minuten nach 6.
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3: Zum Spezial begrüßt Sie Ben Garrett Hernandez.

0: Breite Wand Kino hier im Songformat des Electric Light Orchester im MDR Kultur. Film- und Serien-Spezial und damit herzlich willkommen nochmal diesen Donnerstagabend hier bei MDR Kultur. In dieser Woche, da gibt's gleich zwei Debüts von deutschen Regisseurinnen, über die wir sprechen wollen. Sechs Wochen Amt von Jacqueline Jansen, unser Film der Woche, und Nulpen von Sorina Gajewski. Das ist ein Debüt, das gerade sehr gefeiert wird, und wir haben unseren Filmexperten Knut Elstermann nach diesem Titel gefragt, Nulpen, und was das bei ihm auslöst.
1: Ich finde auch, das ist ein herrlich schönes altes Wort, Nulpen. Ich dachte gar nicht, dass das nochmal auftauchen würde. Noch dazu als Filmtitel, die Nulpen, also dieses irgendwie Abhängen, vielleicht auch Loser sein, antriebsarm sein, das bezeichnet wunderbar diese beiden Teenager-Freundinnen Mona und Nico, und die sehen sich auch selbst so und die nennen sich auch selbst so und die reden meistens auch nur Unsinn und tun meistens auch nur Unsinn. Als sie den edlen Vogel eines Nachbarn aus reinem Übermut aus dem Käfig lassen, müssen sie dann doch irgendwie Aktivität entwickeln. Mit Monas kleinem Bruder zusammen, großartige Nervensäge Noah, machen sie sich auf die Suche nach dem Federvieh quer durch ein brütend heißes Berlin, haben durchaus einige brenzlige Begegnungen in der krassen Stadt und reden über Gott und die Welt. Manchmal sehr klug, manchmal auch völlig sinnfrei. Bella Lochmann und Pola Geiger sind fabelhafte junge Darstellerinnen, cool, gelassen und sehr witzig in diesem herzerfrischenden Film von Sorina Gajewski, ihr Abschlussfilm an der DFFB, eine Geschichte aus dem sommerlichen Berlin, die sich gar nicht wichtig nimmt und gerade deshalb so viel über die Stadt und ihre jungen Menschen zu sagen hat.
0: Also quite possibly der richtige Film für die kommenden heißen Tage. Nulpen ab heute im Kino. Eine Empfehlung auf jeden Fall von unserem Filmexperten Knut Elstermann. Und warum der neue Film von Jacqueline Jansen? Sechs Wochen Amt heißt er ja. Unser Film der Woche ist, das erfahren Sie gleich. Das ist Musik von Anna Depenbusch. Sommer aus Papier.

0: Sie hören das Film- und Serienspezial bei MDR Kultur am Abend hier. Das Sechswochenamt, das ist eine katholische Messe, die 6 Wochen nach dem Tod eines Menschen gefeiert wird. Sie markiert das Ende der ersten Trauerphase der Hinterbliebenen. Und Regisseurin Jacqueline Jansen, die erkundet in ihrem gleichnamigen Film Sechswochenamt, wie eine junge Frau diese Wochen nach dem Tod ihrer Mutter erlebt. Der Film hat auf Festivals schon mehrere Preise gewonnen. Das ist umso bemerkenswerter, als dass er ohne jede öffentliche Förderung entstanden ist. Diese Woche startet Sechswochenamt im Kino. Julia Haungs hat den Film schon gesehen.
1: Eine junge Frau steht verloren im Gang des Hospizes.
2: Ich glaube, meine Mama ist tot.
3: Ich gehe mal zu ihr rein. Du wartest bitte hier draußen.
1: Lore ist die Einzige, die die krebskranke Mutter vor ihrem Tod begleitet hat. Und die Mitzwanzigerin ist jetzt auch auf sich allein gestellt, wenn es darum geht, die anstehenden Formalitäten zu erledigen, die Wohnung der Mutter auszuräumen und die Beerdigung zu organisieren. Besonders Letzteres erweist sich als schwierig. Denn die Mutter hat verfügt, dass ihre Asche im Meer verstreut werden soll, obwohl das in Deutschland verboten ist. Lore will ihr diesen letzten Wunsch dennoch erfüllen. Ihre Familie in der niederrheinischen Provinz erweist sich dabei als wenig hilfreich. Ihre Großmutter pocht auf Konventionen und auch Lores Onkel ist genervt, dass seine schon zu Lebzeiten unangepasste Schwester sogar noch nach ihrem Tod durch Extravaganzen auffällt. Von Lores eigener Schwester Sophie ist sowieso keine Hilfe zu erwarten.
2: Wann kommst du eigentlich?
4: Ich bin in der Probezeit. Ich kann mir keinen Urlaub nehmen.
2: Mama ist tot.
4: Es geht gerade nicht. Weißt du eigentlich schon, was die Anzeige kosten soll?
2: 400 oder sowas, wahrscheinlich mehr, wenn wir es farbig machen wollen.
4: 400 für eine Zeitungsanzeige? Geht das nicht günstiger?
2: Ich mach die doch schon selbst.
4: Braucht's die denn überhaupt, wenn die so teuer ist?
2: Natürlich braucht's die.
1: Sechswochenamt ist ein dokumentarisch anmutender Film, in dem Regisseurin Jacqueline Jansen die Zeit nach dem Tod ihrer eigenen Mutter verarbeitet hat. Ihr alter Ego im Film ist die großartige Magdalena Laubisch. Innerlich aufgewühlt, aber äußerlich meist unbewegt, bringt Laubisch Lores Emotionen mit Blicken und kleinen Gesten zum Ausdruck. Wie sie sich in ihrer Trauer alleingelassen fühlt, überfordert von all den Entscheidungen, die sie treffen muss, in einem Moment, in dem sie sich eigentlich nur zurückziehen und weinen will. Für einen würdigen Abschied von ihrer Mutter kämpft Lore gleich an mehreren Fronten. Gegen die Bestattungsbürokratie, die Bedürfnisse der Familie und auch gegen gesellschaftliche Erwartungen über den vermeintlich richtigen Umgang mit dem Tod.
5: Wann soll denn die Beerdigung stattfinden?
2: Also es gibt keine klassische Beerdigung. Meine Mutter wurde verbrannt und wir machen jetzt eine Abschiedsfeier.
5: Verbrannt? Ja, also ich finde das ja menschenunwürdig. Wo wird sie beigesetzt?
2: Sie wird verstreut, im Meer verstreut.
5: Ja, aber ich mache hier jetzt nichts Illegales, ne?
1: Jansen siedelt den Tod von Lores Mutter wenige Tage vor Beginn des ersten Corona-Lockdowns im März 2020 an. So werden die Pandemie-Maßnahmen von geschlossenen Geschäften über Abstandsregeln bis zu Plastiktrennwänden zum Sinnbild für Lores zunehmende Isolierung. Trotz seiner Traurigkeit hat der Film durchaus auch bitterkomische Momente, zum Beispiel wenn der Pfarrer sich weniger dafür interessiert, Lore Trost zu spenden, als dafür, welche Möbel sie für die Gemeinde spenden könnte und bei nächster Gelegenheit auch gleich mit dem Transporter vorfährt.
6: Sag mal, geht's noch? Wirklich, machen die eigentlich alle noch das, was sie wollen? Glauben Sie eigentlich, als Bodenpersonal können sie sich alles erlauben?
7: Da sind sie ja.
1: Sechswochenamt ist ein kleiner, leiser Film, der in seiner rohen Authentizität anrührt. Realisiert hat ihn Jacqueline Jansen mit dem Mini-Budget von 96.000 Euro aus Spenden. Alle Filmförderungsstellen hatten ihren Antrag zuvor abgelehnt. Umso schöner, dass der Film mittlerweile mehrere Preise auf Festivals gewonnen hat und diese Woche auch endlich ins Kino kommt.
0: Sechswochenamt läuft ab heute im Kino und gleich schauen wir nach Polen hier im MDR Kulturspezial und besprechen eine Serie, die erste polnische Serie mit einem schwulen Protagonisten.

0: Musiko im MDR Kultur Film und Serienspezial. Die polnische HBO Max Serie Proud, die wird gerade sehr gefeiert, nicht nur in Polen. Es geht da um einen jungen, schwulen Mann, er lebt in einer Großstadt und dann passiert eine Familientragödie und er muss sich plötzlich um seine kleine Nichte kümmern. Was diese Serie über das heutige Polen aussagen kann, könnte und ob die großen Vorschusslorbeeren tatsächlich berechtigt sind, das weiß jetzt Jörg Taschenmann. Mit ihm bin ich verbunden. Hallo.
1: Ja, hallo.
0: Schon im Vorfeld wurde viel über Proud geschrieben, weil die Serie in Lille beim Festival Serie Mania mit 2 Hauptpreisen als beste Serie und für den besten Hauptdarsteller auch noch ausgezeichnet wurde. Was macht diese Serie denn aus? Warum ist sie so preiswürdig?
1: Ja, also dieser Ignacy Lis, der spielt Philipp und man ist wirklich von Beginn an in seinem Leben drin. Es beginnt mit einem Casting, er ist also Anfang 20, sehr selbstbewusst, ein Model und soll nur in Unterhose vorsprechen. Aber Philipp trägt nun mal keine Unterhosen und zieht richtig blank. Und dann verfolgt man ihn so den ganzen Abend und den ganzen Tag lang und er genießt das Leben in vollen Zügen. Er kokst, feiert Orgien mit mehreren Männern und bevor seine Schwester dann die Party bei sich zu Hause beendet, da sieht man dann, der lebt eigentlich sogar noch bei der älteren alleinerziehenden Schwester.
0: Okay, klingt aber auch so ein bisschen nach 2, 3 Klischees, die damit bedient werden, oder? Wie offen geht denn die Serie mit Sexualität um?
1: Ach, ich finde eigentlich nicht, dass diese Serie Klischees bedient. Sie zeigt
0: ja,
1: einfach
0: Großstadtleben,
1: von,
0: ne? Genau, ja.
1: Ja, ich finde, das wird sehr organisch irgendwo gezeigt, okay, und sehr nachvollziehbar. Und es ist eben auch jetzt keine Serie, die irgendwie bewusst schockieren wollte oder so, sondern das wird einfach erstmal so gefilmt und dann geht's ja denen eben auch weiter. Und zum Beispiel wird das auch sehr sinnig und auch sehr explizit gefilmt, wenn dann so diese Männerkörper ineinander verschmelzen von der Kamerafrau Veronika Bilska. Und dann wird dieser Film eben sehr sinnig, aber auch nie voyeuristisch und ist eben auch vor allen Dingen nie prüde.
0: Geht man als Zuschauer mit Philipp mit? Ist das eine Figur, mit der wir uns identifizieren wollen können?
1: Also er ist einfach sehr charismatisch, aber eben auch sehr selbstsüchtig. Und so ein junger Liebemann, der erstmal nur an sich selbst denkt. Aber er hat ein kompliziertes Verhältnis zu seiner Schwester. Die will ihn rausschmeißen, weil sie hat genug von ihm, weil er eigentlich immer nur für Dreck und Chaos steht. Und sie selber ist alleinerziehende Mutter, hat diese einjährige Tochter Tosja. Und Philipp dagegen ist irgendwie so sorglos. Und er versucht mit seinem Charme alle Probleme zu lösen, aber auch irgendwo abzuwälzen. Mhm. Und auch da merkt man, der braucht noch eine Weile, bis er so an dem Punkt ist, wirklich mal Verantwortung zu übernehmen. Und die muss er dann ganz schnell übernehmen, weil plötzlich mitten in so eine Party hinein kommt ein Anruf. Die Schwester ist auf der Intensivstation, sie war immer herzkrank und sie stirbt sogar. Und nun muss er plötzlich sein Leben ändern, weil er will eigentlich nicht, dass die kleine Nichte, die Tosja, ins Kinderheim kommt.
0: Okay, also klingt nach einem sehr abrupten Stimmungswechsel. Wird das nachvollziehbar inszeniert?
1: Na, ich finde ja immer, gute Serien sind die, die einen überraschen als Zuschauer, ne? Und solche harten Schicksalsschläge, das kennen wir ja nun auch aus so weltbekannten Serien wie Game of Thrones. Das ist so ein bisschen auch diese HBO-Schule. Man gönnt dem Zuschauer nichts und immer, wenn sich der Zuschauer sicher fühlt, passiert etwas, mit dem er nicht rechnet. Und der Serienschöpfer hier, Karol Klementewicz, der schafft es eigentlich, den Zuschauer zunächst in so einen sinnlichen Sog zu ziehen. Man ist mittendrin und dann ist man auch sehr erschüttert mit ihm über diese plötzlich so tragische Wendung. Und er will eben unbedingt

0: dieses Baby gekümmert. Und dann hat der einen Freund, Oleg, der ist schwul, der ist in ihn verknallt, der kümmert sich rührend erstmal um die Kleine. Und Philipp will erstmal weiter Party machen. Und irgendwann merkt er, das geht nicht. Er muss sich kümmern, er muss selber zum Anwalt gehen. Und der Anwalt sagt zu ihm, also es haben schon Männer, die nicht schwul sind, schwer in Polen überhaupt Kinder adoptieren zu dürfen. Du musst nach außen hin deine Homosexualität unterdrücken. Also auch das ist Polen heutzutage und das zeigt diese Serie auch.
1: Ja, Polen ist ja auch nach den Jahren der Peace sehr traditionell, sehr konservativ geworden. Hat diese Serie da in Polen auch Skandalpotenzial?
0: Also sie ist interessanterweise, im März war dieses Festival in Lille, sie ist sofort in den polnischen Medien besprochen worden. Das ist alles sehr, auf der einen Seite, glaube ich, war man sehr, sehr stolz, dass eine polnische Serie was gewinnt. Dann natürlich, das Thema hat natürlich auch nicht allen gefallen. Ich habe dann auch sofort gemerkt, dass schon nach wenigen Tagen die Serie in Polen selber sofort auf Nummer 1 war. HBO hat ja wie Netflix und andere so eine interne Hitparade. Und nun spielt die halt im boomenden Warschau, das ist hip, aber es ist nie so ein Märchen. Also es wird nicht alles gut. Ganz im Gegenteil, wenn man sich jetzt anschaut, was gerade in Polen aktuell los ist, da muss die aktuelle Regierung ja im Ausland geschlossene Lebenspartnerschaften anerkennen. Es gab den Versuch, im Parlament ein liberales Gesetz einzubringen über gleichgeschlechtliche Partnerschaften. Der erzkonservative PiS, von der PiS gestellten Präsident Karol Nawrocki will das mit seinem Veto wieder rückgängig machen. Natürlich werden diese aktuellen Entwicklungen jetzt nicht in der Serie, die eine lange Vorlaufzeit hat, aufgegriffen. Aber man spürt eben, wo Polen steht. Und insofern ist sie eine hochaktuelle und auch eine hochpolitische Serie in gewisser Weise.
1: Ja, es gibt 8 Folgen dann insgesamt. Jede Woche wird eine auf HBO freigeschaltet. Morgen gibt es dann schon die 2. Bleibt es spannend?
0: Also ich durfte 3 von 8 sehen. Mehr hat man auch uns Journalisten nicht gestattet.
1: Immerhin.
0: Und ich bin jetzt schon gespannt, wie es weitergeht. So viel darf ich schon mal verraten, weil Philipp ist so einer, der will das Richtige tun, aber so von heute auf morgen klappt das natürlich nicht. Dann macht er mal 2 Schritte zurück und dann wieder einen rückwärts. Und diese ersten 120 Minuten waren sehr kurzweilig, waren sehr spannend. Das ist auch sehr rasant gefilmt, ein toller, mitreißender Soundtrack. Und bisher war das Drehbuch richtig gut. Also ich möchte wissen, wie es eben mit den beiden weitergeht. Und ob diese Serie nun in Polen wirklich auch was auslösen kann, auch so eine gesellschaftliche Diskussion, das bleibt natürlich abzuwarten. Und ich finde es halt schade, dass HBO immer noch an diesem Credo festhält, was ja schon immer so war, auch bei Game of Thrones damals. Wir kriegen ja pro Woche nur immer eine Folge freigeschaltet. Und Ende Juli ist dann das große Finale und so lange muss ich jetzt mit allen anderen auch warten.
1: Proud, die erste polnische Serie mit einem schwulen Protagonisten, kann man streamen bei HBO Max. Vielen lieben Dank für dieses Gespräch, Jörg Taschmann.
0: Sehr gern.

Laura Martin mit einer Komposition von Melanie Boni am Klavier im MDR Kultur Film- und Serienspezial. Hinter einer Wand im Keller ist eine riesige versteckte Welt auf.

0: aus gelben Fluren, Treppenhäusern und unseriösen Gestalten, und diese Welt entdeckt Möbelverkäufer Clark. Dass diese Gestalten gefährlich sind, das wird er auch noch entdecken. Und genau darum geht es in Backrooms in den USA, einer der erfolgreichsten Filme des Jahres, womit niemand so richtig gerechnet hat. Ja, heute startet er in Deutschland. Nils Dams wollte wissen, warum der Film so abgeht, vor allem bei jüngeren Leuten. Sehr populär ist er, war in San Francisco im Kino und auch eher widerwillig.
1: Hallo?
2: Ich hasse Horrorfilme. Lass einen Horrorfilm anschauen.
3: Hallo?
2: Denn für mich gibt's nichts Schlimmeres, als mich absichtlich erschrecken zu lassen. Viele, die gleich mit mir ins Kino gehen, lieben das aber.
4: I don't know, it's just something fun to do.
2: Ich hab Spaß daran.
4: Ja. Yeah.
3: Ist da jemand?
2: Backrooms hat rund 10 Millionen Dollar gekostet, aber schon über eine Viertelmilliarde Dollar eingespielt.
5: I've seen like a trailer.
2: Ich habe den Trailer gesehen, das ist Horror und was Geheimnisvolles. Das mag ich, auch weil das keine große Hollywood-Produktion ist. Wir unterstützen lieber einen neuen Film, sonst gibt's doch nur die x-te Fortsetzung und Remakes im Kino. Rex ist 25 und schon sehr gespannt. Er kommt aus San Jose, da spielt Backrooms auch. Eigentlich geht er kaum ins Kino, den Film muss er aber sehen.
6: For this, yes.
2: Ja, weil ich ein großer Fan von Backrooms bin.
6: Much of a fan of Backrooms I am, yeah.
2: Der Film kommt nicht aus dem Nichts. Im Netz gibt's seit Jahren Backrooms-Geschichten. 2019 taucht in einem Internetforum ein Foto auf. Ein fensterloser Raum, surrende Neonlampen, gelbe Wände, gelber Teppich. Was könnte da wohl passieren?
1: Clark, was ist das?
3: Genau das will ich herausfinden.
2: Tausende User schreiben an den Backrooms-Geschichten mit. 2022 lädt dann ein 16-Jähriger Backrooms-Videos bei YouTube hoch.
1: Okay. Oh, wonderful.
2: Es sind Clips wie dieser, Amateuraufnahmen. Eine Frau filmt, wie sie durch diese gelben Räume läuft, ganz alleine.
1: Hello?
2: Vielleicht ist sie doch nicht ganz allein. Diese Videos im Netz hat nicht nur Rex gesehen.
6: The original YouTube video has
2: die haben Millionen gesehen. Es gibt viele Varianten und auch Videospiele. Das spiele ich seit Jahren.
6: So many reasons to be excited.
2: Die Backrooms-Geschichten sind für ihn auch eine Flucht aus dem Alltagshorror.
6: This is something fantastical, something that
2: das ist was Fantastisches. Für mich ein Weg, der Realität zu entkommen. Ich muss jetzt endlich in den Film.
6: Let's go!
3: Ich habe einen Ort gefunden.
2: Okay, es geht los.
3: Zieh mich auf!
2: Was hast du gesehen? Der 16-Jährige, der die YouTube-Clips gemacht hat, heißt Kane Parsons. Heute ist er 21. Er ist auch der Regisseur des Kinofilms, den wir gerade sehen. In einem Interview erklärt er seine Idee von Backrooms.
7: Office space, something nebulous and very generic.
2: Mit Büroräumen sind viele vertraut, aber dahinter versteckt sich eine unendliche, übernatürliche Welt. Wenn du aus der Realität fällst, landest du dort, in dieser trostlosen, gelben Landschaft der Hölle.
7: Mono yellow. Drop Ceiling Hellscape.
2: Der Backrooms Kinofilm ist gut 100 Minuten lang.
3: Cut!
2: Ey, was für ein verrückter Film. Und was sagen die anderen?
8: It was pretty scary.
2: Ziemlich beängstigend. Das war so eine psychologische, verwirrende Art von Grusel. Wirklich clever gemacht, wirklich gut.
8: Really cleverly done.
5: It definitely wasn't as scary.
2: Definitiv nicht so gruselig, wie ich erwartet habe, aber es regt zum Nachdenken an.
6: 5 out of 10.
2: Für mich war es eine 5 von 10. Nicht gruselig genug. Backrooms-Fan Rex ist ein bisschen enttäuscht.
6: Personally, I'm disappointed, but that's my own take.
2: So hätte ich das nicht gemacht, aber das ist meine Meinung. Das ist jetzt eben die Verrücktheit einer anderen Person, aber trotzdem interessant.
6: It was interesting. I don't know.
2: Und gibt es noch was, was die Deutschen wissen sollten, bevor sie den Film sehen?
8: Think about your childhood a little bit.
2: Denk an Kindheitsängste. Die spielen da eine Rolle. Bereitet euch darauf vor, vor Schreck aus den Sitzen zu springen.
9: Be prepared to jump out of your seat a few times.
5: Yeah.
3: Das ist wunderschön. Habe ich recht?
0: Na, zum Glück sind die meisten Kinosäle immer schön weich ausgelegt mit Teppich. Da passiert nicht so viel, wenn man vom Sitz runterspringt. Vom Netzhype auf die Leinwand kommen die Filmemacher der Zukunft, vielleicht auch direkt von YouTube. Auch das ist eine Frage, die der neue Horrorfilm Backrooms aufwirft. Ab heute zu sehen im Kino. Und das ist Musik von Asgeir im MDR Kultur Film- und Serien-Spezial. Gleich widmen wir uns der Doku Brombeerland.

0: 4 Folgen, 114 Drehtage und seltene Einblicke hinter sonst verschlossene Türen. Die Dokuserie Brombeerland begleitet Politikerin und Politiker während der Thüringer Landtagswahl 2024 und begleitet auch die schwierige Geburt der Brombeer-Koalition. Die Filmemacher Yvonne und Wolfgang André aus Weimar haben das Projekt mit ihrer Filmproduktionsfirma 1,60 Meter Film realisiert. Der Name übrigens, weil statistisch gesehen die Augen von uns Menschen auf einer Höhe von 1,60 Meter sitzen. Heute früh haben wir mit Yvonne André gesprochen und sie gefragt, wie es zu diesem ungewöhnlichen Projekt kam.
1: Die Schwierigkeit war ja erstmal alle reinzubekommen, alle Spitzenkandidaten, weil als unabhängiger Filmemacher liegt einem das ja nicht unbedingt, stehen einem nicht unbedingt alle Türen offen. Und da war ich schon froh, dass wir das bekommen haben. Und wir haben dann Wahlkampf gedreht, plus eben viel von den Dingen, die eben hinter verschlossenen Türen stattfinden. Und da half einfach, dass wir sehr nachhaltig immer da waren, immer da waren, immer da waren, nie aufgegeben haben. Ja. Und dann steht man eben auch da. Was macht man denn damit? Eigentlich wollten wir ja einen Kinofilm machen. Und dann hatten wir so viele Leute auf einmal vor der Kamera. Es wurden ja immer mehr aus den Spitzenkandidaten, wurden die Fraktionen, dann wurde die Arbeitsebene, dann kam die Basis. Das wurde immer, immer mehr. Und dann irgendwann meinte mein Mann so ganz vorsichtig, wollen wir vielleicht eine Serie draus machen? Und da haben wir noch gedacht, es wären 3 Folgen, dass das so zu so einer Art Opus Magnum mit 14 Folgen wird, das haben wir nicht erwartet.
0: Die Serie Brombeerland gibt Einblicke in den Politikbetrieb in Thüringen in einer besonderen Zeit. Wahlkampf, Koalitionsbildung auch. Die Erkenntnisse, die Yvonne André da gewonnen hat, formuliert sie so.
1: Also vor allem würde ich sagen, in dem ganzen Bereich der Sondierung und Koalitionsverhandlungen, dass da sehr viel von der Semantik abhängt und dass das tatsächlich, dass da manchmal erbittert gestritten wird um wirklich nichts, ob da jetzt ein auch noch drin steht beispielsweise. Und dass man aber auf der anderen Seite sieht, dass diejenigen, die da also sich in diesem Bereich betätigen, dass das nicht nur irgendwie machtgeile Idioten sind, sondern dass da tatsächlich bei vielen auch wirklich der Wunsch dahinter steckt, das umzusetzen, was man sich als bessere Zukunft erwünscht. Und dieses Bashing von Politikern, klar, gibt's da auch Plinsen und da gibt's auch Machtgeile, alles, ja. Das ist, ich würde sagen, so diese gaußsche Normalverteilung, ne? Also so auf beiden Rändern sozusagen läuft's aus, da ist sozusagen das Unangenehme und in der Mitte sind einfach die, die tatsächlich etwas bewegen wollen. Und mir ist dieses Politiker-Bashing ein bisschen einfach, weil man zieht sich damit als Nichtbeteiligter so auf eine sehr einfache Position zurück. Und es gibt eben Leute, die Verantwortung übernehmen. Man kann das gut finden oder nicht, aber man sollte es akzeptieren.
0: Brombeerland ist ein 14-stündiges Serienformat über den Thüringer Politikbetrieb. Da drängt sich vielleicht auch die Frage auf, für wen könnte das interessant sein?
1: Also als wir geschnitten haben, haben wir irgendwann gedacht, also vielleicht ist das total nerdig, was wir hier machen. Und vielleicht will das auch überhaupt gar niemand sehen. Und dann hatten wir jetzt Premiere, 3 Vorstellungen haben wir im Kino gezeigt in Weimar. Und wir sind so geflutet worden mit Glückwünschen, mit guten Worten. Und wir haben ja sehr gute Kritiken auch bekommen von der Presse. Deswegen sind wir jetzt ganz zuversichtlich, dass eigentlich alle, die sich für Politik interessieren, dass das für die was sein könnte. Also es erzählt ja auf der einen Seite natürlich den Osten. Thüringen steht ja nur pass pro toto auch für die anderen Länder im Osten. Aber es ist zugleich eben auch so ein Einblick in so ein parlamentarisches und in ein parteipolitisches Geschehen. Und das ist eigentlich völlig unabhängig, ob das jetzt Thüringen ist. All diese Sachen, sei es jetzt Sondierung, Koalitionsverhandlungen, Regierungsbildung, spielt ja auch in allen anderen Ländern eine Rolle. Also es bedient im Grunde genommen so zwei Felder, würde ich sagen.
0: Sagt Yvonne André. 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

0: Lola Young im MDR Kultur Film- und Serienspezial mit ihrem Titel Messy. Er gilt als einer der bedeutendsten und politisch engagiertesten Filmemacher Europas. Ken Loach erzählt seit Jahrzehnten Geschichten über soziale Ungleichheit, Solidarität und das Leben der Menschen am Rande der Gesellschaft. Seine Filme wie The Wind That Shakes the Barley oder I, Daniel Blake wurden vielfach ausgezeichnet und haben das europäische Kino mitgeprägt. Zum runden Geburtstag blicken wir auf sein Werk, das ja gerade in Zeiten gesellschaftlicher Umbrüche besonders wichtig, besonders spannend erscheint. Gestern ist Ken Loach 90 Jahre alt geworden und zum Schluss dieses MDR Kultur Film Spezials gratulieren wir nochmal. Unsere London-Korrespondentin Franziska Hoppen hat auch was dazu zu sagen.
1: Good morning, Mr. Blake. I'm appointed to carry out assessments for employment and support allowance.
2: Der britische Regisseur und Drehbuchautor Ken Loach gilt als Meister der Sozialdramen, als Chronist der Arbeiterklasse. In I, Daniel Blake etwa geht es um einen kranken Schreiner, der an der Seite einer alleinerziehenden Mutter um Sozialleistungen kämpft.
3: Jesus Christ! Who's first in this queue? I am. Do you mind if this young lass signs on first?
4: No, no, you carry on.
2: Der Film über die Entmenschlichung durch Bürokratie, Armut und die Folgen von Sparpolitik gewann mehrere Preise, unter anderem einen BAFTA.
5: And the BAFTA goes to I, Daniel Blake.
2: Bekannt wurde Loach 1966 mit seinem Film Cathy Come Home, der von einem Paar handelt, das in die Obdachlosigkeit rutscht und dem die Behörden die Kinder wegnehmen. Mittlerweile blickt der 90-Jährige auf rund 30 Filme zurück und mehr als 100 Auszeichnungen. Regelmäßig hat er dabei auch die Bühne für seine politischen Botschaften genutzt, so wie in diesem Jahr in Cannes mit Blick auf den Nahostkrieg.
6: And when we see wars,
2: wenn wir Kriege und Kriegsverbrechen sehen und, sagen wir es ganz offen, den Völkermord Israels an den Palästinensern, dann lassen wir uns nicht zum Schweigen bringen. Wegen seiner Haltung zu Israel, etwa der Unterstützung der BDS-Bewegung, geriet der Brite mehrmals in die Schlagzeilen. So angesehen Loach als Filmemacher ist, so umstritten ist er als politischer Kommentator. Zum Beispiel nannte er die damals regierende konservative Partei eine Partei der Suppenküchen, die bewusst grausam gegen Sozialhilfeempfänger vorgehe, etwa hier auf Channel 4 an den Abgeordneten Kwasi Kwarteng gerichtet.
7: You are the party of food banks. You are the government of food banks. Do you know how many food...
2: Und auch den heutigen Labour-Premierminister Keir Starmer, damals Parteichef und Oppositionsführer, kritisierte Loach scharf. Er gehe zu hart gegen den linken Flügel vor. Die einzige Lektion, die er gelernt hat, stammt aus der stalinistischen Tendenz, die Maschinerie zu kontrollieren, alles andere zu missachten. Prinzipien, Gesetze, Regeln, Gerechtigkeit, die Wahrheit, all das zu missachten, die Kontrolle über die Maschinerie zu erlangen und dann die Feinde loszuwerden. Ken Loach ist parteiisch, will sich auf die Seite der Unterdrückten schlagen. Geht es nach Schauspieler Brian Cox, der mit Loach zusammenarbeitete, dann schafft er mit seinen Filmen eine akkurate Sozialgeschichte Großbritanniens, nennt die Dinge beim Namen.
8: Social history of this country, and they're an accurate social history of this country. They reflect things as they truly are.
2: Dabei geht es um Alkoholismus, prekäre Arbeitsbedingungen oder den irischen Unabhängigkeitskrieg. Aber auch ein paar Feel-Good-Filme drehte Loach. 2009 etwa Looking for Eric über einen Postboten aus Manchester, der in einer Lebenskrise ausgerechnet bei Fußballlegende Eric Cantona Rat sucht. Loaches vorerst letzter Film The Old Oak spielt in einem ehemaligen britischen Bergarbeiterort, in dem die Ankunft syrischer Geflüchteter zu Spannungen führt.
9: How come they're getting all that stuff?
10: I've lost everything. I've left a war zone.
11: She's taking your photo there.
12: You better delete that photo.
2: Ob seine Filme nicht manchmal etwas zu düster seien, wollte einmal eine BBC-Journalistin wissen. Ganz im Gegenteil, so Loach. Er hoffe, sie seien voller Leben, Energie, Lachen und Wärme.
13: I hope they're not bleak. I mean, I would hope they'd be full of life and vitality and laughs and warmth.
0: Sagte Regisseur Ken Loach, der gestern 90 Jahre alt geworden ist.

Textstelle lässt sich auch zu fortgeschrittener Stunde noch gut mitsingen. Iggy Pop mit The Passenger hier im MDR Kultur Film- und Serienspezial. Die Redaktion hatte Claudia Breibaum. Mein Name ist Ben Gardenandes. Merci fürs Zuhören und einen schönen Abend noch, bevorzugsweise ja vielleicht mit MDR Kultur.

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2: Um 19 Uhr mit Alexander Terhorst. Thüringens Gesundheitsministerin Katharina Schenk hat sich dagegen ausgesprochen, die Einkommensgrenzen bei den Pflegekosten zu verändern. Bislang müssen Söhne und Töchter für pflegebedürftige Eltern nur dann zahlen, wenn sie mehr als 100.000 Euro pro Jahr verdienen. Bundesgesundheitsministerin Nina Wagen plant, diese Grenze zu senken. Schenk sagte dem MDR, schon jetzt bekämen die Menschen weniger Kinder. Es sei der falsche Weg, zu signalisieren, dass Kinder wegen ihrer Eltern dauerhaft ins finanzielle Risiko gingen. Nach der Unterzeichnung des Iran-Abkommens haben die ersten Schiffe die Straße von Hormuz passiert. Nach Angaben einer Datenauswertungsfirma verließen bis zum Nachmittag 8 Frachter die Meerenge. Darunter habe sich auch ein französischer LNG-Tanker befunden. Der Verband deutscher Reeder rechnet allerdings nicht damit, dass sich die Lage schnell entspannt. Die USA und der Iran hatten vereinbart, die Straße von Hormuz wieder vollständig freigeben zu wollen. Der Iran wird aber eine Gebühr verlangen. Am neuen Heizungsgesetz der Bundesregierung gibt es verfassungsrechtliche Bedenken. Das geht aus einem Gutachten des Wissenschaftlichen Dienstes des Bundestages hervor. Konkret geht es um die in der Verfassung enthaltenen Klimaziele, die durch das neue Gesetz möglicherweise nicht erreicht werden können. Wirtschaftsministerin Katharina Reiche hatte mit ihrem Gesetz die strengen Vorgaben der Ampelregierung gekippt. Hausbesitzer sollen nun noch länger Gas- und Ölheizungen einbauen dürfen. 4 Tage nach den tödlichen Schüssen auf einen russischen Regierungskritiker in Polen ist der mutmaßliche Täter gefasst worden. Ein Sprecher der polnischen Polizei sagte, der Mann habe offensichtlich alleine gehandelt. Er habe einen georgischen Pass bei sich gehabt. Am Montag war in Ostpolen ein russischer Aktionskünstler und Putin-Kritiker auf offener Straße erschossen worden. Bayerns Kultusminister Markus Blume hat die Absage einer Gedenkveranstaltung bei den Bayreuther Festspielen kritisiert. Der CSU-Politiker erklärte, er erwarte von der Festspielleitung, dass sie eine Lösung finde. Im Kampf gegen Antisemitismus müsse man zusammenstehen. Laut Süddeutscher Zeitung war in Bayreuth ein Konzert geplant, um an verfolgte jüdische Musiker zu erinnern. Der Publizist Michel Friedmann sollte eine Rede halten. Aus Sicherheitsgründen soll die Veranstaltung nun verschoben worden sein. Das waren die Nachrichten. Das Wetter, die Temperaturen von 18 Uhr, auf dem Brockenschlag bewölkt bei 20 Grad, Chemnitz leicht bewölkt 28, Dresden leicht bewölkt 29, Eisenach leicht bewölkt 29 Grad, auch in Erfurt hier wolkenlos 29 Grad, Fichtelberg leicht bewölkt 22. Gera wolkig 28, Görlitz stark bewölkt 27, Halle leicht bewölkt 30 Grad, Leipzig wolkig 30, Magdeburg fast wolkenlos 31 Grad und in Meiningen leicht bewölkt bei 29 Grad. Die Vorhersage: heiter und trocken am Abend 25 bis 31 Grad, nachts meist klar und trocken 21 bis 15 Grad. Morgen dann teilweise Wolken und einzelne Gewitter. Auch viel Sonne, die Werte steigen auf 31 bis 36 Grad. Auch am Samstag heiß, Sonne und Wolken, gebietsweise einige Schauer und Gewitter. Auch lokale Unwetter sollen am Samstag möglich sein. MDR Verkehrsdienst. A2 Richtung Berlin zwischen Allerindingersleben und Bornstedt, Stau 15 Minuten länger. A2 Richtung Hannover zwischen Dreieckwerder und Lenin Behinderungen nach einem Unfall. A4 Richtung Dresden zwischen Wandersleben und Neutietendorf Stau an einer Baustelle. Die A9 Richtung München ist zwischen Brück und Niemek nicht mehr gesperrt, noch Stau. A14 Richtung Magdeburg zwischen Nossen-Nord und Döbeln-Ost liegt ein Auspuff auf der rechten Spur. A71 Richtung Sangerhausen zwischen Arnstadt Süd und Nord eine ungesicherte Unfallstelle. Stau nach einem Unfall auf der B176 zwischen Dachwig und Andisleben, hier 10 Minuten Verzögerung. Geblitzt wird auf der A4 Richtung Görlitz zwischen Dresden-Neustadt und Dresden-Wildermann. Soweit der MDR-Verkehrsdienst, die Zeit 19.04 Uhr.
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3: Ben Garrett Hernandez begrüßt Sie zur vorletzten Folge mit dem Roman »Jümle ist weg« von Laszlo Krosnohorkai. In den ungarischen Boulevardzeitungen kann man viel über Onkel Józsi lesen, dass er ein fast 100-jähriger ehemaliger Wehrmachtsoffizier ungarischer Herkunft ist, der sich einbilde, der König von Ungarn zu sein und behaupte, direkt von Genghis Khan abzustammen und 1944 bereits vom Vertreter des abwesenden Monarchen gekrönt worden zu sein, also im Geheimen natürlich. Und dass er seit dem Zweiten Weltkrieg einen Granatsplitter im Schädel mit sich trägt, was vielleicht der Grund für die ganzen Fantastereien sei. Wenn er so einen Splitter hätte, schreibt ein Journalist spöttisch, könnte er sich sogar einbilden, ein Jedi-Ritter zu sein. Die Anhänger des Königs sitzen nun wegen des Putschversuchs gegen den Staat im Gefängnis. Und Onkel Józsi ist in der geschlossenen Psychiatrie gelandet. Man hält ihn schlicht für nicht zurechnungsfähig. Onkel Józsi vermisst seinen Hund, Jömle, so sehr, und Laszlo Krasznahorkai schafft es, dass einem dieser alte, sture Mann irgendwie auch ans Herz wächst. Eigentlich wollte er doch nur seine Ruhe haben. Ist er ein strammrechter Nationalist oder war er nur ein Spielball für die Männer, die mit ihm die Monarchie wieder errichten wollten? Aufgegeben hat Onkel Józsi aber noch nicht. Als ihn der Wandersänger Lotzi besucht, wird dieser sogleich beauftragt, ein Netzwerk zusammenzutrommeln, das weiter an seiner Intronisation arbeitet. Es liest Walter Kreil.
4: Denn das Hauptziel war, so wiederholte es Onkel Józsi beim nächsten Besuch, indem er ihm ins Ohr flüsterte, dass sie den passenden Platz für ihn fanden. Die Buda-Burg, sagte er zu ihm, dort soll mein Königssitz sein. Auf die Borte des Throns soll besonders geachtet werden, denn 1944 habe ich aus ihr die zwei Fäden herausgerissen, die sollen restauriert werden. Er, der Lotzi, finde beide im großen Zimmer, wenn er vor dem Regal stehe, dann links auf dem zweiten Brett von unten. Dort finde er eine kleine, muschelverzierte Schachtel, die er vom ägyptischen Präsidenten bekommen habe, als der 2009 hier war und sich, nachdem er aus dem Parlament gekommen war, sofort unter das Volk gemischt habe. Und so hätten sie sich wie selbstverständlich gefunden und seien mit Hilfe eines Dolmetschers ins Gespräch gekommen, bei dem sich herausstellte, wer er eigentlich ist. Und da habe sich der ägyptische Präsident, der so einen komischen Namen hatte, Mukabak oder so, mit dem ihm gebührenden Respekt, schließlich sei er der ungarische Thronanwärter, mit ihm unterhalten und schließlich irgendwo nach hinten gewunken und ihm ein Geschenk überreicht, die kleine Schachtel, in der er die beiden Fäden aus der Borte finde. Na, und die müsse er den Restauratoren geben, damit die sie irgendwie wieder anbringen, denn ohne sie ist der Thron nicht derselbe Thron. Man muss für den Einzug und die Thronbesteigung eine würdige Atmosphäre schaffen. An dem Thron müsse man noch etwas tun. Und also musste der Lotzi, als die letzte Unterrichtsstunde zu Ende war, flitzen, um so schnell wie möglich in die Burg zu kommen. Es war nicht einfach, auf dem abgesperrten Gelände durch einen der Seiteneingänge hineinzugelangen, wo sein Ausweis kontrolliert und er viermal weggeschickt wurde. Doch schließlich, vielleicht durch einen glücklichen Zufall, denn niemand stand da, vielleicht waren sie beim Mittagessen oder machten eine Zigarettenpause, wer weiß, jedenfalls gelangte er endlich hinein. und erfuhr von den Restauratoren, die mit irgendeiner Decke beschäftigt waren und weit oben arbeiteten, so dass er rufen musste, wo er die Möbelrestauratoren fand, die sich um den Thron kümmerten. Von denen wiederum wurde er zum Obermöbelrestaurator geschickt, dem er, begleitet von einer kurzen Erklärung, die beiden vom Berg geholten Fäden aus der vergoldeten Borte übergab. Doch der Obermöbelrestaurator sah gar nicht ihn, sondern seine Kollegen an, die in der Nähe waren, als wollte er sie stumm fragen, ob man ihn zum Narren hielt. »Soll es ein Witz sein?« fragte er und wandte sich wieder an ihn. »Bitte, nein, das ist kein Witz. Ich meine das todernst, und deshalb bitte ich Sie ergebenst, nehmen Sie von mir im Auftrag des Königs diese beiden Fäden, denn sie stammen von dem Thron. Später wird bestimmt Zeit dafür sein, dass Ihnen jemand erklärt, woher die Fäden stammen und wie sie jetzt hierher kommen. Das ist eine abenteuerliche Geschichte«, sagte er zu dem Obermöbelrestaurator. »Aber bis dahin möchte der König bei dieser unschätzbar wertvollen und wichtigen Arbeit behilflich sein, die hier stattfindet.« Er zeigte in die Runde, und der Obermöbelrestaurator sah wieder seine Kollegen an, die natürlich nicht mehr arbeiteten, seitdem er mit den beiden Fäden aus der vergoldeten Borte vor dem Obermöbelrestaurator stand. Sie hatten die Arbeit unterbrochen und sahen und hörten ihnen da unten zu, und jetzt signalisierten sie stumm, dass auch sie nicht verstanden, was das sein sollte. Also nahm halt der Obermöbelrestaurator die beiden Fäden, die in ziemlich schlechtem Zustand waren, und winkte jemandem, ihn hinaus zu begleiten. »Eine Sache wäre also erledigt«, dachte der Lotzi, während ihn draußen plötzlich die Männer des Wachdienstes umstellten und ausfragten, wie er hineingelangt sei, wer er sei und was er hier wolle. Doch er erzählte, nachdem er seinen Personalausweis vorgezeigt hatte, nichts mehr von Belang. Er habe sich hinein verirrt. Das und nicht mehr warf er ihnen hin, mit leichtem Hochmut in der Stimme, als wollte er sie spüren lassen, dass er mit Angestellten sprach, die nicht an sein Niveau heranreichten, und er durfte gehen. »Wir legen Ihnen keine Hindernisse in den Weg, junger Mann«, sagte der eine Sicherheitsmann zu ihm, donnerte ihn dann aber, da der Lord sie nicht umgehend Fersengeld gab, an, »jetzt«, woraufhin seine Kollegen grinsten. Er jedoch lächelte, während er Fersengeld gab, innerlich über sie. Ach, was würden die für Augen machen, wenn er bald zusammen mit dem König zurückkam? Dann würden sie gewiss nicht den Ausweis von ihm verlangen und ihn anschreien. Aber egal, er winkte ab. Hauptsache, die erste Aufgabe war erledigt. Es konnte die nächste kommen. Und schon fuhr er zum Parlament, ging dort anhand des von Onkel Yoshi detailliert erklärten Plans zum entsprechenden Hinter- oder Seiteneingang und sagte einem Wachmann in Husarenuniform, wen er suche. Man ließ ihn warten und warten, dann kam jemand heraus, der sich als diensthabender Sicherheitsverantwortlicher bezeichnete und ihn fragte, was er von der besagten Person wolle. Er erklärte noch einmal, was ihn hergeführt hatte, dass er nämlich von Josef Kada aus der Apaden-Dynastie eine Nachricht bringe, der zufolge die Person, in deren Auftrag er komme und die der gesuchte hohe Sonderbeauftragte gut kenne und mit der dieser schon verhandelt habe, der zufolge diese Person also, Josef Kada, unrechtmäßig im Lipot gefangen gehalten werde, und zwar aufgrund der Beurteilung als zurechnungsunfähig. Und er, das heißt der ungarische König Josef Kada aus der Apaden-Dynastie, bitte darum, dass Schritte zu einer Entlassung unternommen werden und ihm bis dahin erlaubt werde, seine Tage in diesem Gefängniskrankenhaus in Lipot-Mesö wenigstens unter menschenwürdigen Bedingungen zu verbringen, dass ihm der tägliche Spaziergang erlaubt werde und er seinen Laptop zurückbekomme, dass die sogenannte Essensversorgung eingestellt werde und er dort im Lipot Speisen nach seinem Geschmack erhalte, denn mit dem schrecklichen Essen, das nur graduell besser sei als das, welches er im Gefängnis in der Kosmastraße bekommen habe, werde man ihn töten. Und wenn man ihn töten wolle, dann nicht so, denn das sei ein langsamer Foltertod. So sagte der Lotse in seiner Ergriffenheit fast wortwörtlich den einstudierten Text auf, und am Ende versuchte er, den letzten Teil der Nachricht hinzuzufügen, demzufolge die Majestät ihren Hund brauche und um die diesbezügliche Erlaubnis bitte. »Schauen Sie, junger Mann«, »ich bin der Sicherheitsdirektor«, antwortete ihm der Sicherheitsdirektor, »und ich verspreche Ihnen, dass ich Ihre Nachricht weitergebe.« Und mit diesen Worten winkte er dem Wachmann in Husarenuniform, der ihn bis zur Straßenbahnstation der Linie 2 auf dem Korschutplatz begleitete und ihn erst dort allein ließ. Und schon war er dabei, den nächsten Auftrag zu erfüllen, während bei ihm drinnen im Gefängniskrankenhaus in Lipot-Mézeu, wie er es nannte, die Ereignisse sich überschlugen. Denn zu seiner größten Überraschung wurde eines Tages ein Besucher zu ihm gelassen, mit dem er wirklich nicht gerechnet hatte. Sein eigener Bürgermeister kam, der ihn überschwänglich begrüßte und den katzenfreundlichen Blick durch das Krankenzimmer schweifen ließ, als suchte er einen Stuhl, aber mit großer Wahrscheinlichkeit nur die Lage taxierte. Jedenfalls hieß er ihn nicht sich auf das Bett setzen, zog nur die Augenbrauen hoch und fragte, was er diesem geschätzten Besuch verdanke. Woraufhin der Bürgermeister erzählte, er habe ihn im Fernsehen gesehen und so erfahren, wo er sei. »Nun, wie geht es Ihnen? Wie fühlen Sie sich?« »Schrecklich. Und nun gehen Sie zurück auf den Berg und fangen Sie an, Geld zu sammeln, damit sich an der Haltung der Dorfgemeinschaft, wie Sie diese Banditen nennen, mir gegenüber etwas ändert. Tun Sie etwas dagegen, dass ich, Ihr hochberühmter Einwohner, als Verrückter an einem schrecklichen Ort eingesperrt bin. Denn ich bin nicht verrückt, das wissen Sie selbst am besten. Sammeln Sie Geld und bringen Sie es her, damit ich mich versorgen kann. Und auch wenn daraus nichts würde, denn es würde nichts daraus, er erkannte sein Dorf, so hatte er ihn wenigstens ordentlich gedemütigt. Und das erzählte er später auch der Ethelkor, die ihn wieder besuchte und ihm eine Packung Kassettenkaffee mitbrachte, wie Onkel Yoshi ihn immer nannte, wenn er auf ihn schimpfte, denn diesen konnte Onkel Yoshi jederzeit mit ein wenig heißem Wasser aufbrühen. Sie wisse, das sei kein echter Kaffee, so erklärte die Ethelkor, doch das sei besser als nichts. Natürlich ist das besser als nichts. »Ja, der Kaffee wird großartig sein«, sagte er dankbar und bat den Besuch sogleich, ihm heißes Wasser zu holen und irgendwo eine Tasse zu besorgen. Doch man gab ihr keine Tasse. Es hieß, hier könne alles nur aus Plastik sein. Sie aber suchte sofort die Cafeteria des Sanatoriums. Dabei musste sie dafür, wie sich herausstellte, ziemlich weit laufen, damit Onkel Yoshi irgendetwas bekam, aus dem er den Kaffee trinken konnte. Und da sie schon einmal da war, bestellte sie auch gleich noch Espresso in einem kleinen Plastikbecher und beeilte sich auf dem Rückweg sehr, damit der Kaffee nicht ganz kalt wurde. »Sie sind ein Engel«, so bedankte er sich. »Ich weiß gar nicht mehr, wie ich Ihnen, meine Ethelkor, dafür danken kann. Natürlich mache ich Sie zur Königin«, so fuhr er fort, während er den Kaffee schlürfte. »Davon kann ich nicht abgehen. Ich nehme Sie zur Frau, auch wenn Sie sich sträuben. Ich werde Sie so lange bitten, auf Knien bitten, bis Sie Ja sagen. Mich kann man nicht abweisen. Nicht eine meiner Frauenbekanntschaften konnte mir widerstehen. Sie haben mir, wenn ich etwas von Ihnen wollte, den Wunsch erfüllt. Und um was ich Sie alles gebeten habe, Ojemine, wenn ich einst bei Petrus Rechenschaft ablegen muss, das wird schwer für mich. Na egal, er stellte den Becher auf den Tisch. Hauptsache, Sie sagen ja. Natürlich sagte sie nicht ja, die Etelkor war aus anderem Holz geschnitzt, und sie geriet, obwohl er bei jedem ihrer Besuche um ihre Hand anhielt, auch diesmal nicht in Verlegenheit. Sie schien sich gut zu amüsieren, sie glaubte, es war nicht ernst gemeint und nur ein Scherz, wie so vieles, was Onkel Yoshi redete. Doch da irrte sie sich, er meinte es todernst, und er dachte verschiedene Pläne und Tricks, wie er sie überzeugen konnte. Er betete die Etelkor geradezu an und versprach ihr Dinge, zum Beispiel, dass er ihr die Insel Madeira schenken würde und ähnliches, dass sie kaum aufhören konnten zu lachen. Er liebte es, wenn die Etelkor lachte. Sie hatte sich verändert, seitdem sie einander kennengelernt hatten. Die Etelkor ist erwachsen geworden, so meinten auch die Chormitglieder untereinander. Vielleicht ist ein Mann im Spiel, sagten sie und zwinkerten einander zu. So muss das sein, bemerkte auch der Chorleiter. Und die Etelkor hatte ebenfalls das Gefühl, dass die liebevolle Beziehung zwischen ihr und den Mitgliedern enger noch als bisher geworden war. Sie erzählte ihnen auch, dass sie jemandem versuche, in so vielem zu helfen, doch in einer einzigen Sache nicht weiterkomme. Der Betreffende sei in der geschlossenen Abteilung des Sanatoriums in Lipotmesö, das eigentlich schon abgewickelt, in einem kleinen Trakt aber noch in Betrieb sei, und er vergöttere Jömle, denn Jömle sei sein Hund. Und sie habe den Hund nur, weil sich das Schicksal des Betreffenden ungünstig entwickelt habe, aber sie komme nicht weiter. Dass der Hund bei ihm wohne, sei völlig ausgeschlossen und sowohl mündlich als auch schriftlich abgelehnt worden. Das können wir hier unter keinen Umständen erlauben, habe es geheißen, und es gebe so viele Argumente, dass sie sie gar nicht alle aufzählen wolle. Sie stecke also fest. Vielleicht hätten Sie ja eine Idee. Sie sah, während sie auf den Chorleiter warteten, in die Runde der Chormitglieder. »Nun, ich hätte eine«, sagte eine stämmige Frau, die vier Söhne großgezogen hatte und auch aufgrund ihres Alters als Rangälteste galt. »Und zwar Geld, meine liebe Etelkor. Mit Geld kannst du in diesem Land alles lösen.« »Geld? Aber es gibt hier Regeln«, sagte sie ungläubig. »Und es sei abgelehnt worden, und sie könne das natürlich auch verstehen, denn so einen Fall habe es noch nicht gegeben.« »Na, aber das ist doch keine richtige Krankenhausabteilung, meine Liebe«, erwiderte die Rangälteste. »Das ist, seien wir ehrlich, ein heute nicht mehr, wie ich irgendwo gelesen habe, existierendes Sanatorium. Das ist nur eine Art Pflegeheim und also kein richtiges Krankenhaus.« »Und was wird«, so warf ein anderer ein, »solltest du das geregelt bekommen mit dir? Auch dir ist doch der Jömle ans Herz gewachsen, oder nicht?« »Ja, schon, aber er gehört dem Onkel. Er ist seine einzige Freude.« »Dann Geld, meine liebe Etelkor, Geld«, sagte wieder die stämmige Frau. »Schmeißen wir 100.000 zusammen.« Sie blickte die anderen an, und Etelkors Problem ist gelöst. Natürlich wies die Etelkor das Angebot zurück. »Was denn, Rogi? Ihr? Ich habe Geld. Ich brauche so eine Hilfe nicht.« »Na, selbst dann«, sagte die Frau, »wir müssen in dieser Sache zu dir halten.« Und sie begannen zu sammeln. Und binnen einer Woche kamen, wenn auch nicht 100.000, so doch 70.000 und etwas Forint zusammen. Unter ihnen gab es einige Anwälte, einen Unternehmer und einen mit einem Kfz-Betrieb, so dass es wirklich nicht schwer war, das Geld zusammenzubekommen. »Aber wie weiter?« grübelte die Etelkor. »Ich kann doch nicht einfach mit 70 oder 100.000 Forint ankommen. Sie schüttelte den Kopf und versuchte, sich einen Plan auszudenken, unter welchen Umständen sie das Geld zahlen könnte. Doch an wen eigentlich? An die ganze Abteilung? Dann musste sie alle einweihen. Und es war Bestechung. Doch es hing weniger daran, wie sich bald herausstellte. Vielmehr war es der Stationsschwester zu wenig. »Ich möchte die Abteilung mit 100.000 Forint unterstützen. Sollte es aufgrund der besonderen Umstände Probleme geben,« sagte sie, rot bis zu den Ohren, »verwenden Sie das Geld für das, was Sie als wichtig erachten. Vielleicht eine extra oder spezielle Putzkraft, die täglich das Krankenzimmer desinfiziert, wenn sie sauber macht.« Sie war verblüfft, dass die Stationsschwester den Vorschlag oder die Bitte der Kollegin gleich so behandelte, als wäre es eine völlig rechtmäßige Unterstützung. Sofort saßen dort, als sie zu dem mit der Stationsschwester besprochenen Termin kam, auch der Chefarzt und noch zwei Psychiater und betonten ausdrücklich und ausschließlich

»Nun, dann wird es nicht gehen«, sagte der Chefarzt, stand vom Tisch auf und ging. »Aber machen Sie sich keine Sorgen, Kollegin«, so beruhigte sie die Stationsschwester, »wir finden schon eine Lösung.« Und nun, nicht sie fanden eine Lösung, vielmehr gab es wieder eine Wendung, die an ein Wunder grenzte und mit der niemand gerechnet hatte. Weder sie, noch die Stationsschwestern, noch die Ärzte, denn darauf wäre wirklich niemand gekommen. Genau gesagt wussten weder der Chefarzt noch die Stationsschwester und so auch die Schwestern und Pfleger nicht, auf welche Anweisung von oben, offenbar wegen des Mazedoniers, sie eines Tages den Opa Kordor in das einzige Einbettzimmer verlegen mussten. Die Schwester, die immer das Blut abnahm, brachte seine Sachen und hängte sie schön in den Schrank, denn auch einen Schrank gab es hier. Und die Etelkor durfte den Hund bringen. Aus irgendeinem Grund hatte man das Geld nicht angenommen, dennoch mussten auf der Station natürlich strenge Vorschriften gelten, unter anderem, dass er den Hund nicht draußen auf dem Gang halten, sondern nur so schnell wie möglich an der Leine und mit Maulkorb hindurchführen durfte, wenn er mit dem Tier Gassi ging, was ausschließlich draußen erlaubt war. Dass der Hund im Krankenzimmer sein Geschäft verrichtete, war streng verboten. Drinnen durfte er ausschließlich gefüttert werden, und er musste für alles, was den Hund betraf, persönlich Sorge tragen. Kurzum, diese ganze Hundesache ging plötzlich auf eine Weise reibungslos, die an ein Wunder grenzte und alle verblüffte. Genau gesagt, war er verblüfft. Aus seinem Bett heraus hatte er so eine Ahnung, während er auch bemerken musste, dass er wegen der großen Veränderung von einem Großteil des Personals plötzlich gehasst wurde. Und die eine Pflegerin, die immer Blut abnahm, sagte ihm das auch, als er sie fragte. »Sie waren bisher so nett zu mir, und jetzt sind Sie so kratzbürstig.« »Nein, nein«, sagte sie abwehrend, »aber man sah, dass sie sich um eine Antwort drückte.« Da beugte er sich näher zu ihr heran und bat sie, sie solle ihm schon die Wahrheit sagen, warum man von einem Tag auf den anderen so unfreundlich zu ihm war. »Nun, die Luxusgäste sind hier nicht gern gesehen. Und Sie, Opa, haben von irgendwo oben diesen Luxus bekommen und müssen nicht einmal dafür bezahlen.« »Deshalb, deshalb?« fragte er betroffen. »Aber ich habe doch nichts dafür getan.« »Überhaupt nichts«, erklärte er. Und die blutabnehmende Schwester glaubte ihm. Und die Auswirkungen davon bemerkt er auch, denn innerhalb weniger Tage flaute die Empörung ab und das Personal und auch die Ärzte verhielten sich ihm gegenüber wieder wie zuvor. Vielleicht hatten sie begriffen, dass das Ganze mit dem Opa ohne Wissen und heimliches Einschreiten des Opas abgelaufen war und er für nichts etwas konnte. Doch auch so blieb eine Weile der schlechte Nachgeschmack in der Klinik, selbst wenn nur noch dem Pfleger, der das Essen brachte, anzumerken war, dass er die interne Information, die den Patienten freisprach, noch nicht bekommen hatte. Vielleicht war dieser Pfleger noch nicht eingeweiht worden, wer wusste das schon? Jedenfalls knallte er das Tablett mit dem Essen noch immer etwas wütender auf den Nachttisch, wobei man ihm ansah, dass er die Zähne zusammenpresste und ihn böse anschaute, um ihm zu verstehen zu geben, dass er ihn böse anschaute. Aber das war in Ordnung, dachte er, weil er einsah, dass es eine außerordentliche Situation war. Denn in der Geschichte des Gesundheitswesens hatte man von so einem Fall noch nicht gehört, dass jemand sein Haustier in eine klinische Einrichtung, wie diese hier eine war, bringen ließ und kostenlos die sogenannte Luxusklasse nutzte. Er gestehe ehrlich, so gestand er dem Jenö, der ihn gerade besuchte, dass er noch immer glaube zu träumen. Vielleicht, so fügte er hinzu und sah den Jenö ein bisschen seltsam an, sind auch Sie ein Traum? Doch der Jenö protestierte. Nein, er sitze tatsächlich hier auf dem Bettrand. Und tatsächlich, sein schlechtes Gewissen hatte ihn wieder hergeführt. Und dass auch er im Fernsehen den RTL-Bericht über den sonderbaren Alten gesehen hatte, der sich für den ungarischen

0: König hielt, hatte dabei keine geringe Rolle gespielt. Der Bericht hatte wesentlichen Anteil daran, dass er sich wieder aufgerafft hatte und nach Budapest gefahren war. Aber diesmal nicht mehr an den schrecklichen Ort, sondern in die im Bericht erwähnte Nervenheilanstalt in Lipót-Mező. Du, so fiel er ihm da ins Wort, sag mal, wie ist dein Wein geworden?
1: Er lebt, antwortete der Jenö, und sein Gesicht heiterte sich auf.
0: Er lebt und ist in den Fässern.
1: Er arbeitet. Mein Zulieferer verwendet jetzt Stahlfässer, eine moderne Sache.
0: Aber er weiß, und das habe ich ihm auch gesagt, für mich zählt nur eins, dass er die Preise nicht erhöhen darf, denn die Inflation hat so angezogen, dass Sie sich das gar nicht vorstellen können. Wissen Sie, um wie viel der Preis für eine Packung Butter hochgegangen ist, seit Sie hier oder wo sind?
1: Um 100%, Herr Korda.
0: Sie haben hier ausgesprochen Glück. Sie werden hier versorgt, bekommen zu essen und zu trinken und sogar diesen Hund dürfen Sie hier halten und all das an der Brust des Staates. Am liebsten würde ich mit Ihnen tauschen.
1: Ich habe diese Quälerei von Jahr zu Jahr satt.
0: »Na, nicht so schnell, Jenö«, sagte er da fröhlich. »Zunächst einmal, okay, an der Brust des Staates, wie Sie sagen, obwohl das angeblich eine Privatklinik ist, die Schwestern erzählen, irgendein Mazedonier sei der Eigentümer, aber gut, irgendwie doch an der Brust des Staates. Aber wollen wir wetten, dass Sie nicht mit mir tauschen wollen? Wir wetten um einen Kanister Wein.«
1: »Ja, ja, ich weiß schon. Sie dürfen nicht raus, das sehe ich. Alle Türen sind geschlossen, das habe ich gesehen. Aber wo wollen Sie auch hin? Wissen Sie, was da draußen los ist? Hier ist es besser für Sie. Hören Sie auf mich.«
0: »Ich bin die Freiheit gewohnt«, so unterbrach er ihn. »Ich war noch nie in meinem Leben eingesperrt, außer als ich eingesperrt war. Aber da war der Krieg schuld und nichts anderes, was eine außerordentliche Situation war. Nicht wahr? Gut, dieser kleine Köter hier hat mir gefehlt, weil er mir sehr ans Herz gewachsen ist. Sie wissen, wie das ist«, fuhr er fort und sah Jömle an, der sich faul ausstreckte, als er begriff, dass von ihm gesprochen wurde. »Das Schwerste war, dass Jömle nicht bei mir sein konnte. Sie wissen, wie der Ungar ist. Der Ungar und sein Hund gehören zusammen, und ich bin Ungar, nicht Slowake wie Sie.«
1: »Sie wollen damit jetzt doch nicht etwa sagen«, der Jenö sah ihn verärgert an, »dass wir Slowaken kein Herz haben?«
0: »Die Ungarn können mir gestohlen bleiben.«
1: »He, was soll das heißen? Wir, die Slowaken, Herr Kardor, wir haben ein so großes Herz, dass Sie nicht mal auch nur eine Ahnung davon haben. Für uns sind die beiden wichtigsten Dinge auf der Welt ein Kind im Dreck, eine Rose im Garten und der Hund hinten im Hof an der Kette. Wir lieben alle Tiere, das kann ich im Namen des ganzen slowakischen Nationalismus sagen. Oder wie soll ich sagen, ich habe 8 Jahre Schule, davon 6 auch beendet, doch mein Herz ist so groß, dass es kaum hier ins Zimmer passt«, sagte er, lachte und schlug sich einmal kräftig auf die Brust.
0: »Na, schon gut, ich will Sie nicht beleidigen, Jenö. Ich habe nur gesagt, dass bei uns Ungarn der Hund an erster Stelle steht. Sogar das Essen teilen wir mit ihm. Aber egal, erzählen Sie mir, was es Neues im Dorf gibt.« So wechselte er das Thema.
2: Das war die vorletzte Folge aus »Jömle ist weg« von Laszlo Korsner-Horkai. Walter Keil las in einer Produktion des Mitteldeutschen Rundfunks mit dem Norddeutschen. Die Lesung steht für ein Jahr zum Hören in ARD Sounds.
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2: Um 20 Uhr mit Alexander Terhorst. Thüringens Gesundheitsministerin Katharina Schenk hat sich dagegen ausgesprochen, die Einkommensgrenzen bei den Pflegekosten zu verändern. Bislang müssen Söhne und Töchter für pflegebedürftige Eltern nur dann zahlen, wenn sie mehr als 100.000 Euro pro Jahr verdienen. Bundesgesundheitsministerin Nina Wagen plant, diese Grenze zu senken. Schenk sagte dem MDR, schon jetzt bekämen die Menschen weniger Kinder. Es sei der falsche Weg, zu signalisieren, dass Kinder wegen ihrer Eltern dauerhaft ins finanzielle Risiko gingen. Nach der Unterzeichnung des Iran-Abkommens haben die ersten Schiffe die Straße von Hormuz passiert. Nach Angaben einer Datenauswertungsfirma verließen bis zum Nachmittag 8 Frachter die Meerenge. Darunter habe sich auch ein französischer LNG-Tanker befunden. Der Verband deutscher Reeder rechnet allerdings nicht damit, dass sich die Lage schnell entspannt. Die USA und der Iran hatten zwar vereinbart, die Straße von Hormuz wieder vollständig freizugeben, der Iran will aber eine Gebühr verlangen. 4 Tage nach den tödlichen Schüssen auf einen russischen Regierungskritiker in Polen ist der mutmaßliche Täter gefasst worden. Ein Sprecher der polnischen Polizei sagte, der Mann habe offensichtlich alleine gehandelt, er habe einen georgischen Pass bei sich gehabt. Am Montag waren Ostpolen ein russischer Aktionskünstler und Putin-Kritiker auf offener Straße erschossen worden. Am neuen Heizungsgesetz der Bundesregierung gibt es verfassungsrechtliche Bedenken. Das geht aus einem Gutachten des Wissenschaftlichen Dienstes des Bundestages hervor. Genauer geht es um die in der Verfassung enthaltenen Klimaziele, die durch das neue Gesetz möglicherweise nicht erreicht werden können. Wirtschaftsministerin Katharina Reiche hatte mit dem Gesetz die strengen Vorgaben der Ampelregierung gekippt. Hausbesitzer sollen demnach länger Gas- und Ölheizungen einbauen dürfen. Bayerns Kulturminister Markus Blume hat die Absage einer Gedenkveranstaltung bei den Bayreuther Festspielen kritisiert. Der CSU-Politiker erklärte, er erwarte von der Festspielleitung, dass sie eine Lösung finde. Im Kampf gegen Antisemitismus müsse man zusammenstehen. Laut Süddeutscher Zeitung war in Bayreuth ein Konzert geplant, um an verfolgte jüdische Musiker zu erinnern. Der Publizist Michel Friedmann sollte eine Rede halten. Aus Sicherheitsgründen soll die Veranstaltung verschoben worden sein. Das waren die Nachrichten. Das Wetter. Heute Nacht unterschiedlich bewölkt, meist trocken, 21 bis 15 Grad. Morgen teilweise Wolken, einzelne Gewitter und viel Sonne bei 31 bis 36 Grad. Sonnabend Sonne und Wolken, gebietsweise einige Schauer und Gewitter. Lokal sind Unwetter möglich, weiter sehr heiß. Das sonnreiche und heiße Hochsommerwetter dauert insgesamt an. 20 Uhr und 3 Minuten.
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3: Mit Alexander Soloch. Guten Tag. Sommermärchen, Sommergrusel. Wir sprechen mit Ronald Reng, dem zweifellos besten deutschen Fußballschriftsteller, über sein neues Buch, das weit mehr ist als bloß ein Fußballbuch. Der deutsche Sommer, als 2006 plötzlich die Leichtigkeit einzog, heißt es. Ronald Reng, guten Tag.
4: Hallo, guten Tag, Herr Soloch.
3: Da fragt man sich natürlich, wo ist sie denn hin, die gute alte Leichtigkeit von einst, die da im Untertitel des neuen Buches so beschworen wird. Die Zustände im Ausrichterland USA, der FIFA-Wahnsinn um die Ticketpreise und ein Wettbewerbsmodus, der dazu führt, dass inzwischen nahezu alle Nationen der Welt bis auf Italien teilnehmen dürfen, wie auch der eher fragwürdige Zustand der deutschen Nationalmannschaft scheinen die Vorfreude gegenwärtig noch ein bisschen einzudämmen. Wie hoch, Ronald Reng, ist denn Ihr WM-Fieber schon?
4: Ja, ich fühle mich so ganz jugendlich, weil Erinnerungen wach werden an 1986, als die Weltmeisterschaft in Mexiko stattfand und ich tatsächlich 16 Jahre jung war. Und das war ein Ereignis, dass ich und die Freunde nachts aufbleiben konnten, um zeitversetzt diese Spiele zu sehen. Die Eltern waren schon im Bett und wir waren um 1 Uhr nachts vor dem Fernseher und schauten Deutschland gegen Marokko. Und am nächsten Morgen so dieses halb schwindlige, halb verschlafene durch die Welt tapsen und das Gefühl haben, was ganz Ungewöhnliches, Außergewöhnliches zu tun. Das war ein wunderschönes Gefühl. Und das hoffe ich dann doch 30, 40 Jahre später wieder zu erlangen, wenn ich irgendwie Iran gegen Ägypten um 3 Uhr nachts schauen werde.
3: Was Sie da gerade sagen, deutet schon darauf hin, dass prinzipiell eine WM lebensnotwendig ist, oder? Sie zitieren ja in Ihrem Buch die schönen Worte, die der damalige Papst Benedikt XVI. Vor Beginn der WM 2006 gefunden hatte. Ich zitiere Sie mal. Fußball ist das Heraustreten aus dem Versklaven Ernst des Alltags in den freien Ernst dessen, was nicht sein muss und deshalb schön ist. Also anders gesagt, ohne Fußball-WM wäre ein schönes Leben gar nicht denkbar, oder?
4: Na, wir brauchen schon diese Pausen vom Alltag und diesen Vorwand, mal 4 Wochen nichts Sinnvolles zu tun, sondern sinnfrei nachts Fußball zu schauen und uns einzureden. Es gibt jetzt nichts Wichtigeres, wie Elfenbeinküste gegen Curaçao spielt und wie denn eigentlich dieser rechte Mittelfeldläufer von Ecuador spielt, ob der nicht vielleicht sogar einer für Bayer Leverkusen wäre. Dass man also jetzt stundenlang solche Fragen erörtert und im Internet alle Informationen über diesen Spieler sammelt. Ich glaube, diese Pause brauchen wir Menschen schon.
3: Und Sie als Fußballjournalist können sich ja sogar einreden, dass es sinnvoll ist, denn Sie müssen ja auf dem Laufenden bleiben.
4: Ja, deswegen bin ich ja Fußballjournalist geworden, um mir die ganze Zeit einzureden, dass diese sinnfreien Dinge, die ich tue, doch zu meiner Arbeit gehören.
3: Was war nun an der WM 2006 so schön, dass sie zum Mythos wurde? Wo ließe sich dieser Mythos aber auch entzaubern? Und kommt die Leichtigkeit vielleicht doch noch irgendwann zurück? Und auf welche Weise? Darüber wollen wir sprechen in dieser Stunde, Ronald Reng. Und wir wollen die Musik hören, die Sie sich gewünscht haben. Edith Piaf und Je ne regrette rien. Ist das ein Statement oder einfach Liebhaberei?
4: Absolut. Statement. Dieses Lied, ich bereue nichts, erinnert mich an den Geist des damaligen Bundestrainers Jürgen Klinsmann, der genau mit dieser Einstellung Bundestrainer geworden ist. Sein Leitfaden war ja, ich muss hier mal den ganzen Laden auseinandernehmen und ich werde nichts bereuen.
3: Also hören wir jetzt Jürgen Klinsmann mit der Stimme von Edith Piaf.

0: Edith Piaf sang Non, je ne regrette rien, komponiert von Charles Dumont, getextet von Michel Vauquer. Und wir bereuen es natürlich sowieso gleich überhaupt gar nicht, Ronald Reng eingeladen zu haben zum Gespräch. Autor etlicher vielbeachteter Texte und Bücher, 7-mal, wenn ich richtig gezählt habe, ausgezeichnet für die beste Sportreportage des Jahres, 3-mal als Autor des Fußballbuchs des Jahres. Man könnte also sagen, Sie sind das Bayern München der Schriftstellerei, oder?
1: Das ist also eine absolute Beleidigung. Also nicht mit Bayern München zu vergleichen, das hat noch jemand, was noch niemand in den Sinn gekommen.
0: Eintracht Frankfurt oder was?
1: Ja,
0: das wäre also totale Erfolglosigkeit.
1: Na, ich bitte Sie, wir reden ja noch von mindestens 100 Fußballjahren, die kommen werden und wo Eintracht Frankfurt mindestens 7-mal die deutsche Meisterschaft gewinnen wird und vielleicht sogar noch deutscher Buchmeister werden wird.
0: Meist, Ronald Reng, durchaus nicht immer, erzählen Sie Geschichten aus dem weiten Kosmos des Fußballs. Geschichten aber, die längst nicht nur vom Fußball handeln, sondern davon, wie Menschen zu bestimmten Zeiten gelebt, gedacht, gelitten haben und dadurch zeigen, wie sehr sich alles verändert im Laufe der Zeit und wie sehr sich der Mensch doch auch immer ähnlich bleibt, allen äußeren Veränderungen zum Trotz. Um nur einige wenige Bücher zu nennen, die mir persönlich viel bedeuten. Der Traumhüter, die Robert-Enke-Biografie, Spieltage. Zuletzt ein hinreißend komischer und zugleich glänzend recherchierter Roman über zwei verschrobene Autobauer. Erkenne Herrn Benz nicht, sagt Herr Daimler. Ein Roman also, der gar nichts mit Fußball zu tun hat, dessen Leitmotive man aber doch hier und da auch in Ihrem ganz neuen Buch aufschimmern sieht, der deutsche Sommer, als 2006 plötzlich die Leichtigkeit einzog. Was, Herr Reng, hat Sie nun dazu verleitet, dieses Buch zu schreiben und dadurch sich selbst, Ihre Umgebung und auch Ihr Publikum in schlimmste Nostalgieattacken zu treiben?
1: Ja, die Nostalgieattacken, die sind eigentlich bei meinen Freunden, bei meinen Bekannten in den letzten Jahren auch ohne mein Buch immer zum Vorschein gekommen. Also wenn wir im Gespräch waren und man konnte ja gar nicht anders, auf die Krisen dieser Welt zu kommen, dann kam immer irgendwer an mit dem Satz dann, ach, und weißt du noch, wo wir vor 20 Jahren waren, wie schön es vor 20 Jahren war, in diesem Sommer 2006. Und da kam dann irgendwann bei mir der Gedanke, ja, aber war damals die Welt tatsächlich eine andere, möglicherweise sogar eine bessere? Und dann habe ich mal angefangen zu recherchieren und wollte das eigentlich in diesem Buch analysieren. Also zum einen erinnern wir alle ja diesen Sommer mit unentwegtem Sonnenschein tatsächlich als eine Gesellschaft im Ausnahmezustand. Aber ich wollte herausfinden, war das tatsächlich Ausdruck eines Zeitgefühls damals, dass alle so leicht beschwingt, so unbeschwert waren? Oder war das einfach nur eine große Party, wie es sie auch in diesem Sommer zum Beispiel wieder geben konnte? Und das Lebensgefühl war vielleicht gar nicht so viel besser. Also das war sozusagen die Startfrage vor diesem Buch. Und ich habe versucht, eigentlich nur beiläufig ein Fußballbuch zu schreiben. In erster Linie sollte es ein Gesellschaftsporträt sein, habe aber jetzt immer wieder von Lesern oder Kritikern gehört, dass ich daran gescheitert sei, dass es dann doch auch ein für diese Leute ein wunderbares Fußballbuch sei. Aber eigentlich ist es ein Gesellschaftsporträt.
0: Ja, Sie haben es nicht geschafft, ganz und gar den Fußball außen vor zu lassen. Ich bezweifle aber, dass das Ihr tatsächliches Bestreben gewesen wäre. Darauf kommen wir aber auch noch zu sprechen. Aber man kann vielleicht sagen, der Fußball ist der Rahmen, das Bild aber ist viel facettenreicher. Also Sie fangen an und enden auch mit dem Astronauten Thomas Reiter, der während der WM vom Weltall aus auf den vom Fußball beseelten Erdball schaut. Sie erzählen die Geschichte einer Rockband, der Sportfreunde Stiller, die eher so nebenbei den WM-Hit schlechthin komponiert und dann mühsam ein Verhältnis dazu finden muss, schwankend so zwischen Scham, darf man das machen als Indie-Rockband, sich so an ein Event zu heften, also zwischen Scham und dann aber schon auch Stolz. Sie erzählen von einer jungen Frau zum Beispiel aus Hannover-Linden, Tugba Tekkal, eine der 5 Tekkal-Schwestern, die gerade ganz viele Menschen verzaubern mit dem Buch Wut und Wärme. Damals eine junge Frau, die einfach nur Fußball spielen will und die quasi vom Fußball und ihrer Fußballbegeisterung getragen wird. Erzählen von der absurden Idee des ZDF, einen weithin unbekannten Fußballtrainer namens, ich muss nochmal nachschauen, wie der hieß, Jürgen Klopp zum TV-Experten zu machen, was ja eigentlich gar nicht gut gehen konnte. Erzählen etwa auch von britischen Polizisten, die in Deutschland ein Auge auf ihre Landsleute werfen sollen während der Spiele der englischen Nationalmannschaft. Erzählen, ich könnte unendlich weiterreden, erzählen von einem Zeugwart von Hannover 96, der ohne dass jemand wüsste, wer er ist, im Stadion immer bei den deutschen Spielerfrauen sitzt, vieles mehr. Nach welchen Kriterien haben Sie Ihre Figuren, Ihre Protagonisten ausgesucht?
1: Also zum einen thematisch und zum anderen einfach, wenn sie fesselnde, starke Figuren waren. Also thematisch will heißen, ich habe als allererstes Zeitungen gelesen, 20 Jahre alte Zeitungen aus dem Jahr 2006.
0: Da kann man sich doch verlieren, oder?
1: Richtig, ja. Das ist natürlich auch wieder dieser Vorwand, ähnlich wie Fußballspielen. Ich muss das für die Arbeit tun. Aber einfach, um einen Überblick zu kriegen, was waren damals die Themen? Und dann habe ich versucht, diese Themen mit persönlichen Geschichten zu erzählen. Also Sie haben es angesprochen, die junge Tuba Tekal. Damals war das ein großes Thema, wie heute auch noch, aber damals auf ganz andere Art, Immigration. Es gab zum Beispiel den Zensus des Deutschen Statistikamts und da tauchte 2006 zum ersten Mal das Wort Migrationshintergrund auf. Also das wurde erfunden vom Deutschen Amt für Statistik. Gleichzeitig spielten zum ersten Mal in großer Zahl Einwandererkinder bei der Weltmeisterschaft für Deutschland und gleichzeitig war sozusagen zum ersten Mal, dass Immigranten auch sichtbar für Deutschland gejubelt haben, die deutsche Fahne geschwenkt haben. Also das war ein Thema und da habe ich versucht, jemanden zu finden, der thematisch das abdeckt, der mir seine eigene Geschichte erzählt. Wie fühlte sie als Einwandererkind denn während dieser Weltmeisterschaft? Und da bin ich dann auf Tuba Tekal gestoßen und gleichzeitig auch skurrile Geschichten. Sie haben angesprochen, den Zeugwart, so sagen wir Fußballer, also den Teambetreuer von Hannover 96, das haben die meisten Leute schon vergessen. Das war immer eine große Frage im Fernsehen und auch in den Zeitungen, wenn die Spielerfrauen eingeblendet wurden im Stadion, auch damals ein neues Phänomen, die Spielerfrau, da war immer ein Mann mit grauem Hemd dazwischen. Und die Zuschauer fragten sich, wer ist denn das? Warum sitzt der da bei den Spielerfrauen?
0: Immer dasselbe Hemd, oder?
1: Immer dasselbe Hemd, weil das war sein bestes Hemd. Und der wusste ja, er hat einen besonderen Platz zwischen den Spielerfrauen und hat sich deswegen schön gemacht. Und das ist einfach eine skurrile Geschichte, die ich sozusagen 20 Jahre später aufkläre. Wer war denn eigentlich dieser Mann bei den Spielerfrauen? Sodass wir also ein buntes Panorama an persönlichen Geschichten, aber auch einen thematischen Querschnitt dieser Zeit hoffentlich in dem Buch vor uns haben.

0: Müssen wir eigentlich, Ronald Reng, unsere Kinder dafür bedauern, dass sie 2006 noch nicht geboren oder jedenfalls zu klein waren, um mitzubekommen, was da Wundersames, wahrscheinlich auch Einmaliges geschehen ist?
1: Naja, ich finde schon, dass das ein Sommer war, den man gerne miterlebt hat. Also dieses vor allem dieses Draußensein die ganze Zeit, an der frischen Luft sein, nachts um 1.

0: Kollegen unterhalten, der war da 35, fast 36, hatte zu dem Zeitpunkt schon 4 Bücher veröffentlicht und hatte vielleicht auch gerade die Zeit seines Lebens?
1: Nein, weil ich die Bücher eigentlich bewusst schreibe, so dass ich mich da raushalte. Also was ich denke, was ich fühle, was ich damals gemacht habe, soll in meinen Büchern keine Rolle spielen. Ich bin der Beobachter, der beschreibt und der sich da auch nicht einmischt. Die Leser sollen also das Buch lesen und sollen ihre eigenen Rückschlüsse ziehen und ich möchte sie da nicht bevormunden und ich möchte da auch in meinen Büchern nicht vorkommen. Und auch mein Leben im Sommer 2006 war dann doch deutlich langweiliger als das Leben meiner Protagonisten. Also ich war damals hauptsächlich noch rasender Zeitungsreporter und bin quer durch Deutschland gefahren, um über diverse Fußballnationalmannschaften, WM-Teilnehmer zu schreiben und habe da gar nicht so viel erlebt, was jetzt berichtenswert wäre. Also so kleine Momente, woran ich mich erinnere, zum Beispiel in Norddeutschland, da bin ich mal nach Rothenburg an der Wümme gefahren. Das war so meine WM auch, dass ich die ganze Zeit in deutsche Orte kam, in die man sonst nicht kam. Und ich wollte einen Spieler von Trinidad und Tobago interviewen.
0: Etwa Shaka Hislop? Nein.
1: Jason Scotland. Und Stürmer damals. Und bin also zum Training gefahren und erwartete, wie das man bei einem Training von Trinidad und Tobago normal ist, dass ich da quasi mit 2 Journalisten aus Trinidad stehe und vielleicht noch 10 Kinder, die Autogramme wollen. Und dann kam ich dahin und dann standen rund um den Dorfplatz von Rothenburg an der Wümme, ich würde mal schätzen 2000 bis 2500 Leute. Weil das machte man ja im Sommer 2006, das Training von Trinidad und Tobago schauen. Da musste man ja dabei sein irgendwie bei dieser M. Und die Laune war einfach ja wie auf ein Volksfest gut gelaunt. Die Leute haben geklatscht, wenn irgendwelche ganz normalen Trainingsübungen geklappt haben. Und am Ende vom Training, also wo ich dann Jason Scotland interviewe, fragt er mich plötzlich etwas, nämlich: Sagen Sie mal, was ist mit euch Deutschen los? Hier sind ja mehr Leute beim Training, als zu den Spielen meines Vereines kommen. Und das beschreibt eigentlich diesen Sommer 2006 sehr, sehr eindrücklich.
0: Ach, und schon wieder wird die Nostalgie wach. Aber man muss das jetzt doch mal ganz deutlich sagen. Es ist ja eigentlich kein, auch in der Anlage, kein nostalgisches Buch, das Sie da geschrieben haben. Es öffnet natürlich Räume für Nostalgie, aber es kratzt ja auch, wir haben schon gesagt, es kratzt ja auch am Mythos, in dem es zeigt, wirtschaftliche, politische, gesellschaftliche Verwerfungen gab es natürlich auch damals schon in Deutschland. Etwa eine viel höhere Arbeitslosigkeit als heute, gewaltige soziale Spannungen durch die damals ganz frischen Hartz-IV-Reformen. Es gab auch eine Neonazi-Mordserie, die ihre blutige Schneise durchs ganze Land zog. Man wusste nur nichts davon. Es wurde von den Ermittlern damals abgetan als Dönermorde. Es war ganz klar eine andere Zeit, aber war es auch eine bessere?
1: Es war tatsächlich eine Zeit mit anderen Problemen als heute, aber, und vielleicht ist das auch tröstlich, mit ähnlich starken Problemen und auch, wo viele Leute das Gefühl haben, die große Zeit von Deutschland ist vorbei. Also dieses Gefühl ist offenbar immer wiederkehrend. Sie haben es angesprochen, damals war die Arbeitslosigkeit das ganz große Thema. Dagegen Wohnungsnot in den Städten überhaupt kein Thema, sondern im Gegenteil. Also es wurde darüber schockiert gemunkelt, dass die Mieten einfach nicht hochgehen, dass es sich nicht mehr lohnt, eine Wohnung zu kaufen und zu vermieten in den Städten, dass man damit kein Geld verdienen könnte. Immigration ist heute ein Thema, das viele Leute aufregt. Damals wurde hysterisch darüber berichtet, dass Deutschland ausstirbt, weil wir ja ein Auswandererland werden würden, wie die Süddeutsche Zeitung geschrieben hat. Also Probleme waren auch damals da. Sie waren anders als heute und wir haben die meisten Probleme gelöst oder gelernt, damit zu leben oder uns verbessert. Kriminalität zum Beispiel heute subjektiv für viele Leute ein Aufreger, angeblich wegen den ganzen Messerstechern. Tatsächlich haben wir heute in absoluten Zahlen 10% weniger Straftaten in Deutschland und die Mordrate ist mit 3000 Morden im Jahr absolut gleich geblieben.

0: Ronald Reng, der Sommer 2006, über den Sie schreiben, ist im öffentlichen Bewusstsein gelabelt als Sommermärchen, ein Etikett, das wahrscheinlich immer noch Aufmerksamkeit steigernd und verkaufsfördernd ist. Trotzdem haben Sie Ihr Buch nicht das Sommermärchen genannt, was Sie ja hätten tun können. Schreiben sogar im Prolog beinahe entrüstet, ein Sommer ist doch kein Märchen, sondern Sie haben Ihr Buch genannt Der deutsche Sommer. Warum diese Entscheidung?
1: Naja, zum einen bin ich halt ein Sturkopf und ich möchte keine abgedroschenen Worte wiederverwenden. Ich möchte schon eigene Ausdrücke erfinden, in die Welt setzen. Und das Sommermärchen wäre zu einfach gewesen, finde ich. Zu wenig kreativ. Und ich fand Der deutsche Sommer im doppelten Sinne einen schönen Ausdruck. Zum einen als Kontrapunkt zum deutschen Herbst 1977, als die RAF eine Mordserie durch Deutschland zog. Aber zum anderen, weil auch ja die nationale Frage damals im Jahr 2006 groß verhandelt wurde, weil plötzlich überall deutsche Fahnen waren. Und die Frage, ist das noch patriotisch? Beginnt hier schon Nationalismus? Wurde ja damals heftig in den Medien geführt. Und deswegen war dieser Sommer sehr deutsch. Also es ging um das Nationalgefühl auch, um die Nationalsymbole. Und gleichzeitig, finde ich, war es der Sommer, den wir alle zusammen in Deutschland irgendwie erlebt haben.
0: Aber wodurch wurde diese WM denn nun so magisch? Sie zeigen ja in Ihrem Buch, dass die Menschen zunächst einmal gar nicht so übermäßig erwartungsfroh waren. Den ganzen Mai über war das Wetter noch ziemlich mies gewesen und der deutschen Nationalmannschaft unter diesem völlig unverständlich agierenden Bundestrainer Jürgen Klinsmann, dieser Mannschaft traute man eigentlich noch weniger, als man dem Wetter traute.
1: Das ist natürlich die unwiderstehliche Kraft des Fußballs, dass Fußball diese Momente schafft, die alles auf den Kopf stellen. Und da gab es bei dieser Weltmeisterschaft aus deutscher Sicht tatsächlich drei Momente, die ein ganzes Volk mitgerissen haben. Das war das Eröffnungsspiel lief, glaube ich, nur 6 Minuten und dann schoss Philipp Lahn ein zauberhaftes Tor. Der Ball bog sich so bis in den Torwinkel hinein, ein Weitschuss. Dann dieses Tor in der allerletzten Minute gegen Polen im Vorrundenspiel. Odonkor flankt, Neuville rutscht rein. Und dann natürlich, als Jens Lehmann im Elfmeterschießen gegen Argentinien einen Zettel aus dem Stutzen zog und las er in einem Fußballstadion und 2 Elfmeter hielt. Also das waren so Momente, die uns überwältigt haben. Und dann geht alles sehr schnell. Und was eben noch verzagt war, wird plötzlich wunderschön.
0: Das ist so sonderbar, wenn Sie das jetzt gerade wieder erzählen. Das Tor von Oliver Neuville im Vorrundenspiel gegen Polen in der letzten Minute auf Vorlage von David Odonkor. Wir wollen auch denjenigen nicht vergessen zu erwähnen, der die Vorlage zur Vorlage gab, nämlich den Leverkusener Bernd Schneider. Dieser Moment, der ja wie ein Urknall war eigentlich in der öffentlichen Wahrnehmung. Und wenn Sie das jetzt so erzählen, kriegt man beim Zuhören schon wieder Gänsehaut. Was ist denn da los? Das ist doch eigentlich nur ein profaner 1-0-Sieg gegen Polen. Das ist doch eigentlich nichts Besonderes.
1: Nein, also das Ergebnis an sich spielt in dem Moment keine Rolle. Deutschlands Chancen weiterzukommen wären mit einem 0-0 genauso groß gewesen. Aber es schien schier nicht mehr wirklich in diesem Moment, dass Deutschland das Spiel gewinnt. Also in der letzten Minute hatte Deutschland 2-mal hintereinander an die Latte geköpft und geschossen. Erst Miro Klose, den abprallenden Ball, hat Michael Ballack dann an die Latte geschossen. Das Spiel war vorbei. Es klebte noch an allen das Gefühl der Vergeblichkeit. Hui, fast hätten wir in der letzten Minute gewonnen. Und eigentlich war allen klar, es passiert hier nichts mehr. Und dann schafft Fußball, was wenige Sachen in unserem Leben schaffen, dass es mit einem Schlag in der Zeit, in der ein Schmetterling vielleicht 2-3 Mal mit den Flügeln flattert, in dieser Winzigkeit alles verändert. Und der Zauber in diesem Tor lag ja auch noch einfach daran, dass David Odonkor diese Flanke schlug. Und David Odonkor, den hätten von, damals waren es glaube ich 82,3 Millionen Deutschen, hätten 82,299999999 Millionen Deutsche niemals in die Nationalmannschaft berufen. Weil das war ein Spieler, der technisch sehr limitiert war, den die meisten gar nicht kannten. Aber einer, nur ein einziger Mensch, und das war halt der Bundestrainer Jürgen Klinsmann, hat ihn in die Nationalmannschaft berufen. Und in diesem Moment wurde allen klar, warum. Weil er wahnsinnig schnell ist, weil er seinen Gegner wegläuft. Und dieser David Odonkor, der von 100 Flanken 97 schlecht schlägt, schlug in diesem einen Moment die eine perfekte Flanke. Und da hatte der Fußball tatsächlich etwas Magisches, fast etwas Unmenschliches in dem Sinne, dass er einen Moment vollbrachte, den wir uns Menschen gar nicht zutrauen.
0: Und vor allem hat Klinsmann, Sie schildern das sehr anschaulich, es geschafft, diese vollkommen unrealistische Nominierung bis zur allerletzten Sekunde geheim zu halten. Man fragt sich, ob das heute auch gelingen würde. Ronald Reng, wir müssen jetzt aber doch noch mal ins Fußballfachliche gehen, denn es soll ja nun nicht so aussehen, als lasse Ihr Buch das Geschehen auf dem Platz außen vor. Sie haben ja schon geschildert, Leser haben ihn rückgemeldet. Es gelingt Ihnen auch gar nicht, den Eindruck zu erwecken, als sei das gar kein Fußballbuch. Ganz im Gegenteil, man hat das Gefühl, es mache Ihnen eine diebische Freude, das zu beschreiben, wofür eine sinnliche, eine unverbrauchte Sprache zu finden, so wahnsinnig schwer ist. Also Pässe, Flanken, Torschüsse, Glanzparaden, Tore natürlich auch. Stimmt das? Macht es Ihnen Spaß, Fußball an sich, also das, was auf dem Platz passiert, zu schreiben?
1: Ja, ich spüre schon, wenn ich Fußballszenen beschreibe, die innere Begeisterung oder den inneren Rausch dieser gelungenen Szene. Also ich spüre dann die Schönheit des Spiels sozusagen in mir und versuche das in Worte zu übertragen. Auch da fühle ich mich so ein bisschen wie ein Missionar, weil wir in der Berichterstattung in den Medien über Fußball einfach viel zu sehr uns von den Fußballtrainern deren Sprache aufdrängen lassen. Und Fußballtrainer sind ja sehr begabt darin, eine Mannschaft zu organisieren, strategisch ein Spiel zu organisieren. Aber die Sprache, das ist doch das, was eigentlich uns Buchautoren, Schriftsteller und auch Journalisten abhebt von diesen Fußballtrainern. Und deswegen verstehe ich nicht, warum so viele Journalisten diese ganzen bürokratischen Worte der Fußballtrainer in ihren Texten einfach als selbstverständlich übernehmen und nicht versuchen, mit eigenen Worten in ihrer eigenen Sprache das Spiel zu beschreiben. Und das versuche ich immer sehr gerne in meinen Büchern.
0: Lassen Sie uns sprechen über den Protagonisten des deutschen Fußballs während der WM 2006 und in den zwei Jahren Vorbereitung natürlich auch auf diese WM, also über Jürgen Klinsmann, den damaligen Bundestrainer. Sie schreiben, er teile das Schicksal mit vielen Reformern oder gar Revolutionären, deren Ideen eine größere Karriere machten als sie selbst. Haben Sie dabei auch ein bisschen gedacht an die Helden Ihres jetzt vorletzten Buchs, eines Romans, also an die Autobauer Karl Benz und Gottlieb Daimler?
1: Na, das sind so die Verbindungen, die nur ein Literaturkritiker ziehen kann. Und dann der Buchautor liest dann immer mit Erstaunen, was solche Literaturkritiker alles in seine Bücher reingelesen haben. Und durchaus auch mit Freude. Also ich muss gestehen, während ich das Buch Der deutsche Sommer geschrieben habe, hatte ich keinerlei Gedanken verschwendet an irgendeines meiner anderen Bücher. Und das ist auch kein Fortsetzungsroman.
0: Dann handelt es sich einfach um ein ewig menschliches Leitmotiv unseres Lebens, dass diejenigen, die etwas Neues, etwas bis dahin Unerhörtes versuchen und damit natürlich auch Altes zurückdrängen wollen, dass diejenigen erst einmal mindestens gerümpfte Nasen anschauen müssen.
1: Ja, das liegt in der Natur von uns Menschen. Wir sind sehr skeptisch Neuen gegenüber, weil wir automatisch gleich denken, was verlieren wir denn dafür? Deswegen gibt es immer, wenn Leute mit neuen Ideen kommen, einen großen Widerspruch und auch Widerstand. Und so war das auch bei Jürgen Klinsmann, als er 2004 Bundestrainer wurde, mit ganz für den deutschen Fußball neuen Ideen. Der stieß natürlich auf den Widerstand des Establishment, die dann Lobbyismus auch in eigener Sache betrieben, weil sie sich angegriffen fühlten von Jürgen Klinsmanns neuen Ideen. Der lebt ja schon seit einigen Jahren in Amerika und hatte dort gelernt von anderen Sportarten, wie kann man eigentlich Athletiktrainer einbeziehen, wie kann man einen Spielerkader planen, für welche verschiedenen Szenarien in einem Spiel muss ich mich sozusagen wappnen. Und ja, der deutsche Fußball lebte bis dahin im Gefühl, uns geht es doch immer gut, wenn wir rausgegangen sind, Fußball gespielt haben und mehr gekämpft haben, als die anderen einen größeren Willen hatten. Und auf einmal kam einer an und hat das versucht, das ganze Spiel wissenschaftlich vorzubereiten. Und so, wie dann Jürgen Klinsmanns Ideen vorher abgelehnt wurden, wurden sie dann auf einen Schlag und auch das vielleicht wieder irrational angenommen. Man hat sich also plötzlich im Reformeifer selbst übertroffen und die Auswirkungen spüren wir bis heute. Heute haben wir einen Bundestrainer, 20 Jahre später bei der Weltmeisterschaft, der nie selber Fußballprofi war, der mit 28 Jahren schon Bundesliga-Trainer wurde und Julian Nagelsmann wäre, glaube ich, diesen Weg nie gegangen, wenn nicht von Jürgen Klinsmann noch diese Offenheit im deutschen Fußball da gewesen wäre.
0: Ronald Reng, zu den Protagonisten Ihres neuen Buchs gehört auch ein 18-jähriger Fußballspieler namens Julian. Er spielt in der Jugend von 1860 München, sieht sich auf dem Sprung in die Profimannschaft. Im Jahr darauf, 2007, wird dieser Traum aber platzen aufgrund hartnäckiger Verletzungen. Statt Fußballprofi wird er Trainer. Und da wäre er nun also heute, der Bundestrainer Julian Nagelsmann. Ich stelle Ihnen jetzt mal dieselbe Frage, die ich Ihnen wahrscheinlich vor 20 Jahren, hätten wir uns damals schon gekannt, über Jürgen Klinsmann gestellt hätte. Ist er der Richtige für diesen Job?
1: Ja, würde ich schon sagen. Also er ist ein fachlich sehr kreativer, innovativer Trainer, der sehr gut und mit großer Begeisterung und Zuneigung für Menschen, die diese Mannschaft führt. Also der sehr viel mitbringt, der gute Ideen hat, der eine sehr gute Einschätzung hat von Spielern. Also viele bessere Trainer in Deutschland gibt es meiner Meinung nach nicht.
0: Wir müssen alles in allem abwarten. Trotzdem will ich Sie zum Schluss fragen, ob denn nach Ihrer Einschätzung uns, mal angenommen, wir halten es mit der deutschen Nationalmannschaft, ein Sommermärchen oder ein Sommergrusel bevorsteht.
1: Na, tendenziell würde ich dann doch eher zum Märchen neigen. Also die deutsche Mannschaft ist eine wahnsinnig kreative Mannschaft. Wenn wir sie vergleichen zum Beispiel mit 2006, viel, viel bessere Einzelspieler. Das Potenzial ist dafür für eine Mannschaft, die uns sehr, sehr positiv überraschen kann.
0: Das war Ronald Reng. Sein neues Buch, Der deutsche Sommer, als 2006 plötzlich die Leichtigkeit einzog, ist bei Piper erschienen. Herr Reng, vielen Dank für das Gespräch und einen schönen Urlaub Ihnen.
1: Ich danke Ihnen.
0: Für heute verabschiedet sich Alexander Solloch mit Dank fürs Zuhören.

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1: Um 21 Uhr mit Alexander Terhorst. Der oberste Führer des Iran, Mojtaba Khamenei, hat das Abkommen mit den USA gebilligt. Im Staatsfernsehen ließ er erklären, er sei grundsätzlich anderer Meinung gewesen. Seine Zustimmung habe er aus einer Verantwortung gegenüber der iranischen Nation erteilt. Nach der Unterzeichnung des Abkommens haben schon einzelne Schiffe die Straße von Hormuz passiert, darunter ein französischer LNG-Tanker. Der Verband deutscher Reeder rechnet allerdings nicht damit, dass sich die Lage schnell entspannt. Die USA und der Iran hatten zwar vereinbart, die Straße von Hormuz zu öffnen und vollständig freizugeben, der Iran will aber eine Gebühr verlangen. Thüringens Gesundheitsministerin Katharina Schenk hat sich dagegen ausgesprochen, die Einkommensgrenzen bei den Pflegekosten zu verändern. Bislang müssen Söhne und Töchter für pflegebedürftige Eltern nur dann zahlen, wenn sie mehr als 100.000 Euro im Jahr verdienen. Bundesgesundheitsministerin Nina Wagen plant, diese Grenze zu senken. Schenk sagte dem MDR, schon jetzt bekämen die Menschen weniger Kinder. Es sei der falsche Weg, zu signalisieren, dass Kinder wegen ihrer Eltern dauerhaft ins finanzielle Risiko gingen. Durch die HPV-Impfung sinkt das Risiko für junge Frauen, an Gebärmutterkrebs zu sterben, auf null. Das ist das Ergebnis einer britischen Untersuchung, die in der Fachzeitschrift The Lancet veröffentlicht wurde. Demnach starb zwischen 2020 und 2024 in England keine einzige Frau im Alter von 20 bis 24 Jahren an Gebärmutterhalskrebs. Die Impfung habe in diesem Zeitraum schätzungsweise 200 Leben gerettet. Das Feuer in einer Müllverbrennungsanlage im ostsächsischen Lauta ist unter Kontrolle. Das hat der Betreiber mitgeteilt. Auch die Warnmeldung vor starker Rauchentwicklung wurde wieder zurückgenommen. Rund 60 Kräfte der Feuerwehr sind seit dem Morgen im Einsatz. Betroffen ist eine Anlage für Hausmüll und ähnlichen Abfall. Die Drogeriekette DM ruft einen Babylöffel zurück. Das Unternehmen teilte mit, bei dem Produkt der Marke Baby Love könnten sich kleine Teile lösen. Für Babys und Kleinkinder entstehe Erstickungsgefahr. Betroffen sind S-Lernlöffel mit den Chargennummern 2521 und 2532. Sie können in allen DM-Märkten auch ohne Kassenzettel zurückgegeben werden. Bei der Fußball-WM haben sich Tschechien und Südafrika unentschieden getrennt. Die Partie in Atlanta endete 1:1. Das Wetter heute Nacht unterschiedlich bewölkt, meist trocken, 21 bis 15 Grad. Morgen teilweise Wolken, einzelne Gewitter und viel Sonne. Die Höchstwerte 31 bis 36 Grad. Und so geht es auch weiter. 21:03 Uhr.
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3: Ein herzliches Willkommen aus Bremen zu den Herzstücken. Im Studio ist Nicole Nellhiebel. Liebe, Verständigung, Reisen und Erinnerungen, das sind so ein bisschen die Themen der heutigen Songs und auch, wie man sich Träume erfüllen kann. Wir starten mit einer Sentimental Lady, The Autumn Defense.

Aus Norwegen Rebecca Backen mit True North. Herzstücke gibt's in den Late Night Sounds. Little Wide Open heißt das neue Album von Kevin Morby und der sagt dazu, das Album sei eine Reflexion über seine Zeit unterwegs. Little Wide Open können wir uns also so ein bisschen vorstellen mit Songs vor einer Kulisse von Highways und Kleinstädten. Kevin Morby als Mann auf seinen Wegen im mittleren Westen der USA. Produziert hat das Album Aaron Dessner von The National und der, so erzählt Kevin Morby, der habe ihn davon abgehalten, zu viele Schnörkel in seine Songs zu bauen. Stattdessen habe er sie atmen lassen. Und das passt gut zu diesem melancholisch nachdenklichen Trip voller Staub, Sonne, Einsamkeit, Weite und Enge und immer auf der Suche nach Liebe. Ab geht's in die Badlands mit Folk-Flair und Pop-Attitüde. Kevin Morby.

Katie Ross war das mit I Am Born in den Herzstücken, in den Late Night Sounds und die gibt's auf Bremen 2, SR Kultur, MDR Kultur und Bayern 2. Aufgewachsen ist die jemenitisch-israelische Musikerin Noah in den USA, aber dann ist sie nach Israel gegangen. Und seit vielen Jahren ist ihr Thema Frieden zwischen Israelis und Palästinensern. Sie möchte Brücken der Verständigung bauen. Sie sei eben ein politischer Mensch, hat Noah bei Bremen 2 im Interview gesagt, aber ihre Musik sei auch Poesie und sie beschreibe ihre Gedanken oft in Bildern. The Giver and the Sea heißt das aktuelle Album, auf dem Noah davon träumt, dass Polarisierung zu Großzügigkeit und Liebe wird. Sie sei in einer offenen Familie aufgewachsen und sie habe gelernt, dass Angst die Menschen verschlossen mache. Und wenn wir uns aber alle unserer Menschlichkeit bewusst seien, dann könne doch Frieden beginnen. Sanft und mit vielfältigen musikalischen Einflüssen aus Jazz, Folk und Pop macht Noah ihre wunderbare Musik. Noah mit There's a Song.

0: Musik von Anna B. Savage Donegal in den Herzstücken in den Late Night Sounds. Vielleicht haben Sie ja auch das eine oder andere Herzstück aus der Beatles-Songwelt oder einen Beatle, den Sie immer am liebsten mochten. Gut, ich mache mein Kreuzchen, ich gebe es ja zu, bei Paul McCartney und dann hört man natürlich mit Neugierde und Vorfreude das neue Album The Boys of Dungeon Lane. Bei der ersten Single dachte ich, das Album wird wehmütig voller Erinnerungen, aber nix da. Paul McCartney präsentiert Songs voller Leidenschaft mit kreativen Ideen und ja, klar, er lässt die Vergangenheit in Liverpool aufscheinen, aber die Klangwelt der Songs ist eine tolle Melange aus sehr McCartney-esken Wendungen und auch sehr gegenwärtigen Sounds. Eins sind die Songs jedenfalls nie irgendwie gewöhnlich oder zum Vorbeihören. Man merkt der Stimme an, dass Paul McCartney viele Jahrzehnte Musikbusiness hinter sich hat und dass er übrigens heute 84 wird. Aber da wurde eben auch nicht an der Stimme herumgemodelt. Und natürlich gibt's auch Love-Songs. We Too, Paul McCartney.
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Hand in Mine von John Butler in den Late Night Sounds Herzstücken. Zum neuen Album von Pascal Obispo gibt's viel zu erzählen, zum Beispiel warum Héritage Volume 2 vor Volume 1 erscheint. Weil er nämlich nicht wollte, dass die vielen Gäste auf dem Album, die dann erst auf dem zweiten Teil des Projekts erscheinen, sich irgendwie zurückgesetzt fühlen. Mit dem zweiteiligen Album hat sich Pascal Obispo einen lang gehegten Traum erfüllt. Er hat Songs mit Künstlerinnen und Künstlern aufgenommen, die er manchmal schon sein Leben lang bewundert hat, und mit Freundinnen und Freunden. Bekannte Namen sind darunter wie Véronique Sanson oder auch Benabar, Axel Bauer, Chansonlegende Francis Cabrel und Julien Clerc. Und das Besondere, Pascal Obispo hat die Songs für die Gäste geschrieben, und zwar in ihrem Stil und in ihrer Klangwelt, und hat dabei ganz sanft seine eigene Handschrift einfließen lassen. Aufgenommen wurden die Songs in seinem Studio in Paris. Alles sind Duette mit Pascal Obispo, und mit dabei war eben auch Julien Clerc. Und mein Herzstück von dem Album, muss ich sagen, ist voller Melancholie über die Schönheit und Abgründe der Menschen. Nénuphar, Seerosen, Julien Clerc und Pascal Obispo.

Pascal Obispo featuring Julien Clerc mit Nénuphar vom Album Héritage Volume 2 und Teil 1 folgt dann im Oktober. Sie sind auf MDR Kultur, SR Kultur, Bayern 2 und Bremen 2 in den Late Night Sounds mit den Herzstücken. Und dieses Album Héritage ist für den französischen Musiker Pascal Obispo ein einziges Herzstück. Er habe das Projekt so gut machen wollen, als sei es sein letztes, erzählt er immer wieder in Interviews. Und später in der Sendung habe ich noch einen anderen Song von diesem Album für Sie. Jetzt aber Tabilé mit Play It Back.

Coward hieß der Song von Matt Maltese und Big Pig. Sie sind in den Late Night Sounds. Herzstücke gibt's und das auch nach den 22 Uhr Nachrichten. Unter anderem mit neuer Musik von Bedouin, die auf ihrem neuen Album über Familie und Zerrissenheit und Kindheit singt. Bis gleich, sagt Nicole Nellibel.

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1: Um 22 Uhr mit Alexander Terhorst. Gut 2,5 Monate nach der Übernahme des Demowerks in Leuna hat nun auch die Auffanggesellschaft Insolvenz angemeldet. Als Grund nennt das Unternehmen stark gestiegene Rohstoffpreise durch den Iran-Krieg. Die wichtigsten Lieferanten hätten Vorkasse gefordert. Damit überschreite der finanzielle Bedarf sehr deutlich die Planungen. Der Geschäftsbetrieb soll nun im Insolvenzverfahren weitergeführt und ein Investor gesucht werden. Der Chemieparkbetreiber InfraLeuna und der Epoxidhersteller Leuna Harze hatten das Werk erst im April übernommen, um eine Stilllegung zu verhindern. Sie gründeten dafür die gemeinsame Tochtergesellschaft Polyamid. Der Iran erhebt 60 Tage lang keine Maut für Fahrten durch die Straße von Hormuz. Das melden staatliche Medien unter Berufung auf den obersten nationalen Sicherheitsrat des Landes. Aus Sicherheitsgründen müssten die Schiffe aber an zugewiesene Routen und Zeiten sich halten. Eine neu geschaffene Behörde werde die Genehmigungen erteilen. Die USA haben unterdessen nach 2 Monaten ihre Blockade iranischer Häfen aufgehoben. Wie das US-Militär mitteilt, sollen weiter Kriegsschiffe in der Region verbleiben. Man wolle sicherstellen, dass alle Teile der Vereinbarung eingehalten würden. Ehemalige Kunden des Stromanbieters Stromio können auf Schadenersatz hoffen. Die Verbraucherzentrale Hessen ist mit einer Sammelklage vor dem Oberlandesgericht Hamm erfolgreich gewesen. Dabei ging es um fristlose Kündigungen, die der Stromdiscounter wenige Wochen vor dem russischen Angriff auf die Ukraine ausgesprochen hatte. Laut Verbraucherzentrale rutschten die betroffenen Kunden in eine teure Ersatzversorgung, erfuhren davon aber oft erst Wochen später. Experten gehen davon aus, dass damals Hunderttausende Haushalte betroffen waren. Gegen das Urteil kann Stromio noch Rechtsmittel einlegen. Die Drogeriekette DM ruft einen Babylöffel zurück. Das Unternehmen teilte mit, bei dem Produkt der Marke Baby Love könnten sich kleine Teile lösen. Für Babys und Kleinkinder entstehe Erstickungsgefahr. Betroffen sind S-Lernlöffel mit den Chargennummern 2521 und 2532. Sie können in allen DM-Märkten auch ohne Kassenzettel zurückgegeben werden. Bei der Fußball-WM haben sich Tschechien und Südafrika unentschieden getrennt. Die Partie in Atlanta endete 1:1. Das waren die Nachrichten. Das Wetter. Heute Nacht unterschiedlich bewölkt, meist trocken. 21 bis 15 Grad, die Tiefstwerte. Morgen teilweise Wolken, einzelne Gewitter mit viel Sonne, die Höchstwerte 31 bis 36 Grad. Und auch am Sonnabend Sonnen und Wolken weiter sehr heiß. 22 Uhr und 3 Minuten.
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3: Schön, dass Sie dabei sind. Am Mikrofon ist Nicole Nellibel und es gibt die Herzstücke aus Bremen. Um Familie wird's gehen in einigen der Songs in dieser Stunde, aber natürlich auch um ganz andere große Gefühle. Richard Boner und John Legend, mit den beiden geht's los. Was für ein Doppel. Please don't stop.

Das war der britische Singer-Songwriter Louis Watson in den Late Night Sounds mit Another Song. Die armenische Musikerin Bedouin wurde in Syrien geboren, lebt in den USA und sie pflegt so einen musikalischen Sound, der an die klassischen Singer-Songwriter der 70er erinnert. Jetzt ist das neue Album von Bedouin erschienen, Neon Summer Skin. Entstanden ist es, nachdem Bedouin bei ihrer Familie in Saudi-Arabien zu Besuch war und vermischten sich dann viele Gefühle, trotz aller Unabhängigkeit, nämlich jemandes Kind sein zu wollen, Frustration über die Zerstörung oder quasi Unerreichbarkeit der Orte ihrer Kindheit. Meine Familie wurde immer wieder auseinandergerissen, so Bedouin, und wanderte zwischen Armenien, Syrien und Saudi-Arabien hin und her und ich wollte die Geschichten meiner Familie dokumentieren und würdigen. Das sind Songs über Verlust, über Loslassen, aber auch über Hoffnung und die Suche nach einem Zuhause, das man vielleicht auch in sich finden kann. Schimmernder Folkpop, Bedouin mit One Thing Right.

Songs voller Melancholie, Bears Den mit Blankets of Sorrow. Bei MDR Kultur, Bayern 2, Bremen 2 und SR Kultur gibt's gerade die Late Night Sounds mit den Herzstücken aus Bremen. Bis zum neuen Album von Heather Nova wird's noch so ein bisschen dauern. Das kommt im Oktober raus. Aber quasi als Gruß aus der Küche gibt's schon mal ein bisschen was vorab. Den Titelsong des Albums, The Orchard. Hell und voller Hoffnung sollen diese Songs sein. Heather Nova erzählt, dass sie beim Schreiben durchaus tief in die Gefühlswelt abgetaucht sei, aber auch dem Licht einen wichtigen Platz eingeräumt habe. The Orchard bezieht sich auf eine Zeit der Jugend und Unschuld voller Träume und Wunder. Und in dem Song geht's auch um diese Unbeschwertheit, Reinheit, Freude, die manchmal so tief in uns vergraben ist und die hervorzulocken sich trotz der Enttäuschungen des Erwachsenenlebens lohnt. Was, wenn wir wieder Zugang zu dieser Reinheit, zu der Hoffnung und der Verletzlichkeit in uns selbst finden könnten? Heather Nova mit The Orchard.

Zeit ist unbedeutend für dieses sonnenerleuchtete Herz. The Orchard, neuer Song von Heather Nova. Und das neue Album kommt dann im Oktober mit Herzenserkundungen, so scheint es mir. Und Herzenserkundungen gibt's auch von der irischen Band The Devlins. Allerdings lassen wir das Sonnenlicht jetzt mal Sonnenlicht sein. Dark Star heißt der Song. Und es geht unter anderem um Dunkelheit, die durch jede Liebe fließt. Ein wirklich soghafter Song in den Herzstücken, in den Late Night Sounds.

Chastity Brown war das mit Curiosity, davor Ben Watt mit You've Changed, I've Changed und sie sind bei den Herzstücken in den Late Night Sounds auf Bremen 2, MDR Kultur, SR Kultur und Bayern 2. Und sollten Sie heute schon so ein bisschen dabei gewesen sein, dann ist Ihnen das Album Héritage von Pascal Obispo schon begegnet. Ein Album voll mit Duetten, die Pascal Obispo seinen Gästen Maß geschrieben hat. Lauter Gäste, die ihn in seinem Leben musikalisch begleitet haben. Als Fan, als Hörender, als Komponist und als Sänger. Als sein Vater die Familie verlassen hat, war Pascal Obispo 8 Jahre und hat sich, wie er heute sagt, in den Postern seiner Lieblingsmusiker neue Vaterfiguren an der Wand geschaffen. Philippe Pascal gehörte dazu von der Band Marquis de Sade aus Rennes. Héritage, Vermächtnis, das ist ein Album, das diese Emotionen verarbeitet. Und das ist auch ein Album, auf dem Pascal Obispo, der immer wieder sagt, er sei ein Künstler, er mache keine Politik, doch recht deutlich politische und gesellschaftliche Themen anspricht. Klimawandel, den Verlust von einem guten Miteinander der Menschen, Migration. Und Gast auf Héritage ist auch Icar, geboren und aufgewachsen im Senegal und dann zum Studium nach Frankreich gekommen, längst auch ein bekannter Musiker in Frankreich. Und mit Icar hat Pascal Obispo den Song Viens aufgenommen. Musik über Toleranz und Menschlichkeit. Musik.

Die Schwedinnen Johanna und Clara Söderberg, besser bekannt als First Aid Kit. Das waren sie mit Nobody Knows, Herzstück in den Late Night Sounds. Dein Glück macht, was es will, genau wie Terence Hill. Auf diese Zeile muss man erstmal kommen. Und ein Meister der Songtexte mit Witz, Tiefgang, Ironie und überraschenden Wendungen ist Pohlmann. Und ich habe seinen Song Terence Hill jetzt für Sie in einer Version, die er bei uns in Bremen im Studio live gespielt hat.

Pohlmann mit dem Titel Terence Hill in den Herzstücken in den Late Night Sounds. Tolle Live-Performance 2018 hat Pohlmann den Song in Bremen so bei uns gespielt. Musik, bei der man sich ganz nah dran fühlt. Und ich finde, das geht einem auch so bei den Songs von Josiane Clarke. Ihr Album Far From Nowhere ist ja in einer Hütte im schottischen Nirgendwo entstanden. Da sind die Songs irgendwie zu Josiane Clarke gekommen, kann man vielleicht sagen. Sie hatte ein Tonband dabei und Instrumente. Der Sound ist sehr unmittelbar, nichts ist poliert, aufgehübscht oder verschnörkelt. Und man hört gebannt hin. In the dark of the night. Josiane Clarke.

kann einen echt verzaubern, diese Musik von Serpent with Feet, A Comma. Und damit gehen die Herzstücke aus Bremen für heute langsam zu Ende. Aber die Late Night Sounds auf MDR Kultur, Bremen 2, SR Kultur und Bayern 2, die gehen noch weiter. Kommen Sie weiter gut in den späten Abend und in die Nacht. Tschüss und bis bald, sagt Ihre Nicole Nellhiebel.

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1: Um 11 mit Alexandra Schöffel. Das Rahmenabkommen zwischen dem Iran und den USA ist unterzeichnet. Teheran sagt darin unter anderem freie Schifffahrt durch die Straße von Hormus zu, verlangt aber, dass für die Passage ein Antrag gestellt werden muss. Das Regime wertet das Abkommen als Erfolg.
2: Das Abkommen sei eine direkte Folge des iranischen Siegs gegen die USA auf dem Schlachtfeld, erklärte Parlamentspräsident Khalibaf in einem Fernsehinterview. Auch Präsident Pezeshkian, der das Abkommen mit den USA für Iran unterzeichnet hat, zeigte sich zufrieden. In einer Phase von 60 Tagen sollen jetzt Verhandlungen zwischen Iran und USA strittige Fragen klären. Unter anderem geht es dabei um das iranische Atomprogramm. Außerdem sollen Sanktionen gegen Iran aufgehoben werden. Iran hat sich verpflichtet, die Straße von Hormus zu öffnen. Benjamin Weber, ARD-Studio Istanbul.
1: Billige Produktion, Staatshilfen und Exportbeschränkungen. Die Staats- und Regierungschefs der EU beraten auf ihrem Gipfel in Brüssel, wie sie sich gegen den unfairen Wettbewerb mit China wehren können. Sie wollen eine härtere Linie fahren, berichtet Sarah Lopez.
3: Ein Vorschlag sind zum Beispiel zusätzliche Zölle, wenn zu viel von einem Grundstoff oder Produkt importiert wird. Das schließt so ein bisschen daran an, was beim G7-Treffen besprochen wurde. Da ging es auch schon um Obergrenzen für die Einfuhr von bestimmten Rohstoffen. Ein anderer Vorschlag ist, Anreize zu schaffen, damit europäische Firmen auch mehr von woanders importieren und man damit insgesamt weniger abhängig von China ist.
1: In Chicago ist ein Museum eröffnet worden, das sich dem politischen Wirken des früheren Präsidenten Obama widmet. An der Einweihung nahmen die Ex-Präsidenten Biden, Bush und Clinton teil. Auch die frühere Bundeskanzlerin Merkel war angereist, sowie zahlreiche amerikanische Stars, darunter Bono, John Legend und Christina Aguilera. Gekostet hat das Museum 850 Millionen Dollar. Finanziert wurde es durch private Spenden. 2 Tage hat die Flucht eines verurteilten Mörders aus Niedersachsen gedauert. Jetzt ist er in Norditalien gefasst worden. Vorgestern hatte sich der 42-Jährige bei einem begleiteten Besuch bei seiner Mutter mit seinem Motorrad abgesetzt. Erst ein Unfall in der Region Venetien stoppte die Flucht. Die italienische Polizei nahm den Mann in einem Krankenhaus fest. Er war vor 15 Jahren zu lebenslanger Haft verurteilt worden und saß seine Strafe in der JVA-Zelle ab.
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1: Die Schweiz hat soeben ihr zweites Spiel in Gruppe B gewonnen mit 4:1 gegen Bosnien-Herzegowina. Zuvor hatten sich Tschechien und Südafrika mit 1:1 getrennt. Beide Teams können es noch in die K.O.-Runde schaffen. Es ist 23.
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1: Um 0 Uhr mit Katja Kindermann. Die EU verlängert ihre Wirtschaftssanktionen gegen Russland. Das haben die EU-Staats- und Regierungschefs am Abend bei ihrem Gipfel in Brüssel beschlossen. Aus der Nachrichtenredaktion Christiane Rüther.
2: Es war das erste Treffen seit der Abwahl des ungarischen Rechtsnationalisten Orbán. Eine Einigung der 27 Staaten war ohne ihn wieder möglich. So werden die Wirtschaftssanktionen erstmals nicht nur um 6, sondern direkt um 12 Monate verlängert. Weiteres großes Thema des EU-Gipfels ist China. Insbesondere wird es darum gehen, wie sich die EU der Exportmacht gegenüber positioniert. Die oftmals billigeren chinesischen Produkte setzen der europäischen Wirtschaft zu. Deshalb soll über Gegenmaßnahmen beraten werden.
1: Die Verhandlungen zwischen den USA und dem Iran über ein endgültiges Abkommen sollen noch an diesem Wochenende beginnen. Das hat US-Vizepräsident Vance angekündigt. Aus Washington, Nina Barth.
3: In den USA ist das Rahmenabkommen die Grundlage für die anstehenden Verhandlungen, parteiübergreifend auf viel Kritik gestoßen. Vance verteidigte es als Win-Win-Situation für beide Seiten und richtete deutliche Worte an Kritiker aus Israel. Die USA hatten den Krieg gemeinsam mit Israel begonnen. Vance sagte, sie sollten sich daran erinnern, dass die USA der einzig mächtige Verbündete sei, den Israel noch habe. Und Vance betonte, es seien die USA, die den Großteil der israelischen Waffen finanzierten.
1: Einen Monat nach Einführung der neuen E-Auto-Förderung hat Bundesumweltminister Schneider eine positive Bilanz gezogen. Dem Redaktionsnetzwerk Deutschland sagte er, es seien schon mehr als 55.000 Anträge eingegangen, mit einer beantragten Fördersumme von 240 Millionen Euro. Aus der Nachrichtenredaktion Betül Sarikaya.
4: Das Interesse ist laut Umweltminister Schneider groß. 9 von 10 Antragstellern wollen laut Schneider voll elektrische Autos fahren, sei es per Kauf oder per Leasing. Die Anteile sind ungefähr gleich groß. Auch die sogenannte soziale Staffelung funktioniere, betonte Schneider. Mehr als die Hälfte der Antragsteller habe ein Jahreshaushaltseinkommen von unter 45.000 Euro. Und das bedeutet, dass die Fördergelder gezielt bei denjenigen ankommen, die die Unterstützung brauchen.
1: Bei der Fußball-Weltmeisterschaft ist die Schweiz der K.O.-Phase einen großen Schritt näher gekommen. Die Schweizer gewannen mit 4:1 gegen Bosnien-Herzegowina und gehen nun mit 4 Punkten ins letzte Gruppenspiel gegen Co-Gastgeber Kanada. Zuvor hatten sich Tschechien und Südafrika unentschieden getrennt. Die Partie endete 1:1. Das waren die Nachrichten. Das Wetter in Deutschland. Häufig trocken, im Nordwesten Schauer und teils kräftige Gewitter, Tiefstwerte von 22 Grad bis 14 Grad. Tagsüber gebietsweise freundlich, im Nordwesten Schauer und teils starke Gewitter mit Unwettergefahr. Höchstwerte 29 bis 38 Grad. An den Küsten um 23 Grad. Die Zeit, es ist jetzt 0:03.
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1: Um 1 Uhr mit Katja Kindermann. Die EU verlängert die Sanktionen gegen Russland um 12 Monate. Das haben die Staats- und Regierungschefs auf ihrem Gipfeltreffen in Brüssel beschlossen. Mit dabei war auch der ukrainische Präsident Zelensky. Aus Brüssel Tina Hassel.
2: Es ist ein erster Gipfel, der eben nicht mehr belastet ist durch die ständige ukrainische Dauerblockade durch Orbán. Das hat man richtig gespürt hier. Die Beitrittsgespräche zur EU haben begonnen und die Finanzierung der Ukraine ist zunächst gesichert. Kiew hat noch einmal neue Zusagen in Milliardenhöhe bekommen für seinen Abwehrkampf. Und auch militärisch behauptet sich die Ukraine ja wieder etwas besser als zuvor. Und deshalb ist hier die Hoffnung, dass dieses Momentum auch genutzt werden kann, damit auch die Europäer wieder an den Verhandlungstisch zurückkommen können.
1: Der Iran verzichtet vorübergehend darauf, Gebühren für die Straße von Hormus zu erheben. Das gab der oberste Nationale Sicherheitsrat über Staatsmedien bekannt. Allerdings verlangt der Iran von allen Handelsschiffen, dass sie einen Antrag stellen, bevor sie die Meerenge passieren wollen. Hintergrund ist das zwischen den USA und dem Iran geschlossene Rahmenabkommen. Es sieht unter anderem eine freie Durchfahrt durch die Straße von Hormus vor. In den kommenden 60 Tagen wollen beide Seiten ein dauerhaftes Friedensabkommen aushandeln. Auf ihrer Konferenz in Hamburg ringen die Innenministerinnen und Minister von Bund und Ländern um eine einheitliche Linie in der Migrationspolitik. Ein Streitpunkt ist ein Bleiberecht für Geflüchtete aus Syrien. Die unionsgeführten Länder sehen die Voraussetzungen für die Rückkehr vieler Menschen als gegeben an. Die SPD-geführten Länder hingegen wollen zunächst nur Straftäter und Gefährder zurück nach Syrien bringen. Die Schweiz nimmt bei der Fußball-WM Kurs auf die K.O.-Runde. Die Altgenossen besiegten in ihrem zweiten Gruppenspiel Bosnien-Herzegowina mit 4:1. Aus dem ARD-WM-Team Silke Heine.
3: Ein Joker hat die anfangs ideenlosen Schweizer erlöst. Freiburgs Sturmjuwelmann Sabi knackte nach seiner Einwechslung das Bollwerk der Bosnier und legte den Grundstein für den am Ende deutlichen Sieg. Mit 4 Punkten hat die Nati beste Aussichten auf das Weiterkommen. Dagegen droht Tschechien das Aus nach der Vorrunde. Nach einem 1:1 gegen Südafrika haben beide Mannschaften nach dem zweiten Spiel nur einen Zähler auf dem Konto.
1: Das waren die Nachrichten. Das Wetter in Deutschland. In der Nacht in der Nordwesthälfte Schauer und Gewitter, ansonsten leicht bewölkt und meist trocken. Tiefstwerte 22 bis 14 Grad. Tagsüber gebietsweise freundlich, im Nordwesten teils starke Gewitter. Die Höchstwerte liegen dann bei 23 bis 28 Grad an den Küsten bis 38 Grad am Oberrhein. Am Samstag zeitweise heiter, vor allem im Osten Schauer und Gewitter möglich, 23 bis 38 Grad. Und auch am Sonntag heiter, im Tagesverlauf steigt die Unwettergefahr bei Temperaturen von 20 bis 38 Grad. Es ist 1:03 Uhr.
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1: Um 2 Uhr mit Katja Kindermann. Die EU verlängert ihre Wirtschaftssanktionen gegen Russland. Das haben die EU-Staats- und Regierungschefs am Abend bei ihrem Gipfel in Brüssel beschlossen. Aus der Nachrichtenredaktion Christiane Rüther.
2: Es war das erste Treffen seit der Abwahl des ungarischen Rechtsnationalisten Orbán. Eine Einigung der 27 Staaten war ohne ihn wieder möglich. So werden die Wirtschaftssanktionen erstmals nicht nur um 6, sondern direkt um 12 Monate verlängert. Weiteres großes Thema des EU-Gipfels ist China. Insbesondere wird es darum gehen, wie sich die EU der Exportmacht gegenüber positioniert. Die oftmals billigeren chinesischen Produkte setzen der europäischen Wirtschaft zu. Deshalb soll über Gegenmaßnahmen beraten werden.
1: Die US-Armee hat ihre Blockade iranischer Häfen nach mehr als 2 Monaten aufgehoben. Das erklärte das für die Golfregion zuständige US-Regionalkommando CENTCOM. Amerikanische Kriegsschiffe würden aber in dem Gebiet bleiben und sicherstellen, dass alle Teile der Vereinbarung zwischen den USA und dem Iran eingehalten würden. Am Mittwochabend hatten die Präsidenten der USA und des Iran, Trump und Pezeshkian, ein Rahmenabkommen unterzeichnet. In den kommenden 60 Tagen soll über eine dauerhafte Friedenslösung verhandelt werden. In Hamburg endet heute die Innenministerkonferenz von Bund und Ländern. Nach letzten Beratungen sollen Beschlüsse gefasst werden. Auch Verteidigungsminister Pistorius wird erwartet. Aus der Nachrichtenredaktion Martin Seiler.
3: Die Sicherheitslage steht im Fokus beim Treffen der Innenministerinnen und Minister. Russische Sabotage, Blackouts, Cyberabwehr. Bund und Länder wollen die Infrastruktur und die Bevölkerung besser im Katastrophenfall schützen. Hamburgs Innensenator Grote, der den Vorsitz hat, betonte, es brauche einen übergreifenden Fahrplan. Niedersachsens Innenministerin Behrens kritisierte, in den vergangenen Jahren seien immer wieder Beschlüsse zum Zivilschutz gefasst worden, passiert sei danach wenig. Neben der Sicherheitslage geht es bei der Konferenz auch um Jugendkriminalität und um Gewalt bei Fußballspielen.
1: Bei der Fußballweltmeisterschaft steht Co-Gastgeber Kanada kurz vor dem ersten Sieg. Wenige Minuten vor Schluss führt Kanada mit 6:0 gegen Katar. Zuvor konnte sich bereits die Schweiz mit 4:1 gegen Bosnien-Herzegowina durchsetzen. Außerdem haben noch Tschechien und Südafrika gespielt. Die Begegnung endete 1:1. Das waren die Nachrichten. Das Wetter in Deutschland. In der Nacht in der Nordwesthälfte Schauer und Gewitter möglich, ansonsten leicht bewölkt und meist trocken. Tiefstwerte 22 bis 14 Grad. Tagsüber gebietsweise freundlich, im Nordwesten teils starke Gewitter. Höchstwerte 23 bis 28 Grad an den Küsten, bis 38 am Oberrhein. Am Samstag zeitweise heiter, vor allem im Osten Schauer und Gewitter möglich, 23 bis 38 Grad. Und auch am Sonntag heiter, im Tagesverlauf steigt die Unwettergefahr bei 20 bis 38 Grad. Es ist jetzt 2:03 Uhr.
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